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1: Am Mikrofon Christina Greunz. Die Arbeiterkammer hat Beschwerden rund um den Sommerurlaub ausgewertet. Wenig überraschend, es gibt vor allem Probleme bei Flugreisen. Flugannullierungen, Verspätungen oder auch unrechtmäßige Zusatzgebühren wurden beanstandet. Gestiegen sind auch die Beschwerden rund um Mietautos. Es wurden im Nachhinein Zahlungen für Schäden verlangt, die man gar nicht verursacht hat. Beate Tomasowitsch berichtet.
2: Die Forderungen betragen bis zu 1.000 Euro für die Reparatur von Schäden am Mietauto, die Fahrer gar nicht verursacht haben, sagt Kirstin Gröblinger von der Abteilung Konsumentenschutz bei der Arbeiterkammer Wien.
3: Häufig ist es so, dass die Konsumentinnen glaubhaft berichten, dass sie definitiv keinen Schaden verursacht haben. Die wenigsten haben aber Belege dafür.
2: Die Expertin rät deshalb zur Sicherheit, Videos vom Mietauto zu machen, und zwar bei der Übernahme und bei der Rückgabe. Mehr als die Hälfte der rund 540 Beschwerden betrifft Flugreisen. Besonders krass der Fall einer jungen Familie, die Urlaub in Edinburgh machen wollte. Die Weiterflüge aus Köln wurden gestrichen, die Familie musste nach Wien zurückfliegen. Die Arbeiterkammer konnte eine Entschädigung in der Höhe von 1.500 Euro erreichen.
1: In Österreich geht ab heute nach der Sommerpause der Untersuchungsausschuss zur Causa Pilnacek weiter. Es finden mehrere Befragungen von Politikerinnen und Politikern statt. Den Anfang macht heute Ex-Justizministerin Alma Sardic von den Grünen. Morgen Donnerstag ist ihre Nachfolgerin Anna Sporer von der SPÖ dran. Ebenfalls heute befragt wird ein Vertreter der Wirtschafts- und Korruptionsstaatsanwaltschaft. EU-Kommissionspräsidentin Ursula von der Leyen hält heute eine Rede zur Lage der Nation. Vorgestellt werden die Prioritäten der Kommission für das kommende Jahr. Unter anderem dürfte es um finanzielle und militärische Unterstützung der Ukraine gehen. Thema dürfte auch der heurige Hitzesommer sein und eine bessere Vorbereitung der EU auf Krisen. Außerdem dürfte ein Social-Media-Verbot für Kinder unter 13 und 15 Jahren vorgeschlagen werden. Der deutsche Kanzler Friedrich Merz hat seine Reise zur UNO-Generaldebatte nach New York abgesagt. Die Präsenz von Merz sei in Berlin erforderlich, hieß es aus Regierungskreisen. In Deutschland gibt es derzeit Spekulationen über einen möglichen Wechsel an der Regierungsspitze. Das waren die Nachrichten mit Christina Greunz. Das Wetter.
4: Sommerlich warm war es gestern. Rund 50 der insgesamt 280 Wetterstationen verzeichneten einen Sommertag, also 25 Grad und mehr. Und auch heute am Mittwoch wird es tagsüber sehr warm. Die Temperaturen steigen auf 20 bis 26 Grad, im Osten auf 28 oder gar 29. Auf den Bergen hat es heute in 2000 Meter Höhe zwischen 10 und 15 Grad. Außerdem ist es heute im Großteil von Österreich bis in den Nachmittag hinein recht sonnig, am längsten im Osten und im Süden. Anders im Westen, da zieht gegen Mittag eine Kaltfront auf, die bringt am Nachmittag vor allem in Vorarlberg, in Tirol, in Salzburg und in Oberösterreich teils kräftigen Regen, vereinzelt sind auch Gewitter dabei und der Westwind frischt lebhaft auf. In der Nacht auf Donnerstag kann es dann über den Österreich regnen und ab Donnerstag geht es überall deutlich kühler weiter, mit Höchstwerten nur zwischen 14 und 22 Grad. Außerdem bringen der Donnerstag und der Freitag viele Wolken und stellenweise Regen, ganz besonders im Süden Österreichs. So viel zum Wetter mit Thomas Wostal.

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1: Herzlich willkommen zum dritten Teil der Ö1 Nachtmusik. Musikproduktionen und Aufnahmen von Rundfunkstationen aus ganz Europa, aus den USA, Kanada, Australien und aus dem Fernen Osten. 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Am Beginn dieser letzten Stunde steht das Requiem von Czesław Sasnauskas. Inessa Lina Burgite, Mezzosopran, Algiradas Janutas, Tenor, Wladimiras Prudnikovas, Bass, der Kaunas Staatschor und das lettische Nationale Sinfonieorchester unter der Leitung von Petras Bingelis.

Sie hörten das Requiem von Czesław Sanauskas. Auf dem Programm steht ein Duo für Bratsche und Cello in S-Dur von Ludwig van Beethoven. Erster Satz Allegro, zweiter Satz Allegretto, Menuett. Milan Telecki spielt Bratsche, Juraj Alexander Cello.

Frédéric Chopin ist der Komponist der vier Mazurkas, Opus 30. Wir hören eine Aufnahme aus dem Philharmonischen Konzertsaal in Warschau vom 16. Oktober 2021. Pianist ist Jakub Kuschlik.

0: Sie hörten die vier Mazurkas Opus 30 von Frédéric Chopin, interpretiert von dem Pianisten Jakub Kuschlik. Das war die Ö1 Nachtmusik mit Musikaufnahmen von Kulturradiosendern aus aller Welt. Musikproduktionen und Aufnahmen von Rundfunkstationen aus ganz Europa, aus den USA, Kanada, Australien und aus dem Fernen Osten. Exklusiv zur Verfügung gestellt von der EBU, der European Broadcasting Union, und kuratiert von der BBC. 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Fürs Zuhören bedankt sich Klaus Wienerreuther.
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5: Mittwoch, der 16. September. Aus dem Journalstudio begrüßt Sie Arthur Treinacher. Guten Morgen. Das sind einige unserer Themen. KI und Klima. Erwartungen an Ursula von der Leyens Rede zur Lage der Europäischen Union. In den USA berät die Notenbank Fed heute über die Leitzinsen. Gegen einen offenbar sehr bekannten Künstler wird wegen Kindesmissbrauchs ermittelt. Die Berglandmilch vergrößert sich weiter durch die Fusion mit der obersteirischen Molkerei. Und das Wetter heute bringt Sonne, im Westen später Regen. EU-Kommissionspräsidentin von der Leyen hält heute ihre jährliche Rede zur Lage der Europäischen Union. Im EU-Parlament will sie zur Halbzeit ihres Mandats politische Schwerpunkte für das kommende Jahr setzen. Dabei ist sie auf die Unterstützung der Fraktionen im Parlament angewiesen. Die österreichischen EU-Abgeordneten haben klare Erwartungen an von der Leyen. Aus Straßburg, Verena Sophie Meyer.
6: Ursula von der Leyen gibt heute einen Ausblick darauf, was die EU-Kommission für das kommende Jahr plant. Besonders wichtig sind für ÖVP-Delegationsleiter Reinhold Lopatka Investitionen in europäische künstliche Intelligenz.
7: Also ich sehe nach wie vor die Chancen genauso, wie wir die Risiken ernst nehmen müssen.
6: Auf klare Konsequenzen aus dem Hitze- und Waldbrandsommer und mehr Schutz für die Menschen wartet die grüne Abgeordnete Lina Schilling.
8: Was können wir tun, um denen ihr Leben zu erleichtern in Hitzewellen? Was können wir tun, um denen ihr Leben zu erleichtern in Naturkatastrophen?
6: Alle Parteifamilien werden auf Zugeständnisse achten. Von FPÖ-Delegationsleiter Harald Wilimski wird es trotzdem keinen Applaus geben.
9: Selbst wenn da und dort ein positiver Splitter wäre.
6: Von der Leyens große Rede wird auch international verfolgt. Als Ehrengast ist Kanadas Premierminister Mark Carney eingeladen.
5: Ein ausführliches Gespräch mit Verena Sophie Meyer hören Sie dann im Morgenjournal um 7. Heute mit Julia Schmuck. In den USA berät die Notenbank Fed heute über die Leitzinsen. Aufgrund der hohen Inflation wird erwartet, dass sie die Zinsen anheben wird. Ganz gegen den Wunsch von US-Präsident Trump. Michael Fröschel berichtet.
10: Es wird ein Test für die Unabhängigkeit der US-Notenbank Fed unter ihrem neuen von Präsident Trump ernannten Chef Kevin Warsh. Hebt die Fed heute die Zinsen an oder nicht? Rein nach den wirtschaftlichen Daten müsste die US-Notenbank die Leitzinsen anheben. Der vom Irankrieg ausgelöste Ölpreisschock hat auch in den USA die Teuerung angetrieben. Zuletzt lag die Inflation bei 3,4%. Eine zu hohe Inflation wird üblicherweise durch steigende Zinsen bekämpft. Daher erwarten die Finanzmärkte mit hoher Wahrscheinlichkeit eine Anhebung der Zinsen um einen Viertelprozentpunkt. Wäre da nicht der US-Präsident Donald Trump, drängt seinen Vertrauten Walsh weiterhin vehement, die Zinsen zu senken. Der seit Mai amtierende Notenbankchef hat es im Vorfeld der Zinssitzung vermieden, ein Signal in die eine oder andere Richtung zu geben.
5: Wir kommen ins Inland. Der Untersuchungsausschuss zur Causa Pilnacek kehrt heute aus der Sommerpause zurück. Untersucht wird ja, ob die Ermittlungen zum Tod des ehemaligen Justizbeamten Christian Pilnacek politisch beeinflusst wurden. Diese Woche werden erstmals amtierende und ehemalige Ministerinnen befragt. Mehr von Viktoria Waldhäusl.
11: Heute wird die ehemalige Justizministerin Alma Sadic von den Grünen befragt, morgen dann Justizministerin Anna Sporer von der SPÖ. Dazu kommen zwei weitere Staatsanwälte. FPÖ-Fraktionsführer Christian Hafenecker.
12: Jetzt sind wir gerade ganz massiv im Justizkapitel drinnen und dann gilt das Ganze mit dem Innenministerium, sprich mit den damals verantwortlichen Minister Karner, mit dem ehemaligen Bundeskanzler Nehammer und auch mit dem aktuellen Bundeskanzler Stocker zu besprechen.
11: Bisher haben die Befragungen keine Beweise für politische Einflussnahme auf die Ermittlungen ergeben. Dazu ÖVP-Fraktionsführer Andreas Hanger.
13: Deshalb bleibt es für mich ein FPÖ-Stärkeldverschwendungsausschuss.
11: Im Hintergrund rechnen auch Abgeordnete der anderen Parteien mit keinem großen Erkenntnisgewinn mehr. 6 Befragungstage sind aber jedenfalls noch geplant.
5: Der geplante Stromkrisenmechanismus und der Industriestrom dürften heute Thema im Ministerrat sein. Zwar sind die Strompreise bisher nicht so stark gestiegen wie Benzin oder Heizöl, die Regierung will aber vorsorgen. Eva Haslinger.
14: Die Grundzüge wurden schon vor dem Sommer präsentiert. Heute sollen dem Vernehmen nach die Details vorgestellt werden. Im Groben sehen die Pläne der Regierung Folgendes vor. Sollte der Arbeitspreis für Strom für Haushalte über 3 Monate hinweg über 16,5 Cent pro Kilowattstunde liegen, dann wird ein Preisdeckel eingezogen. Und zwar von 10 Cent pro Kilowattstunde für ein Grundkontingent. Für Industriebetriebe soll ab kommendem Jahr 3 Jahre lang ein vergünstigter Industriestrompreis eingeführt werden. Energieintensive Unternehmen sollen weiterhin einen Stromkostenausgleich erhalten. Soweit die Ende Mai vorgestellte Grundsatzeinigung. Über den Sommer wurde an den genauen Bestimmungen gefeilt. Einige Details waren noch koalitionsintern zu klären. Sollte das gelungen sein, wird heute Vormittag der fertige Gesetzesentwurf präsentiert.
5: Gegen einen offenbar sehr bekannten Künstler ermittelt die Staatsanwaltschaft Wien. Laut einem Bericht der Kronenzeitung wird dem Mann der Missbrauch einer Minderjährigen vorgeworfen. Er hat Selbstanzeige erstattet, nachdem 2 Frauen gedroht hatten, den Fall öffentlich zu machen. Beate Tomasowitsch informiert.
15: Der Vorfall soll schon einige Jahre zurückliegen. Der Mann soll die Tochter seiner damaligen Lebensgefährtin missbraucht haben. Das Mädchen war damals 4 Jahre alt. Vom Missbrauch soll dann auch die Mutter erfahren haben. Anzeige zu dem Fall gibt es aber keine. Ganz im Gegenteil, die Mutter soll gemeinsam mit einer Freundin den Künstler erpresst haben. Über die Jahre soll der Künstler fast 100.000 Euro bezahlt haben. Als die beiden Frauen gedroht haben, den Vorfall öffentlich zu machen, hat der Mann nun Selbstanzeige erstattet, weil er ihm das geraten habe, sagt sein Anwalt. Laut der Kronenzeitung soll zumindest eine der Erpresserinnen in U-Haft sein. Die Staatsanwaltschaft Wien ermittelt seit Mai gegen den Mann. Einige Vorwürfe sollen bereits 13 Jahre zurückliegen. Bei dem Mann soll es sich um eine bekannte Bühnenpersönlichkeit handeln, die aber auch aus Film und TV bekannt sei.
5: Seit gestern ist es so gut wie fix. Die obersteirische Molkerei wird mit der oberösterreichischen Berglandmilch fusionieren. Solche Zusammenschlüsse prägen die Molkereiwirtschaft seit Jahren. Allein zu bestehen wird offenbar schwieriger. Größere Molkereien haben mehr Verhandlungsmacht. Details von Christian Prates.
16: So nach dem Motto, gemeinsam ist man stärker, das kennt man ja auch aus der Bierbranche. Die Berglandmilch ist neben der Nöm und der Salzburgmilch der größte Big Player im Land. Horst Jauschneck, der Direktor der Steirischen Landwirtschaftskammer, betont allerdings, Größe sei nicht alles. Diese Fusion hat durchaus auch andere logische Gründe.
17: Es muss natürlich auch die Qualität der Produkte passen, damit man Markt realisieren kann, aber natürlich Größe ist auch wichtig, weil auch die Abnehmerseite, Industrie, Handel, internationale Abnehmer sehr hoch konzentriert und mit einer entsprechenden Marktmacht ausgestattet sind.
16: Für Konsumentinnen und Konsumenten, so Jauschneck, bestehe kein Grund zur Sorge. Das habe die Fusion mit der Steinzer Milch schon gezeigt. Regionale Qualität und traditionelle Marken würden dadurch in der Milchbranche nicht verschwinden.
5: Der durch den legendären Kinofilm Das Boot bekannt gewordene deutsche Schauspieler Ralf Richter ist tot. Er sei zu Hause friedlich eingeschlafen, unerwartet und viel zu früh, teilte seine Managerin am Abend mit. Richter wurde 69 Jahre alt. Ein Nachruf von Magdalena Miedl.
18: Er galt als Bad Boy des deutschen Kinos, vor allem dank seiner Reibeisenstimme und einer entsprechenden Filmografie, deren berühmtester Eintrag Das Boot aus dem Jahr 1981 ist. Wolfgang Petersens U-Boot-Film wurde damals ein Welterfolg und brachte auch Ralf Richter in der Rolle des vulgären Zentralemat Frenzen den internationalen Durchbruch. Begonnen hatte Richters Laufbahn holprig. Er brach mehrere Schulen ab, machte eine Tischlerlehre. Kultstatus erreichte er in Deutschland mit der Rolle des Kalle Grabowski in Bang, Boom, Bang, ein todsicheres Ding.
19: Ich habe jetzt 3,5 Jahre in dem Pissbunker hier zugebracht. Und ich habe jede Nacht denselben Traum.
18: Spätere Kollaborationen mit Regisseuren wie Dominik Graf oder Oskar Röhler und immer wieder in Kino- und Fernsehproduktionen festigten seinen Ruf als Schauspielschurke vom Dienst. Bis zuletzt.
5: Zum Ende des Frühjournals jetzt noch der Wetterbericht von und mit Georg Brack.
20: Im Großteil des Landes wird es heute noch einmal recht sonnig und sommerlich warm mit 20 bis 28 Grad. Von Deutschland her zieht ab etwa Mittag aber eine Kaltfront nach Österreich. Zunächst aber der Blick in die Landeshauptstädte. Hier ist es meist wolkenlos, nur in Bregenz, Salzburg und Linz wolkig. Wien 12 Grad, Eisenstadt 13, St. Pölten 12, Linz 13, Salzburg 14, Innsbruck 13, Bregenz 20, Graz 11, Klagenfurt 12 Grad. Erste Schauer sind im Westen bereits in den Mittagsstunden möglich. Am Nachmittag werden sie mehr und breiten sich bis zum Abend von Vorarlberg bis ins westliche Niederösterreich und nach Osttirol aus. Mitunter kann es auch heftig regnen, blitzen und donnern. Mit den Schauern frischt außerdem lebhafter Westwind auf. Auch in der Nacht regnet es in vielen Regionen teils kräftig weiter. Am längsten trocken bleibt es dabei im Süden und im Osten. Morgen am Donnerstag dann spürbar kühler bei höchstens 14 bis 22 Grad. Zunächst ist es noch stellenweise nass. Im Lauf des Tages kommt von Norden her vermehrt die Sonne durch.
5: Vielen Dank. Und das war das erste Journal am Mittwoch. Es ist jetzt gleich 6.10 Uhr.
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21: Und wir gehen diesen Mittwoch heute ganz zart und gemütlich an mit Mozarts Zauberflöte. Guten Morgen und willkommen.

ein Mädchen oder Weibchen, was Papageno singt, spielt das Consortium Classicum einfach auf seinen Instrumenten in einer Bearbeitung für Bläseroktett und Kontrabass. 6.14 Uhr aus Zart wird jetzt hart, zumindest geht es sehr kraftvoll weiter mit Antonio Vivaldi.

voll fit und bestens gelaunt am frühen Morgen. Das Orchester Il Suonar Parlante Orchestra spielte Antonio Vivaldi. 6.17 Uhr. Guten Morgen mit Ö1. Die Metropolitan Opera New York feiert ihr 60-jähriges Bestehen im neuen Haus. Denn im September 1966 hat sie nach mehr als 8 Jahrzehnten ihr traditionsreiches Opernhaus an der 39. Straße verlassen und im neu errichteten Lincoln Center, eine der modernsten Opernbühnen der Welt, eröffnet. Die Sendung Ausgewählt blickt heute zurück auf diese außergewöhnliche Saison am neuen Standort und erinnert akustisch an einige der glanzvollen Premieren damals. Mit Mozarts Zauberflöte unter Joseph Krips, Verdis Othello, mit der damals noch am Beginn ihrer Weltkarriere stehenden Montserrat Caballé und Puccinis Madama Butterfly zum Beispiel. Ein neues Heim für die Met, heute zu hören um 10.05 Uhr. Und auch bei uns steht jetzt Giacomo Puccini auf dem Programm.

0: O mio Bambino Caro, die berühmte Puccini-Arie, hier gespielt von Renaud Capuçon Violine und Guillaume Bellum Klavier, 6.20 Uhr. Zeit für Lyrik hier in Österreich 1.
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0: Philipp Haus liest Ossip Mandelstamm, übersetzt von Paul Celan.
2: Das Horchende, das fein gespannte Segel. Der Blick geweitet, der sich leert. Der Chor der mitternächt'gen Vögel, durch Schweigen schwimmend, ungehört. An mir ist nichts, ich gleich dem Himmel, ich bin, wie die Natur ist, arm. So bin ich, frei, wie jene Stimmen der Mitternacht des Vogelschwarms. Du Himmel, weißestes der Hemden, du Mond, entseelt, ich sehe dich, und Leere, deine Welt, die Fremde, empfang ich, nehme ich.
0: Weitere Gedichte von Ossip Mandelstamm hören Sie in Du holde Kunst am kommenden Sonntag um 8.15 Uhr.

der Pianist Gottlieb Wallisch spielte Clara Schumann. Es ist 6.24 Uhr. Hier sind einige Kulturhinweise für heute Abend. Im Schloss Esterhazy in Eisenstadt beginnt das Herbstgold-Festival mit dem Eröffnungskonzert und Werken von Joseph Haydn und Wolfgang Amadeus Mozart. Es spielt das Chamber Orchestra of Europe mit dem Cellisten Pablo Ferrandez und Riccardo Minasi Leitung um 19.30 Uhr. Die Klangspuren Schwarz in Tirol laden zu einer Konzertinstallation der chilenischen Komponistin Tamara Miller für das Rebalderhaus unter dem Titel Hier werden Sie geboren. Los geht es hier um 20 Uhr. Und im Rahmen der Gesprächsreihe auf dem Roten Stuhl in der Bachschmiede in Wals-Sitzenheim in Salzburg nehmen heute Roland Düringer und Bernhard Speer Platz. Gesprochen wird über deren Erfolge, die vielen Herausforderungen im Leben, steile Karrieren und drohende Abstürze in Musik und Kabarett um 19.30 Uhr.

0: Konzert für Blockflöte, Traversflöte, Streicher und Basso Continuo in E-Moll von Georg Philipp Telemann daraus zu hören. Der zweite Satz, Allegro, musiziert hat das Ensemble Florilegium. Guten Morgen am Mittwoch, heute ist der 16. September und hier sind die Ö1 Nachrichten mit Arthur Treinacher, gleich 6.30 Uhr.
1: Guten Morgen. Der parlamentarische Urschuss zur Causa Pilnacek kehrt heute aus der Sommerpause zurück. Den Auftakt der Politikerbefragungen im Herbst macht Ex-Justizministerin Alma Sadic von den Grünen. Morgen ist ihre Nachfolgerin Anna Sporrer von der SPÖ geladen. Damit rücken die Befragungen an die Spitze der Weisungskette. In Sadics Amtszeit fielen die Entmachtung und Suspendierung Pilnaceks sowie die Ermittlungen nach seinem Tod im Oktober 2023. In einer Rede zur Lage der Europäischen Union will Kommissionschefin von der Leyen heute die Prioritäten der Kommission vorstellen. Im Mittelpunkt stehen weitere finanzielle und militärische Hilfen für die Ukraine sowie eine bessere Vorbereitung auf Krisen. Nach dem Hitzesommer und dem Massenansturm auf Ceuta könnte sie außerdem ein Social-Media-Verbot für Kinder unter 13 oder 15 Jahren vorschlagen. Saudi-Arabien hat nach eigenen Angaben nahe der heiligen Stadt Mekka eine Drohne abgeschossen. Sie soll von der jemenitischen Houthi-Miliz stammen, die den Vorwurf bestreitet. Unterdessen soll die nach Drohnenangriffen abgeschaltete wichtige Ost-West-Pipeline nach US-Angaben bald wieder in Betrieb gehen. Sie transportiert saudisches Öl vom Persischen Golf zum Roten Meer. US-Präsident Trump hat die Schließung des renommierten Kennedy Centers in Washington angekündigt. Als Grund nannte er Sicherheitsmängel und nötige Renovierungen. Die könnten jedoch erst beginnen, wenn Trumps Name wieder an der Fassade angebracht werde. Die Umbenennung der Kultureinrichtung wurde mehrfach von Gerichten gestoppt. Das Wetter heute: zunächst viel Sonne und sommerlich warm bei 20 bis 28 Grad. Ab etwa Mittag von Westen her einige Wolken und bis zum Abend vor allem von Vorarlberg bis ins westliche Niederösterreich Regenschauer und einzelne Gewitter. Es ist in Kürze 6.32 Uhr.
0: Und damit willkommen an alle, deren Wecker gerade erst geläutet hat. Das Linzer L'Orfeo Barockorchester bringt jetzt Schwung in diesen Morgen.

Das L'Orfeo Barockorchester hat sich darauf spezialisiert, Komponisten neu zu entdecken, die lange Jahre in Vergessenheit geraten waren. So zum Beispiel Franz Xaver Richter und seine Symphonie in B-Dur, genannt La Confusione, die Verwirrung. Wir hörten daraus den ersten Satz, Allegro assai. 6.37 Uhr, jetzt wieder zurück zu Altbekanntem, ganz ohne Konfusione, von Fanny Hensel.

0: 6.40 Uhr. Sie hören Guten Morgen mit Ö1 mit Sonja Watzka am Mittwochmorgen. Seit 1. Mai 2025 sind Smartphones in Österreichs Schulen bis zur 8. Schulstufe, also bis zu einem Alter von etwa 14 Jahren, nicht mehr erlaubt. Das ist nicht genug, fordert eine Initiative aus verschiedenen Schulleiterinnen und einer Autorin. Sie fordern handyfreie Schulen bis zur Matura und liefern auch gleich Rezepte dafür, wie das gelingen kann, berichtet Raphael Gindl.
1: Das geliebte Smartphone in der Schule zu verbieten, stößt bei Schülerinnen und Schülern auf Unmut. Aber auch bei manchen Eltern, die sich sorgen, ihre Kinder ja dann nicht mehr erreichen zu können. Aber was, wenn man es gar nicht Verbot nennt, sondern Befreiung? So sieht es die Autorin des Buches Handyfreie Schule, Andrea Buhl-Eigner.
2: Mit Verboten haben die Menschen so ihre Schwierigkeiten und da regt sich starker Widerstand. Und die Handyfreiheit ist ein Begriff, der die Menschen mehr in die Richtung bringt. Erstens, dass ihnen etwas zurückgegeben wird. Es ist tatsächlich eine Freiheit, die wiederkommt in der Interaktion und im Raum fürs Lernen. Und ja, man tut sich leichter mit dem Begriff Handyfrei als Handyverbot.
1: Aktuell sind Handys bis zur 8. Schulstufe nicht erlaubt. Viele Schulen erweitern das freiwillig auch auf die Oberstufe. So auch das Gymnasium Bruck an der Leitha. Hier haben Lehrpersonen vor der handyfreien Zeit in Oberstufenklassen an die 60 Benachrichtigungen aus verschiedenen Apps pro Stunde gezählt. Für die Konzentration verheerend.
2: Aus der Zusammenarbeit mit Lehrenden weiß ich, dass das Handy das schlechteste Gerät ist für Arbeit und Recherche im Unterricht. Wir wollen in den Schulen einen Raum zurückbekommen, in dem ungestörtes Lernen wieder möglich ist und soziale Interaktion auch wieder passieren kann. Momentan haben wir das nicht in allen Schulen. Momentan wird das sehr stark gestört durch die private Smartphone-Nutzung und das möchten wir wieder ändern.
1: Mit ihrem Leitfaden bietet Buhl-Eigner eine Hilfe für Schulen, die sich vom Handy befreien wollen und trotzdem digitale Medienkompetenz aufbauen möchten. Und das mit einer wissenschaftlichen Grundlage. Neben Eltern, die im Privatleben ein Auge auf die Handynutzung ihrer Kinder haben sollten, befürwortet sie auch, dass Konzerne und Plattformen stärker in die Pflicht genommen werden.
0: Raphael Gindl hat berichtet und Andrea Buhl-Eigners Buch Handyfreie Schule finden Sie über die Website buchschmiede.at.

Das Berliner Klaviertrio Gaspar war das. Es ist spezialisiert auf das Werk von Joseph Haydn und hat sämtliche 46 Klaviertrios von ihm eingespielt. 6.46 Uhr auf die Formation Violine, Violoncello und Klavier folgt jetzt Gitarre Solo.

0: Danza Brasileira, Miloš Karadaglić hat gespielt. 6.49 Uhr. 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
1: Zum einen wird das sein der neue Roman von Eva Menasse, Alleinruhelager. In diesem Buch erzählt Eva Menasse von einer Frau, die nach dem Ende ihrer Ehe ein Wochenendhaus vor den Toren Berlins loswerden will und dabei mit Nachdenklichkeit und einer guten Prise Humor auf ihr bisheriges Leben zurückblickt. Das zweite Buch, das wir kritisch prüfen und bewerten werden, stammt von Richard Ford. Es trägt den Titel »In einfachen Worten«. In diesem schmalen Band blickt der US-amerikanische Schriftsteller auf seinen eigenen Lebensweg zurück. Das war ein weiter Weg vom legasthenischen, ein bisschen einsamen Buben im US-Bundesstaat Mississippi zu einem der Großen der amerikanischen Gegenwartsliteratur. Zugleich fragt Richard Ford in diesem Buch auch, wie politisch Literatur sein kann oder vielleicht immer schon ist. Der dritte Band, den wir erörtern und kritisch prüfen werden, stammt von Clemens J. Setz. Es trägt den interessanten Titel »Mein Leben als Noise Band«. Clemens J. Setz führt uns in diesem Erzählband einmal mehr

0: Wasser vom ORF Fernsehen und Anton Tusswaldner von den Salzburger Nachrichten.
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Sinfonie für zwei Violinen in B-Dur von Georg Friedrich Händel. Daraus zu hören der erste Satz, Allegro, 6.53 Uhr. Und jetzt läutet bei uns kein schriller Wecker, sondern ein Zauberglöckchen. Zauberglöckchen, Ballettmusik von Johann Nepomuk Hummel steht auf dem Programm. Daraus Ballo Generale, Allegro molto vivace, der fünfte Satz.

6.56 Uhr. Guten Morgen mit Ö1. Am kommenden Sonntag mit Sonnenuntergang beginnt der jüdische Versöhnungstag Yom Kippur. Diese Woche sind der Rabbiner Tobias Moss und seine Frau Lea Kalisch, Sängerin und Schauspielerin, mit ihrer 3 Monate alten Tochter ins Ö1-Studio gekommen.

0: An den meisten jüdischen Feiertagen gibt es Dinge, die man nicht tun soll und Dinge, die man tun soll. An Yom Kippur sind die Verbote klar. Nichts essen oder trinken, außer wenn es aus gesundheitlichen Gründen nötig ist. Sich nicht waschen, keine Öle oder Cremes auftragen, keine luxuriösen Schuhe tragen und keinen Sex haben. Aber die Verbote allein bewirken noch nichts. Sie sollen uns zu dem führen, was wir tun sollen. Erkennen, wo wir selbst zu Unrecht beitragen oder andere unterdrücken und uns verpflichten, von diesen Wegen umzukehren. Wir lesen eine bekannte Stelle aus dem Buch Jesajahu, Isaiah. Hachaze hie zom evcharehu. Ist das ein Fasten, wie ich es mir wünsche? Darin erinnert uns der Prophet daran, dass unser Fasten Gott unmöglich wichtig sein kann, wenn wir nicht zugleich großzügig, gerecht und aufrichtig handeln.
1: Yom Kippur ist ein dramatisches Fest, eine Art Begegnung mit der eigenen Sterblichkeit, eine Todesübung. Man versucht, sich all die wichtigen Fragen zu stellen und zu spüren, was es bedeutet, am Leben zu sein, leben zu dürfen, Fehler zu machen, Schlechtes zu sagen, ja, Mensch zu sein. Man fastet, um sich zu konzentrieren, leer zu werden, unabgelenkt, aber wach im Geist. Und wenn der Tag dann vorbei ist, tritt eine Ruhe ein, Erleichterung, Dankbarkeit für das Essen.

0: Tobias Moss ist Rabbiner von Orchardasch, der liberalen jüdischen Gemeinde in Wien, und seine Frau Lea Kalisch ist Sängerin, Songwriterin und Schauspielerin. Und jetzt hier bei uns im Programm Österreich 1 wieder ausführliche Informationen aus unserer Journalredaktion. Es ist 7 Uhr.
1: Ö1 Morgenjournal. Mit Julia Schmuck im Studio. Schön, dass Sie da sind. Guten Morgen am 16. September. In Straßburg hält Ursula von der Leyen heute ihre Rede zur Lage der Europäischen Union. Was ist davon zu erwarten und was wurde aus den Ankündigungen aus dem Vorjahr? Wir schalten zu unserer Korrespondentin. Die amerikanische Notenbank Fed entscheidet heute über den Leitzins. Zum ersten Mal seit 3 Jahren könnte er angehoben werden. Online gibt es immer mehr KI-generierte Influencer, die versuchen, politische Stimmung zu machen. Das berichtet Ihnen heute die ORF-Verifikationsabteilung. Und die Kulturredaktion schaut mit uns zurück auf das Leben von Ralf Richter. Der Schauspieler ist gestern im Alter von 69 Jahren gestorben. Das Wetter heute zunächst sonnig, am Nachmittag gibt es teils kräftige Regenschauer. Wir starten heute in Straßburg, wo EU-Kommissionspräsidentin Ursula von der Leyen heute ihre jährliche Rede zur Lage der Europäischen Union hält. Und dazu bin ich in Straßburg mit unserer Korrespondentin Verena Sophie Meyer verbunden. Guten Morgen.
2: Schönen guten Morgen aus dem EU-Parlament.
1: Was ist denn von der Rede heute zu erwarten? Wie wichtig ist das, was da heute kommen wird?
2: Die EU hat sich diese jährliche Rede zur Lage der Union von der amerikanischen State of the Union Address der US-Präsidenten abgeschaut. Einmal im Jahr tritt also die EU-Kommissionspräsidentin auf. Sie beleuchtet ganz allgemein, wo steht Europa, erklärt die Politik der EU-Kommission, setzt Schwerpunkte für das kommende Jahr und lädt dazu auch Gäste oft mit emotionalen Geschichten ein. Sie hat so einmal im Jahr die Möglichkeit, ihre Arbeit umfassend zu präsentieren. Danach wird von der Leyen auch dem Plenum Rede und Antwort stehen. Was sie sagt, ist besonders spannend für die Politik in ganz Europa, hat große Folgen für das politische Programm, das sich dann nach und nach auch im Alltag der Menschen durchschlagen wird, wenn diese Projekte auch beschlossen werden. Aber es werden heute vermutlich weniger Menschen direkt die Rede von der Leyen verfolgen als Amerikanerinnen und Amerikaner, die State of the Union Address anschauen.
1: Im Publikum, da sitzen ja die Fraktionen im EU-Parlament, die braucht sie, um die Pläne umzusetzen. Bei welchen Themen ist denn zu erwarten, dass von der Leyen konkret wird und wo ihr vage bleibt?
2: Was wirklich drinnen steht in dieser Rede, das war in den letzten Wochen eines der bestgehüteten Geheimnisse in Brüssel und auch hier in Straßburg, aber lässt sich an den Erwartungen einiges ablesen und ein bisschen was ist kurz vor der Rede auch durchgesickert. Also wir rechnen damit, dass der Hitzesommer und Klimawandelanpassung angesprochen werden. Die Frage ist hier, wie konkret die Vorschläge werden, da geht es ja auch schnell ums Geld. Dann dürfte von der Leyen die Debatte um künstliche Intelligenz ansprechen, Investitionen in die KI-Entwicklung in Europa, ohne die Risiken runterzuspielen, denn es ist ja gerade ziemliche Weltuntergangsstimmung im KI-Bereich. Und dann geht es noch um Verteidigungs- und Sicherheitspolitik, um die Industrie. Da wird es einen großen Elefanten im Plenarsaal geben. Unklar ist, wie konkret Ursula von der Leyen zu China wird. Stichwort Billigimporte und Abhängigkeiten bei grünen Technologien oder auch Medikamenten. Migration wird dann auch vorkommen, also die Themenpalette ist breit, die Rede ist auch lang und spannend zu beobachten wird sein, wo von der Leyen konkret wird und bei welchen Themen sie eben lieber an der Oberfläche bleibt.
1: Diese Rede gibt es jedes Jahr, das heißt, wir können fragen, was wurde denn aus den Ansagen aus dem letzten Jahr?
2: Ja, die Ankündigungen werden oft nicht ganz eins zu eins umgesetzt. Was es aus dem Vorjahr auf dem Boden geschafft hat, ist zum Beispiel ein Gesetzesentwurf für ein gemeinsames europäisches Unternehmensrecht, die sogenannte EU-Inc, damit Firmen leichter grenzüberschreitend arbeiten können. Aber dafür die Umsetzung braucht es dann die Zusammenarbeit mit den Mitgliedstaaten im Rat und im EU-Parlament. Nicht funktioniert hat aus dem Vorjahr der Plan, russisches eingefrorenes Vermögen in Europa als Kredit an die Ukraine weiterzugeben. Dieser Ukraine-Kredit ist dann in anderer Form gekommen. Und nur langsam in Fahrt gekommen sind zuerst die Pläne aus dem Vorjahr zu Altersbeschränkungen für Social Media. Die letztes Jahr versprochene Expertinnen-Beratergruppe hat da erst im Sommer ihre Arbeit abgeschlossen. Und da werden wir jetzt heute die Fortsetzung hören für EU-weite Altersbeschränkungen für Social Media.
1: Das beschäftigt ja viele Staaten. Auch Österreich bereitet da schon ein Verbot für besonders junge Menschen vor bei Social Media. Was will denn die EU-Kommission konkret?
2: Ja, wir erwarten da eben heute erste Details zu dieser europaweiten Regelung, die dann für Jugendliche in der ganzen EU gilt, die schon aber auch den Mitgliedstaaten Spielraum geben sollte und muss und auch die nationalen Pläne, die teilweise schon in Gesetze gegossen wurden, die wird sie sicher ansprechen müssen, Ursula von der Leyen, was dann mit denen passiert. Wir erwarten, dass sie sich an die Empfehlungen der Expertenkommission in einigen Punkten halten wird. Die Expertenkommission hat 13 Jahre als ein Mindestalter empfohlen und danach einen schrittweisen, abgestuften Eintritt auf Social Media und andere Plattformen, also zum Beispiel spezielle Jugendaccounts für Instagram oder TikTok und möglich sein, sollen aber auch moderierte Elternaccounts für Kinderfernsehen auf YouTube. Also wir werden das heute sehr spannend mitverfolgen.
1: Mitverfolgen wird die Rede im Parlament auch einer, der gerade die Nähe der Europäischen Union sucht, der kanadische Premier Mark Carney. Geplant ist eine enge Partnerschaft zwischen EU und Kanada. Was heißt denn das konkret?
2: Mark Carney ist überhaupt der erste ausländische Premierminister, der bei einer Rede zur Lage der Europäischen Union dabei ist. Und das wird weitgehend positiv aufgenommen, eigentlich quer durchs EU-Parlament, als gute Nachrichten in schwierigen Zeiten. Die EU will Kanada so nah wie möglich heranführen. Wir wissen, dass hohe Beamte der Kommission und auch Kanadas gerade intensiv beraten, welche Form diese Zusammenarbeit annehmen kann. Für Europa interessant sind etwa Rohstoffe, die in Kanada abgebaut und auch verarbeitet werden können. Das ist etwas, wo die EU gerade von China abhängig ist. Oder es geht auch um Zusammenarbeit im Energiebereich. Durch ein Handelsabkommen sind die EU und Kanada ja schon verbunden, aber es soll jetzt deutlich tiefer gehen. Und Carneys Besuch sollte heute auch ein Zeichen setzen, dass die EU in einem unsicheren globalen Umfeld durchaus verlässliche Partner hat, finden kann und an sich binden kann, die auch gemeinsame Werte teilen.
1: Sagt Verena Sophie Meyer live aus dem EU-Parlament, wo in knapp 2 Stunden die Rede der Kommissionspräsidentin beginnen wird. Liebe Grüße nach Straßburg.
2: Schönen Tag nach Wien.
1: Börsen, Banken, Politik und auch Bürger schauen in den USA heute ganz genau darauf, was die Notenbank heute entscheiden wird. Sie berät über die Leitzinsen. Aufgrund der hohen Inflation wird erwartet, dass sie die Zinsen anheben wird. Ganz gegen den Wunsch von US-Präsident Trump. Michael Fröschel berichtet.
3: Es wird ein Test für die Unabhängigkeit der US-Notenbank Fed und ihrem neuen Chef Kevin Warsh. Hebt die Fed heute die Zinsen an oder nicht? Rein nach den wirtschaftlichen Daten müsste die US-Notenbank die Leitzinsen erhöhen. Der vom Irankrieg ausgelöste Ölpreisschock hat auch in den USA die Teuerung angetrieben. Zuletzt lag die Inflation bei 3,4%. Eine zu hohe Inflation wird üblicherweise durch steigende Zinsen bekämpft. Daher erwarten die Finanzmärkte mit hoher Wahrscheinlichkeit eine Anhebung der Zinsen um einen Viertelprozentpunkt auf eine Spanne zwischen 3,75 und 4%. Vergangene Woche hat auch die Europäische Zentralbank die Leitzinsen erhöht. Wäre da nicht der US-Präsident? Donald Trump drängt seinen Vertrauten Warsh weiterhin vehement, die Zinsen zu senken. Zuletzt hat Trump mit einer kuriosen Drohung aufwachen lassen. Er werde den Handel mit bestimmten Ländern, mit denen die USA ein Defizit haben, abbrechen, sollte die Fed die Zinsen nicht senken. Eine Erklärung für den Zusammenhang zwischen Handelsdefizit und Zinssenkung blieb er schuldig. Trump will aber die Wirtschaft mit niedrigen Zinsen und damit billigeren Krediten ankurbeln, rechtzeitig vor den Kongresswahlen Anfang November. Der im Mai von Trump ernannte Notenbankchef Kevin Warsh hat es im Vorfeld der Zinssitzung vermieden, ein Signal in die eine oder andere Richtung zu geben. Die US-Notenbank entscheidet formal unabhängig vom politischen Druck. Experten warnen, hebt die Fed heute die Zinsen nicht an, steht ihre Glaubwürdigkeit auf dem Spiel. Es wäre die erste Zinserhöhung seit 3 Jahren und eine Niederlage für Präsident Trump.
1: Ins österreichische Parlament geht es weiter. Nach der Sommerpause nimmt der Untersuchungsausschuss zur Causa Pilnacek seine Arbeit wieder auf. Diese Woche werden erstmals amtierende und ehemalige Ministerinnen befragt, ob sie wesentliche neue Erkenntnisse zum Untersuchungsgegenstand liefern können. Da sind die Meinungen geteilt. Viktoria Waldhäusl berichtet.
4: Wurden die Ermittlungen zum Tod von Christian Pilnacek politisch beeinflusst oder nicht? Dieser Frage widmet sich der Untersuchungsausschuss seit bald einem Jahr. Die Befragungen haben im Jänner begonnen, mit jenem Baggerfahrer, der Pilnaceks Leiche in einem Seitenarm der Donau bei Rossatz gefunden hat. Zahlreiche Polizei- und Justizbeamte sowie Privatpersonen wurden seitdem befragt. Eindeutige Beweise für politische Einflussnahme sind dabei aber nicht zutage getreten. Die FPÖ, die den U-Ausschuss initiiert, kontrolliert hat, hofft jetzt auf neue Erkenntnisse aus der Justiz. Heute ist die ehemalige Justizministerin Alma Sadic von den Grünen geladen. Morgen wird dann Justizministerin Anna Sporrer von der SPÖ befragt. Dazu kommen zwei Vertreter der Oberstaatsanwaltschaft Wien und der Wirtschafts- und Korruptionsstaatsanwaltschaft. FPÖ-Fraktionsführer Christian Hafenecker.
5: Wir haben das ja bottom-up aufgebaut und wie gesagt, jetzt sind wir gerade ganz massiv im Justizkapitel drinnen. Und dann gilt das Ganze mit dem Innenministerium, sprich mit den damals verantwortlichen Innenminister Karner, mit dem ehemaligen Bundeskanzler Nehammer und auch mit dem aktuellen Bundeskanzler Stocker zu besprechen.
4: Wobei es neben der zentralen Frage der politischen Einflussnahme auch um Banaleres gehen wird. Etwa warum die Polizei in Niederösterreich zu wenige Thermometer hat, um die Wassertemperatur an einem Leichenfundort zu messen. Dass die Rahmenbedingungen der Ermittlungsarbeit in dem einen oder anderen Punkt verbesserungswürdig sind, gesteht auch ÖVP-Fraktionsführer Andreas Hanger ein.
6: Das ist der berühmte Thermometer, aber wir werden sicher auch über Ressourcen in der Rechtsmedizin zu diskutieren haben. Man kann auch eine bessere rechtliche Grundlage für die Durchführung von Obduktionen machen. Aber all das haben wir schon vor dem Untersuchungsausschuss gewusst. Deshalb bleibt es für mich ein FPÖ-Stärke-Verschwendungsausschuss.
4: Im Hintergrund rechnen auch Abgeordnete der anderen Parteien mit keinem großen Erkenntnisgewinn mehr. 6 Befragungstage sind aber jedenfalls noch geplant.
1: Russland wählt von Freitag bis Sonntag ein neues Parlament. Es sind die ersten Parlamentswahlen seit Beginn des russischen Angriffskrieges gegen die Ukraine. Und sie finden in einer schwierigen wirtschaftlichen Lage statt. Das Budgetdefizit wächst, Russland erhöht die Steuern und die Teuerung belasten Bevölkerung und Unternehmen. Besonders hart trifft die stagnierende Wirtschaft kleinere Unternehmen, wie Russland-Korrespondentin Carola Schneider berichtet.
7: Eine kleine Buchhandlung im Stadtzentrum von St. Petersburg. Die Lesetische sind besetzt, Studentinnen blättern in Sachbüchern. Die auf populärwissenschaftliche Literatur spezialisierte Buchhandlung ist beliebt und doch trifft sie die Wirtschaftskrise hart, erzählt die Inhaberin Ljubow Beljatskaya. Das Wichtigste ist jetzt einfach zu überleben. Viele Buchhandlungen mussten in letzter Zeit zusperren. Die neuen Steuern für Kleinunternehmer sind ein schwerer Schlag. Dazu kommt, dass viele Menschen weniger Geld ausgeben. Ortswechsel nach Moskau, in ein Pop-up-Café in einem Innenhof aus dem 17. Jahrhundert. Ein junges Unternehmerpaar hat das nur für kurze Zeit bestehende Café konzipiert. Sie verbinden historische Architektur mit zeitgenössischer Kunst. Das kommt bei vielen Moskauern gut an. Sie stehen für die hier servierten russischen Palatschinken Schlange. Ein Erfolg für die jungen Unternehmer und eine willkommene Atempause in der Krise. Dieses Projekt erlaubt uns, die Krise für kurze Zeit zu vergessen, sagt Ivan Dubnov, einer der beiden Leiter des Cafés. Unsere Gastronomieagentur arbeitet oft mit Museen und Kulturveranstaltern zusammen, aber heuer haben wir das ganze erste halbe Jahr keinen einzigen Auftrag bekommen. Die russische Wirtschaft stagniert. Nach dem Beginn des Ukraine-Kriegs haben die staatlichen Investitionen in die Rüstungsindustrie einen kräftigen Aufschwung ausgelöst. Doch dieser ist vorbei, erklärt die Ökonomin Natalia Subarevich im ORF-Interview. Der Rüstungssektor ist um mehr als 30% gewachsen und hat zunächst die zivile Wirtschaft mitgezogen. Seit Mitte des letzten Jahres aber verzeichnen die meisten zivilen Industriebereiche ein Minus. Nur die Rüstungsindustrie wächst noch immer schnell. Katastrophal sei die Lage aber nicht, so die Ökonomin. Zwar würden die Probleme immer größer, doch die Unternehmen würden versuchen, sich anzupassen. Das gilt auch für die Gastgeber im Moskauer Pop-up-Café. Sie versuche, in schwierigen Zeiten flexibel zu sein und nicht aufzugeben, sagt Rasima Isayeva, die mit ihrem Partner das Café leitet. Vom Staat erwarte sie sich dabei kaum Hilfe. Wir müssen den Mut haben, selbstständig Arbeitsplätze zu schaffen und Projekte umzusetzen. Das gilt gerade auch für junge Menschen. Zurück im Buchladen in St. Petersburg. Auch hier versucht die Inhaberin, der Krise zu trotzen. Einen Wunsch an die Politik hat sie dennoch, nämlich weniger Steuern für Kleinunternehmer. Seit kurzem müssen auch wir Buchhändler Mehrwertsteuer abführen. In der Praxis heißt das, dass das Geld, das ich mir bisher als Gehalt bezahlt habe, jetzt an den Staat geht.
1: Berichtet Carola Schneider aus Russland. Um Israel und sein Vorgehen im Gazastreifen geht es jetzt weiter. Hier schlägt seit Tagen ein Dokumentarfilm, den sehr viele noch nicht gesehen haben, politische Wellen, vor allem in Israel. Bei den Filmfestspielen in Venedig vor wenigen Tagen ausgezeichnet, reagiert die israelische Regierung scharf darauf. Der Kulturminister droht den beiden Regisseuren damit, ihnen die israelische Staatsbürgerschaft zu entziehen. Das Militär prüft rechtliche Schritte. Und dazu begrüße ich jetzt Nikolaus Wildner im Studio, unseren Korrespondenten in Israel, aktuell gerade auf Wien-Besuch. Guten Morgen.
8: Guten Morgen.
1: Nazar heißt der Film, ein Begriff aus dem Hebräischen. Was bedeutet der?
8: Der Begriff NASA ist eine Abkürzung aus dem israelischen Militärjargon und steht für den Begriff Nezek Agavi, was übersetzt Kollateralschaden bedeutet. Dieser technische, nüchterne Begriff bezeichnet unbeteiligte zivile Opfer militärischer Handlungen und der Film NASA der israelischen Regisseure Yuval Avraham und Rachel Shor untersucht das Vorgehen der israelischen Armee im Gazakrieg nach dem 7. Oktober 2023 gegenüber der Zivilbevölkerung Gazas anhand von Interviews mit 24 anonymisierten Soldaten und Offizieren des israelischen Militärgeheimdienstes.
1: Was sind denn jetzt die konkreten Vorwürfe, die jetzt so große Wellen schlagen?
8: NASA war bisher nur bei den Filmfestspielen in Venedig zu sehen, weshalb sich die Diskussion darüber derzeit nur auf sehr kurze Ausschnitte bezieht. Ich habe den Film auch nicht gesehen. In Österreich soll er am 1. Oktober anlaufen. Aber Yuval Avraham hat bei Presseterminen rund um die Filmvorführung in Venedig erklärt, dass der Film aus seiner Sicht beweise, dass Israel die Völkermordkonvention von 1948 verletzt habe, anders gesagt in Gaza einen Völkermord begangen habe. Zu dieser Erkenntnis seien die Autoren des Films durch im Film anonymisierte Gespräche mit Soldaten und Offizieren gekommen, die ein von künstlicher Intelligenz gestütztes System beschreiben, das bei der israelischen Kriegsführung in Gaza dafür verwendet worden sei, um bei Angriffen auf militärische Ziele zu erheben, wie viele unbeteiligte zivile Opfer bei jedem Angriff voraussichtlich getötet werden. Und wie in den bisher zugänglichen Ausschnitten zu sehen ist, schildern dafür angeblich zuständige Soldaten, dass von höherer Stelle sehr viele solcher Opfer genehmigt worden seien, Dutzende bis Hunderte pro Angriff, und das beschreiben die Autoren als ein System von Massentötungen.
1: Wir haben es gerade gehört, im Film kommen eben 24 israelische Militär- und Geheimdienstmitarbeitende vor. Sie berichten da anonym. Welche Belege liegen denn oder legen denn die Filmschaffenden dafür vor? Worauf stützen sie denn die Vorwürfe?
8: Derzeit sind die einzigen zugänglichen Informationen die im Film gezeigten Aussagen der Interviewpartner. Das heißt, es gibt derzeit keine nachvollziehbaren oder überprüfbaren Informationen darüber, ob sich diese Aussagen auf konkrete Angriffe beziehen, wann und wo diese Angriffe stattgefunden haben und wie viele unbeteiligte Menschen dabei getötet worden sind. Auch Angaben zu den Interviewpartnern, etwa zu ihren Einheiten im Militärgeheimdienst, sind nicht zugänglich. Der durchaus kriegs- und regierungskritische israelische TV-Journalist Raviv Drucker hat diese Punkte kürzlich in einem Interview mit Regisseur Yuval Avraham hinterfragt und auch kritisiert. Yuval Avraham hat darauf erwidert, dass man die Angaben in den Interviews überprüft habe, nennt aber keine konkreten Beispiele.
1: Das Militär hat jetzt will rechtliche Schritte prüfen gegen die Regisseure. Mit welchen Argumenten denn?
8: Die israelische Militärführung hat vorerst ebenfalls erklärt, den Film nicht gesehen zu haben, und deshalb kann sie auch nicht umfassend auf die Vorwürfe reagieren. Bisher hat die israelische Armee vor allem auf zwei Punkte reagiert. Erstens bezieht man sich auf einen im Film geschilderten Fall, in dem bei einem geplanten Angriff 500 zivile Opfer genehmigt worden seien. Das bezeichnet die Armee als wörtlich völlig falsch. Es ist auch kein Angriff mit einer annähernd so hohen zivilen Opferzahl in Gaza bekannt. Darüber hinaus prüft die israelische Armee vor allem, ob und in welchem Ausmaß Mitglieder des Militärgeheimdienstes sensible militärische Informationen weitergegeben haben, was aus Sicht der Armee ein schwerer Verstoß gegen die nationale Sicherheit Israels darstellt.
1: Politisch ist Israel gerade mitten in einem Wahlkampf. Deckt sich da die Reaktion des Militärs mit der politischen, also mit der Regierung?
8: Die Reaktion des Militärs kommt nicht überraschend bei einem Film, der laut den Autoren aus der Veröffentlichung militärischer Geheiminformationen besteht. Die noch amtierende Regierung setzt aber tatsächlich politisch sehr klar darauf, sich im Wahlkampf hinter die Armee zu stellen, die ja schließlich in einem demokratischen Staat wie Israel nichts anderes macht, als die Vorgaben der Politik umzusetzen. Die Forderung von Kulturminister Miki Zohar, der den Regisseuren die israelische Staatsbürgerschaft entziehen zu lassen, ist dabei der bisher drastischste Ausdruck der politischen Positionierung gegen den Film NASA von Seiten der israelischen Regierung.
1: Dann schauen wir noch auf die Reaktion der Filmemacher. Bei den Filmfestspielen haben sie sehr viel Applaus bekommen. Jetzt der politische Gegenwind aus der Regierung in Israel. Haben Sie damit gerechnet?
8: Davon kann man ausgehen. Die beiden Filmemacher waren auch in der Vergangenheit als politische Aktivisten aktiv und sehen ihre filmische Arbeit als Beitrag zu politischen Prozessen in Israel und in der Region. Dabei erfahren Yuval Avraham und Rachel Shor derzeit nicht nur Gegenwind, sondern auch einiges an Unterstützung in Israel, etwa von mehr als 1000 Kollegen aus der israelischen Filmbranche, die eine Petition unterzeichnet haben. Und auch der linksliberale Oppositionspolitiker Yair Golan wirft Premierminister Netanyahu vor, die Kontroverse um den Film vor allem zu innenpolitischen Zwecken jetzt zu missbrauchen. In arabischen Medien erfahren die Filmemacher übrigens nicht nur Zustimmung. In zahlreichen Beiträgen, etwa auch auf Kanälen des katarischen Senders Al Jazeera, wird kritisiert, dass ein Film israelischer Regisseure anders als palästinensische Filme so viel Aufmerksamkeit erhält und dadurch, so lautet der Vorwurf, sich palästinensisches Leid für eigene Zwecke zunutze mache.
1: Berichtet Nikolaus Wildner. Vielen Dank.
8: Sehr gerne.
1: Und wir gehen jetzt ins Internet, wo politische Influencer vielen jeden Tag versuchen, das Weltgeschehen zu erklären. Doch nicht alle, die wirken wie renommierte Fachleute, sind auch echte Menschen. Dahinter stecken immer öfter KI-generierte Figuren, die politische Botschaften pushen. Tausende solcher Videos hat eine aktuelle Analyse nun ans Tageslicht befördert, wie Eva Wackenreuther berichtet.
9: Und diese Krise wird sich allen Anzeichen nach in den kommenden 2 bis 3 Monaten nur noch verschärfen.
10: Wer da so eindrücklich warnt, das ist kein echter Mensch, sondern ein sogenannter KI-Avatar auf YouTube. Und von denen gibt es eine ganze Menge, wie ein aktueller Bericht zeigt. Über 1800 solcher Videos hat das Zentrum für Analyse und Monitoring untersucht. Forscherin Lea Frühwirth sieht die Gefahr in der Masse der Fakes.
11: Je mehr solche Inhalte entstehen, desto eher könnte ich eben den Eindruck haben, naja, ich habe jetzt auf YouTube gesucht, ich habe mir ein paar Sachen angeguckt und keine Ahnung, 3 von 10 erzählen mir das Gleiche. Dann komme ich ja unbewusst schon mal irgendwie zu dem Eindruck, naja, dann wird das so falsch schon nicht sein.
10: In geopolitisch angespannten Zeiten orientieren sich immer mehr Menschen auch an Analysen online. Dort kommentieren Experten oder solche, die sich dafür halten, das Weltgeschehen. Darunter aber eben auch KI-generierte Figuren vor KI-generierten Bücherregalen. Viele der Videos beschäftigen sich mit Russland, China oder dem Iran. Länder, die auch für Cengiz Günay vom Österreichischen Institut für internationale Politik eine besondere Rolle spielen.
12: Das Hauptspannungsfeld oder die Angst, dass in Zukunft andere übernehmen werden, ist natürlich, dass in China, Russland und Iran diese Achse, die eine besondere Herausforderung auch für die Vormachtstellung des Westens darstellen.
10: Die Technologie, die dafür zum Einsatz kommt, entwickelt sich rasant weiter, so Frühwirth.
11: Vor einem Jahr hätten diese Avatare noch so ausgesehen, dass ja, man hätte Leute trotzdem warnen müssen, aber es wären den meisten doch schnell ins Auge gesprungen, dass hier irgendwas nicht stimmt. Das sieht jetzt schon ganz anders aus und in 3 Monaten kann das ja noch schwieriger sein und irgendwann wird es vermutlich unmöglich sein, mit dem Aufwand, den man bereit ist, abends auf der Couch zu betreiben, wenn einem auf Social Media was reingespielt wird, das noch zu erkennen, als hier ist es KI generiert.
10: Was heute teilweise noch plump wirkt, wird also schon bald unter dem Radar durchfliegen können und so unsere Meinung beeinflussen.
1: Schwere Vorwürfe gibt es gegen einen bekannten heimischen Künstler, die Staatsanwaltschaft Wien ermittelt. Laut einem Bericht der Kronenzeitung wird dem Mann Missbrauch einer Minderjährigen vorgeworfen. Der Mann hat demnach Selbstanzeige erstattet, nachdem 2 Erpresserinnen gedroht hatten, den Fall öffentlich zu machen. Beate Tomasowitsch berichtet.
13: Der Vorfall soll schon einige Jahre zurückliegen. Der Mann soll die Tochter seiner damaligen Lebensgefährtin missbraucht haben. Das Mädchen war damals 4 Jahre alt. Vom Missbrauch soll dann auch die Mutter erfahren haben. Anzeige zu dem Fall gibt es aber keine. Ganz im Gegenteil, die Mutter soll gemeinsam mit einer Freundin den Künstler erpresst haben. Ihr Schweigen über den Fall gegen Geld. Über die Jahre soll der Künstler fast 100.000 Euro bezahlt haben. Trotz der hohen Zahlungen haben offenbar die beiden Frauen nun gedroht, den Vorfall öffentlich zu machen. Daraufhin hat der Künstler auf Anraten seines Anwalts selbst Anzeige erstattet. Die Polizei hat auch eine Hausdurchsuchung durchgeführt. Dabei sollen die Ermittler auch missbräuchliche Darstellungen von Kindern gefunden haben, heißt es in dem Bericht der Kronenzeitung. Laut der Zeitung soll zumindest eine der Erpresserinnen in U-Haft sein. Bestätigung dafür gibt es keine. Der Künstler ist auf freiem Fuß. Die Staatsanwaltschaft Wien ermittelt seit Mai gegen den Mann. Einige Vorwürfe sollen bereits 13 Jahre zurückliegen. Ermittelt wird laut Kronenzeitung in 2 Verdachtsfällen. Nähere Angaben dazu gibt es keine. Bei dem Mann soll es sich um eine bekannte Bühnenpersönlichkeit handeln, die aber auch aus Film und TV bekannt sei.
1: Der Filmklassiker Das Boot war sein Durchbruch. Danach war Ralf Richter lange Zeit ein unverwechselbarer Charakterkopf mit markanter Stimme im deutschen Fernsehen und Kino. Gestern ist Richter mit 69 Jahren verstorben. David Baldinger mit einem Nachruf.
14: Sein Aufstieg begann unter Wasser. Ralf Richter hat eigentlich Tischler gelernt und schon Schauspielschulen in Berlin, Hamburg und Bonn durchlaufen, bevor er bei Wolfgang Petersen landete. Das war 1981, Richter war 24. Petersen gab ihm die Rolle des Frenzen in Das Boot. Der Film wurde zum internationalen Erfolg und machte Richter bekannt.
15: Da waren dann gleich so Leute, die ich nur aus dem Fernsehen kannte, dabei, wie Semmelrogge und so, die habe ich da kennengelernt. Und das Ganze war wirklich konzentrierte Arbeit. Der Regisseur ging auch immer voll mit, der Petersen und so. Also das war so richtig Kinoarbeit.
14: Eine große Sprechrolle war es nicht. Nur wenige Sätze waren für Richter im Drehbuch vorgesehen. Das war einer davon.
16: So, und hier der Tauchretter. Sehr wichtig.
17: Reine Dekoration. Ist mehr was für die Ostsee.
16: Aber ganz brauchbar, wenn der Diesel stinkt.
17: Oder wenn Frenzen furzt.
14: Richters Schauspiel war weniger virtuos als körperlich. Er setzte auf markante Präsenz und Mimik. Vor allem in seinen Augen lag Ausdrucksstärke. Aufgewachsen ist er mit 7 Geschwistern in Bochum. Das Ruhrpottpflaster mit seinen kantigen und vulgären Typen sollte auch sein Rollenrevier bleiben.
15: So häufig bin ich darauf angesprochen worden, mach wieder einen Grabowski-Film. Speziell diese Rolle. Ne, so. Die hat wohl den Menschen, den meisten, am besten gefallen.
14: Sagte Richter über seine Paraderolle Kalle Grabowski. Einen cholerischen Grantler mit Charme und Anziehungskraft.
18: Ich baller in dem Coupé mit 240 über der Bahn. Das ist meine Freiheit.
15: So ein vogelfreier Verbrecher, ne? So möchte ja jeder gerne sein.
1: Ihre Stücke laufen am Londoner West End und demnächst auch am Broadway, und auch das Wiener Publikum konnte schon das Einpersonenstück Prima Facie der australisch-britischen Theaterautorin Susie Miller im Volkstheater sehen. Inter alia, so etwas wie eine Fortsetzung, ist bald auch auf österreichischen Bühnen zu sehen und auch auf Deutsch zu lesen. Der Roman ist auf Deutsch erschienen. Magdalena Miedl hat das Buch gelesen und mit Susie Miller gesprochen.
19: Wer Jessica Parks als Richterin am London Crown Court kennt, kann nur beeindruckt sein. Mit Empathie und genauer Abwägung sorgt die Feministin dafür, dass in ihrem Gerichtssaal Opfer von Sexualstraftaten den Raum bekommen, den sie brauchen. Und sie lässt Täter und Anwälte nicht mit Ausflüchten davonkommen. Das ist die eine Hälfte des Lebens von Jessica Parks. In der anderen Hälfte ist sie Mutter des 17-jährigen Harry, Ehefrau des Anwalts Michael, perfekte Gastgeberin. Nur ihre Kollegin Grace bemerkt den kräfteraubenden Spagat.
20: Grace wirft mir einen Blick zu, der so viel sagt wie, was für ein reizender junger Mann. Und ich setze ein zufriedenes Mutterlächeln auf. Denn ja, Harry ist wirklich reizend. Er ist ein Chaot. Plötzlich besessen vom Fitnessstudio. Aber er hat endlich sein Selbstvertrauen gefunden. Da taucht Michaels Gesicht noch einmal im Türrahmen auf. Wenn du die Getränke fürs Abendessen holst, kannst du noch was von dem Roten besorgen, der mir so gut schmeckt? Ich werfe Grace einen vielsagenden Blick zu. Na klar, ich muss ja nur noch eine Jury einweisen, ein paar Urteile fällen, den Großeinkauf heimschleppen und alles kochen.
19: Jessica ist die Erfindung der australisch-britischen Juristin und Autorin Susie Miller. Am Beispiel dieser Richterin untersucht sie in dem Roman Inter alia ein Dilemma. Nach einer Party wird Harry von einer Mitschülerin der Vergewaltigung bezichtigt. Jessica glaubt zunächst an Mobbing, einen Shitstorm und muss nach und nach einräumen, wie schwierig es ist, gerecht zu agieren, wenn der eigene Sohn beschuldigt wird. Der, den sie doch zum stabilen Feministen erzogen hat.
0: Als feministische Mutter hofft man immer, dass man seinen Sohn zu einem guten Mann erzieht. Und Frauen leisten dabei den Großteil der Arbeit. Aber mir wurde klar, ab einem bestimmten Alter, wenn die Söhne nicht mehr so auf ihre Mütter hören, müssen die Väter übernehmen. Es reicht nicht aus, stiller Unterstützer zu sein, wenn man einen guten Sohn erziehen und Frauen schützen möchte.
19: Susi Miller studierte zunächst Naturwissenschaften, dann Jus und arbeitete als Anwältin. Beides, der wissenschaftliche Zugang wie auch die juristische Erfahrung um die Fehlbarkeit des Justizsystems, prägen Millers Arbeiten. Inter alia ist gebaut wie ein Laborexperiment, wie auch schon der Vorgänger Prima Facie um eine junge Strafverteidigerin, die Opfer einer Vergewaltigung wird und dann gegen jene juristischen Mechanismen ankämpfen muss, die ihr als Anwältin nützen.
0: Ich untersuche gerne Dinge so, dass man beide Seiten sieht und dem Publikum ermöglicht, die Fehler zu erkennen. Das ist zugleich wissenschaftlich, aber auch juristisch. Und ja, dieser Hintergrund prägt meinen Schreibprozess stark. My writing
19: process. Ursprünglich war Inter alia, wie das auch schon 2022 mit 2 Laurence Olivier Awards und einem Tony ausgezeichnete Prima Facie, ein Theaterstück. In beiden Fällen erweiterte Susi Miller den Text zu einem Roman, der zwar den Charakter der Versuchsanordnung behält, zugleich aber mit Thrillerspannung fesselt. Im Dezember kommt Inter alia als Stück auf die Bühne des Theaters in der Josefstadt mit Verena Altenberger in der Hauptrolle, im Jänner auch ins Schauspielhaus Graz.
21: 19:30 ist es. Zeit für den kompakten Nachrichtenüberblick mit Arthur Treinacher.
22: In ihrer Rede zur Lage der Europäischen Union will Kommissionschefin von der Leyen heute die Prioritäten der EU-Kommission vorstellen. Im Mittelpunkt dürften weitere finanzielle und militärische Hilfen für die Ukraine sowie eine bessere Vorbereitung auf Krisen stehen. Weitere Themen sind künstliche Intelligenz, nach dem Hitzesommer der Klimaschutz sowie eine europaweite Regelung für ein Social-Media-Verbot für Kinder und Jugendliche. Die US-Notenbank Fed berät heute über den Leitzins. Erstmals seit 2023 könnte sie die Zinsen um einen Viertelprozentpunkt anheben, auf eine Spanne von 3,75-4%. Grund ist die weiterhin hohe Inflation. Für Notenbankchef Kevin Warsh wäre es die dritte Zinssitzung seit seinem Amtsantritt. Saudi-Arabien hat nach eigenen Angaben nahe der heiligen Stadt Mekka eine Drohne abgeschossen. Sie soll von der jemenitischen Houthi-Miliz stammen, die den Vorwurf bestreitet. Unterdessen soll die nach Drohnenangriffen abgeschaltete wichtige Ost-West-Pipeline nach US-Angaben bald wieder in Betrieb gehen. Sie transportiert saudisches Öl vom Persischen Golf zum Roten Meer. Und der parlamentarische Urschuss zur Causa Bilnacek kehrt heute aus der Sommerpause zurück. Den Auftakt der Politikerbefragungen macht Ex-Justizministerin Alma Sadic von den Grünen. Morgen ist ihre Nachfolgerin Anna Sporer von der SPÖ geladen.
21: Und zum Ende des Morgenschnalls wie immer der Blick aufs Wetter. Dazu ist Georg Brack bei mir im Studio. Georg, die Aussichten sind heute noch einmal spätsommerlich. Am Nachmittag wird es aber zum Teil unbeständig.
23: Ja, in vielen Regionen starten wir heute sonnig in den Tag und speziell im Süden und im Osten überwiegt heute auch am Nachmittag der Sonnenschein. Einzelne Nebelfelder lösen sich bald auf. Von Deutschland her erreichen uns aber im Lauf des Tages immer mehr Wolken und die bringen teils kräftige Regenschauer und Gewitter, vor allem so im Bereich von Vorarlberg bis ins westliche Niederösterreich und nach Osttirol. In der kommenden Nacht wird es dann verbreitet nass. Werfen wir noch einen Blick in die Landeshauptstädte. Hier ist es derzeit meist wolkenlos oder heiter, nur in Bregenz und Salzburg wolkig. Zu den Temperaturen: Wien und Eisenstadt 13 Grad, St. Pölten 12, Linz 13, Salzburg 16, Innsbruck 13, Bregenz 21, Graz und Klagenfurt 12 Grad. Und bis heute Nachmittag steigen die Temperaturen auf 20 bis 28 Grad. Am wärmsten wird es in der länger sonnigen Osthälfte. Morgen geht es dann spürbar kühler weiter. Außerdem regnet es vor allem am Vormittag noch stellenweise.
21: Das war das Morgenjournal um 7. Wir melden uns wieder um 8. Bis dahin einen guten Morgen mit Ö1.
24: Und Sonja Watzka. Und wir starten mit einem Stück, das wohl jeder von irgendwoher kennt. Aus Filmen, aus der Werbung, von Tanzveranstaltungen. Aber kaum jemand weiß, dass man es auch ganz zart auf einer Harfe spielen kann.

0: der Harfenist Xavier de Maistre war das mit dem brasilianischen Choro Tico Tico no Fuba von Zequinha de Abreu. 7.35 Uhr, was bringt der heutige Ö1-Tag? Hier eine kleine Vorschau.
1: Die Geschichte des aus Afghanistan geflüchteten iranischen Rappers Mosaman im Radiokolleg. Teil 3, das Kind.
2: Wir sind nicht wegen der Schönheit Europas nach Europa gekommen. Es waren die Umstände in unseren eigenen Ländern, die uns rausgedrängt haben. Es ist egal, in welchem Land oder auf welchem Kontinent du bist. Wenn du in Gefahr bist, zu Hause kein Essen oder keine Arbeit hast, dann machst du alles, um zu überleben.
1: Red Lights, Soundtrack einer Flucht um 9.45 Uhr.

0: Als Wirbelwind eroberte sie die Opernbühnen. Nun widmet sich die Sopranistin Miriam Kutrowatz auf ihrer Debüt-CD Liedern von Richard Strauss. Am Flügel ist Andreas Fröschel. Vorgestellt wird das Album Ophelia von Christine Pleschberger um 11.30 Uhr. Neben sehenden Begleitsportlern gibt es im Blindensport eine Reihe technischer Hilfsmittel.
1: Im Fußball gibt es halt einen Ball, der hat so eingenähte Rassen. Der ist schwerer als ein normaler Fußball, aber ja, prinzipiell schaut er trotzdem, glaube ich, ähnlich aus, hoffe ich zumindest. Und mit Hilfe von diesem Ball kann man sich halt am Spielfeld orientieren oder vor allem halt orten, wo der Ball ist, weil immer wenn er am Boden bewegt wird, macht er eben Geräusche.
0: Moment über digitale Klingelbälle, blinde Schützen und Schwimmerinnen um 15.30 Uhr.
2: Und jetzt kann das Orchester Akademie für Alte Musik Berlin mit der Geigerin Isabel Faust beweisen, dass Violinen sehr gut Frösche imitieren können. Im ersten Satz des Telemann-Violinkonzerts die Teichfrösche, die Rehlinge.

0: Es hat sich ausgequarkt. Georg Philipp Telemanns Teichfrösche haben die morgendlichen Konzertbühne wieder verlassen und sind in ihrem Teich verschwunden. 7.42 Uhr, guten Morgen mit Ö1. Den heutigen Lyriktag widmen wir einem der bedeutendsten russischen Dichter des 20. Jahrhunderts, Ossip Mandelstamm, dessen Leben von politischer Verfolgung unter Josef Stalin geprägt war. Der Lyriker Paul Celan hat Mandelstams Werk für sich entdeckt und übersetzt und dem Dichter damit im Westen zu spätem Ruhm verholfen.
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0: Philipp Haus liest Ossip Mandelstamm, übersetzt von Paul Celan.
2: 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Ich weiß es, Nacht. Ich geh dich wohl nichts an. Aus ihr, der Weltenschlucht geschleudert, eine Muschel hohl, lieg ich am Rande deiner Bucht. Du Unbeteiligte, du rollst dein Meer, du hörst's nicht, singst fort. Doch sie, die leer und unnütz ist, du sollst sie lieben, deine Muschel dort. Im Sand, da liegt ihr, dein Gewand schlägst du um sie, die zu dir schlüpft. Die große Glocke Dünung, an euch beide hast du sie geknüpft. Die Wände, brüchig. Dieses Haus ist unbewohnt, wie's Herzen sind. Du füllst's mit Schaumgeflüster aus, mit Regen, Nebelschwaden, Wind.
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0: Trois Pièces. Ein Duo für Violoncello und Klavier von Nadia Boulanger war das 7.46 Uhr. Und jetzt alle mal weghören, die um Gartenarbeit einen großen Bogen machen. Denn das Buddeln, Laubrechen, Äste schneiden, Rosen anhäufeln jetzt im Herbst ist sehr gesund, sagen neue Studien. Es tut nicht nur der Psyche gut, berichtet Matthias Bartsch.
1: Wer gesund alt werden will, muss sich keine teuren Nahrungsergänzungsmittel anschaffen oder jedes Stück Kuchen verkneifen. Oft reicht schon ein Stück Land, eine Harke und etwas Geduld, um sich viel Gesundes zu tun. Das spürt auch Horst Mager jeden Tag. Der Biologe und TV-Gartenexperte besitzt seit 8 Jahren einen Schrebergarten in Berlin-Charlottenburg. Die Faszination fürs Gärtnern erfasste den heute 62-Jährigen schon als Kind.
2: Wenn ich in den Garten komme, dann hebt es sofort meine Laune und die Zeit scheint irgendwie stillzustehen.
1: Dieses Gefühl, im Moment zu versinken, ist keine Einbildung, sondern wissenschaftlich erklärbar. Beim Buddeln in der Erde schaltet unser Nervensystem in den Erholungsmodus. Der sogenannte Parasympathikus wird aktiviert. Das sorgt dafür, dass das Stresshormon Cortisol im Körper nachweislich sinkt. Für den Berliner Altersmediziner Dr. Volkan Aykac von der Charité ist Gärtnern deshalb sehr empfehlenswert für das psychische Gleichgewicht. Und das wirkt sich direkt auf die Lebenserwartung aus.
3: Es gibt viele verschiedene Dinge. Es sind die Gerüche, es sind die Farben, es sind die Ergebnisse des Gärtnerns. Man kann was pflücken, man kann es mit anderen Menschen teilen. Andere Menschen finden das total toll. Man freut sich, dass es so schön aussieht. Und das sind so viele Faktoren, die eben unserer Seele gut tun. Und das, was unserer Seele gut tut, tut auch unserem Körper gut.
1: Wer pflanzt, jätet oder gießt und dabei fleißig herumläuft, betreibt im Grunde ein Ganzkörper-Workout, das bis ins hohe Alter fit hält. Gerontologe Aykac verweist dabei auf die medizinische Studienlage.
3: Letztendlich, wenn wir uns viele verschiedene Studien anschauen, sehen wir all die Aspekte, die wir beim Gärtnern haben. Gleichgewicht, Koordination, Bewegung, verschiedene Bewegungen, bimanuelles Hantieren. Das sind alles Dinge, die auch generell empfohlen werden, wenn man eben möglichst gesund altern will.
1: Ganz nebenbei schulen wir im Beet auch unsere Achtsamkeit im Alltag. TV-Experte Horst Mager nutzt die Gartenarbeit ganz bewusst, um sich körperlich zu fordern, aber eben auch, um sich im wahrsten Sinne des Wortes zu erden.
2: Beim in die Knie gehen, dran zu denken, dass ich eben wirklich runtergehe und mich nicht so viel nur nach vorne bücke. Da versuche ich schon dran zu denken und dann tut's einem auch gut. Ich versink da drin. Ja? Die Erde, die erdet und die Tätigkeit ist genau das, was ich machen möchte in diesem Moment. Da freue ich mich ja schon drauf, wenn ich herfahre, weiß ich ja schon, heute pflanzt du das Geranium an die und die Stelle.
1: Wer also den Herbst seines Lebens fit und selbstbestimmt erleben will, greift im Garten am besten zur Schaufel und macht sich mit gutem Gewissen die Hände schmutzig. Klappt natürlich auch auf dem Balkon.
0: Wir haben schon alle gute Vorsätze, denke ich mal. 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

Symphonisches von Wolfgang Amadeus Mozart. Bei nächster Gelegenheit mehr davon, denn jetzt ist es einfach wichtig, unser heutiges Geburtstagskind zu feiern um 7.50 Uhr. Happy Birthday, Elina Garanča, die lettische Mezzosopranistin, die seit Jahren zu den absoluten Topstars der internationalen Opernwelt gehört, feiert heute ihren 50. Geburtstag. In ihrer Wahlheimat Wien hat die Kammersängerin in den letzten Tagen die Principessa di Bouillon in Gileos Oper Adriana Le Couvreur gesungen. Vielleicht ist sie ja auch aktuell im Land und kann unsere Glückwünsche via Radio entgegennehmen. Wir hören Elina Garanča jetzt mit einem Lied von ihrem Projekt Soll i wieder Sonne und Leben.

0: Vai Lavara Cara. Elina Garancia hat gesungen nochmal Happy Birthday, Elina, 7.54 Uhr. Wie schafft man es, Comedy zu machen, die, wie es so schön heißt, im Internet viral geht und Millionen Menschen erreicht? Das deutsche Comedy-Kollektiv Luxan Wunder macht es vor mit millionenfach geklickten Parodien und absurden Wortspielen. Es gibt jetzt auch ein Bühnenprogramm, berichtet Gabriel Schaffer für Leporello.
1: Viele Leute wissen gar nicht, dass sie uns kennen. Also die sitzen in der Show und sagen, ach krass, ich kenne ja voll viel Sachen von euch, aber ich wusste gar nicht, dass die von euch sind und ich wusste auch nicht, dass die von demselben Kollektiv sind.
2: Sagt Charlotte Hübsch vom deutschen Comedy-Kollektiv Luxan Wunder. Rund ein Dutzend kreative Köpfe produzieren dort gemeinsam Parodien, Sketches und Clips für Internet und Bühne. Mit ihrem zweiten Programm, Dr. Edeljoghurts Multimedia Panoptikum 2, waren sie heuer in Wien zu Gast.
3: Wir haben viele sehr virale Formate gehabt, bei denen man uns aber nicht sieht. Und dadurch, dass wir für unsere Live-Show quasi ein neues Genre erfunden haben, kann sich niemand so richtig vorstellen, was wir da eigentlich machen.
2: Sandro De Lorenzo hat Luxan Wunder gemeinsam mit Charlotte Hübsch mitbegründet. Angefangen hat das Kollektiv vor gut 10 Jahren im Internet. Bis heute stehen dabei weniger einzelne Gesichter im Mittelpunkt als die Ideen und Formate selbst. Sowie in der Reihe korrekte Aussprache, in der Wörter auf eine Leinwand projiziert und anschließend völlig falsch ausgesprochen werden. Etwa Zucchini, Lasagne und Coitus.
4: Die korrekte Aussprache schwieriger deutscher Wörter und Fremdwörter. Zuhöre und wiederhole. Satschen Aini. Lassange. Coitus. Nach dem Coitus ist vor dem Fötus.
1: Ich mag das Format gerne, weil es so eine Kühnheit hat, weil es so einfach ist kackfrech. Man sagt hier, das ist die korrekte Aussprache von diesem Wort. Man sieht das Wort, man erwartet, weil man gelernt hat. Zucchini mit 2 C und H in der Mitte spricht man Zucchini aus und jemand hat die Frechheit, es einfach so falsch auszusprechen, wie alle Leute, die es falsch aussprechen. Ich finde es einfach krass lustig.
2: Zig Millionen Aufrufe haben diese Clips auf YouTube. Knapp 400.000 Menschen folgen dem Comedy-Ensemble auf Social Media. Ausgezeichnet wurden Luxan Wunder unter anderem mit dem Deutschen Kleinkunstpreis. Ihre humoristische Kunst bewegt sich quer durch die Medienwelt. Vom Hörspiel zum Smartphone, vom Jugendsender bis zu den Nachrichten. Für die Bühne haben sie daraus

0: eigene Form entwickelt.
1: Das Grundkonzept dieser Show war, wir wollen durch unterschiedliche Medien galoppieren und unterschiedliche Humorgenres in schneller Schlagzahl hintereinander abbilden. Dass man nicht weiß, was als nächstes passiert. Und selbst wenn man irgendwie eine Nummer jetzt mal nicht toll findet, weiß man, die ist schnell vorbei, es kommt die nächste. Und dann kann was Kluges nach was Dummem kommen und umgekehrt. Oder manchmal kommen auch zwei kluge Sachen.
0: Werbespots produziert das Kollektiv auch. Also eine Persiflage darauf.
2: Parfums von Hollywood-Stars, Eistee von Rappern. Diese Produkte geben uns ein Gefühl von Glanz und Glamour. Wir hier bei Milfram bringen dieses Feeling jetzt auf dein Brot. Mit unseren exklusiven Promi-Käsen. Den Käseprodukten der Stars. Genießen Sie jetzt Britney Spears, Ariana Grande Padano, Leonardo DiCaprio, Parmesan Anderson, Alice Harzer, Niki Gauda, Camembert Diaz, Feta Thunberg und Quark Forster.
0: Hinter solchen Nummern steckt viel Arbeit. Grafiken werden gebaut, Videos geschnitten und Sounds produziert. In einer Zeit, in der sich Bilder, Stimmen und Texte innerhalb von Sekunden künstlich erzeugen lassen, ist es dem Kollektiv deshalb wichtig, seinem Publikum vor Beginn jeder Show etwas mitzuteilen.
2: Die folgende Live-Show wurde ohne Zuhilfenahme von künstlicher Intelligenz erstellt.
1: Ich habe das Gefühl, es ist so langsam der Punkt, da muss man so ein bisschen aktiv gegensteuern, wenn wir nicht wollen, dass KI die falschen Probleme löst. Die sollen staubsaugen, ne? Alles fein. Aber die sollen doch nicht, wir mögen doch alle Kunst, wir machen doch alle gerne Kunst, wir schreiben doch gerne Lieder.
3: Ist erstens so ein bisschen faul. Also, weil wo ist dann das Besondere an dem, was wir tun? Wenn du es mit 3 Klicks oder 18 machen kannst. Und das andere ist, wir wollen ja nicht ersetzt werden von KI. Alles, was wir machen, da gibt es Leute, für die das können.
4: Das deutsche Comedy-Kollektiv Luxan Wunder gastiert übrigens im kommenden März im Linzer Kulturhof. Das war Leporello und damit endet auch die heutige Ausgabe von Guten Morgen mit Ö1. Und Sonja Watzka wünscht noch einen interessanten Ö1-Tag, auch wenn der Wind sich dreht oder wechselt, wie bei Philipp Weismann im Pasticce heute.
5: Ja, ein Brahms-Lied führt mich heute nach Lettland und dort taucht ganz unvermutet die Fraternitas Lataviensis auf und daraus ergeben sich wiederum wunderbare Chorgesänge und der Wiener Walzerkönig taucht auch noch auf. Also es gibt einige solche Pirouetten heute.
4: Ab 8.20 Uhr wie gewohnt, bis dahin wieder ausführliche Informationen aus unserer Journalredaktion. Es ist 8 Uhr.
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7: Mit Julia Schmuck im Studio. Guten Morgen noch einmal am 16. September. In Straßburg hält Kommissionspräsidentin Ursula von der Leyen heute ihre Rede zur Lage der Europäischen Union. Die amerikanische Notenbank entscheidet über den Leitzins. Zum ersten Mal seit 3 Jahren könnte er angehoben werden. Und immer mehr Beschwerden gibt es bei der Arbeiterkammer rund um Mietautos. Das Wetter heute zunächst sonnig, am Nachmittag gibt es teils kräftige Regenschauer. Börsen, Banken, Politiker und Bürger schauen heute in den USA, aber nicht nur hier genau darauf, wie die Notenbank Fed entscheidet. Sie berät über die Leitzinsen. Aufgrund der hohen Inflation wird erwartet, dass sie die Zinsen anheben wird. Ganz gegen den Wunsch von US-Präsident Trump, der lieber niedrige Zinsen hätte. Und bei mir ist Michael Fröschel aus der Wirtschaftsredaktion. Wie wahrscheinlich ist denn heute eine Anhebung der Zinsen?
8: Sehr wahrscheinlich. Die Finanzmärkte gehen zu 90% davon aus, dass die US-Notenbank heute die Zinsen anheben wird. Das hat auch seine guten Gründe. Die Inflation ist wie bei uns auch in den USA viel zu hoch. Schuld daran eben der Irankrieg und der dadurch ausgelöste Ölpreisschock. Auch in den USA wurde Tanken extrem teuer. Im August lag die Inflation dort bei 3,4% und damit immer noch hartnäckig über dem Inflationsziel von 2%, das auch die US-Notenbank verfolgt. Eine zu hohe Inflation wird üblicherweise mit höheren Zinsen bekämpft, weil das die wirtschaftliche Nachfrage und damit den Preisanstieg dämpft. Das heißt, aufgrund der wirtschaftlichen Lage wäre alles andere als eine Zinserhöhung eine Überraschung. Erwartet wird eine Anhebung um 0,25 Prozentpunkt auf eine Spanne von 3,75 bis 4%. Das wäre dann die erste Zinserhöhung in den USA seit Juli 2023.
7: US-Präsident Trump fordert aber genau das Gegenteil. Er will, dass die Zinsen sinken. Wie passt denn das zusammen?
8: Das ist eben die spannende Frage heute, denn so sehr die hohe Inflation eine Zinsanhebung erwarten lässt, so sehr drängt Präsident Trump darauf, die Zinsen zu senken. Das hat er schon vom früheren Notenbankchef Jerome Powell verlangt, vergeblich. Nun hat Trump im Frühjahr einen neuen Fed-Chef ernannt, Kevin Warsh. Dieser war ursprünglich ein Freund von niedrigen Zinsen, aber dann kam der Iran-Krieg und damit der Inflationsschock und da hat auch Warsh mehrmals versichert, er werde die Inflation bekämpfen. Das Spiel geht also von vorne los. Trump fordert Zinssenkungen, er will Kredite billiger machen, das Wirtschaftswachstum fördern und die Zinslast auf die enorm hohe US-Staatsverschuldung verringern. Die Fed ist aber eigentlich unabhängig und so wird die heutige Zinssitzung zum Test für diese Unabhängigkeit der Notenbank und unter ihrem neuen Chef Warsh. Experten warnen schon, hebt die Fed die Zinsen nicht an, verliert sie ihre Glaubwürdigkeit. Hebt sie die Zinsen an, bereitet sie Präsident Trump eine Niederlage und das nicht einmal zwei Monate vor den Kongresswahlen.
7: Die Europäische Zentralbank, die EZB, hat vergangene Woche die Zinsen schon angehoben, eben auch um einen Viertelprozentpunkt. Wie würde sich denn eine Zinserhöhung, wenn sie denn kommt, in den USA bei uns in Europa auswirken?
8: Nun, unmittelbar und automatisch gibt es keine Auswirkungen. Die Europäische Zentralbank entscheidet wie die Fed unabhängig über das jeweils angemessene Zinsniveau. Da gab es immer wieder große Unterschiede. Indirekt könnte eine Zinserhöhung in den USA mittelfristig schon Folgen haben. Wenn die Fed die Zinsen anhebt, werden Dollaranlagen attraktiver. Das heißt, Kapital könnte aus dem Euroraum in die USA abfließen. Dann wertet der Euro tendenziell gegenüber dem Dollar ab. Ein schwacher Euro verteuert wiederum Importe nach Europa, vor allem Energie und Rohstoffe, die in Dollar gehandelt werden, werden teurer, wie eben das Rohöl. Und das könnte so die Inflation im Euroraum weiter antreiben. Insofern ist es auch für uns nicht egal, wie die US-Notenbank heute Abend entscheidet.
7: Berichtet Michael Fröschel aus der Wirtschaftsredaktion. Vielen Dank. Die Energiepreise, die beschäftigen auch die Politik in Österreich. Der Stromkrisenmechanismus und der Industriestrom dürften heute auf der Tagesordnung des Ministerrates der wöchentlichen Regierungssitzung stehen. Zwar sind die Strompreise nicht ähnlich in die Höhe geschossen wie die Preise für Benzin oder Heizöl, aber es gelte vorzusorgen, heißt es aus der Regierung. Mehr von Eva Haslinger.
9: Die Grundzüge wurden schon vor dem Sommer präsentiert. Heute sollen dem Vernehmen nach die Details vorgestellt werden. Im Groben sehen die Pläne der Regierung Folgendes vor. Sollte der Arbeitspreis für Strom für Haushalte über drei Monate hinweg über 16,5 Cent pro Kilowattstunde liegen, dann wird ein Preisdeckel eingezogen. Und zwar von 10 Cent pro Kilowattstunde für ein Grundkontingent. Für Industriebetriebe soll ab kommendem Jahr drei Jahre lang ein vergünstigter Industriestrompreis eingeführt werden. Energieintensive Unternehmen sollen weiterhin einen Stromkostenausgleich erhalten. Soweit die Ende Mai vorgestellte Grundsatzeinigung. Über den Sommer wurde an den genauen Bestimmungen gefeilt. Einige Details waren noch koalitionsintern zu klären. Sollte das gelungen sein, wird heute Vormittag der fertige Gesetzesentwurf präsentiert.
7: In einer knappen Stunde beginnt im EU-Parlament in Straßburg die jährliche Rede zur Lage der Europäischen Union, gehalten von der Kommissionspräsidentin von Ursula von der Leyen. Zur Halbzeit ihres Mandats wird sie die politischen Pflöcke für das kommende Jahr einschlagen. Es ist eine Gratwanderung zwischen den Interessen der Fraktionen im EU-Parlament, auf die sie für die Umsetzung ihrer Pläne angewiesen ist. Die österreichischen EU-Abgeordneten haben klare Vorstellungen, was sie von der Leyen erwarten. Aus Straßburg berichtet Verena Sophie Meyer.
10: Die Rede zur Lage der Europäischen Union ist ein wichtiger Moment für Ursula von der Leyen, um ihre Politik zu erklären und einen Ausblick auf die Schwerpunkte im kommenden Jahr zu geben. Ganz oben auf der Agenda steht für den ÖVP-Delegationsleiter Reinhold Lopatka die Absicherung des Wirtschaftsstandorts und milliardenschwere Investitionen in europäische künstliche Intelligenz.
11: Ich glaube, man kann sie bei Entwicklungen nicht abkoppeln. Dann sind wir völlig in der Hand anderer. Wir müssen alles tun, dass wir da auch entsprechend vorne mit dabei sind. Also ich sehe nach wie vor die Chancen genauso, wie wir die Risiken ernst nehmen müssen.
10: Ein großes Risiko stellen auch die Folgen der Klimakrise dar. Die Grünen warten auf klare Konsequenzen aus dem Hitze- und Waldbrandsommer und dass keine Klimaschutzgesetze mehr zurückgedreht werden. Lena Schilling sieht Europa zwischen vielen Krisen.
12: Zwischen der Frage, ob die die AI eigentlich unser Leben zerstören wird oder doch zuerst die Klimakrise, dann wünsche ich mir, dass Europa ein kleines bisschen mehr Mut hat und sich was traut.
10: In der aktuellen Weltlage wird die Rede wohl auch international genau verfolgt. Der EU-Parlamentarier Helmut Brandstätter von den NEOS will klare Ansagen dazu, wie sich Europa auf der Welt positioniert. Dazu müsse man sich die Erdkugel von oben, etwa mit Blick auf die Arktis, anschauen.
13: Eben durch den Klimawandel, da werden Wasserstraßen frei. Wir haben gesehen, wie groß dort der Einfluss von China bereits ist, wie groß der Einfluss von Russland ist. Und ich erwarte klare Stellungnahme zu unserer außenpolitischen Aktivität, unserer als Europa.
10: Als Ehrengast bei der Rede zur Lage der EU ist mit Kanadas Premierminister Mark Carney ein enger Partner Europas auf der Welt eingeladen. Die Abgeordneten werden außerdem genau darauf achten, welche Zugeständnisse die Kommissionspräsidentin an ihre politischen Familien macht, wie SPÖ-Delegationsleiter Andreas Schieder.
14: Auf was man achten muss, ist auch auf die Stimmung im Saal. Weil das, glaube ich, ist auch eine entscheidende Frage, wer bei welchen Passagen klatscht und wo die Unterstützung herkommt.
10: Schieder erwartet, dass von der Leyen weiter auf die Mitte-Allianz im EU-Parlament setzt, trotz der fallweisen Zusammenarbeit der Europäischen Volkspartei mit den Rechtsaußenparteien. Vom FPÖ-Delegationsleiter wird es ohnehin keinen Applaus geben. Harald Wilimski gelobt,
15: dass ich, selbst wenn da und dort ein positiver Splitter wäre, das Gesamtbild so desaströs erachte, dass die Frau von der Leyen von mir nicht einmal ansatzweise irgendwo Lob erhielte.
10: Spannend zu beobachten wird auch, wo Ursula von der Leyen konkreter wird und bei welchen heiklen Themen sie in ihrer langen Rede lieber an der Oberfläche bleibt.
16: Wir gehen weiter ins österreichische Parlament. Nach der Sommerpause nimmt der Untersuchungsausschuss zur Causa Pilnacek seine Arbeit wieder auf. Diese Woche werden erstmals amtierende und ehemalige Ministerinnen befragt. Ob sie wesentliche neue Erkenntnisse zum Untersuchungsgegenstand liefern können, da sind die Meinungen geteilt. Viktoria Waldhäusl berichtet.
17: Wurden die Ermittlungen zum Tod von Christian Pilnacek politisch beeinflusst oder nicht? Dieser Frage widmet sich der Untersuchungsausschuss seit bald einem Jahr. Die Befragungen haben im Jänner begonnen mit jenem Baggerfahrer, der Pilnaceks Leiche in einem Seitenarm der Donau bei Rossatz gefunden hat. Zahlreiche Polizei- und Justizbeamte sowie Privatpersonen wurden seitdem befragt. Eindeutige Beweise für politische Einflussnahme sind dabei aber nicht zutage getreten. Die FPÖ, die den U-Ausschuss initiiert hat, hofft jetzt auf neue Erkenntnisse aus der Justiz. Heute ist die ehemalige Justizministerin Alma Sadic von den Grünen geladen. Morgen wird dann Justizministerin Anna Sporrer von der SPÖ befragt. Dazu kommen zwei Vertreter der Oberstaatsanwaltschaft Wien und der Wirtschafts- und Korruptionsstaatsanwaltschaft. FPÖ-Fraktionsführer Christian Hafenecker.
18: Wir haben das ja bottom-up aufgebaut und wie gesagt, jetzt sind wir gerade ganz massiv im Justizkapitel drinnen. Und dann gilt das Ganze mit dem Innenministerium, sprich mit den damals verantwortlichen Innenminister Karner, mit dem ehemaligen Bundeskanzler Nehammer und auch mit dem aktuellen Bundeskanzler Stocker zu besprechen.
17: Wobei es neben der zentralen Frage der politischen Einflussnahme auch um Banaleres gehen wird. Etwa warum die Polizei in Niederösterreich zu wenige Thermometer hat, um die Wassertemperatur an einem Leichenfundort zu messen. Dass die Rahmenbedingungen der Ermittlungsarbeit in dem einen oder anderen Punkt verbesserungswürdig sind, gesteht auch ÖVP-Fraktionsführer Andreas Hanger ein.
19: Das ist der berühmte Thermometer, aber wir werden sicher auch über Ressourcen in der Rechtsmedizin zu diskutieren haben. Man kann auch eine bessere rechtliche Grundlage für die Durchführung von Obduktionen machen. Aber all das haben wir schon vor dem Untersuchungsausschuss gewusst. Deshalb bleibt es für mich ein FPÖ-Stärke-Verschwendungsausschuss.
17: Im Hintergrund rechnen auch Abgeordnete der anderen Parteien mit keinem großen Erkenntnisgewinn mehr. 6 Befragungstage sind aber jedenfalls noch geplant.
16: Spätestens mit dem Beginn der Schule ist der Sommerurlaub für die allermeisten zu Ende. Mit dem Gepäck haben viele auch Beschwerden, die sie der Arbeiterkammer melden. Und hier zeigt sich vor allem, gibt es Probleme bei Flugreisen. Flugannullierungen, Verspätungen oder auch unrechtmäßige Zusatzgebühren wurden beanstandet. Und gestiegen sind auch die Beschwerden rund um Mietautos, wie Beate Tomasowitsch berichtet.
20: Die Forderungen betragen bis zu 1.000 Euro für die Reparatur von Schäden am Mietauto, die Fahrer gar nicht verursacht haben, sagt Kirstin Grüblinger von der Abteilung Konsumentenschutz bei der Arbeiterkammer Wien.
21: Häufig ist es so, dass die Konsumentinnen glaubhaft berichten, dass sie definitiv keinen Schaden verursacht haben. Die wenigsten haben aber Belege dafür.
20: Die Expertin rät deshalb zur Sicherheit, Videos vom Mietauto zu machen, und zwar schon bei der Übernahme.
21: Wir haben ja alle in der Regel ein Handy dabei. Die paar Minuten sollte man sich auf jeden Fall nehmen. und auch bei der Rückgabe, dann ist klar dokumentiert, dass ein Schaden, der entweder nach Rückgabe eingetreten ist oder sozusagen vorher schon bestanden hat, nicht dem jeweiligen Konsumenten zuzurechnen ist.
20: Mehr als die Hälfte der rund 540 Beschwerden betrifft Flugreisen. Besonders krass ein Fall einer jungen Familie, die im Sommer eigentlich nach Edinburgh reisen wollte.
21: Haben einen Flug von Wien über Köln nach Edinburgh gebucht und sind dann in Köln sozusagen gestrandet. In Köln angekommen, wurde ihnen mitgeteilt, dass ihr Weiterflug annulliert wurde. Es gab auch keinen Ersatzflug nach Edinburgh und die mussten dann eine Nacht in Köln verbringen, um dann ihren Rückflug nach Wien, das schien die beste Option, anzutreten. Auch dieser Flug wurde annulliert.
20: Die Kosten für das Hotel hat die Fluglinie zwar übernommen, Ausgleichsleistungen für den Flug nach Edinburgh, Verpflegungskosten und auch die Flugkostenerstattung wurden nicht gezahlt.
21: Wir haben jetzt gerade die Information erhalten, dass der Familie die 1.500 € überwiesen werden. Also wir konnten diesen Fall für die Familie lösen.
20: Rund ein Fünftel der Beschwerden betrifft die Unterkunft. Fehlende Sauberkeit, Schimmel, Ungeziefer oder auch der fehlende Meerblick wurden beanstandet. Bei Pauschalreisen muss der Mangel sofort dem Reiseveranstalter gemeldet werden. Bei allen anderen Reisen sollte man den Mangel ebenfalls rasch melden und in jedem Fall gut dokumentieren, also Fotos oder Videos machen und alle Rechnungen und Belege aufheben, um seine Ansprüche leichter durchsetzen zu können, so die Expertin.
16: Dass plötzlich die großen KI-Tech-Firmen auf die Entwicklungsbremse steigen, das sorgt seit Tagen für Fragen. Warum warnen die sonst so euphorischen KI-Giganten rund um Elon Musk plötzlich vor ihren Produkten? Geht es da ums Geld? Philipp Maschl hat recherchiert.
0: Bislang gab es nur eine Richtung, mehr künstliche Intelligenz in immer rasanteren Entwicklungsschritten. Dass sich das nun dreht aus Sorge um die Zukunft der Menschheit, verwundert viele. Darunter Martin André, Medienwissenschaftler aus Köln und Kritiker der Tech-Bosse. Er glaubt, es geht um Geld. Die Unternehmen, die hätten Angst davor, für Schäden haftbar gemacht zu werden, wenn sich die KI verselbstständigt.
2: Das ist, glaube ich, der Hauptpunkt, denn ich würde auch vermuten, dass wenn die Eigentümer oder die Manager dieser Plattform diese Risiken nicht wahrheitsgetreu abbilden, dass da in den USA mit den Gerichten nicht gut Kirschen essen ist. Also ich könnte mir vorstellen, dass sie sogar mit ihrem persönlichen Vermögen dann haften müssen.
0: Für Andrea ein möglicher Grund, dass nun auch der Gang an die Börse von Anthropic oder OpenAI verschoben wurde. Eben aus Angst vor finanziellen Folgen.
16: Nach Salzburg geht es jetzt. Hier macht ein Urlaubspaar die Schützenkompanie Zell am See für einen möglichen Gehörschaden verantwortlich und fordert Schadenersatz. Die Haftpflichtversicherung hat den Fall inzwischen übernommen. Antonia Hammerschmidt mit den Details.
22: Nach dem Schützenfest in Zell am See im Sommer hat die historische Schützenkompanie ein Schreiben aus England erhalten. Darin meldet ein Urlauber-Ehepaar, dass sie durch einen Kanonenschuss einen Gehörschaden erlitten hätten, sagt der Obmann der Zeller Schützenkompanie Gerhard Brandner.
23: Was aber nicht zu verstehen war, es waren 500 Leute am Stoppplatz und genau zwei Personen, ein Ehepaar, hat da einen Tinnitus gekriegt. Ja, die Vorwürfe waren, dass wir mit der Kanonen geschossen haben und ich nicht in mehrere Sprachen bekannt gegeben hat, dass geschossen wird.
22: Das Urlauberpaar fordert in der Nachricht Schmerzengeld. Die allgemeine Haftpflichtversicherung der Schützenkompanie hat den Fall inzwischen übernommen. Die Schützen haben deswegen in letzter Zeit nicht mehr im Zeller Stadtzentrum geschossen. Beim kommenden Erntedankfest in Schüttorf soll die Tradition aber wieder fortgeführt werden.
23: Das lassen wir uns nicht nehmen. Das ist unser Brauch, gleich wie in Tirol und Salzburg. Und wir schießen weiterhin in
16: sagt der Obmann der Zellerschützen Gerhard Brandner. Und Sportliches haben wir auch noch. Dazu gehen wir nach Kärnten. Der Eishockey-Traditionsverein VSV ist gerettet. In der gestrigen Krisensitzung ist eine Lösung gefunden worden. Die Villacher können auch in der kommenden Saison mitspielen. Christoph Ott.
24: Der Verein, die Stadt Villach und die Liga konnten sich in einer kurzfristig einberufenen Krisensitzung einigen und damit den Fortbestand des VSV absichern. Damit sind aber vor dem Ligastart am Freitag nicht alle Probleme vom Tisch, meint Eishockey-League-Geschäftsführer Christian Feichtinger.
25: Aber es ist einmal ein Weg vorgezeichnet und eine Idee vorhanden, wie das funktionieren kann.
24: Unterstützung bekommt der VSV auch von anderen Vereinen der Liga, die für das Weiterbestehen des Traditionsclubs mitzahlen, wie Liga-Vizepräsident Erich Falkensteiner bestätigt.
26: Es sind sehr, sehr viele Vereine, die sagen, wir halten jetzt zusammen, wir stehen zusammen und bringen einen Beitrag auf.
24: Ein neuer Geschäftsführer soll dann zeitnah präsentiert werden. Das Wichtigste ist aber, dass der VSV wie geplant am Freitag gegen die Pioneers Vorarlberg in die neue Saison starten kann.
16: Die Meldungen hat Arthur Dreinacher im Nachrichtenstudio.
1: Der zweite Nationalratspräsident Peter Haubner von der ÖVP lehnt eine Sicherheitsprüfung von Parlamentsmitarbeitern weiter ab. Damit stellt er sich gegen ÖVP-Clubchef Gödel, der eine solche Prüfung nach Berichten über die Beteiligung ehemaliger FPÖ-Mitarbeiter an gewalttätigen Vorfällen diskutieren will. Nationalratspräsident Rosenkranz von der FPÖ zeigt sich offen für eine Prüfung, sollte es dafür eine Mehrheit geben. Deutschlands Bundeskanzler Merz hat seine geplante Reise zur UNO-Generalversammlung nach New York abgesagt. Nach den anhaltenden Diskussionen über seine politische Zukunft will er kommende Woche nicht in die USA fliegen. Das wurde am Abend aus Regierungskreisen bekannt. Am Sonntag finden in Berlin und Mecklenburg-Vorpommern Landtagswahlen statt. Sie gelten als mitentscheidend für die politische Zukunft von Merz. Israel hat weitere Angriffe auf den Gazastreifen geflogen. Dabei wurde nach Angaben der Streitkräfte auch ein ranghoher Kommandeur der palästinensischen Terrororganisation Hamas getötet. Er sei dabei gewesen, die stark geschwächte Hamas im Süden des Gazastreifens neu aufzubauen, um weitere Angriffe auf Israel vorzubereiten, so die israelische Armee. Die in der Nacht zu Dienstag über Litauen von NATO-Kampfjets abgeschossene Drohne war mit Sprengstoff bestückt. Das gab Verteidigungsminister Kaunas bekannt. Die Sprengladung sei demnach von Spezialkräften entschärft worden. Die Drohne werde weiterhin untersucht und analysiert, heißt es. Bei dem Vorfall gab es keine Verletzten oder Schäden. US-Präsident Trump hat die Schließung des renommierten Kennedy Centers in Washington angekündigt. Als Grund nannte er Sicherheitsmängel und nötige Renovierungen. Die könnten jedoch erst beginnen, wenn Trumps Name wieder an der Fassade angebracht werde. Die Umbenennung der Kultureinrichtung wurde mehrfach von Gerichten gestoppt. Österreich ist im Öffi-Ranking von Greenpeace auf Platz 4 abgerutscht. In einer Untersuchung von 30 europäischen Ländern und Hauptstädten wird vor allem die starke Teuerung kritisiert. Das Klimaticket kostet seit 2023 fast 28% mehr. Die Wiener Linien wurden ebenfalls um 26% teurer. 2023 lag Österreich noch auf Platz 3.
16: Die Wetterprognose hat Georg Brack.
3: Überwiegend sonnig geht es heute von Kärnten über die südliche Steiermark und das Burgenland bis nach Wien und ins Weinviertel durch den Tag. Auch von Vorarlberg bis ins westliche Niederösterreich scheint zunächst noch die Sonne. Am Nachmittag breiten sich hier von Westen her aber immer mehr Wolken sowie teils kräftige Regenschauer und Gewitter aus. Außerdem frischt lebhafter Westwind auf. In den Landeshauptstädten ist es derzeit also meist sonnig, nur in Bregenz und Salzburg bewölkt. Zu den Temperaturen: Wien 14 Grad, Eisenstadt, St. Pölten und Linz 13 Grad, Salzburg 16 Grad, Innsbruck 13, Bregenz 20, Graz und Klagenfurt 12 Grad. Und heute am Nachmittag werden es von West nach Ost 20 bis 28 Grad. Auf den Bergen in 2000 Meter Höhe hat es heute zwischen 10 und 15 Grad. Morgen am Donnerstag geht es dann spürbar kühler weiter bei höchstens 14 bis 22 Grad. Zunächst regnet es dazu noch stellenweise. Im Lauf des Tages kommt von Norden her aber vermehrt die Sonne durch.
16: Das war das Morgenjournal um 8. Martina Petschile Regie, Martin Pro Technik und Julia Schmuck. Am Mikrofon waren ihr Studio. Gleich ist es 20.
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5: Schön, dass Sie wieder mit dabei sind bei einer weiteren Folge Österreich, die ganze Geschichte. Wieder an meiner Seite ist Dr. David Schriffel. Wir sprechen weiterhin über die österreichische Diplomatie. In der letzten Folge haben wir über den Zweiten Weltkrieg gesprochen, dass da eigentlich mehr oder weniger nichts war mit österreichischer Diplomatie. Nach dem Ende des Zweiten Weltkrieges, was ist da eigentlich auf diplomatischer Ebene passiert? Wie kam es dazu, dass Österreich wieder diplomatisch aktiv war?
6: Das ist eine große, breite und lange Frage. Also der Beginn des österreichischen Auswärtigen Dienstes nach dem Zweiten Weltkrieg ist insofern interessanter, weil am 16. April 1945 haben sich Beamte, ehemalige Beamte des Bundeskanzleramts Auswärtige Angelegenheiten getroffen, eben dort. Man hat einberufen für den 16. mit einem Zettel, der an der Tür des Bundeskanzleramts gehangen ist, um sich am 16. April wieder zu treffen, und hat den Dienst wieder begründet. Man hat aus eigenem Antrieb begonnen, wieder zu arbeiten. Und das ist ein interessanter Punkt, finde ich, Das war noch einige Tage vor der österreichischen Unabhängigkeitserklärung vom 27. April. Das heißt, der Auswärtige Dienst, der österreichische, der Zweiten Republik ist älter als die Zweite Republik. Zwar nur ein paar Tage, aber doch. Und man hat sich dann reorganisiert. Es gab ja auch einen Bombenangriff. Das Bundeskanzleramt war teilweise zerstört. Man hat sich wieder eingerichtet.
7: Fun Facts.
6: Auch eine interessante Geschichte. Es ist überliefert, man hat dort zwei Hühner gefunden in einem Raum, was die Versorgungslage ein bisschen verbessert hat für kurze Zeit danach.
8: Geringfügig,
6: aber regelmäßig. Und hat auch eine kleine Entnazifizierung durchgeführt. Also man hat einfach sich zusammengeredet, wie man in Wien sagen würde, wer wieder im Dienst sein darf und wer nicht. Hat sozusagen prononcierte Nationalsozialisten nicht wieder aufgenommen und versucht, einen Nukleus eines österreichischen Auswärtigen Dienstes wieder aufzunehmen.
8: Wissen Sie aus historischer Sicht, wer von diesen damaligen Diplomatinnen und Diplomaten aus dem Dienst übrig geblieben ist? Wer da wieder eingetreten ist? Kennt man diese Personen?
6: Ja, die kennt man. Ich, also Generalsekretär Wildner, ein Bischof, ein Schöner. Das heißt, aus der Ersten Republik sind sehr viele auch wieder 1945 aktiv gewesen, muss man sagen. Also ein bisschen wiederum Kontinuität in dem Sinn, dass diese Personen sich auch wieder zusammengefunden haben. Es war auch gut dokumentiert, sozusagen, wer in der NS-Zeit den Dienst weiter in Deutschland gemacht hat, im deutschen Auswärtigen Dienst war. Aber ja, die Namen sind gut bekannt. Es gibt da viele biografische Forschungen dazu auch. Aber wir werden das jetzt auch sozusagen verbunden mit institutionengeschichtlichen Forschungen neu aufsetzen, sozusagen.
8: Sie haben gesagt, man hat sich sozusagen wieder selbst eingesetzt in den diplomatischen Dienst. Was waren dann die ersten Schritte?
6: Die ersten Schritte waren neben der Entnazifizierung der Versuch, mit dem Ausland Kontakt aufzunehmen. Die ureigenste Aufgabe der Diplomatie. Und in der unmittelbaren Nachkriegszeit gab es da große Hürden verkehrstechnischer, kommunikationstechnischer Sicht. Und es ist interessant zu sehen, dass man dann versucht hat, in die Länder, wo man in der Zwischenkriegszeit Gesandtschaften gehabt hat, festzustellen, wie die Lage vor Ort ist, ob man dort auch sozusagen eine Vertretungsbehörde wieder einrichten kann. Und viele dieser Nachrichten aus Schweden, aus Übersee, sind über Prag gelaufen. Die verkehrstechnische Verbindung nach Prag war am besten und der Gesandte der Zwischenkriegszeit, Ferdinand Marek, hat bei Kriegsende die österreichische Gesandtschaft sozusagen in Eigenregie wieder eröffnet und hat die Verbindungen, die Kommunikationsverbindungen wieder aufgenommen. Das heißt, das war der erste Schritt, sozusagen das Netzwerk nach Möglichkeit wieder aufzubauen. Man muss dazu sagen, dass natürlich Österreich sehr eingeschränkt war in seinen Möglichkeiten. Zunächst durfte nach dem alliierten Kontrollabkommen Österreich nur in diplomatische Verbindungen treten, selbstständig mit Mitgliedern der Vereinten Nationen. Mit anderen Staaten, wenn man da diplomatische Beziehungen aufnehmen wollte, musste das der Alliierte Rat genehmigen. Und da gab es natürlich dann große Einschränkungen. Man war sich aber gleichzeitig bewusst, und da gibt es auch Akten dazu, und das war eine bewusste Strategie, möglichst schnell mit möglichst vielen Staaten wieder in Kontakt zu treten. Auch nicht zuletzt, um den eigenen Status als wieder erstandenes und souverän gewordenes Land auch formal auch zu unterstreichen und sozusagen einen internationalen Rückhalt wieder zu gewinnen.
8: Jetzt klingt das so einfach, man nimmt einfach wieder internationale Beziehungen auf. Stelle ich mir jetzt nicht so einfach vor nach einem Weltkrieg. Noch dazu Österreich, Deutschland. Wie war die Resonanz nach diesem Inkontakttreten?
6: Die war durchwegs positiv. Jetzt haben wir in Österreich Gott sei Dank inzwischen eine lange Geschichte der Aufarbeitung unserer eigenen Vergangenheit und wir stellen uns dem und haben die Opferthese, so glaube ich sagen zu können, doch überwunden. Zu dem Zeitpunkt sah man sich selbst noch sehr deutlich als Opfer oder wollte das und wurde auch von vielen Partnerländern als solches durchaus auch akzeptiert. Von vielen Ländern. Insofern war es weniger schwierig, als man vielleicht meinen möchte. Eine wichtige Aufgabe der Bundesregierung war nach 1945 in den ersten Jahren die Anerkennung der österreichischen Staatlichkeit durch die internationale Gemeinschaft zu erreichen auf Basis der Moskauer Deklaration von 1943, wo die Wiedererrichtung eines selbstständigen Österreichs als Kriegsziel auch der Alliierten sozusagen festgelegt worden ist. Und es gibt auch lange Listen, zu welchem Datum welches Land die österreichische Bundesregierung oder beziehungsweise das Wiedererstandene Österreich auch anerkannt hat. Also die Resonanz war eigentlich eine positive, kann man grosso modo sagen.
8: Als wohl größten diplomatischen Erfolg kann man dann die Unterzeichnung des Staatsvertrages 1955 nennen. Wie kam es denn aus diplomatischer Sicht dazu? Was lief denn da alles im Hintergrund?
6: Der Staatsvertrag hat eine sehr lange Geschichte. Auch da gibt es wunderbare und umfangreiche Literatur. De facto wurde seit Kriegsende darum gerungen, natürlich eine definitive Regelung für die Frage der Besatzung und der möglichen Reparationen oder Nicht-Reparationen zu finden. Es gab viele Verhandlungsrunden, viele Außenministerkonferenzen, die letzte erfolglose noch 1954. Das war einer der wesentlichen Punkte, wo Österreich diplomatisch tätig war. Die ersten großen Vertretungsbehörden, zunächst genannt politische Vertretung, dann später Gesandtschaft und dann auch bald Botschaft, waren natürlich bei den Alliierten und bei den Besatzungsmächten eingerichtet. Das heißt, man hat alle frei werdenden Ressourcen darauf verwendet, um sozusagen einen Staatsvertrag mit Österreich zu erreichen. Verhandlungsrunden Sonderzahl, Verhandlungen in London und in Berlin und in Moskau natürlich. Um fast eine Frage vorwegzunehmen, es gibt ja die berühmte Legende mit den alkoholischen Zusammenhängen mit dem Staatsvertrag. Natürlich wurde der Staatsvertrag nicht ertrunken, sondern es waren strategische Überlegungen, die dazu geführt haben. Natürlich der Tod Stalins war ein wichtiges Element, aber auch die Frage, ob es nicht für die Sowjetunion strategisch gesehen besser wäre, dass Österreich nicht geteilt würde und einen Keil in die sich herausbildenden westeuropäischen Verteidigungsstrukturen bildet. Trennungspläne gab es aus der KPÖ, die wurden von der Sowjetunion abgelehnt. Das heißt, es gab eine internationale Zusammenhänge, die dazu auch geführt haben zu dem Erfolg. Das war auch ein Erfolg der Diplomatie, aber natürlich muss Diplomatie immer aufbauen auf Interessen und strategischen Überlegungen, auch der Partner, ansonsten funktioniert das nicht. Aber um zu der Trinkgeschichte zurückzukommen.
7: Fun Facts.
6: Es gab allerdings, das ist aktenkundig sozusagen, eine Empfehlung im Ministerium, dass vor Verhandlungen mit den Sowjets irgendeine Art Öl zu sich genommen werden sollte, Fischöl oder ein anderes, um im Fall der Fälle sozusagen auch eine gewisse Resilienz zu entwickeln. Also das sozusagen, sage ich mal so, das Soziale eine Rolle gespielt hat, das stimmt schon, aber natürlich ist das nicht monokausal, wie es oft tradiert worden ist.
8: Gibt es diplomatische Namen, die Sie uns nennen können im Zusammenhang mit dem Staatsvertrag, die da wirklich federführend waren?
6: Also natürlich Staatsvertragskanzler Raab, es gab den Figel, Kreisky war natürlich stark involviert. Es lebt sogar noch ein Mitglied der Delegation, der Botschafter Grubmeier Senior, die da ganz wesentliche Elemente gebildet haben. Botschafter Bischof, der sozusagen in der fraglichen Zeit der österreichische Botschafter in Moskau war, war da auch natürlich eine wichtige Figur. Eine Sonderzahl, also Namenssonderzahl, ein erklecklicher Anteil des österreichischen diplomatischen Dienstes hat in der einen oder anderen Form damit zu tun gehabt. Die Entwürfe über die Staatsverträge sind in der Völkerrechtsabteilung entworfen worden. Da waren alle großen Namen auch beteiligt. Da gibt Ferdros, also ja, also die gesamte Expertise und Kompetenz, die da vorhanden war, ist eigentlich vielfach in diese Bemühungen geflossen.
8: Kurz nach dem Staatsvertrag erklärte Österreich dann eben seine dauerhafte Neutralität. Diplomatie wurde dann, könnte man sagen, zum zentralen Instrument der Sicherheitspolitik. Inwiefern funktionierte das damals?
6: Das hat eben begonnen schon damit, dass man nach Kriegsende versucht hat, möglichst viele internationale Kontakte zu knüpfen, weil man gesehen hat, dass internationale Verknüpfung, internationales Recht eine Stütze sind, eine Möglichkeit sind, für gerade ein kleines Land sozusagen Sicherheit herzustellen, was sehr notwendig war. Die Neutralitätspolitik war ein Teil dieser Politik und man sieht das sehr bald nach 1955, dass diese Neutralität sehr zunächst sehr aktiv ausgelegt worden ist. Wenn man an den Ungarnaufstand denkt zum Beispiel, wenn man sich vorstellt, dass die Besatzung erst 1955 geendet hat, dass eine österreichische bewaffnete Kraft erst 1955 wieder gegründet worden ist, dass dann bereits im Jahr 1956 sozusagen das Bundesheer direkt an der Grenze gestanden ist und bei einem Vorgang, wo die frühere Besatzungsmacht an der eigenen Grenze an Meeren gestanden ist, so aktiv gehandelt ist, das ist Ausdruck dieser Haltung. Also es ist ja auch 1955 schon der Beitritt zu den Vereinten Nationen. Also man hat sich sozusagen im Schnelldurchlauf in die internationale Bühne, auf die internationale Ebene begeben, um nicht sozusagen unter die Räder zu kommen, auf die eine oder andere Art und Weise, und hat versucht, eben durch Dialog die eigene Lage zu stabilisieren, würde ich mal nennen. Ist vielleicht auch nicht so bekannt, es ist 56 Jahre sogar ein sowjetischer Soldat auf österreichischem Boden erschossen worden. Das wurde dann nicht so laut breitgetreten, um nicht größere Kalamitäten zu verursachen, aber es zeigt schon, dass die Haltung eine sehr, sehr strikte war.
8: Was ist da genau passiert?
6: Es sind bei Rechnitz ist eine Gruppe von vier Sowjetsoldaten auf österreichisches Gebiet gekommen. Zwei waren relativ schnell wieder weg, von denen kennt man auch die Namen nicht. Zwei haben dann versucht, Zivilisten zu durchsuchen, sozusagen natürlich die Motivlage ist dann immer schwierig. Die haben dann sozusagen gemeint, sie hätten nicht gewusst, dass sie auf österreichischem Gebiet wären, was insofern eigenartig erscheint, als damals eben auch 56 die Grenze mit kleinen rot-weiß-roten Fähnchen markiert worden ist, um genau sowas zu verhindern. Und auf den Versuch, sie zu stoppen, wurden sie dann tödlich getroffen. Und da gibt es auch einen entsprechenden Bericht dazu. Und es zeigt auch gut, dass die sowjetische Reaktion, die natürlich nicht so groß war, zeigt, wie sehr die Sowjetunion auch die Rolle Österreichs als wichtig erachtete, sozusagen als ein neutraler Staat, der gute Beziehungen mit der Sowjetunion hat. Das war sozusagen ein bisschen, das sollte ein Case Study, ein Role Model sein sozusagen, dass es möglich ist, mit der Sowjetunion gute Beziehungen zu haben, auch wenn man nicht Teil sozusagen des Warschauer Pakts oder dieser Zusammenhänge ist.
8: Im Kalten Krieg wurde ja Wien auch zu einem wichtigen diplomatischen Zentrum. Eben durch die Neutralität konnte man sozusagen eine Vermittlerrolle einnehmen.
6: Die Vermittlerrolle, das ist auch ein weites Feld und viel ist darüber gesprochen worden. Sie werden viele Leute finden, die sagen, das war immer schon eine Illusion. Sie werden viele Leute finden, die sagen, das war die Hauptrolle Österreichs. Also das ist ganz interessant. Ich kenne Akten geheimdienstlicher Natur, sprich, also die US-Geheimdienste haben berichtet über Österreich und seine Rolle in 50er, 60er Jahre. Und die Amerikaner haben darin gemeint, Österreich würde sich eine Rolle als Brückenbauer sozusagen zumessen, die so kaum existent wäre. Also es ist eine Frage auch der Möglichkeiten, des Images, aber was stimmt? Man hat sich angeboten als Verhandlungsort, man hat den UN-Sitz natürlich sozusagen auch dann nach Wien gebracht und das ist ein positives Faktum, dass man Verlässlichkeit, Vertrauen internationales aufbaut. Das ist schon eine von Österreich aktiv stattgehabte Rolle, die auch eine Wirkung gezeigt hat, muss man auch sagen. Und dazu gehören Dinge wie internationale Treffen, aber auch, das würde ich hier vielleicht auch erwähnen wollen, das Wiener Übereinkommen über diplomatische Beziehungen, das in Wien 1961 unterzeichnet worden ist und das eigentlich Grundlage ist für nicht nur Formalia, aber für die Frage, wie internationale diplomatische Beziehungen gehandhabt werden. Es ist vermutlich das erfolgreichste Abkommen, das jemals im UN-Bereich abgeschlossen worden ist und ist eben in Wien 1961 verhandelt und abgeschlossen worden. Und ein paar Jahre später auch eins über konsularische Beziehungen.
8: Jetzt haben wir in den letzten Folgen immer über die Diplomatische Akademie gesprochen. Zur Zeit der Nationalsozialisten wurde die geschlossen. Wann wurde sie jetzt wieder eröffnet?
6: Als Teil dieser Idee, Österreich international zu vernetzen und einzubetten in die internationalen Zusammenhänge, gerade auch im UN-Bereich, aber insgesamt, wurde 1964 die Diplomatische Akademie wieder gegründet. die frühere Konsularakademie als diplomatische Akademie wieder gegründet am heutigen Standort. Und das war der bewusste Versuch, erstens das durchzuführen, wie gesagt, sich im internationalen Bereich wieder zu verankern, aber auch die Internationalität Österreichs zu beweisen, auch durch internationale Studenten. Man darf nicht vergessen, Anfang der 60er Jahre zum Beispiel, 1960, das afrikanische Jahr, 18 ehemalige Kolonien sind unabhängig geworden, sind UN-Mitglieder geworden. Das heißt, man hat diese Öffnung in die Welt mitvollzogen und versucht, daran teilzuhaben in vielerlei Hinsicht. Und in diesem Zusammenhang ist ein bisschen auch diese Gründung zu sehen, die man als nachhaltigen Erfolg eigentlich auch werten kann bis heute.
8: Man wollte sich also international öffnen. Sie haben vorhin gesagt, die Vermittlerrolle wird ein bisschen in Frage gestellt, aber es sind ja auch wahnsinnig viele internationale Organisationen, Institutionen in Wien angesiedelt. Also warum denn Wien?
6: Wien hat sich angeboten und wurde auch von den damaligen Großmächten durchaus als möglicher Verhandlungsort und Ort für die UN gesehen, eben aufgrund Neutralität, dass man sozusagen glaubhaft vermitteln konnte, dass man ein Ort der Verständigung, des Zusammenkommens, des Vertrauens, des Dialogs ist. Das hat man auch gut genutzt, hat auch dafür lobbyiert, muss man auch sagen, aber das ist eines der ganz wichtigen Standbeine auch österreichischer Außenpolitik. Das ist vielleicht, wenn Sie im ersten Bezirk spazieren gehen und am Minoritenplatz sozusagen einmal sich umschauen. Am Außenministerium hängen drei Fahnen. Die österreichische, die EU-Fahne und die UNO-Fahne. Und das ist genau sozusagen, das symbolisiert auch ein bisschen die Wichtigkeit der Vereinten Nationen für Österreich damals und heute. Und das bleibt auch so und soll auch so bleiben. Und nicht zuletzt bewirbt sich Österreich ja gerade auch für einen Sitz als nicht ständiges Mitglied im UN-Sicherheitsrat für die Jahre 27 und 28, um auch dieses Commitment für die internationale Ordnung, für den Dialog und das Vertrauen auf internationaler Ebene auch sichtbar zu machen. Und wir hoffen, dass das auch funktionieren wird.
8: Dieses Positionieren wird auch dadurch unterstrichen, dass ja auch viele österreichische Diplomaten dann in sehr wichtige internationale Funktionen gekommen sind. Können Sie uns da ein paar Beispiele nennen?
6: Ich würde Verdros nochmal nennen als Vorsitzender des Kongresses, man sagt auch Zweiter Wiener Kongress zum Abschluss des Wiener Übereinkommens über diplomatische Beziehungen 1961. Aber man kommt nicht drum herum, natürlich auch Waldheim als Generalsekretär ist in eine wichtige Position gekommen, wurde unterstützt auch vom Kreisky damals. Das heißt, Österreich hat natürlich auch das Personal in diese Richtung sozusagen entwickelt und war auch damit recht erfolgreich, was natürlich auch ein Teil dieser Glaubwürdigkeit ist. Man muss sich beteiligen und Beteiligung heißt immer auch, dass man entsprechende Personen hat, die man auch einsetzen kann und in diese Richtung schicken kann.
8: Es gab ja sehr viele Konflikte, würde ich mal sagen, rund um Österreich in dieser Zeit. Ungarischer Volksaufstand 1956, Prager Frühling 1968. Inwiefern hat denn da die österreichische Diplomatie eine Rolle gespielt?
6: Ungarnaufstand habe ich schon kurz erwähnt. Der Prager Frühling ist vielleicht auch ein interessantes Beispiel, weil im Jahr 1968, als der Warschauer Pakt die Tschechoslowakei sozusagen besetzt hat, gab es in Prag noch eine Gesandtschaft, eine österreichische, unter Leitung vom späteren Bundespräsident Kirchschläger. Und Österreichs Haltung war relativ klar, dass man das verurteilt hat. Sie war militärisch nicht so mutig wie 1956. Man hat 1968 sozusagen das Bundesheer zurückgestaffelt, kilometerweit hinter die Grenze aufgestellt. Aber Kirchschläger zum Beispiel als Missionschef in Prag hat zahllose Visa ausgestellt für Tschechoslowaken, die sich bedroht gefühlt haben, die dadurch ausreisen konnten. Es gab sehr viele Flüchtlinge 1968 in Österreich, die weitergereist sind, aber manche sind auch geblieben. Und da hat die österreichische Diplomatie eine bilateral sehr positive Rolle gespielt und man muss auch sagen, dass sich da das bilaterale Bild auch sehr verbessert hat. Also da hat in Person von Kirchschläger die österreichische Diplomatie eigentlich ein bisschen das Gesicht auch des Landes gebildet. Der ORF war da nicht ganz unwichtig, ebenfalls mit der Berichterstattung. Wir denken an Hugo Portisch, der ja übrigens in Pressburg geboren ist. Also da war die Diplomatie ein wichtiger Faktor, vielleicht auch als Informationsgeber. Es gab 1968 ein Generalkonsulat in Pressburg, in Bratislava. Und atmosphärisch vielleicht sozusagen, der Generalkonsul hat dann auch berichtet von der Invasion und hat mit seinem eigenen Konsulatswagen auch gefährdete Personen nach Österreich gebracht. Und der hat geschrieben in einem Bericht, er hätte sich nicht vorstellen können, dass in unserer heutigen Zeit, 1968, noch Politik mit Panzern gemacht wird. Aber er wurde eines Besseren belehrt.
8: Sie haben in der letzten Folge erwähnt, dass im diplomatischen Dienst Anfang des 20. Jahrhunderts in etwa 1000 Menschen gearbeitet haben. Wann hat man denn diese Zahl wieder erreicht und wie viele arbeiten denn heute im diplomatischen Dienst?
6: Also in der Zentrale hat man sie nie wieder erreicht.
8: Okay.
6: Das ist auch insofern nachvollziehbar, als natürlich vor 1914 das ein anderer Apparat war. Es sind jetzt etwas geringere Zahlen, ja. Aber sozusagen auf die Bevölkerungszahl gerechnet hat sich die Anzahl schon erhöht. Aber man ist nicht mehr auf 1000 in der Zentrale gekommen.
8: Weil man diese Man- und Woman-Power einfach nicht mehr braucht oder weil das Geld nicht da ist?
6: Naja, ich würde das mal so beantworten. Ist die Frage, brauchen wir Diplomatie, brauchen wir Diplomaten, brauchen wir Persönlichkeiten, sage ich jetzt, nicht nur Personen, sondern Persönlichkeiten vor Ort, ist eine sehr alte. Im 19. Jahrhundert, als die interkontinentalen Telegrafenkabel erfunden wurden, gab es öffentliche Diskussionen, jetzt brauchen wir keine Diplomaten mehr, also im 19. Jahrhundert, weil alles kann ja über den Telegrafen an Informationen weitergegeben werden. Das hat sich als falsch herausgestellt und ich denke, dass es noch immer wichtig ist, auch heute noch Personen vor Ort zu haben, die persönliche Kontakte knüpfen, persönliche Eindrücke vermitteln können. Das heißt, es ist immer schön, mehr Personal zu haben, aber wir wissen, dass natürlich budgetäre Zwänge ihre Grenzen aufzeigen.
8: Langfristig entwickelt sich eine strukturierte Ostpolitik, kann man sagen, Stichwort auch Nachbarschaftspolitik. Wie sah die denn jetzt aus diplomatischer Sicht aus?
6: Österreich hat ganz bewusst sich entschieden, vielfach zum ersten Mal als westlicher Besuch des Bundeskanzlers, des Außenministers in die Oststaaten zu reisen, zum Beispiel. Also Ungarn zum Beispiel. Vielfach war Österreich das Land, zu dem die besten Beziehungen im Westen bestanden. Das hat natürlich auch zu tun mit Neutralität und der eigenen Haltung, die man eingenommen hat. Aber es gibt auch andere Punkte. Zum Beispiel haben wir heuer ein kleines Jubiläum, 40 Jahre Österreich-Bibliotheken. Seit 1986 gibt es die. Also das ist schon etwas später sozusagen in dieser Frage des Kalten Krieges. Aber man hat wirklich versucht, kulturell auch in den Osten zu arbeiten. Es gab zum Beispiel seit 1955 auch eine Lesehalle in Zagreb. Das heißt, das gehört auch zur Diplomatie. Auslandskultur ist eine Säule der österreichischen Diplomatie. Das heißt, man hat wirtschaftlich, kulturell und politisch versucht, im Osten wirksam zu sein und auch die alten Kontakte und kulturellen Verbindungen aus der Vergangenheit auch dazu zu verwenden. Und insofern war Österreich da sicher Türöffner, auch glaubwürdiger Gesprächspartner, vertrauenswürdiger Gesprächspartner und verlässlicher Gesprächspartner. Und das hat sehr positive Effekte gezeigt, auch in der Phase des Umbruchs 1989 und danach. Da hat man dann bilaterale Beziehungen auch einfach auf einer Basis bereits aufbauen können und nicht von null beginnen müssen.
8: Die Neutralität wird ja immer als ein ganz, ganz wichtiger Grundpfeiler für die Zweite Republik genannt. Welche Rolle spielt sie denn für die Diplomatie?
6: Sie hat lange eine Rolle gespielt, um als Gesprächspartner attraktiv zu sein, um Verhandlungen zu ermöglichen in Österreich, um sich anzubieten, gute Dienste zu leisten, wie das in der Diplomatie heißt. Sie ist aber sozusagen niemals ein Schutz gewesen vor ein faktischer Schutz. Also wir kennen aus dem Kalten Krieg die Pläne für den Einmarsch der Sowjettruppen in Österreich zum Beispiel. Österreich wäre Kriegsschauplatz gewesen in jedem Fall. Das heißt, sie ist immer auch ein Instrument gewesen, eine Frage des Images. Die blockfreien Bewegung ist ja vielleicht auch wichtig zu nennen nach der Konferenz von Bandung. Das heißt, man hat auch eine gewisse Glaubwürdigkeit in Richtung des schon leicht veralteten Ausdruck globalen Südens gehabt. Ich habe schon einmal Afrika auch erwähnt. Das heißt, für die Diplomatie war sie immer ein zusätzliches Tool, das wertvoll war und ist und eingesetzt werden kann, weil man natürlich aus einer anderen Position, einem anderen Blickwinkel heraus Verhandlungen führen kann und betreiben kann und anbieten kann, wenn man nicht in diesen Zusammenhängen Partei ist. Wobei sich das natürlich relativiert hat mit dem Ende des Kalten Krieges, ist die Rolle eine andere geworden. Die Einschätzung überlasse ich anderen Personen. Es ist 1990, 91 sind auch die Archive in der Sowjetunion, in Russland geöffnet worden. Da hat man auch relativ deutlich gesehen, dass die Neutralität von der Sowjetunion in einem etwaigen Kriegsfall nicht respektiert worden wäre. Es gab auch 1968 vielfache Überflüge von Maschinen sowjetischer und anderer Natur über den Osten Österreichs. Man hat das halt nicht so deutlich ausgesprochen, um den Neutralitätsstatus nicht zu gefährden. Man hat diplomatische Proteste sozusagen dagegen eingebracht, aber man hat jetzt nicht, hat es nicht auf die Spitze getrieben. Also diese Neutralität wurde geschützt von beiden Seiten bis zu einem gewissen Grad, aber hat natürlich de facto andere Bedingungen als ein monolithisches System, das einen Schutz von außen bringen würde. Das ist eher nicht der Fall.
8: Herr Schriffel, dann sage ich wieder vielen Dank, dass Sie bei uns waren. Es war sehr spannend.
6: Danke für die Einladung.
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0: ich heiße Thomas. Hallo Thomas, ich bin Stefan. Nett dich kennenzulernen, auch nett dich kennenzulernen. Weißt du, was komisch ist? Hier ist Dienstag immer ziemlich leer. Echt? Diese Kneipe erinnert mich an eine Kneipe in meiner Heimatstadt. 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
1: Vom Leben der Natur. Lebendige grüne Teppiche. Der Forscher Harald Zechmeister spricht über das Eichhörnchenschwanz-Weißzahnmoos, das Schlafmoos und das Goldhaarmoos auf Bäumen.
2: So, wir stehen hier vor einem Bergahorn und Bergahorn sind sehr, sehr häufig von ganz vielen Moosen besiedelt. Die Borke wird hier besiedelt. Die Borke ist ja der tote Teil des Baumes. Das heißt, diese Moose, die da drauf wachsen, die schaden dem Baum nicht. Die nutzen nur die Oberfläche, die der Baum zur Verfügung stellt. Natürlich auch das Wasser, das über den Stamm außen herunterrinnt, das sie dann aufnehmen. So eine Krone sammelt ja sehr viel Wasser und leitet vieles davon über den Stamm ab. Und diesen Stammabfluss, den nutzen die Moose. Und darum sind die Moose auf den Bäumen dann auch dementsprechend länger grün. Wir haben hier auf diesem Baum eine sehr große Artenvielfalt. Das eine Moos ist das sogenannte Orchkassel-Schworfmoos. Dieser bayerische Ausdruck hat sich aber bei den deutschen Namen ganz gut durchgesetzt, weil es auch wirklich so ausschaut. Vor allem im trockenen Zustand biegt sich das Stämmchen so bogig weg. Und wenn sie so wie jetzt ganz feucht ist, dann steht es gerade weg. Das ist für einen Anfänger in der Moosbestimmung oft ganz schwierig, weil das Moos trocken und feucht ganz anders ausschaut. Aber das ist ein Moos, das sehr häufig vorkommt, vor allem an alten Bäumen vorkommt, das man, wenn man um sich schaut, in so manchem Gastgarten mit alten Kastanien auch finden kann. Dann haben wir hier noch ein sehr auffälliges Moos, auffällig deswegen, weil es auch relativ groß, wüchsig ist und in großer Menge auch vorkommt. Das ist das sogenannte Schlafmoos. Ein Moos mit sehr weiter Verbreitung. Dieser deutsche Name kommt vermutlich daher, weil es früher zum Füllen von Matratzen und auch vielleicht Polstern verwendet wurde. Wahrscheinlich weniger deswegen, weil es wirklich schlaffördernd ist. Man hat da drinnen keine Substanzen gefunden, die in irgendeiner Weise schlaffördernd wäre. Aber wahrscheinlich, weil es einfach so häufig vorkommt und was man halt in großer Menge zur Verfügung hat, hat man da hineingestopft. Natürlich auch, weil es schön wärmeisolierend ist, weil es Feuchtigkeit absorbiert und darum hat

0: Gottes verwendet. Wenn wir uns hier diesen Ast anschauen, diesen waagrechten Ast, dann finden wir hier relativ auffällig kleine Moospolster, hellgrün leuchtend, vor allem jetzt nach dem Regen. Und das ist die Gruppe der Goldhaarmoose. Warum heißen die so? Weil sie auf ihrer Haube, und jede Spurenkapsel ist am Anfang von einer Haube bedeckt, da haben sie leuchtend goldgelbe Haare drauf. Und darum heißt diese Gruppe Goldhaarmoose. Gibt es ganz, ganz viele verschiedene Arten. Was besonders ist an diesen Goldhaarmoosen, die sind in den letzten Jahren wieder mehr geworden, weil die besonders empfindlich sind gegen Luftverschmutzung. Und in den 70er Jahren, Anfang der 80er Jahre noch, sind die ganz, ganz stark zurückgegangen, teilweise aus manchen Gegenden völlig verschwunden. Und jetzt, wo wir doch bedeutende Maßnahmen gegen den sauren Regen gesetzt haben, kommen die zum Teil wieder zurück. Nicht mehr alle Arten. Manche Arten sind für immer weg, aber manche Arten kommen wieder zurück. Und wenn es sehr luftfeucht ist oder regennass ist, dann sind die umso häufiger vorhanden.
1: Ist Moos eigentlich auch ein Anzeiger, wie gut es einem Wald geht? Also je mehr Moos ich auf Bäumen oder am Boden habe, desto gesünder ist ein Wald?
0: Je artenreicher der Baumbestand ist, umso mehr verschiedene Aufsitzerpflanzen habe ich. Ja, Aufsitzer auch deswegen natürlich, weil die Moose dem Baum in keiner Weise schaden. Wenn ich den Boden betrachte, muss ich das schon sehr viel diffiziler umgehen, weil in einem Fichtenforst, dem es vielleicht gar nicht gut geht aufgrund des Klimawandels, habe ich oft flächendeckend Moose am Boden unten. Also da sagt man sozusagen die Quantität und auch die Vielfalt nicht wirklich was über die Qualität, aber also man kann wirklich sagen, ein naturnaher Wald hat mehr Arten als ein Forst. Das kann man unbestritten sagen. Und das liegt vor allem sehr stark auch am Totholz.
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4: Am Mikrofon Arthur Treinacher. EU-Kommissionspräsidentin von der Leyen hält in Kürze ihre jährliche Rede zur Lage der Europäischen Union. Im EU-Parlament will sie zur Halbzeit ihres Mandats die politischen Schwerpunkte für das kommende Jahr setzen. Verena Sophie Meyer in Straßburg, welche Themen stehen dabei im Mittelpunkt?
5: Ursula von der Leyen wird in ihrer langen Rede viele Themen ansprechen, unter anderem den Hitzesommer und Maßnahmen zur Klimawandelanpassung. Wir rechnen auch damit, dass die Debatte um künstliche Intelligenz vorkommt, die Lage der Industrie und die Herausforderungen durch China. Und auch Europas Rolle in der Welt, denn als Ehrengast ist der kanadische Premierminister Mark Carney eingeladen, mit dem die EU eine enge Partnerschaft plant. Die Frage ist bei all den Themen, wie konkret die Vorschläge werden und wo Ursula von der Leyen eher vage bleibt.
4: Von der Leyen hat vor einem Jahr viele Vorhaben angekündigt. Was davon ist inzwischen umgesetzt?
5: Die Ankündigungen werden oft nicht 1:1 umgesetzt. Aus dem Vorjahr wurde etwa ein Made-in-Europe-Fokus für die Industrie in ein Gesetz gegossen. Nicht funktioniert hat allerdings der Plan, russisches eingefrorenes Vermögen in der EU als Kredit an die Ukraine weiterzugeben. Den Kredit gibt es jetzt allerdings trotzdem. Und mitten in der Umsetzung sind die Altersbeschränkungen für Social Media. Die letztes Jahr versprochene Expertinnen-Beratergruppe hatte ihre Arbeit abgeschlossen. Und die Fortsetzung, die kommt heute. Wir erwarten in der Rede auch Details zu den Social Media Altersbeschränkungen für Jugendliche in ganz Europa.
4: Danke, Verena Sophie Meyer. Saudi-Arabien hat nach eigenen Angaben nahe der heiligen Stadt Mekka eine Drohne abgeschossen. Sie soll von der jemenitischen Houthi-Miliz stammen, die den Vorwurf bestreitet. Unterdessen soll die nach Drohnenangriffen abgeschaltete wichtige Ost-West-Pipeline nach US-Angaben bald wieder in Betrieb gehen. Sie transportiert saudisches Öl vom Persischen Golf zum Roten Meer. Deutschland und die USA wollen ihre Zusammenarbeit im Rüstungsbereich ausbauen. In Washington unterzeichneten Verteidigungsminister Pistorius und sein US-Kollege Hegseth eine Vereinbarung, wonach die NATO künftig stärker mit Waffen, Munition und Ausrüstung aus deutscher Produktion versorgt werden soll. Thema war auch der geplante Abzug von US-Truppen aus Deutschland. Beim möglichen Kauf von US-Tomahawk-Marschflugkörpern durch die deutsche Bundeswehr müssen noch Einzelheiten geklärt werden. Im Ministerrat dürften heute der Stromkrisenmechanismus und ein vergünstigter Industriestrompreis auf der Tagesordnung stehen. Steigt der Strompreis 3 Monate lang über 16,5 Cent pro Kilowattstunde, soll für den Basisverbrauch ein Preisdeckel greifen. Für Industriebetriebe ist ab 2027 3 Jahre lang ein vergünstigter Strompreis geplant. Ein Spritpreisdeckel ist nicht vorgesehen. Der geplante Kultureuro sorgt in Wiens Kulturszene für heftigen Widerstand. Theater, Museen, Musikbühnen und Konzertagenturen laufen Sturm. Die Rede ist bereits vom Kulturteuro. Auch Konzerthauschef Matthias Naske warnt vor negativen Folgen für die Kulturlandschaft. Heidi Heinzel berichtet.
6: Sei es Oper, Theater, Musical, Museen, Zirkus, Bälle oder Kino. Vom Kultureuro wären alle betroffen. Kolportiert wird, dass Wien wie beim Sportgroschen auf alle Tickets 12,5% draufschlagen will. Der Konzerthauschef spricht von einer Existenzbedrohung.
7: Alle Kulturbetriebe, egal ob subventioniert oder nicht subventioniert, ob privatwirtschaftlich organisiert oder nicht, oder einer Gebietskörperschaft vorgelagert, arbeiten wie Unternehmen. Zeigen Sie mir das Unternehmen in der Welt, das eine von heute auf morgen eingeführte Steigerungs- oder Besteuerung der Einnahmen oder der Einnahmen von 12,5% aushalten kann. Es geht nicht.
6: Das lebendige kulturelle Leben der Stadt und niederschwellige Angebote wären laut Naske in Gefahr. Er hofft auf Vernunft, wie er sagt.
4: Österreich ist im Öffi-Ranking von Greenpeace auf Platz 4 abgerutscht. In einer Untersuchung von 30 europäischen Ländern und Hauptstädten wird vor allem die starke Teuerung kritisiert. Das Klimaticket kostet seit 2023 fast 28% mehr. Die Wiener Linien wurden ebenfalls um 26% teurer. 2023 lag Österreich noch auf Platz 3. Das waren die Nachrichten und jetzt zum Wetter.
8: Zweigeteiltes Wetter erwartet uns heute. Von Kärnten über das Burgenland bis nach Wien und ins Weinviertel überwiegt bis zum Abend der Sonnenschein bei vorübergehend mäßigem Südwind. Von Vorarlberg bis ins westliche Niederösterreich und nach Osttirol kommen allmählich immer mehr Wolken dazu und die bringen Regenschauer und Gewitter. Zudem frischt hier lebhafter Westwind auf. Die Temperaturen erreichen heute 20 bis 28 Grad. Am wärmsten wird es in der länger sonnigen Osthälfte. In der Nacht regnet es dann verbreitet und morgen geht es spürbar kühler und unbeständig weiter. So viel zum Wetter von Georg Brack.
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1: Die Ihnen einen schönen Mittwoch wünscht, den wir heute mit Flottentönen beginnen. Also

0: Hip-Hop ist mittlerweile ja 50 Jahre alt. Was einst Rock'n'Roll war, ist heute Hip-Hop, eine ehemalige Subkultur, die sich zum Kulturgut etabliert hat. Wir hören hier die Sugar Hill Gang mit Rapper's Delight. Diese Single gilt als erster großer Welterfolg des Hip-Hop, erschienen am 16. September 1979. Hip-Hop hat auch viel mit Philosophie zu tun und mit Politik. Hip-Hop ist ein Ventil und die Sprache der Unterdrückten. Und Hip-Hop und Philosophie sind diese Woche die Themen in unserer Wissenssendung.
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0: Die universelle Sprache des Hip-Hop nutzt der in Wien lebende Rapper Mosaman, um seine Fluchterfahrungen zu verarbeiten. Eine jahrelange, sehr beschwerliche Flucht aus Afghanistan über Griechenland nach Österreich. Ein Popstar der Philosophie steht heute ebenso wieder im Fokus. Michel Foucault und unsere Körper. Die Suche nach dem ewigen Leben und Gesundheit bis ins hohe Alter ist wohl eines der Themen der Gegenwart. Langlebigkeit, dieses Wort, ist überall. Und wenn der Körper nicht mehr will, dann helfen Prothesen und Ersatzorgane. Es gibt sogar Aortenbogenprothesen, Gefäßprothesen für das größte Gefäß im menschlichen Körper. Im dritten Teil ihrer Reihe Prothesen vom Holzbein zum Cyborg widmet sich Sabine Nicolai heute all diesen Ersatzteilen. Sogar Skelette kann man erweitern mittels Exoskelett. Und wie man das anlegt, das hören Sie jetzt.
2: In der physiotherapeutischen Praxis von Gernot Hafenscheer im zweiten Wiener Gemeindebezirk.
3: In der Einstellung würde ich jetzt den Patienten einpassen. Da kann man jetzt in einer entspannten Sitzposition für den Patienten das Gerät anlegen und nachher wird es aktiviert. Dann stellt er sich die Winkel auf 90 Grad ein, im Kniegelenk, im Hüftgelenk und dann geht's los.
2: Gernot Hafenscheer ist Physiotherapeut mit Spezialisierung auf neurologische Erkrankungen und Gangrehabilitation. Sein wichtigstes Therapiegerät ist ein Exoskelett, das er gerade auf einem Sessel positioniert. Das Exoskelett ist ein computergesteuertes Gerät, das der Therapeut für Menschen mit Lähmungen, Querschnittslähmung und schweren neurologischen Erkrankungen anpassen kann. Menschen, die keinen Schritt selbstständig machen können, ermöglicht er mit Hilfe des künstlichen Außenskeletts, das vom Hals bis zu den Füßen reicht, aufrecht zu stehen und zu gehen. Unter seinen Patienten, sagt Gernot Hafenscheer, seien
4: sehr viele neurologische Patienten, hauptsächlich ICP, also idiopathische Zerebralparese, angeborene Hirnschäden, und in weiterer Folge sind die im Normalfall gehbehindert oder stark eingeschränkt. Und das ist der Hauptfokus der Therapie, dass man da in den Alltag zurückfindet, wäre zu viel, aber Verbesserungen schafft oder die Verschlechterungen ein bisschen abfedern kann. Man muss sich anschauen, was ist der Status quo vom Patienten, wo will er hin? Ist das ein erworbener Zustand, wie zum Beispiel durch einen Schlaganfall, oder ist das ein angeborener Zustand, zum Beispiel durch eine Sauerstoffunterversorgung bei der Geburt? Aber im Endeffekt möchte man natürlich immer dem Patienten möglichst im Alltag helfen und schauen, dass der Allgemeinzustand und die Lebensqualität möglichst hoch bleibt oder wird.
2: Im Rahmen von orthopädischer Rehabilitation nach Unfällen wird das Exoskelett auch eingesetzt, um nach langer Bettlägerigkeit den aufrechten Gang zu üben. In solchen Fällen übernimmt der Patient im Lauf der Zeit wieder selbst die Kraftanstrengung der Muskulatur.
3: Gesteuert und dokumentiert wird über ein Tablet. Das heißt, wir können sämtliche Schritte, sämtliche Einstellungen dann darstellen, dass wir auch den Therapieverlauf im Blick haben. Also da habe ich zum Beispiel den Herrn XYZ. Die Einstellungen mit Oberschenkellänge, Unterschenkellänge, Hüftweite und so weiter.
2: Das aus Metall gefertigte Skelett hat einen Computer, über den die Steuerung läuft. 4 Elektromotoren für Knie und Hüfte und Akkus entlang des Rückens. Gernot Hafenscheer bringt es zu seinen Patientinnen und Patienten und passt es in Sitzposition an. Dabei helfen die gespeicherten Daten und Informationen zu Gehgeschwindigkeit, Schrittgröße und bisherigem Therapieverlauf.
3: Jetzt wird es aktiviert, das heißt, es stellt sich die Winkel in der Hüfte und im Knie auf ungefähr 90 Grad ein. Das passiert jetzt. So, jetzt ist er bereit. Jetzt können wir in den Trainingsmodus gehen und dann stehen wir auf. Genau. Jetzt stehen wir alle gemeinsam. Für den Patienten ist es wichtig, dass er die neue Position annimmt. Es ist für den Therapeuten wichtig zu sehen, wie geht es dem Patienten gerade. Schnelles Aufstehen, Kreislauf sind da die Stichwörter. Und wenn alles passt, dann geht es mit dem Gehen los. Ich bleibe dahinter. Am Anfang mache ich das auch, das Gleichgewicht komplett zu übernehmen. Ich initiiere den Schritt, das heißt, der Patient müsste in dem Fall möglichst entspannt dastehen und das einfach annehmen und mal hinspüren, wie das ist.
2: Dauer und Intensität der Trainingseinheiten sind individuell. Mit manchen Patientinnen geht Gernot Hafenscher um den Häuserblock, mit anderen übt er im Gang ihres Wohnhauses. Ein querschnittgelähmter Patient möchte mit dem Exoskelett einfach nur aufrecht am Fenster stehen und auf die Straße blicken. Damit ermöglicht die Maschine Teilhabe an der Gesellschaft. Gleichzeitig wirkt sich das aufrechte Stehen positiv auf den Kreislauf und die Verdauung aus.
3: Stopp. Ja, Therapieende. Im besten Fall hat es allen getaugt und wir haben einige Meter hingelegt. Ich schalte das mal schnell aus.
2: Das Training mit dem Exoskelett wird in manchen Reha-Kliniken angeboten oder kann privat im Rahmen der Gangrehabilitation verordnet werden. Bei chronischen Schmerzen und Arthritis, unfallbedingten Fehlstellungen von Gelenken und bei Abnutzungserscheinungen der Gelenke aufgrund des Lebensalters gibt es eine häufig angewandte und sehr effektive Therapie. Künstliche Gelenke, die mittels Operationen eingesetzt werden.
5: Es ist mindestens 12, 13 Jahre her, dass ich halt Beschwerden gekriegt habe. Es war dann halt irgendwann mal so, dass ich doch zum Orthopäden laufen musste. Der hat mir dann gesagt, es gibt so gut wie keine Knorpelmasse mehr. Da war aber noch ein bisschen da und dass ich mit dem Joggen aufhören muss, weil jede Sportart, die da so draufschlägt mit jedem Schritt, ist nicht gut. Ich habe das dann aber ganz gut in den Griff bekommen über einige Jahre, über Physioübungen und über Yoga dann.
2: Nach ein paar Jahren wurden die Yoga-Übungen allerdings so schmerzhaft, dass der Regisseur, Schauspieler und Schriftsteller Michael Scheidel noch einmal den Sport wechselte. Er begann mit Krafttraining, machte gezielte Übungen zum Muskelaufbau, um das Kniegelenk zu entlasten und kam damit wieder ein paar Jahre über die Runden.
5: Und jetzt ist das Problem aufgetreten, wenn ich länger als 1,5 Stunden wandern war, hat es angefangen, so weh zu tun, dass ich mich nur schwer davon ablenken konnte. Und dann habe ich mir gedacht, so jetzt muss was passieren.
2: Moderne Knieprothesen halten viel an Stößen und Bewegungen aus. Dennoch ist es ratsam, den Zeitpunkt der Operation hinauszuschieben. Michael Scheidel hat Berechnungen angestellt.
5: Diese Prothesen, die man da einsetzt, die halten mindestens 15, eher 20 Jahre oder auch mehr. Und dann kann ich mir das irgendwie quasi ja selber ausrechnen in Bezug auf mein Lebensalter. Und jetzt war es dann klar, dass das sein musste.
4: Im Grunde genommen gibt es zwei Indikationen für eine Prothese. Die eine Indikation ist, das Gelenk ist durch einen Unfall so geschädigt, dass es einfach nicht mehr rekonstruiert werden kann. Das wäre bei der Hüfte der Schenkelhalsbruch, wo man einfach aus Erfahrung weiß, auch wenn man das zusammenschraubt, wenn man das nagelt, das wird nichts. Da setzt man eine Prothese ein. Die andere Indikation für eine Prothese ist die starke Gelenksabnutzung.
2: Heinz Brenner ist Unfallchirurg mit Spezialisierung auf Kniegelenke, Wirbelsäulenverletzungen und Schädel-Hirntraumata. Er ist Oberarzt in den Traumazentren Meidling und Brigittenau, wo er frisch verletzte Patienten operiert. In seiner Privatpraxis versorgt Heinz Brenner vor allem Patientinnen und Patienten mit Knie- und Hüftproblemen.
4: Bei der Abnutzung sind bildgebende Verfahren sicher eine sehr wichtige Hilfe, aber am Ende des Tages nie die Grundlage für eine Operation. Entscheidend ist immer nur der Patient und seine Beschwerden.
6: Es gibt Patienten mit furchtbaren Bildern, wo ich mir denke, oh mein Gott, und der sagt mir, ich nehme einen 50er Voltaren und kann eine Woche Skifahren gehen. Na, der wird auch keine Prothese brauchen. Und dann gibt es Patienten mit Bildern, wo ich mir denke, naja, so schlimm ist das nicht. Und er sagt, seit Monaten kann ich nicht mehr, ich nehme hochdosiert meine Schmerzmedikamente, es geht nicht mehr. Also der Grund zu operieren oder nicht zu operieren, ist nicht das Bild, sondern ist immer der Patient.
2: In einer durch gute Ernährung und ein hervorragendes Gesundheitssystem ständig älter werdenden Gesellschaft treten Gelenksbeschwerden immer häufiger auf. Unsere Gelenke sind nicht für eine Lebensspanne von 90 oder mehr Jahren gemacht. Während sich Knochen und Muskulatur durch gezieltes Training bis ins hohe Alter immer wieder erneuern und kräftigen lassen, nimmt die Knorpelmasse in den Gelenken je nach genetischer Disposition und Belastung im Lauf des Lebens ab. Irgendwann scheuern dann in den Gelenken Knochen auf Knochen. Chronische Schmerzen sind die Folge.
6: Es gibt einige Endoprothesen, Ellbogen, Sprunggelenk, Schulter, Handgelenk, Daumengelenke, Fingergelenke, also jedes größere Gelenk kann fast schon durch eine Prothese ersetzt werden.
2: Der landläufig als Prothese bezeichnete Gelenksersatz ist eigentlich ein Implantat bzw. eine Endoprothese. Die künstlichen Gelenke verschwinden im Inneren des Körpers und ersetzen Teile von zerstörten oder stark abgenützten Gelenken. Österreich ist eines der EU-Länder mit der höchsten Dichte an Gelenksimplantaten. Spitzenreiter sind Hüft- und Knieprothesen.
7: Insgesamt gibt es jedes Jahr in Österreich rund 36.000 Gelenksimplantatoperationen. Rund 15.000 OPs entfallen auf Hüftersatz. Rund 21.000 OPs werden zum Einsetzen eines Knieimplantats vorgenommen. Dabei ist die Anzahl von Frauen mit künstlichen Kniegelenken etwas höher als die der männlichen Patienten.
2: Die erste Gelenksprothese war ein künstliches Hüftgelenk. Es wurde entwickelt, um ältere Menschen nach einem Oberschenkelhalsbruch so zu versorgen, dass die Wahrscheinlichkeit einer neuerlichen Fraktur stark verringert wurde.
7: Künstliche Gelenke sind nicht massiv und werden durch Neuentwicklungen immer leichter. Sie sind kein ganzes, womöglich mit Motoren ausgestattetes Gelenk, sondern bestehen aus mehreren Teilstücken, wie die natürlichen Gelenke auch. Bei einer Operation werden nur die Anteile des Gelenks ausgetauscht, die so abgenützt oder zerstört sind, dass ein Ersatz notwendig und sinnvoll ist.
6: Sie sind zum Großteil aus Titan, Titanlegierungen. Bei manchen Prothesen, die mehrteilig sind, kommen Kunststoff- oder Keramikteile dazu. Kunststoff klingt so wie Plastik, nein, das ist hochvernetztes Polyethylen. Das können Sie unter das Auto legen und ein Jahr lang drüber fahren, da wird nichts passieren. Der Schaft-Titan, die Pfanne-Titan, aber die Teile, die eigentlich sich gegeneinander bewegen, die direkten Kontakt haben, sind eigentlich nicht Metall, weil Metall auf Metall einen sehr starken Abrieb ergibt. Das heißt, die Teile, die sich gegeneinander bewegen, sollten eine möglichst glatte Oberfläche haben und die möglichst widerstandsfähig. Und da nimmt man entweder Keramik oder eben Kunststoff. Das heißt, das Vis-à-vis vom Metall sollte kein Metall sein.
2: Ob eine Gelenksprothese eingesetzt werden kann, hängt vom körperlichen Gesamtzustand des Patienten oder der Patientin ab. Die Operationstechniken sind heute minimalinvasiv. Doch jeder Mensch bringt andere Voraussetzungen mit, sodass jede OP eine besondere Herausforderung bedeutet, sagt der Unfallchirurg Heinz Brenner.
6: Ich plane vor der Operation und das ist Regel bei jeder Prothese, dass nicht sofort die definitive Prothese implantiert wird, sondern es kommt zuerst immer eine Probeprothese hinein. Das heißt, in der gleichen Größe habe ich eine Prothese, die nicht fixiert wird, das heißt, da stecke ich nur hinein. Und dann schaue ich mir an, passt die Länge, passt der Winkel, passt die Achse, passt die Beweglichkeit. Und kann dann sagen, oh, dort 2 mm mehr. Neu hinein, wieder probieren. Oh, hat mir vorher besser gefallen. Und gehe wieder zurück. Und erst dann, wenn ich sage, jetzt bin ich definitiv zufrieden, die Länge passt, die Achse passt, die Beweglichkeit passt, die Bandspannung passt. Jetzt sage ich der Schwester, sagt dem OP-Gehilfen, jetzt macht es mir das Backel mit dem Original auf. Und dann kommt erst die Originalprothese in mehreren Teilen hinein, dann wird erst die Originalprothese implantiert.
2: Ersetzt wird nur, was nötig ist. So konnte bei Michael Scheidel die Kniescheibe erhalten bleiben, während die knöchernen Enden des Unterschenkel- und des Oberschenkelknochens, Tibia und Femur, abgedeckt wurden, um das schmerzhafte Aufeinanderscheuern zu unterbinden. Dazwischen liegt eine Art Beilagscheibe, die die reibungslose Beweglichkeit der beiden Knochen gegeneinander ermöglicht. 3 Monate nach der Operation hat sich Michael Scheidel gut erholt, trainiert täglich und wird von einem Physiotherapeuten unterstützt. Kurz nach der Operation war er bereits in einer auf orthopädische Verletzungen spezialisierten Reha-Klinik.
5: 2 Wochen nach der OP bin ich in diese sogenannte Frühreha gegangen, nach Lab im Walde. Und ich habe in der letzten Woche, 4 Wochen nach der OP, angefangen, die Schmerztabletten auszuschleichen. Weil ich dann gemerkt habe, dass ich eigentlich nur mehr für die Nacht eine brauche und eine vielleicht in der Früh noch, wenn das Anlaufen ein bisschen wehgetan hat. Und jetzt natürlich schon lang nicht mehr.
2: Wir sind in der medizinhistorischen Sammlung der Medizinischen Universität Wien im 9. Wiener Gemeindebezirk. Im prachtvollen barocken Josephinum wurden im 18. Jahrhundert Chirurgen ausgebildet. Felix Klamm-Martinitz führt uns durch die Sammlung historischer medizinischer Geräte, die hier aufbewahrt und ausgestellt werden.
8: Ein Thema aus der jüngeren Vergangenheit, also aus den 1970er, 80er Jahren, das Wiener Kunstherz. Es gab ja einen wachsenden Bedarf an Spenderherzen in Österreich und dieser Bedarf konnte eigentlich nie gedeckt werden. Daher sind die Wiener Herzchirurgen speziell in den 1960er, 70er Jahren auf die Idee gekommen, ein künstliches Herz herzustellen und experimentell auch einzusetzen.
2: Das künstliche Herz besteht aus transparentem Kunststoff. 2 Schläuche dienen Zu- und Abfluss des Blutes. Die Kontraktionen der Herzprothese werden durch einen Elektromotor ausgelöst.
8: Dieses Foto wurde im alten AKH aufgenommen und hat damals einen Meilenstein der Medizingeschichte beschrieben. Und zwar wurde bei dem Kalb Esmeralda, die wir hier auch auf diesem Foto sehen, erfolgreich eine Pumpe installiert, die also in die linke Herzkammer eingebracht wurde und die eben dann vielen Patienten auch helfen konnte.
2: Auf dem Schwarz-Weiß-Foto aus den 70er Jahren sieht man die Jungkuh Esmeralda, die zu Bundeskanzler Bruno Kreisky blickt, der sich persönlich vom Erfolg der Transplantation überzeugen wollte. Dem Tier wurde im März 1974 ein Kunststoffherz mit einem Aluminiumventrikel eingesetzt. Nach 73 Tagen wurde die Herzprothese wieder entfernt. Esmeralda überstand beide Operationen und die Zeit mit dem Kunstherz ohne Komplikationen. Die erfolgreiche Transplantation führte zu zahlreichen weiteren Entwicklungen.
8: Später, in den 80er Jahren, hat man dann wirklich das gesamte Herz als Wiener Kunstherz entwickelt und es auch aufgrund dieses großen Bedarfs von Spenderherzen, das man eben nicht decken konnte, eingesetzt. Und hier haben wir auch mehrere dieser Entwicklungen, die wir hier zeigen können. Also das sind aus verschiedenen Materialien hergestellte Kunstherzen, die eben pneumatisch betrieben wurden. Der Patient musste auch einen riesigen Akku dann unter dem Arm mittragen und diese Kunstherzen haben eben dann als Überbrückung gedient, bis für diese Patienten ein Spenderherz verfügbar war.
2: Eine Prothese des gesamten Herzens, die über Jahre hinweg die Funktion des Organs ersetzen kann, gibt es bis heute nicht. Ein Teil des Problems ist die Thrombosenbildung an den Kunststoffteilen. Wo das Blut mit dem Kunststoff in Kontakt kommt, gerinnt es. Kleine Blutklumpen bleiben hängen. Lösen sie sich ab und geraten in den Blutkreislauf, besteht Lebensgefahr. Wird dadurch ein Blutgefäß verstopft, können Schlaganfall, Herzinfarkt oder eine Lungenembolie die Folge sein. Heute begegnet man diesen Gefahren mit blutverdünnenden Medikamenten, wenn Teilprothesen in das Herz-Kreislauf-System eingesetzt wurden. Denn diese gibt es und sie funktionieren.
9: Es gibt Herzklappenprothesen und dann gibt es auch Gefäßersatz. Das heißt, die Hauptschlagader, die Aorta, wird ersetzt mit Kunststoffprothesen. Periphere Gefäße, also vom Durchmesser kleinere Gefäße auch. In der Bypasschirurgie wird das verwendet durch künstliche Gefäßprothesen.
2: Martin Grabenwöger ist Herz- und Gefäßchirurg. 2004 wurde er Vorstand der Abteilung für Herz- und Gefäßchirurgie im Krankenhaus Hietzing. 2019 wurde er vom Wiener Gesundheitsverbund an das Krankenhaus Floridsdorf berufen, wo er heute Primararzt der Herz- und Gefäßchirurgie ist.
9: Bei den Herzklappen, da ist der prinzipielle Unterschied zwischen mechanischen und biologischen Herzklappenprothesen. Mechanische Herzklappenprothesen sind aus Metall, das sind Doppelflügelklappen, wo die Doppelflügel aus Carbon bestehen und der Ring ist oft Titan, der dann mit einem Kunststoff überspannt ist. Wir müssen diese Klappen ja einnähen in den Körper anstatt der eigenen Klappe. Die eigene kaputte Herzklappe wird herausgeschnitten und mit Einzelnähten wird diese mechanische Herzklappe eingenäht, dadurch vorher die eben nicht mehr funktionierende Patienten eigene Herzklappe gesessen ist. Bei mechanischen Herzklappen ist der Vorteil, dass sie nicht degenerieren, dass sie nicht kaputt werden, aber der Patient muss lebenslang eine sehr strenge Blutverdünnung mit Marcomar einnehmen.
2: Wie ehemals beim Kunstherz ist die große Gefahr bei mechanischen Herzklappenprothesen, dass sich Thrombosen bilden können. Die Einnahme von Marcomar erfordert Genauigkeit und regelmäßige Kontrolle. Außerdem entsteht beim Öffnen und Schließen der Herzklappe ein leises Geräusch, wie beim Ticken einer Uhr. Viele Patientinnen und Patienten wählen aus diesen Gründen die biologische Klappenprothese. Bei dieser gibt es auch keine Thrombosegefahr.
9: Biologische Herzklappen bestehen aus dem Herzbeutel vom Kalb. Das ist nicht die Klappe vom Kalb, sondern der Herzbeutel vom Kalb. Das ist ein kollagenes Gewebe, ich sage dem Patienten immer wie feines Handschuhleder, das natürlich ein tierisches Gewebe ist und es wird eben speziell präpariert, es wird mit Glutaraldehyd fixiert, quer vernetzt. Es gewinnt dadurch mechanische Stabilität und die Proteine werden denaturiert, sodass es vom menschlichen Körper nicht als tierisches Gewebe erkannt wird, weil es de facto totes Gewebe ist.
2: Je jünger die Patienten, umso schneller degeneriert eine biologische Herzklappe. Deswegen werden die Prothesen erst ab dem Alter von rund 60 Jahren eingesetzt. Die Operation am offenen Herzen ist natürlich nicht ganz risikofrei, doch die Ergebnisse rechtfertigen den schweren Eingriff. Menschen mit Klappenprothesen können 20 Jahre oder länger beschwerdefrei leben. Muss die Prothese ausgetauscht werden, wird sie meistens minimalinvasiv über die Vene durch eine mechanische Herzklappe ersetzt.
7: Und es gibt noch eine weitere Prothese im Herz-Kreislauf-System, die bei einem Aortenaneurysma, also einer krankhaften und potenziell lebensbedrohlichen Erweiterung der Hauptschlagader eingesetzt wird, um das Reißen des Gefäßes und damit das innere Verbluten des Patienten zu verhindern.
9: Dieses erweiterte Segment der Hauptschlagader wird entfernt und es wird eine Dacron-Prothese. Dacron, das gibt es seit 50 Jahren in der Herzchirurgie, ist gewobener Polyester, der aber dann beschichtet ist mit Gelatine oder Kollagen, sodass es blutdicht ist, also wie ein neuer Schlauch, den es in diversen Durchmessern gibt. Und der wird dann mit nicht resorbierbaren Fäden mit der gesunden Aortenwand des Patienten verbunden. Und dieses Dacron, dieses gewobene Polyester, wird nicht abgestoßen, es wird auch nicht kaputt, sondern das kann eigentlich wirklich ewig im Körper verbleiben.
0: Ein Wunderwerk der Technik. Das war Teil 3 der Radiokollegreihe Prothesen vom Holzbein zum Cyborg von Sabine Nicolai. Morgen widmen wir uns der Zukunft der Prothetik. 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Und dort finden Sie auch die folgende Reihe über den Popstar der Philosophie, Michel Foucault. Bei politischen Demonstrationen war er oft Wortführer, stimmgewaltig mit Megafon in der Hand. Der Revolutionsphilosoph, so wird er auch genannt. Foucault glaubte aber nicht an eine einzige große Revolution, die alles auf einmal verändern könnte. Stattdessen setzte er auf kleine, gezielte Proteste vor Ort. Für ihn war es wichtiger, sich direkt dort zu wehren, wo Menschen im Alltag kontrolliert und ungerecht behandelt werden. In Teil 3 der Reihe Michel Foucault, Die Schatten der Disziplin, beschäftigt sich Hans Kreuß mit dem widerständigen Philosophen.

0: Es gebe keine Macht ohne mögliche Verweigerung und Aufstand, meinte der französische Philosoph, Autor und Aktivist Michel Foucault.
1: Wo es Macht gibt, gibt es Widerstand.

Die Musikgruppe DAF, was so viel heißt wie deutsch-amerikanische Freundschaft, beschwörte in dem neue deutsche Welle-Hit der Mussolini dieses nach der Pfeife der Mächtigen tanzen subversiv-ironisch.

0: Wo kein Widerstand mehr möglich ist, gibt es auch keine Macht mehr. Der französische Philosoph Gilles Deleuze meint in dem die Intellektuellen und die Macht betitelten Gespräch zu Michel Foucault:
1: Und könnten die kleinen Kinder in einem Kindergarten ihre Proteste oder einfach nur ihre Fragen zu Gehör bringen, so käme es im gesamten Erziehungswesen sofort zu einer Explosion. Tatsächlich kann das System, in dem wir leben, nichts ertragen. Daher seine radikale Zerbrechlichkeit an jedem Punkt und gleichzeitig seine globale Unterdrückungskraft. Meines Erachtens waren Sie der Erste, der uns etwas ganz Grundlegendes beigebracht hat, sowohl in Ihren Büchern wie im praktischen Bereich, wie entwürdigend es ist, für die anderen zu sprechen. Ich meine, wir mokierten uns über die Repräsentation. Wir sagten, damit sei es vorbei, aber wir zogen nicht die Konsequenz aus dieser theoretischen Bekehrung, dass nämlich die Theorie forderte, dass endlich die Betroffenen praktisch für sich selber sprechen.

0: Raphael Daum hat eine Vorlesungsreihe mit dem Titel Macht, Macht, Macht zur transdisziplinären Entwicklungsforschung an der Uni Wien gestaltet. Er vergleicht dabei Machttheorien von Foucault, Hannah Arendt oder Pierre Bourdieu. Jeder spürt Macht, aber wie ist diese konstruiert und was ist Widerstand? Diese Fragen werden behandelt.
1: Die Grundüberlegung ist immer, wenn ich Gesellschaft verändern will, und das ist meine Prämisse, sollte ich eine Ahnung davon haben, was die entscheidenden Punkte sind in einer Gesellschaft, was sozusagen die Knotenpunkte sind, über die Veränderung oder Nichtveränderung, Repression ausgeübt wird. Und wenn ich dieses Verständnis nicht habe, also wenn es mir unklar ist, was mein Machtbegriff ist und wie diese Gesellschaft momentan funktioniert, wird es auch sehr, sehr schwierig sein, einen erfolgreichen Protest über längere Zeit durchzuhalten.

0: Das ist die Grundüberlegung, dass ich also diese gesellschaftliche Problematik, die Problematik vom gesellschaftlichen Wandel übertrage in ein wissenschaftliches Forschungsvorhaben und versuche zu klären, wie funktioniert Macht in dieser Gesellschaft und wo wird Macht am ehesten spürbar, wo institutionalisiert sich Macht und wie können dann sinnvolle Gegenstrategien aussehen. Ja? Macht es Sinn zu demonstrieren? Ist das jetzt die adäquate Form, um meine Forderungen durchzubringen? Macht es Sinn, eine Facebook-Gruppe zu gründen? Macht es Sinn, eine klandestine Zelle zu gründen? Das sind Fragen, die man vorher beantwortet haben sollte durch eine, aus meiner Sicht mal, wissenschaftliche Analyse der momentanen gesellschaftlichen Situation.
1: Michel Foucaults Philosophie wird in Zeiten des Aufruhrs und der Veränderung von allen Richtungen zitiert. 1975 reist er mit Sartre, Yves Montand und anderen Intellektuellen nach Spanien, um gegen das Franco-Regime zu demonstrieren. 11 Frauen und Männer der baskischen Separatistenbewegung werden zum Tode verurteilt. Im Zuge der Demonstrationen kommt es zu Rangeleien, bei denen sich Foucault auch körperlich zur Wehr setzt. 1977 reist er nach Teheran, um die letzten Phasen des Schah-Regimes persönlich mitzuerleben. Er berichtet für die italienische Zeitung Corriere, nimmt widersprüchliche Aussagen in den Mund und distanziert sich schließlich nach der Machtübernahme Ayatollah Khomeinis wieder von der islamisch-fundamentalistischen Revolution, hinter der er politische Spiritualität zu sehen meint. Dies brachte ihm durchaus Kritik ein. Ihm wird bis heute der Vorwurf gemacht, einen Beitrag zur Gegenaufklärung und zur Barbarisierung der Gesellschaft formuliert zu haben. Foucault war der Philosoph mit dem Megafon in der Hand. Wie stand er zu radikalen Formen des Widerstandes, wie etwa zur RAF, zur Roten Armee-Fraktion? Der Philosoph Felix Enslin.
2: Was Foucault angeht, dann muss man sich einfach die Praxis der RAF ansehen, um zu sehen, dass das nicht foucauldianisch ist. Also einzelne Repräsentanten, Spitzen von Institutionen, die der Wirtschaft oder der Staatsmacht zugehören, zu beseitigen, wer eine Foucault'sche Analyse zugrunde legt, kann nicht ernsthaft meinen, dass das irgendetwas bewegen könnte. Wer das tut, legt im Grunde eine Machtverständnis, das vor der Gouvernementalität, vor der Biomacht anzusiedeln ist, zugrunde. Ein souveränes Machtverständnis, das meint, wenn man dem Souverän sozusagen seine Souveränität nimmt, wenn man demonstriert, dass der Souverän nicht Herr über sein eigenes Leben ist, dass damit politisch etwas erreicht ist. Das ist, ich glaube, aus einer Foucault'schen Sicht grundsätzlich extrem naiv.
1: Michel Foucault setzte sich gegen die Todesstrafe ein. Auch in der Antipsychiatriebewegung war er aktiv, sowie für bessere Bedingungen in Gefängnissen, gegen Rassismus und für Rechte von Homosexuellen. Felix Enslin benutzt einige Wörter aus dem Foucault'schen Wortschatz, wie etwa Biomacht. Was bedeutet diese? Politikwissenschaftlerin Monika Mockre weiß, es geht um eine Regierungstechnik zum Wohle der Gesellschaft. Gesundheitsvorsorge, Impfungen, Hygieneregulierungen, Bau von Arbeitersiedlungen, Fürsorge oder die Analyse der Geburtenraten sind Instrumente der Biomacht.
3: Ja, wir werden durch all diese, natürlich durch all diese Aktivitäten durch und durch normiert. Und das kann man jetzt gut oder schlecht findest, das hat damit jetzt nichts zu tun. Ne? Das ist keine normative Wertung. Also es ist ja schön, wenn die Menschen länger und gesünder leben. Aber es gibt da eben auch ein staatliches Interesse daran, dass das so ist. In anderen Fällen mag das anders sein. Nicht? Also bei Leuten, die jetzt, was weiß ich, illegal hierher migrieren, ist das kein Thema. Ne? Dass Lebenserwartungen sich hier gesteigert haben, dass man darauf sieht, dass man gesünder lebt oder so, das sind ja im Prinzip keine schlechten Sachen, aber man kann es natürlich auch immer aus dieser Sicht der Biomacht sehen und das ist ja ganz massiv, also die Rauchergesetzgebung, die ganzen Propagandamaschinen, dass man nicht fett isst und viel Obst und viel Gemüse und so weiter, ist ja alles wunderbar, ne? Dass man nicht so dick ist, dass man nicht so dünn ist, aber es ist ja meine Regierungstechnik.
1: Und was bedeutet der Begriff Gouvernementalität?
3: Gouvernementalität bedeutet, glaube ich, im Wesentlichen, gibt es auch verschiedene natürlich Interpretationen, dass Regieren nicht heißt, dass ich den Menschen einfach sage, was sie zu tun haben, sondern dass das Regieren in die Köpfe und die Gefühle der Menschen hineinkommt. Dass ich also dass ich eine Mentalität schaffe, die Teil des Regierens ist. Dass die Menschen, die regiert werden, sich selbst regieren.
1: Ein weiterer Foucault'scher Begriff ist das Dispositiv. In der Vorstellung ist das Dispositiv eine schleimige Flüssigkeit, die sich mit langarmigen Fäden an anderen Orten wieder sammeln kann. Dadurch, dass es viele Dispositive gibt, also zum Beispiel Machtdispositive oder Sexualdispositive, und alle Menschen aufeinander wirken, beeinflussen sich Bewegungen der Fäden. Und wenn sich Macht irgendwo kanalisiert, wird die Situation prekär und regt zum Handeln an. Entweder zum Wegkehren oder zum Reinigen. Diese Verschlingungen oder Maschen der Macht sind eng verwoben. Monika Mockrell bringt Foucault in einen realen Zusammenhang für die Einzelne und den Einzelnen. Oder, in der Sprache der Philosophie gesagt, für das Subjekt.
3: Naja, ich denke immer, also wenn man das von Foucault aus andenkt, dass eben auch unsere Bedürfnisse, das, was wir uns vorstellen, auch als Lebensentwürfe oder so, zu einem hohen Grad geprägt sind von diesen gesellschaftlichen Vorgaben. Und das bedeutet dann natürlich auch, dass wir eigentlich nicht auf die Idee kommen, das radikal zu hinterfragen. Also man hinterfragt es dann radikal, wenn der Lebensentwurf nicht gelingt. Dann ist man natürlich sehr häufig auch in einer Situation, wo es einem sehr schwer fällt, das jetzt effektiv zu machen. Wenn man ein Problem hat, seinen Lebensunterhalt zu verdienen, dann versucht man irgendwie zu überleben. Das ist keine besonders gute Situation, um weiter nachzudenken oder politisch aktiv zu werden.

0: solange es gelingt, einigermaßen gelingt oder gelingen könnte, solange also auch diese Mythen funktionieren, also sich vom Tellerwäscher zum Millionär, versuche ich halt Millionär zu werden. Ja? Und die Fragestellung, ob das jetzt eigentlich der Punkt ist für mich, Millionär zu werden, oder ob ich eine Gesellschaft möchte, in der es denen so viel besser geht, die halt mehr Geld verdienen oder sowas, wird da nicht gestellt, weil sie sozusagen nicht als außerhalb des individuellen Lebensentwurfs gesehen wird, sondern als ganz tief innerlich. Also auf eine Art, dort, wo man das Gefühl hat, dass man ganz stark man selbst ist, ist man besonders geprägt von Diskursen.
1: Diskurse, aus dem Lateinischen stammend für Auseinanderlaufen oder Hin- und Herlaufen, definieren Macht. Das ist laut der Politikwissenschaftlerin Monika Mokre keine freie Wahl für jede Einzelne oder jeden Einzelnen. Diskurse sind einfach da.
0: Ja, das ist keine Entscheidung. Wir sind in dieser Situation. Also die Diskurse sind uns vorgängig. Und wir sind in diese Diskurse hineingestellt und verwenden vermutlich relativ viel unserer Lebenszeit, sie zu replizieren oder auch zu verstehen und eventuell dann zu verändern oder zu mutieren.
1: Die Philosophin Elisabeth von Samsonow stellt die Frage, warum die Einzelne oder der Einzelne keine eigene Stimme hat, die es zu erheben gilt.
2: Warum sprechen sie dann nicht oder warum artikulieren sie sich nicht? Warum ziehen sie im Zweifelfall das Schweigen vor oder das Nichts sagen oder das sich nicht artikulieren? Ich meine, erstmal muss man natürlich überhaupt mal fragen, ob das jetzt ein Befund ist, der sich geändert hat in der letzten Zeit. Also gibt es da eine Veränderung darin oder war das immer so, dass die meisten Leute nichts sagen und die Leute sich darauf verlassen, dass es jemand gibt, der in ihrem Namen die Klappe aufreißt und so. Das, glaube ich, ist nämlich der Fall. Also ich glaube, dass Menschen grundsätzlich noch in den alten Vorstellungen von Regime, von politischem Regime gefangen oder befangen sind. Also es hat sich die Demokratie noch nicht durchgesetzt, es ist noch zu jung, das hat noch nicht funktioniert. Demokratie würde ja bedeuten, dass jeder ein Sprachrecht hat. Und wir haben ja noch immer den merkwürdigen Befund zur Kenntnis zu nehmen, dass die Leute, die Politik sogar in Zeiten der Demokratie wie sozusagen eine Version der Monarchie auch verstehen. Also das sieht man auch an dem Ämtermissbrauch und so weiter und so fort. Also da ist irgendwie was ganz im Argen, da ist irgendeine Lektion noch nicht vollendet. Das ist das Problem und deswegen möchte ich auch gerne keinen Vorwurf machen, denen die schweigen. Weil ich glaube, dass da noch eine Arbeit kommt, die alle betrifft. Und dass ich jetzt nicht, indem ich sozusagen wieder draufklopfe auf die Schweigenden, das verbessern kann. Sondern ich kann nur zeigen, indem ich sozusagen den Horizont nochmal ausschalte des letzten Jahrhunderts, was ist da passiert und wo sind wir jetzt und wo steht der nächste Schritt an. Und ich sehe auch sehr viele Leute sich artikulieren. Ich sehe neue Szenarien, wie sich Leute zusammentun und wie sie um ihre Sache kämpfen. Ich sehe, dass Leute aufstehen, dass sie sich verbinden und dass sie sich Dinge nicht mehr gefallen lassen. Also meine Diagnose ist nicht so negativ.
3: Hans Greuß über den Revolutionsphilosophen Michel Foucault. Präsentiert wird diese Reihe von Katrin Dalio, Redaktion Ina Zwerger. Und weiter geht es jetzt mit widerständiger Musik, Hip-Hop in der Reihe Red Light, Soundtrack einer Flucht. Eine musikalische Coming-of-Age-Geschichte des im Iran geborenen und in Afghanistan aufgewachsenen Musikers Musa Mam. Heute lebt der mittlerweile 30-jährige Rapper in Wien. Seine Flucht von der Türkei nach Griechenland legte er in einem völlig überfüllten Schlauchboot zurück. Bilder und Erfahrungen, die er wohl nie mehr los wird. Und über die er heute in seiner Musik rappt. Noch an der türkischen Küste zeigte ein Schmuggler auf ein Red Light, ein rotes Licht am Horizont, und sagte: Dort liegt die Freiheit.
4: For me in that moment, I felt like that's the last challenge I could have in my life. To reach this light and things would be done. And I think I never reached that light.
5: Der Schlepper sagte: Fahr einfach auf dieses Licht zu. Immer geradeaus. Dort ist Griechenland. Dort bist du in Sicherheit. Für mich fühlte es sich an, als wäre das die letzte Herausforderung meines Lebens, dieses Licht zu erreichen, und dann wäre alles erledigt. Aber ich glaube, ich habe dieses Licht nie erreicht.

0: Es gibt da dieses Buch, also Sprach Zarathustra von Friedrich Nietzsche. Darin beschreibt der Philosoph drei Verwandlungen des Geistes. Erst wird er zum Kamel, dann zum Löwen und schließlich zum Kind. Das Kamel trägt, was ihm auferlegt wird. Es nimmt Lasten auf sich, hält aus und fügt sich ein in eine Welt, deren Regeln längst feststehen. Der Löwe lehnt sich dagegen auf. Erst das Kind beginnt neu. Und dann gibt es da den Musiker Mosama. Eine ganz andere Geschichte. Und doch tauchen darin ähnliche Fragen auf. Was tragen wir, weil es von uns erwartet wird? Wann beginnen wir, uns dagegen zu wehren? Und wann entsteht daraus etwas Eigenes? Nietzsche nennt das Verwandlung. Bei Mosama ist es ein Leben. Das ist Folge 3. Das Kind.
1: So we were all like maybe 400 people sleeping next to each other on a blanket.
2: Das Gefängnis in der Türkei hatte vielleicht 8 Stockwerke und bestand aus 3 miteinander verbundenen Gebäuden. Alle Zellen waren voll, deshalb brachten sie uns in die Sporthalle. Dort lagen wir, ungefähr 400 Menschen, 6 Nächte lang dicht nebeneinander auf Decken.
1: The most scary part about it, nobody knew we are in this prison.
2: Wir konnten die Sonne nicht sehen. Wir wussten nicht, wie spät es war. Wir wussten nicht, ob es Tag oder Nacht war. Und das Schlimmste war, dass niemand wusste, dass wir in diesem Gefängnis waren. Wir trafen Menschen, die dort schon seit 2 Jahren festsaßen.
1: If you not get silent, I will not read the name. Police left with the list again, because we couldn't be silent. We were so happy and crying that we're going out.
2: Ich erinnere mich, wie glücklich wir waren, in dem Moment, als der Polizist sagte, wenn ihr nicht ruhig seid, lese ich die Namen nicht vor. Dann ging er mit der Liste wieder weg, weil wir einfach nicht still sein konnten. Wir waren so glücklich, wir haben geweint, weil wir wussten, wir kommen hier raus. Nach ungefähr 10 Minuten hatten sich alle beruhigt. Dann kamen sie zurück und begannen, die Namen vorzulesen.

0: He just broke the paper and put it in the trash. Like, why you do that? He's like, we go to Istanbul.
1: Wir stellten uns an und bekamen ein Papier. Darauf stand, in welche Stadt wir gehen sollten. Als wir das Gefängnis verlassen hatten, nahm einer von uns das Papier, zerriss es und warf es weg. Er sagte, wir fahren nach Istanbul.
0: So this house, I would like to call this house Rahim House. So in this house, seven kids was living.
1: Am Ende landete ich dann doch in einem Haus in Girisun am Schwarzen Meer. Ich nenne es das Rahim House. Wir waren 7 junge Männer, die dort zusammenlebten. Und in diesem Haus passierten ein paar Dinge, die mich völlig verändert haben.
0: And my job was to cooking spaghetti.
1: Jeder hatte an einem Tag in der Woche Küchendienst. Meine Aufgabe war es, Spaghetti zu kochen. Ich erinnere mich noch an das erste Mal. Die waren ungenießbar.
0: I was following some Iranian rappers in my Facebook.
1: In dieser Zeit arbeitete ich auf einer Baustelle. 8, fast 10 Monate war ich dort. Nebenbei schrieb ich weiter. Wir hatten WLAN und auf Facebook folgte ich einigen iranischen Rappern.
0: So I received the beat, I wrote my text, I recorded with my phone, I send it.
1: Ich sah einen Post von dem Rapper Reza Pishro auf Facebook. Er rief junge Leute zu einer Challenge auf. Wenn man gewann, wollte er mit einem arbeiten, einem etwas beibringen und dabei helfen, einen Song zu veröffentlichen. Also bekam ich den Beat, schrieb meinen Text, nahm ihn mit dem Handy auf und schickte ihn ab. Und tatsächlich gewann ich.

0: می‌لرزید. The Holy Tree was my first very official song I released.
1: Dann begannen sie mit mir zu arbeiten. Navid Bahdat brachte mir ein paar grundlegende Dinge bei, wie und wo ich beim Rappen atmen sollte und wie ich trainieren konnte. Irgendwann sagte er, jetzt ist es Zeit, an deinem eigenen Song zu arbeiten. The Holy Tree war der erste Song, den ich offiziell veröffentlicht habe.
0: I put the mattress up, I put the blankets, I put the iPhone on the top of a cartoon, 4 fingers far from my mouth. So I record my vocal there.
1: Navid kannte meine Situation und sagte mir, ich solle versuchen, ein iPhone 5 oder 6 aufzutreiben. Also lieh ich mir das Handy eines Freundes. Ich stellte Matratzen und Decken auf, legte das iPhone auf einen Karton, ungefähr 4 Finger breit, von meinem Mund entfernt, und nahm dort meine Stimme auf. So entstand der Song, den ich dann veröffentlicht habe.
0: I decided to make an album about Afghanistan, about situation in Afghanistan with a 5-song, and named the album Nachoda. Nachoda means Kapitän. Kapitän of the boat.
1: Als ich durch diesen Song mehr Selbstvertrauen bekam, fing ich an einem kleinen Album zu arbeiten. Ich wollte ein Album über Afghanistan machen, über die Situation dort. Ich nannte es Nachoda. Nachoda bedeutet Kapitän eines Bootes.
0: I was quite a sad and dark person, like running from society, running from people, like a darkness was living inside me.
1: Aus meiner Kindheit hatte ich viele Probleme mitgenommen. Mit meinem Vater, mit meiner Familie, mit der Gesellschaft, mit der Schule. Ich war ein ziemlich trauriger und düsterer Mensch, zog mich von anderen zurück. Es war, als würde eine Dunkelheit in mir leben.

0: And I decided to do something that I'm not proud of it, but I decided to kill myself. Because I thought that's the only way to run from it.
1: Ich traf eine Entscheidung, auf die ich nicht stolz bin. Ich wollte mir das Leben nehmen, weil ich dachte, das sei der einzige Weg, all dem zu entkommen.
0: It's like a white paper somebody give you with a pen, like you can write whatever you want.
1: Ich stellte mich noch ein letztes Mal vor den Spiegel und stellte fest, ich kenne diesen Menschen nicht. Aber dann dachte ich, wenn ich ihn nicht kenne, kann ich in ihm auch den Menschen sehen, den ich sehen will. Es ist wie ein weißes Blatt Papier, das dir jemand zusammen mit einem Stift gibt. Du kannst darauf schreiben, was du willst.
0: And that's the moment

0: I cooked a good spaghetti.
1: In diesem Moment wischte ich mir die Tränen weg und nahm ein Blatt Papier. Ich schrieb auf, wer ich sein wollte. Dann fing ich an, das Haus aufzuräumen, duschte und kochte zum ersten Mal richtig gute Spaghetti.
0: And I wanted to continue my music. And I wanted to be this Nachoda.
1: Und ich wollte mit meiner Musik weitermachen. Ich wollte dieser Nachoda sein, dieser Kapitän.
0: We don't know what will happen. He said, we should go to Greece.
1: Dann begannen sie in der Türkei Menschen abzuschieben und nach Leuten ohne gültige Papiere zu suchen. Ein Freund aus Afghanistan rief mich an und sagte, ich glaube, es ist sehr gefährlich zu bleiben. Wir wissen nicht, was passieren wird. Er meinte, wir sollten nach Griechenland gehen, damit wir nicht nach Afghanistan abgeschoben werden.
0: Everybody in, everybody in. Put all people in and somehow this boat was for 30 people. He managed to fit 60 people in.
1: Das Boot war für 30 Menschen gedacht. Aber der Schlepper brachte 60 Leute darauf unter.
0: And then he said, you, you drive. You see that light there? You just drive through to this light.
1: Dann sagte er zu mir, du fährst. Siehst du dieses Licht dort? Fahr einfach auf dieses Licht zu.
0: So mostly people sat on the front and had a rope around so you could hold your hand around the rope.
1: Es war ein Schlauchboot, ein schwarzes Plastikboot mit zwei Holzstücken im Inneren zum Festhalten. Der Boden des Bootes lag sehr tief im Wasser, während der Bug ziemlich hoch war. Deshalb saßen die meisten vorne und hielten sich an einem Seil fest. Ich konnte kaum glauben, dass 60 Menschen in dieses Plastikboot passten. Ich glaube, keiner von uns hätte schwimmen können.
0: It was not the beauty of the Europe that had this magnetism to take us.
1: Wir sind nicht wegen der Schönheit Europas nach Europa gekommen. Es waren die Umstände in unseren eigenen Ländern, die uns rausgedrängt haben. Es ist egal, in welchem Land oder auf welchem Kontinent du bist. Wenn du in Gefahr bist, zu Hause kein Essen oder keine Arbeit hast, dann machst du alles, um zu überleben.

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1: Am Mikrofon Arthur Treinacher. Der Untersuchungsausschuss zur Causa Pilnacek kehrt in diesen Minuten aus der Sommerpause zurück. Untersucht wird ja, ob die Ermittlungen zum Tod des ehemaligen Justizbeamten Christian Pilnacek politisch beeinflusst wurden. Diese Woche werden erstmals amtierende und ehemalige Ministerinnen befragt. Mehr von Viktoria Waldhäusl.
2: Heute wird die ehemalige Justizministerin Alma Sadic von den Grünen befragt, morgen dann Justizministerin Anna Sporer von der SPÖ. Dazu kommen zwei weitere Staatsanwälte. FPÖ-Fraktionsführer Christian Hafenecker.
3: Jetzt sind wir gerade ganz massiv im Justizkapitel drinnen und dann gilt das Ganze mit dem Innenministerium, sprich mit den damals verantwortlichen Innenminister Karner, mit dem ehemaligen Bundeskanzler Nehammer und auch mit dem aktuellen Bundeskanzler Stocker zu besprechen.
2: Bisher haben die Befragungen keine Beweise für politische Einflussnahme auf die Ermittlungen ergeben. Dazu ÖVP-Fraktionsführer Andreas Hanger.
4: Deshalb bleibt es für mich ein FPÖ-Stärkeverschwendungsausschuss.
2: Im Hintergrund rechnen auch Abgeordnete der anderen Parteien mit keinem großen Erkenntnisgewinn mehr. 6 Befragungstage sind aber jedenfalls noch geplant.
1: Israel hat weitere Angriffe auf den Gazastreifen geflogen. Dabei wurde nach Angaben der Streitkräfte auch ein ranghoher Kommandeur der palästinensischen Terrororganisation Hamas getötet. Er sei dabei gewesen, die stark geschwächte Hamas im Süden des Gazastreifens neu aufzubauen, um weitere Angriffe auf Israel vorzubereiten, so die israelische Armee. Die in der Nacht zu Dienstag über Litauen von NATO-Kampfjets abgeschossene Drohne war mit Sprengstoff bestückt, das gab Verteidigungsminister Kaunas bekannt. Die Sprengladung sei demnach von Spezialkräften entschärft worden. Die Drohne werde weiterhin untersucht und analysiert, heißt es. Bei dem Vorfall gab es keine Verletzten oder Schäden. Deutschlands Bundeskanzler Merz hat seine geplante Reise zur UNO-Generalversammlung nach New York abgesagt. Nach den anhaltenden Diskussionen über seine politische Zukunft will er kommende Woche nicht in die USA fliegen. Das wurde am Abend aus Regierungskreisen bekannt. Am Sonntag finden in Berlin und Mecklenburg-Vorpommern Landtagswahlen statt. Sie gelten als mitentscheidend für die politische Zukunft von Merz. Seit gestern ist es so gut wie fix. Die obersteirische Molkerei wird mit der oberösterreichischen Berglandmilch fusionieren. Solche Zusammenschlüsse prägen die Molkereiwirtschaft seit Jahren. Allein zu bestehen wird offenbar schwieriger. Details von Christian Brates.
5: So nach dem Motto, gemeinsam ist man stärker, das kennt man ja auch aus der Bierbranche. Die Berglandmilch ist neben der Nöm und der Salzburgmilch der größte Big Player im Land. Horst Jauschneck, der Direktor der Steirischen Landwirtschaftskammer, betont allerdings, Größe sei nicht alles. Diese Fusion hat durchaus auch andere logische Gründe.
6: Es muss natürlich auch die Qualität der Produkte passen, damit man Markt realisieren kann. Aber natürlich, Größe ist auch wichtig, weil auch die Abnehmerseite, Industrie, Handel, internationale Abnehmer sehr hoch konzentriert und mit einer entsprechenden Marktmacht ausgestattet sind.
5: Für Konsumentinnen und Konsumenten, so Jauschneck, bestehe kein Grund zur Sorge. Das habe die Fusion mit der Steinzer Milch schon gezeigt. Regionale Qualität und traditionelle Marken würden dadurch in der Milchbranche nicht verschwinden.
1: Christian Prates hat berichtet. Und jetzt zum Wetter.
7: Eine Kaltfront bringt uns heute von Deutschland her einige Wolken, Regenschauer und ein paar Gewitter. Und zwar vor allem am Nachmittag von Vorarlberg bis ins Waldviertel und nach Osttirol. Weiter im Osten und im Süden überwiegt der Sonnenschein. Dementsprechend auch die Höchstwerte, die liegen von West nach Ost zwischen 20 und 28 Grad. Bis in der Früh wird es aber verbreitet nass. Zum Teil regnet es auch morgen am Vormittag noch, am meisten in Kärnten und der Steiermark. Dazu gibt es viele Wolken und Höchstwerte zwischen 14 und 22 Grad morgen. So viel zum Wetter von Georg Brack.
1: Jetzt die Themen des Mittagsjournals, heute mit Barbara Schieder.
8: 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Und heute wird am Kriegsverbrechertribunal in Den Haag ein Urteil gegen den ehemaligen kosovarischen Präsidenten Hashim Thaçi erwartet, das einige politische Sprengkraft birgt. Das alles und mehr dann bei uns im Mittagsjournal ab 12.
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1: Im Studio begrüßt Sie Barbara Schieler. Gleich zu Beginn schalten wir heute ins EU-Parlament nach Straßburg, wo EU-Kommissionspräsidentin Ursula von der Leyen ihre vielbeachtete Rede zur Lage der Europäischen Union gehalten hat. Verteidigung, Klimaschutz, KI, die Erwartungen waren groß. Wir sehen uns an, ob sie erfüllt wurden. Außerdem schalten wir zum Ministerrat, von dem man sich Details zum geplanten Stromkrisenmechanismus, einer Art Strompreisbremse, erwarten durfte, und zum Pilnacek-Untersuchungsausschuss, in dem am Vormittag nach der Sommerpause Ex-Justizministerin Sardic Rede und Antwort stehen musste. Außerdem Deutschlands Kanzler Merz unter Druck, einmal wegen horrender Spritpreise und zum zweiten wegen der bevorstehenden Wahlen in zwei deutschen Bundesländern. Und wir lüften das Geheimnis, gegen welchen bekannten österreichischen Künstler die Staatsanwaltschaft unter anderem wegen sexuellen Missbrauchs ermittelt. Mit dem spätsommerlichen Wetter ist es fürs Erste vorbei. In den nächsten Tagen kühlt es deutlich ab. Das Bild eines starken, aber zugleich gefährdeten Europa zeichnet EU-Kommissionspräsidentin Ursula von der Leyen in ihrer Rede zur Lage der Europäischen Union. Konkret kündigt sie vor den EU-Parlamentariern in Straßburg unter anderem eine enge Partnerschaft mit Kanada und ein Social-Media-Verbot für unter 13-Jährige an. Tim Kuppal fasst die Rede der EU-Kommissionspräsidentin zusammen.
2: Unruhige Zeiten für Europa. Es war die beste und die schlechteste aller Zeiten, zitiert Ursula von der Leyen Charles Dickens über die Französische Revolution. Und in Anlehnung an dieses Zitat beschreibt sie die Lage der Europäischen Union. Die Lage unserer Union ist so stark wie noch nie, aber auch so gefährdet wie noch nie. Europa stehe vielen Herausforderungen gegenüber. Ganz vorne das Thema Klimawandel. Den vergangenen Sommer mit 35.000 Hitzetoten bezeichnet die EU-Kommissionspräsidentin als Sommer der Wahrheit. Europa müsse und werde an seinen Klimazielen festhalten.
3: Europe can, must and will stay the course on our climate targets.
2: Die EU-Kommissionspräsidentin kündigt einen Plan gegen Hitzewellen an. Von Frühwarnsystemen über Krisenvorsorge im Gesundheitswesen bis hin zu einer Klimaversicherung für Ernteausfälle, die man ins Leben rufen wolle. Wirtschaftlich warnt die EU-Kommissionspräsidentin vor der Abhängigkeit Europas bei fossilen Brennstoffen und seltenen Erden. Hier bringt Ursula von der Leyen eine neue Form der Partnerschaft mit Kanada ins Spiel. Kanadas Regierungschef Mark Carney ist zu Gast, der erste Nicht-EU-Regierungschef überhaupt bei einer Rede zur Lage der Europäischen Union. Sie wolle mit ihm daran arbeiten, Kanada zum ersten assoziierten Mitglied der EU zu machen.
3: For Canada to being the first associate member of the European Union.
2: Details zu dem Plan bleiben vorerst offen. Nach Sabotage, Bomben und Drohnenterror durch Russland innerhalb der EU fordert Ursula von der Leyen für Europa eine EU-Beistandspflicht nach Vorbild des NATO-Artikels 4.
3: It is time for Europe's own Article 4.
2: Und damit eine gemeinsame Antwort aller EU-Länder. Die Ukraine müsse weiter unterstützt und die Sanktionen gegen Russland weiter ausgebaut werden.
3: Der Druck auf Russland muss weiter steigen.
2: Nach dem Flüchtlingsmassenansturm in der spanischen Kleinstadt Ceuta an der nordafrikanischen Küste Anfang des Sommers will die EU-Kommissionspräsidentin die EU-Asyl- und Migrationsregeln nachschärfen und den EU-Außengrenzschutz stärken. Am konkretesten wird Ursula von der Leyen beim Thema Social Media. Es ist genug, sagt die Kommissionspräsidentin und kündigt Altersbeschränkungen an.
3: Cetro, enough is enough.
2: Keine Nutzung von TikTok, Snapchat, Instagram und Co. für Kinder unter 13.
3: No social media under the age of 13.
2: Eine beschränkte Nutzung ab 15. Details dazu will die EU-Kommission morgen präsentieren. Europa stehe vor Gefahren und Herausforderungen. Trotzdem ist auch viel Zuversicht in der Rede der EU-Kommissionspräsidentin enthalten.
3: Long live Europe, vive l'Europe, es lebe Europa. Vielen Dank, thank you very much for your patience.
1: Das war also die Rede der EU-Kommissionspräsidentin, und den Inhalt dieser Rede möchte ich jetzt mit meiner Kollegin Verena Sophie Meyer noch einmal näher betrachten. Hallo nach Straßburg.
4: Hallo aus dem EU-Parlament.
1: Verena, Sie haben in der Früh schon gesagt, dass der Inhalt der heutigen Rede im Vorfeld ein besonders gut gehütetes Geheimnis war. Jetzt ist dieses Geheimnis gelüftet. Einiges daraus haben wir gerade gehört. Stichwort Kanada. Wie konkret waren die Ansagen denn da schon?
4: Ja, das war die Mega-Ankündigung der Rede, könnte man sagen. Kanada soll einen Sonderstatus bekommen, das erste assoziierte Mitglied der EU werden, ein besonders enger Partner. Kanadas Premierminister Mark Carney ist selbst im Plenarsaal gesessen, wie das verkündet wurde. Er hat an anderen Teilen der Rede viele Notizen gemacht. Aber wie diese Partnerschaft genau ausgestaltet werden soll, dazu ist von der Leyen noch viele Details schuldig geblieben. Klar ist, dass die Verbindung, die durch ein Handelsabkommen zwischen der EU und Kanada schon besteht, vertieft werden soll und auf eine neue Ebene gehoben werden soll. Da laufen auch schon Verhandlungen auf allerhöchsten diplomatischen Kanälen. Es geht um Zusammenarbeit bei der Verteidigung im Tech-Bereich. Kanada kann auch der EU Zugang zu Rohstoffen bieten. Und in einer zunehmend instabilen Welt wird das überwiegend positiv aufgenommen. Es gab im Plenarsaal lange Standing Ovations, viel Applaus. Allerdings auch weniger von den rechten bis rechtsaußenparteien, bei denen viele Plätze während der Rede auch leer geblieben sind.
1: Ein anderer mit Spannung erwarteter Punkt war in außenpolitisch turbulenten Zeiten das Thema Verteidigung. Wie sind von der Leyens Ideen denn da angekommen?
4: Die Reaktion auf die Vorstöße im Verteidigungsbereich, die war eher verhalten. Es gab da weniger Applaus. Auch in den eigenen Parteireihen der Kommissionspräsidentin bei der EVP habe ich eher Zurückhaltung beobachtet. Was hat sie vorgeschlagen? Einen Reaktionsmechanismus auf hybride Angriffe analog zur NATO und einen EU-Sicherheitsrat mit Verbündeten. Und wenn es dann darum geht, diese Ankündigungen aus der Rede, diese politischen Leitlinien eben hier im Verteidigungsbereich in die Praxis und in die Tat umzusetzen, da könnte es bei diesem Punkt durchaus Schwierigkeiten geben, weil viele sehen da eben eine Doppelung mit der NATO und die Verteidigung ist wie die Außenpolitik ein Bereich, bei dem die Mitgliedstaaten nur ungern weitere Kompetenzen an die EU-Institutionen abgeben. Also da muss von der Leyen bei der Umsetzung mit Gegenwind rechnen.
1: Große Erwartungen gab es im Vorfeld auch zu den im wahrsten Sinne des Wortes brennenden Themen Klimaschutz und soziale Medien. Ist die Rede da den Erwartungen gerecht geworden?
4: Details für EU-weite Social-Media-Beschränkungen für Jugendliche waren schon lange überfällig, wie Sie sagen. Da hat von der Leyen geliefert und konkrete Eckpunkte genannt. Für unter 13-Jährige soll es gar kein Social-Media geben, zum Schutz der Kinder vor den gefährlichen Algorithmen, die extreme Folgen haben können. Und auch von 13 bis 15 Jahren sind nur Mini-Accounts vorgesehen, spezielle Teen-Accounts mit begrenzten Funktionen und einer Überwachung durch Eltern. Dazu wird auch gleich morgen der konkrete Gesetzesvorschlag präsentiert. Und weil Sie auch den Klimaschutz angesprochen haben, auch dazu hat von der Leyen einige Initiativen angekündigt, zum Beispiel Maßnahmen, damit die am stärksten betroffenen Regionen in Europa von extremer Hitze, Dürre und von Unwettern, dass die besser vorbereitet und gerüstet sind. Aber man darf sich schon fragen, wie das Bekenntnis zu den Klimazielen damit zusammenpasst, dass gerade das Emissionshandelssystem zum Beispiel aufgeweicht wird, das heißt mehr Gratis-Verschmutzungsrechte für die Industrie als geplant oder dass auch beim Aus für Verbrennermotoren zurückgerudert wird, also das Klimaschutzgesetz, die schon in Kraft sind, wieder aufgeweicht werden. Und auf eines, darauf möchte ich noch hinweisen, können sich alle politischen Parteien im Plenum heute einigen. Und zwar, dass die Feuerwehrleute in der EU in diesem Waldbrandsommer einen massiven Job geleistet haben. Ich habe die gesamte Rede von der Tribüne verfolgt und durchgehende Standing Ovations und meiner Meinung nach den längsten Applaus hat es da auch für einen dänischen Piloten gegeben, der bei den Löscharbeiten in Griechenland ums Leben gekommen ist.
1: Es gibt also auch Einigkeiten manchmal beim Applaus. Sie haben in der Früh schon gesagt, es wird spannend werden, wo Ursula von der Leyen besonders konkret wird und was sie nur streift. Hat in Ihren Augen in dieser Rede etwas auffällig gefehlt?
4: Nicht direkt gefehlt, aber verhaltener ausgefallen als von vielen erwartet ist die Reaktion auf die Grenzkrise in Ceuta. In der Rede ist von der Leyen erst sehr weit hinten auf die Herausforderungen für die Außengrenzen zu sprechen gekommen und deutlich gemäßigter als ihre Parteikolleginnen, zum Beispiel im EU-Parlament. Sie hat darauf hingewiesen, dass besonders vulnerable Menschen ausgenutzt werden durch solche orchestrierten Migrationsströme und sie hat für streng definierte Situationen wie diese auch Notfallmaßnahmen angekündigt. Und noch ein zweiter Aspekt, nicht ausdrücklich angesprochen, wurden die USA, aber die angespannten Beziehungen zwischen der EU und Washington, die schweben eigentlich über allem oder über vielen der Ankündigungen, über der speziellen Partnerschaft, die die EU mit Kanada anstrebt, auch über der strengeren Regulierung von Tech-Konzernen, vor allem US-Tech-Konzernen, was den Jugendschutz angeht. Und auch im KI-Bereich, da hat von der Leyen eine kleine Kampfansage gemacht, dass Europa aufholen müsse und die besten Daten zur Verfügung hätte, um die besten KI-Konzernen KI-Anwendungen zu entwickeln. Also auch das ein Zeichen in Richtung USA.
1: Vielen Dank für diese Informationen und eine erste Analyse, Verena Sophie Meyer in Straßburg.
4: Vielen Dank und schönen Tag nach Österreich.
1: Ja, vom EU-Paket jetzt auf das Österreichische und zu einem Thema, das viele betrifft und deshalb auch die Politik beschäftigen muss. Die angesichts zahlreicher Krisenherde wieder stark gestiegenen Energiepreise zu beobachten aktuell vor allem an der Zapfsäule beim Tanken, aber vor der nahen denn Heizsaison dürften auch die Kosten für Gas und Strom wieder nach oben schnellen. Insbesondere um den Strom ist es heute Vormittag auch im Ministerrat gegangen, konkret um eine Art Strompreisbremse, von der Regierung Krisen Mechanismus genannt, und einen günstigeren Strompreis für die Industrie als Antwort auf die erwarteten Preissteigerungen. Ich bin dazu im Bundeskanzleramt jetzt mit Niklas Lercher verbunden. Hallo.
5: Schönen Mittag.
1: Weiß man denn schon mehr? Wie darf man sich denn diesen sogenannten Stromkrisenmechanismus vorstellen?
5: Ja, die Strompreisbremse feiert ein Revival und soll dauerhaft gesetzlich verankert werden, kann man sagen. Allerdings nur im Krisenfall, wenn die Strompreise explodieren. Für die Regierung ist das bei 16,5 Cent pro Kilowattstunde und wenn gleichzeitig die Großhandelspreise für ein halbes Jahr über 165 Euro pro Megawattstunde liegen. Wir sprechen hier immer vom Preis ohne Steuern und Abgaben. Wenn das beides der Fall ist, dann will die Regierung einen Grundverbrauch bei 10 Cent pro Kilowattstunde deckeln. Das Geld dafür soll von den Energiekonzernen selbst kommen, durch eine Abschöpfung ihrer Übergewinne. Vor allem die SPÖ hat darauf gedrängt. Staatssekretärin Michaela Schmidt sagt dazu:
6: Damit sorgen wir dafür, dass die Österreicherinnen und Österreicher endlich stärker von unserer heimischen, günstigen Energieversorgung profitieren. Also Heimatstrom statt Preisexplosion.
5: Dass dieser Krisenmechanismus greift, davon sind wir aber noch weit entfernt. Im Schnitt liegt der Strompreis bei rund 14 Cent. Die billigsten Angebote liegen sogar bei 10 Cent pro Kilowattstunde. Und die Großhandelspreise sind im Moment auch deutlich darunter.
1: Nicht nur Haushalten, sondern auch der Industrie will die Regierung beim Strompreis unter die Arme greifen. Was ist hier denn geplant?
5: Vor allem die energieintensive Industrie soll von einem günstigeren Strompreis profitieren. Das sind mehr als 500 Unternehmen. Für sie soll es ab dem kommenden Jahr einen Deckel von bis zu 5 Cent pro Kilowattstunde geben auf die Hälfte des Jahresverbrauchs. Das war in erster Linie den NEOS und der ÖVP wiederum ein Anliegen. Kanzler Christian Stocker betont:
7: Wir wissen, dass Energie ein Standortfaktor ist. Wir wissen, dass Energie ein Inflationsfaktor ist. Und in der energieintensiven Industrie hängen 600.000 Arbeitsplätze.
5: Und NEOS-Staatssekretär Sepp Schellhorn ergänzt:
8: 250 Millionen Euro jährlich stehen von 27 bis 2029 für Industriestrompreis und Standortabsicherung zur Verfügung.
5: In Summe also 750 Millionen Euro bis 2029. Die entsprechenden Gesetze gehen heute in Begutachtung.
1: Die Eckpfeiler hat die Regierung dazu ja schon Ende Mai präsentiert. Was hat denn da jetzt noch so lange gedauert?
5: Das dürfte vor allem an den Bedingungen für den günstigeren Industriestrom gelegen sein. Die SPÖ wollte da im Gegenzug eine Standortgarantie, also dass Unternehmen sich verpflichten, Arbeitsplätze zu erhalten. Das ist auf Widerstand bei den beiden anderen Koalitionspartnern gestoßen, ist zu hören. Diese Bedingung findet sich nun aber tatsächlich in der Einigung wieder. Konkret, wenn ein Unternehmen mehr als 2 Millionen Euro durch diesen günstigeren Strompreis bezieht, verpflichtet es sich dazu, 90% der Belegschaft zu halten. Da hat sich also offenbar die SPÖ in den Verhandlungen durchgesetzt.
1: Ich habe es bereits erwähnt, aktuell sind die Preissteigerungen vor allem an den Tankstellen zu spüren. Ist da über die aktuell nur noch minimale Spritpreisbremse hinaus nichts mehr geplant?
5: Nein, zumindest wenn es nach ÖVP und NEOS geht. Beide Parteien betonen heute, dass Österreich mit der Spritpreisbremse besser durch die Krise komme als andere Länder, wie etwa Deutschland. Man beobachte die Situation und werde dann am Ende des Monats wie immer entscheiden, wie die Regierung weitermache. Deutlich anders hört sich das bei der SPÖ an. Staatssekretärin Schmid hat heute mit ihrer Meinung nicht hinter dem Berg gehalten. Für sie sei es sinnvoll, dass Ölkonzerne einen Teil der Entlastung an den Tankstellen mitfinanzieren. Also hier dürfte das letzte Wort in der Regierung noch nicht gesprochen sein. Für den Moment bleibt alles, wie es ist. Die Regierung gibt also die Mehreinnahmen durch die höhere Mineralölsteuer zurück. Das war zuletzt aber nicht mehr sehr viel.
1: Niklas Lercher war das aus dem Bundeskanzleramt. Vielen Dank.
5: Gerne.
1: Und wir bleiben noch innenpolitisch. Die Boulevardzeitungen haben sich einmal mehr auf die SPÖ eingeschossen. Sie berichten und spekulieren seit gestern über eine angebliche Geheimsitzung heute Nachmittag, zu der Vizekanzler und Parteichef Andreas Babler seine Regierungsmitglieder kurzfristig geladen haben soll. Für den Boulevard ein klares Zeichen dafür, dass Babler noch heute zurücktritt. Die Partei wiederum weist das klar zurück und spricht von einem rein inhaltlichen Treffen. Matthias Westhoff und Viktoria Waldecker berichten.
9: SPÖ-Chef Andreas Babler lädt ein. Am Nachmittag will er die SPÖ-Ministerinnen und Staatssekretäre zu einem Gespräch in kleiner Runde in der Parteizentrale treffen. Diese Einladung landet bei Boulevardzeitungen und dort wird daraus schnell eine Krisensitzung mit wilden Gerüchten um Bablers Rücktritt. Die SPÖ bestreitet das, wie Klubobmann Philipp Kucher und Staatssekretärin Michaela Schmidt betonen.
10: Es gibt kein Krisentreffen.
11: Sondern?
10: Normale Akkordierungssitzung auch mit den Regierungsmitgliedern.
6: Es findet dieses Mal am Nachmittag statt und nicht am Vormittag. Also verstehe ich die Aufregung dazu in keinster Weise.
9: Keinen Grund für Aufregung sehen auch die anderen SPÖ-Regierungsmitglieder am Rande des Ministerrats. Bei dem Treffen heute werde die SPÖ-Klausur vor 1,5 Wochen nachbesprochen. Dabei gehe es um Inhalte und nicht um Personalien, versichern die Eingeladenen. Justizministerin Anna Sporrer, Staatssekretär Jörg Leichtfried und Gesundheitsministerin Corinna Schumann erwarten
12: ein Austauschgespräch für die weitere Arbeit gemeinsam.
13: Es wird einen inhaltlichen Austausch geben, der sehr erfolgreich sein wird.
14: Glauben Sie, wird Andreas Babler eine seiner Funktionen abgeben?
12: Das glaube ich überhaupt nicht.
9: Als möglicher Babler-Nachfolger wird immer wieder Finanzminister Markus Marterbauer ins Spiel gebracht. Er ist laut Umfragen das beliebteste Regierungsmitglied. Marterbauer winkt im Interview mit dem ORF-Report aber ab.
15: Ich habe meine Aufgaben gesundheitlich und in der Budgetsanierung. Es lastet mich aus und ich glaube, das kann ich ganz gut hinbringen. Das sind auch meine Ambitionen.
9: Er fühle sich von Babler gut unterstützt. Gegen das aktuelle Umfragetief der SPÖ müsse man mit Inhalten ankämpfen.
15: Es bringt nichts, wenn man den Kopf an der Spitze austauscht. Wir müssen die Sachprobleme lösen, das tun wir und wir müssen zusammenhalten.
9: Die SPÖ kommt aber nicht zur Ruhe. Innerhalb der Partei ist der Unmut über diese neue Debatte jedenfalls groß.
1: Die innenpolitische Gesamtgemengelage und was im Herbst alles auf uns zukommen könnte, darüber wird heute im Journal Panorama auch wieder Klartext gesprochen. Der Politikberater Thomas Hofer sowie die beiden Journalisten Georg Renner und Annette Gantner analysieren die Lage. Gastgeberin ist Astrid Planck ab 18.25 Uhr hier auf Ö1. Von den hohen Spritpreisen war schon die Rede. Diese sind auch bei unseren deutschen Nachbarn regelrecht explodiert. Ein Liter Super kostet dort heute durchschnittlich 2,34 Euro, ein Liter Diesel 2,40 Euro. Die Höchstpreise liegen sogar bei 2,80 Euro und Tendenz ist weiter steigend. Bundeskanzler Friedrich Merz hat Preiseingriffe lange abgelehnt. Jetzt will er oder eigentlich muss er doch etwas tun, um der schlechten Stimmung an der Zapfsäule und damit im Land entgegenzuwirken. Maria Knips-Witting berichtet aus Berlin.
16: Der Frust ist groß an Deutschlands Zapfsäulen. Die hohen Preise machen vielen zu schaffen.
17: Ich bin die ganze Zeit mit Auto angewiesen. Und das, wenn man im Monat rechnet, von dem Gehalt bleibt ja fast nichts übrig.
18: Ich finde, das ist eigentlich eine absolute Frechheit. Und der Staat verdient sich daran dumm und dämlich.
19: Ich glaube, dass an den internationalen Beziehungen wieder gearbeitet werden muss, damit wir in der Lage sind, uns global Ölressourcen sichern zu können.
20: So einen Spritpreisdeckel, weiß ich, haben viele europäische Nachbarn auch bereits. Finde ich gar nicht mal schlecht.
16: Verständnis für die schwierige Weltlage, aber Unverständnis darüber, warum die Preise in Deutschland so viel höher sind als in vielen Nachbarländern, auch Österreich. Ein Grund dafür, über die Hälfte des Preises machen in Deutschland die hohen Steuern und Abgaben aus. Bewusst, sie sind eigentlich gedacht als Klimaschutzmaßnahmen. Der Druck auf die Bundesregierung einzugreifen ist in den vergangenen Tagen immer größer geworden. Jetzt verspricht Kanzler Friedrich Merz Maßnahmen.
21: Für viele Menschen, die täglich das Auto brauchen, ist eine Belastungsgrenze erreicht. Wir stehen dazu deshalb in engem Austausch in der Bundesregierung und mit den Ländern. Und ich bin der Meinung, dass wir handeln müssen.
16: Konkret wird Merz dabei aber nicht.
21: Das genaue Instrumentarium steht noch nicht fest. Sie können aber davon ausgehen, dass wir sehr bald einen Vorschlag dazu vorlegen werden.
16: Denn über den richtigen Weg gibt es in der Bundesregierung keine Einigung. Die SPD hat Preisdeckel und Übergewinnsteuern ins Spiel gebracht. Bayerns Ministerpräsident Markus Söder von der CSU sieht Österreich als Vorbild.
0: Österreich macht es so, dass sie das, was der Staat mehr verdient, durch den auch gestiegenen Preis an den Bereiche zurückgibt. Etwas Ähnliches sollten wir auch überlegen.
16: Wirtschaftsministerin Katharina Reiche von der CDU lehnt generelle Preiseingriffe ab. Statt Maßnahmen mit der Gießkanne will sie lieber Direktzahlungen an Geringverdiener auszahlen. Einen Tankrabatt hat es in Deutschland schon zwischen Mai und Juni gegeben. Damals hat ihn die Regierung bewusst auslaufen lassen, weil er für den Staat sehr teuer und als Maßnahme wenig treffsicher war. Übergewinnsteuern sind rechtlich umstritten. Doch die Bundesregierung steht unter Zeitdruck. Am Sonntag wird in Mecklenburg-Vorpommern und in Berlin gewählt. Die Wahlkämpfer wünschen sich noch vor dem Sonntag konkrete Maßnahmen, die sie den Wählerinnen und Wählern an der Zapfsäule präsentieren können.
1: Wir bleiben noch in Deutschland, wo der ohnehin schon große Druck auf Bundeskanzler Friedrich Merz auch an anderer Stelle gehörig steigt. Die politischen Erschütterungen nach dem AfD-Erfolg und dem CDU-Debakel bei den Landtagswahlen in Sachsen-Anhalt sind noch nicht abgeebbt. Schon stehen am Sonntag Landtagswahlen in Berlin und in Mecklenburg-Vorpommern bevor. Und wieder liegt die AfD stark im Aufwind. In der Hauptstadt könnte sich die CDU einigermaßen behaupten. Im Bundesland an der Ostsee zeichnet sich allerdings ein Kopf-an-Kopf-Rennen zwischen AfD und SPD ab. Die CDU muss mit einer neuen schweren Niederlage rechnen. Andreas Pfeiffer mit einer Wahlkampfreportage aus Mecklenburg-Vorpommern.
11: Wer auf dem stillen und flachen Land von Mecklenburg-Vorpommern nach einem Wahlkampf mit steilen Kandidaten und lauten Parolen sucht, der ist hier fehl am Platz. Auch auf dem ruhigen Marktplatz von Gneuen im Landkreis Rostock, wo nur das einsame blaue Zelt der AfD daran erinnert, dass ein Gang zur Urne bevorsteht. Die AfD-Kandidatin Steffi Burmeister ist hier geboren. Sie kann viele ihrer Stimmbürger und auch deren Sorgen beim Namen nennen.
22: Erstmal die Unzufriedenheit der Menschen ist wirklich groß. Das ist einfach so, weil die Politik einfach nicht mehr für die Bürger gemacht wird. Und wir sind jeden Tag draußen unterwegs, seit Jahren. Wir sind immer am Bürger dran und das kommt gut an bei den Bürgern.
11: Volksnähe, auch das erklärt den Erfolg der AfD. Hier oben im Nordosten jedenfalls schweigt die rechtsextreme Hassrhetorik. Man hört lieber zu, man versteht Ängste und weckt Hoffnungen. Man zeigt mit dem Finger auf Berlin und bietet Lösungen für Probleme an, für die ein Bundesland gar nicht zuständig ist. Auch so lassen sich in unsicheren Zeiten Wählerstimmen sichern.
23: Die einfachen Leute werden nicht so richtig gesehen von der Regierung. Das bleibt ein bisschen auf der Strecke. Die Gehälter, das ist alles ein Thema.
24: So kann das ja nicht weitergehen. Ne? Die Unternehmen wandern ab, man darf sein Land nicht mehr lieben und die alten Parteien schaffen es ja nicht.
11: Die alten Parteien, die allerälteste, die SPD, will und könnte es schaffen mit Manuela Schwesig, die Mecklenburg-Vorpommern seit 2017 regiert. Eine Landesmutter mit großer politischer Erfahrung in der Bundespolitik und sehr hohen Beliebtheitswerten. Im Wahlkampf ist sie zuletzt beinahe an die 36% der AfD herangekommen. Und zuhören kann sie auch.
25: Und ich biete den Menschen vor allem Stabilität und Verlässlichkeit, die Sicherung der Arbeitsplätze, die Investitionen in Bildung, in Kitas und Schulen und sozialen Zusammenhalt, weil unser Ziel ist, schon noch stärkste Kraft zu werden.
11: Am Hafen von Rostock wird ein Plakat enthüllt. Manuela Schwesig mit kurzem blondem Haar, rot gekleidet vor rotem Hintergrund. Und dazu ertönt die Parole:
26: Unsere Frau gegen Blau.
11: Die rote SPD gegen die blaue AfD, so ist es am Ende doch noch ein Wahlkampf der harten Kontraste geworden. Und zwischen diesen Polen droht der CDU der Absturz. 7%. CDU-Spitzenkandidat Daniel Peters weiß, was das bedeutet.
27: Es ist natürlich eine bedrohliche Situation, das muss ich unumwunden zugeben. Und wir werden jetzt deutlich machen müssen, dass am 20. September nicht die Bundespolitik zur Wahl steht. Und es kommt darauf an, dass wir die CDU in diesem Land brauchen.
11: Wenn sie aber kaum noch gebraucht wird und wenn es am Sonntag so ähnlich kommt wie in Sachsen-Anhalt vor 2 Wochen, die AfD ganz oben, die CDU am Boden, dann ist es mit der Ruhe erst einmal vorbei. In Gneuen, in Rostock und vor allem in Berlin. Dort wackelt bereits der CDU-Kanzler. Noch ein heftiger Windstoß aus Nordost und er könnte fallen.
1: Damit zurück nach Österreich. Seit gestern rätselt alles darüber, gegen welchen zunächst namentlich nicht genannten Künstler wegen des Verdachts des sexuellen Missbrauchs und des Besitzes von kinderpornografischem Material ermittelt wird. Jetzt weiß man es. Die Staatsanwaltschaft Wien ermittelt gegen den Kabarettisten Günter Pahl, bekannt unter dem Namen Gunkel. Aufgeflogen ist der Fall, weil der Kabarettist offenbar von zwei Frauen jahrelang erpresst wurde, darunter auch seine ehemalige Lebensgefährtin. Es soll um rund 100.000 Euro gehen. Die beiden Frauen sitzen seit Monaten in Untersuchungshaft. Bernd Koschuh fasst den aktuellen Wissensstand zusammen.
2: In dem Fall gibt es seit heute bereits Anklagen, und zwar wegen schwerer Erpressung gegen die beiden Frauen, Mutter und Großmutter, die seit rund 3,5 Monaten in Untersuchungshaft sitzen. Die Staatsanwaltschaft gibt keinerlei Details zu dem Fall bekannt. Mehr ist nur von den beiden Anwälten, der Frauen und des Kabarettisten Günter Pahl, genannt Gunkel, zu erfahren. Demnach dürfte der Kabarettist die Polizei informiert haben vor einer Geldübergabe von rund 30.000 Euro an die jüngere der beiden Frauen. Sie wurde dabei festgenommen. Laut Florian Höllwart, dem Anwalt von Gunkel, gibt es außerdem von ihm eine Selbstanzeige wegen sexuellen Missbrauchs. Und auf einem seiner Computer wurde, offenbar in der Folge, kinderpornografisches Material gefunden, das laut Höllwart aus dem Internet stammen soll.
3: Wobei man dazu sagen muss, die Inkriminierten und den Ermittlungen zugrunde liegenden Taten liegen teilweise mehr als 13 Jahre zurück.
2: So der Anwalt. Allerdings dürfte sich der vorgeworfene Kindesmissbrauch erst in jüngerer Zeit zugetragen haben. Das Kind soll 5 Jahre alt sein. Statt den mutmaßlichen Täter anzuzeigen, sollen die beiden Frauen, Mutter und Großmutter, also offenbar den prominenten Ex-Lebensgefährten erpresst haben. So zumindest lautet der Vorwurf der Staatsanwaltschaft, den der Anwalt der Frauen, Hubert Wagner, bestätigt, aber nicht kommentieren will.
4: Nach heutiger Mitteilung der Pressestelle des Staatslandesgerichtes ist die Anklageschrift bereits vom Gericht genehmigt worden. Ich habe es allerdings noch nicht lesen können und möchte ich daher erst eine Stellungnahme abgeben, nachdem ich mit meinen Klientinnen gebrochen habe.
2: In Summe soll Günter Pahl, genannt Gunkel, um 100.000 Euro erpresst worden sein. Sein Anwalt Höllwart betont, dass es sich bei dem mutmaßlichen sexuellen Missbrauch keineswegs um eine Art Vergewaltigung gehandelt habe und um einen einmaligen Vorfall. Wie vor wenigen Minuten bekannt wurde, gibt es auch gegen den Kabarettisten seit heute eine Anklage. Es gilt in den beiden miteinander zusammenhängenden Fällen die Unschuldsvermutung.
1: Anfang des Jahres hat der sogenannte Plinacek-Untersuchungsausschuss auf Betreiben der Freiheitlichen seine Arbeit aufgenommen, mit dem Ziel, allfällige politische Einflussnahme auf die Ermittlungen rund um den rätselhaften Tod des hohen Justizbeamten zu klären. Nach der Sommerpause hat der Ausschuss heute Vormittag seine Arbeit wieder aufgenommen, beobachtet in bewährter Weise von meiner Kollegin Viktoria Waldhäusl. Hallo.
5: Hallo.
1: Zur Erinnerung, nach dieser langen Sommerpause, wo sind wir denn vor der Sommerpause stehen geblieben? Was war da der Stand der Dinge?
5: Also um ehrlich zu sein, stehen wir eigentlich da, wo wir am Anfang gestanden sind, nämlich bei der Frage, ob es politische Einflussnahme auf die Ermittlungen gegeben hat oder nicht, weil die konnte bis jetzt nicht eindeutig beantwortet werden. Dass es so war, hat bis jetzt zwar niemand gesagt, aber gleichzeitig gibt die ganze Causa einfach ein seltsames Bild ab, das muss man wirklich sagen. Ich erinnere zum Beispiel daran, dass die Polizei Plinaceks Smartwatch nicht erfolgreich ausgewertet hat. Dafür hat sie sein Handy aber sehr schnell an seine Witwe übergeben, die es dann mit einem Bunsenbrenner zerstört hat, wie sie sagt. Also das ist zwar alles strafrechtlich nicht relevant, aber viele Fragezeichen sind da einfach offen.
1: Viele Fragezeichen also noch. Heute Vormittag ist Ex-Justizministerin Alma Sadic von den Grünen Rede und Antwort gestanden. Worum ist es denn da gegangen?
5: Ja, Sadic wird noch immer befragt. Bis jetzt hat sie gesagt, die Ermittlungen zu Plinaceks Tod waren, wie sie sagt, unspektakulär und sie habe sich auch nicht groß eingemischt als Justizministerin. Aber sie sei doch verwundert gewesen, dass manche Medien und Politiker, womit sie wohl Sebastian Kurz meint, sehr schnell von einem Suizid Plinaceks gesprochen haben. Aber bei der zentralen Frage treten wir weiterhin auf der Stelle, weil auch Sadic sagt, dass sie, ich zitiere, keine konkreten Wahrnehmungen habe zu politischer Einflussnahme.
1: Ist man sich mittlerweile über Sinn und Unsinn dieses Ausschusses einig?
5: Nein, auch da hat sich in den letzten Monaten eigentlich nicht viel geändert. Die FPÖ, die den U-Ausschuss ja wollte, hofft immer noch darauf, Beweise zu finden für das, was sie den tiefen Staat der ÖVP nennt. Während die ÖVP nicht müde wird, das Ganze als Steuergeldverschwendung zu kritisieren. Was sich vielleicht verschoben hat, ist, wie sich die anderen Parteien, also SPÖ, NEOS und Grüne dazu verhalten. Weil da hatte ich am Anfang schon den Eindruck, dass sie zumindest einige Aspekte für aufklärungswürdig halten. Aber inzwischen würde ich sagen, dass sich da eine gewisse Ermüdung eingestellt hat. Und man hört wirklich seit Monaten, dass das ganze Programm gestrafft hätte werden können und man hätte es schneller durchziehen können. Eigentlich hieß es ja, der U-Ausschuss könnte bis zum Sommer abgeschlossen sein. Und ich würde auch sagen, das hätte dem Ganzen sicher nicht geschadet.
1: Wie geht's denn jetzt weiter? Ist schon ein Ende absehbar?
5: Ja, ich denke, wir können damit rechnen, dass dieser U-Ausschuss im Herbst endet. Im Oktober werden noch prominente Politiker erwartet, darunter Bundeskanzler Christian Stocker und Innenminister Gerhard Kahner sowie sein Vorgänger Karl Nehammer und der ehemalige Nationalratspräsident Wolfgang Sobotka, alle von der ÖVP. Interessant ist aber, dass ausgerechnet Sebastian Kurz offenbar nicht mehr geladen wird, obwohl der in der Geschichte immer wieder auftaucht. Nur ein Beispiel, das hat Sadic eben vorher auch erwähnt. Kurz hat ja an Pilnaceks Todestag von Suizid gesprochen. Und da hat man sich schon gefragt, wo er die Info denn her hatte. FPÖ-Fraktionsführer Christian Hafenecker verweist da jetzt auf eine WhatsApp-Gruppe, aus der Kurz Anwalt diese Infos gehabt haben soll. Und?
6: Da gibt es für uns eine schlüssige Erklärung, wo wir gesagt haben, wir wollen keine 4-Stunden-Befragung dafür opfern, um die eine Frage zu klären. Habe aber auch eines immer gesagt, sollte sich im Zuge der nächsten Befragungen ein Hinweis darauf ergeben, dass Sebastian Kurz doch noch eine interessante Auskunftsperson sein könnte, dann haben wir das von vornherein nicht ausgeschlossen.
5: Ja, aber ich denke, Kurz wird nicht mehr kommen. Das ist die offizielle Erklärung der FPÖ. Es ist aber wohl nicht weit hergeholt zu sagen, dass man es sich bei der ÖVP möglicherweise mit Kurz nicht verscherzen will, falls er doch einmal in die Politik zurückkommt.
1: Ein Ende dieses Untersuchungsausschusses ist also schon absehbar. Die nächsten Untersuchungsausschüsse stehen aber schon bevor, oder?
5: Ja, genau. Die FPÖ hat es ja schon oft angekündigt. Sie will einen Corona-U-Ausschuss. Der wird dann voraussichtlich nächstes Jahr starten. Aber auch von Seiten der Regierungsparteien könnte da noch was kommen. Hören wir kurz ÖVP-Fraktionsführer Andreas Hanger.
7: Es gibt immer wieder Überlegungen zu verschiedenen Untersuchungsgegenständen. Die Russlandnähe der FPÖ ist ein Thema oder auch die Nähe der FPÖ hin zu den rechtsextremen Identitären ist ein Thema. Da gibt es immer wieder Überlegungen, aber derzeit nichts Konkretes. Es wäre auch abzustimmen mit unseren Koalitionspartnern, aber mehr als Überlegungen sind es derzeit nicht.
5: Also was immer die Themen sind, der Pilnacek-Ausschuss wird sicher nicht der letzte gewesen sein in dieser Legislaturperiode.
1: Vielen Dank. Viktoria Waldhäusl war das direkt vom U-Ausschuss geschehen. Dankeschön.
5: Gern.
1: Halbzeit in dieser Sendung. Was erwartet Sie noch? Der frühere Präsident des Kosovo, Hashim Thaçi, ist wegen Kriegsverbrechen zu 25 Jahren Haft verurteilt worden. Ein Urteil, das einige politische Sprengkraft birgt. Pakete aus dem Ausland werden noch teurer. Den heimischen Handel freut, ob das auch die Konsumenten so sehen darf, bezweifelt werden. Und das Ozonloch wird kleiner, die UV-Belastung gleichzeitig größer. Zuvor aber in die Ukraine, wo die Schwäche der eigenen Luftabwehr immer offensichtlicher wird. Fliegeralarm herrscht immer öfter und länger, auch am helllichten Tag. Beschossen werden Tankstellen, Lager, aber auch zivile Gebäude. Ganz besonders massiv leidet die Kiewer Vorstadt Brovary mit unter diesen Angriffen. Von dort berichtet Christian Werschütz.
8: Überreste großer Lager, die jüngst durch russischen Beschuss zerstört wurden, findet man häufig in Brovary. Die Stadt leidet nicht nur unter Angriffen, sondern auch darunter, dass über sie Raketen und Drohnen fliegen, die Kiew zum Ziel haben. Schulen bleiben daher oft leer, weil den Eltern Online-Unterricht lieber ist als eine Schulstunde im Schutzraum der Schule, wo dann ein großes Gedränge herrscht. Olha Schihulova, Direktorin eines Lyzeums, die mich in einen geräumig ausgestatteten Keller in ihrer Schule geführt hat, erläutert die Lage.
10: Wenn der Alarm während der Unterrichtszeit ertönt, müssen wir alle nach unten in den Schutzraum. Das kostet Zeit und es gibt dort auch nicht genug Platz für alle Kinder. Das heißt, wir können nicht für alle Präsenzunterricht organisieren.
8: Musik Was das konkret bedeutet, sehe ich in einer Musikschule für Kinder in Brovary. Klavierunterricht ist online noch fragwürdiger als theoretische Fächer. Als ich dem Spiel zuhöre, ertönt plötzlich Fliegeralarm und Kinder und Lehrer gehen in den Keller. Dort wird so gut wie möglich versucht, weiterzuarbeiten. Eine Gruppe hat Ballettunterricht, die andere zeichnet, wieder andere lesen Noten und lernen still. Zur Bedeutung dieser Musikschule in Kriegszeiten sagt ihre Direktorin Valentina Schekula.
9: Die Lehrpläne sehen vor,

0: Dass die Kinder malen, tanzen, sich Choreografien ausdenken und auf Instrumenten spielen. Das tröstet sie ein bisschen und lenkt sie von unserem beunruhigenden Alltag ab.
1: Trotzdem versucht die Stadtverwaltung, ein Leben aufrechtzuerhalten, das so normal wie möglich wirkt. Die Hauptstraße wird repariert, die Parks sind gepflegt und sauber, wenn auch weit weniger bevölkert als vor dem Krieg. Eine Allee erinnert an die Gefallenen seit 2014. Dass die Hoffnung zuletzt stirbt, zeigt der zentrale Platz und eines der beiden Denkmäler für Bewohner. Dorthin geführt hat mich der Bürgermeister Ihor Saboschko.
2: Das sind der Baum der Hoffnung und das Herz der Hoffnung mit Männern und Frauen, die in Gefangenschaft oder vermisst sind. Angehörige hängen Glöckchen für sie auf. Hier sehen sie ihre Namen.
1: Hoffnung und Durchhaltewillen zeigen auch viele Betriebe. Dieser erzeugt Taschen und Schuhe und befindet sich in einem Einkaufszentrum. 5 Mitarbeiterinnen sind hier beschäftigt. Trotz aller Herausforderungen wird weitergearbeitet. Verkauft wird auch online, sagt mir die Eigentümerin Inna Potebnia.
0: Unsere Website wird genutzt. Viele Menschen, die aus Brovary weggezogen sind und jetzt im Ausland leben oder in der Westukraine, wenden sich weiter an uns. Wir versenden, was sie kaufen, auch ins Ausland, nach Deutschland und Tschechien.
1: So bewundernswert der Durchhaltewille vieler Ukrainer ist, Kampfmoral ist auf Dauer einfach zu wenig, weil gegen russische Angriffe mit Raketen vor allem militärische Mittel erforderlich sind.
3: Der frühere Präsident des Kosovo, Hashim Thaçi, ist heute vor einem internationalen Tribunal in Den Haag wegen Kriegsverbrechen zu 25 Jahren Haft verurteilt worden. Der Prozess gegen ihn und 3 andere Ex-Kommandanten der kosovarischen Befreiungsarmee UÇK geht auf den Unabhängigkeitskampf Ende der 90er Jahre gegen die Unterdrückung durch Serbien zurück, in den auch die NATO auf Seiten der Albaner eingegriffen hat. Hartmut Fiedler berichtet.
4: So wie in vielen Städten im Kosovo stehen heute Vormittag auch vor dem Tribunal in Den Haag albanische Demonstranten. Sie halten rote Fahnen hoch, auf denen UÇK steht, das Kürzel für die kosovarische Befreiungsarmee aus dem Unabhängigkeitskampf gegen Serbien Ende der 90er Jahre. Der schwarze Doppeladler ist überall zu sehen und Bilder der 4 Angeklagten, die im Gerichtssaal auf ihr Urteil warten, allen voran das von Hashim Thaçi, im Krieg Chef der UÇK, danach Ministerpräsident und Präsident des unabhängigen Kosovo. Vorgeworfen werden ihnen Kriegsverbrechen. Der Richter macht zu Beginn der Verhandlung klar, worum es in diesem Verfahren geht. Nicht um Fragen wie Selbstverteidigung, sagt der Richter, sondern nur um die Vorwürfe von Verbrechen verübt an Serben, Roma und oppositionellen Albanern und darum, ob die Angeklagten dafür verantwortlich sind.
5: This case is exclusively concerned with the questions of whether crimes alleged in the indictment were committed and whether the accused can be held criminally responsible for any of them.
4: Er thematisiert damit, was die Mehrheit der Albaner nicht einsehen will, dass auch Opfer brutaler Unterdrückung für das einstehen müssen, was sie im Krieg für ihre Unabhängigkeit anrichten. Hashim Thaçi und die anderen Angeklagten waren Kommandanten der UÇK und laut Anklage verantwortlich für eine Reihe von Verbrechen. Für die Albaner sind sie Helden und die Mehrheit der Bevölkerung erwartet nichts anderes als einen Freispruch und die Freilassung der Angeklagten, sagt der Politexperte und Ex-Abgeordnete im Kosovo, Ilir Deda.
6: People of Kosovo, the public opinion expects release of Mr. Thaçi or not found guilty.
4: Es ist anders gekommen. Thaçi, der sich 2020 damals als Präsident im Tribunal gestellt hat, wird zu 25 Jahren verurteilt, verantwortlich für fast 100 Morde, Folter und Verfolgung.
5: The panel now sentences you to a single sentence of 25 years of imprisonment with credit for time served. Mr. Thaçi, you may be seated.
4: Der Fall ist nicht zu Ende. Thaçi kann in Berufung gehen. Im Kosovo sind Proteste programmiert. Ministerpräsident Albin Kurti nannte das Urteil bereits unglaublich.
3: Online-Bestellungen werden teurer. Wieder, muss man sagen. Ab November fällt für Pakete von Händlern aus Drittstaaten, die in die EU geschickt werden, nämlich zusätzlich eine Bearbeitungsgebühr an. Schon seit Juli gilt ja bereits ein Pauschalzoll von 3 Euro für Sendungen bis zu einem Warenwert von 150 Euro. In Österreich zeigt diese Maßnahme offenbar schon Wirkung. Laut der österreichischen Post

0: August ist die Zahl der Pakete aus Asien schon um ein Viertel gesunken und auch am Importdrehkreuz Lüttich sind im Juli im Jahresvergleich nur noch knapp halb so viele Päckchen unter 150 Euro abgefertigt worden, wie Paula Schönberger und Hanna Sommersacher berichten.
1: Die Europäische Kommission will die Paketflut aus Drittstaaten eindämmen. Denn die Lieferungen haben sich in den vergangenen Jahren vervielfacht. Im Vorjahr wurden laut Kommission fast 6 Milliarden kleine Pakete eingeführt. Der Großteil der Online-Bestellungen mit einem Wert unter 150 Euro wurden aus China verschickt. Schon seit Juli gilt daher in der EU ein genereller Zoll für Pakete mit geringem Warenwert. Zusätzlich folgt in Österreich ab Oktober eine Paketabgabe. Und ab November legt die Kommission noch einmal drauf. Dann müssen Online-Händler wie Shein, Temu, AliExpress oder auch Amazon eine Bearbeitungsgebühr bezahlen, wenn sie ein Paket aus einem Drittstaat in die EU verschicken. Zu befürchten ist aber, dass die Gebühr an die Kundinnen weitergegeben wird. Mit den zusätzlichen Einnahmen pro Paket will die EU die steigenden Kosten durch die Packerflut abfedern, also etwa Sichtung und Kontrolle der Pakete finanzieren. Kontrollen seien wichtig, betont der Handelsverband, denn oft verstoßen die gelieferten Artikel gegen europäische Vorschriften. Das Europäische Parlament will heute final grünes Licht für die Gebühr geben. Wie hoch sie dann ausfällt, muss die EU-Kommission erst noch festlegen. Neben den Paketgebühren will die EU das Zollsystem insgesamt neu aufstellen. Im Kampf gegen die massenhafte Einfuhr von Billigprodukten soll ab dem kommenden Jahr in Frankreich eine zentrale EU-Zollbehörde eingerichtet werden. Und auch die Zollregeln selbst werden überarbeitet mit einfacheren Verfahren. Online-Händler sollen etwas stärker in die Verantwortung genommen werden. Dazu kommt ein gemeinsamer Zoll-Datenknotenpunkt. Damit sollen Unternehmen Angaben zu Waren und Lieferungen künftig zentral übermitteln.
0: Und ich bin dazu jetzt mit Rainer Will vom Österreichischen Handelsverband verbunden. Guten Tag.
2: Guten Tag.
0: Herr Will, unterm Strich kann man sagen, dass Pakete aus dem Ausland für Konsumenten in Österreich immer teurer werden, insbesondere was Billigstprodukte aus Asien betrifft. Erfüllt sich damit für Sie ein großer Wunsch? Sind Sie also zufrieden?
2: Als überparteiliche Interessenvertretung haben wir immer gesagt, dass es ein unfairer Wettbewerb ist. Es hat 20 Jahre E-Commerce gebraucht, bis das die Europäische Kommission hier nachgezogen hat. Und da ist es ein guter Tag für die Konsumentinnen und Konsumenten, weil sie damit regionale Arbeitsplätze absichern, auch die eigenen, und diese Mülllawine quer über den Planeten ein Stück weit eingedämmt wird. So scheint es.
0: Erste Zahlen zeigen, dass die schon bestehenden Maßnahmen Wirkung zeigen. Die Zahl der Pakete, insbesondere aus Fernost, also rückläufig ist. Entspricht das auch Ihrer Wahrnehmung?
2: Ja, das entspricht unserer Wahrnehmung und ich habe gerade heute brandaktuelle Zahlen bekommen. Das Paketvolumen aus Drittstaaten von Fernost ist im Gesamt-August mittlerweile sogar um 30% zurückgegangen nach Österreich. Und es ist ein guter Tag für die Volkswirtschaft und eine gute Entwicklung. Wir werden sehen, ob sie Bestand hat, weil natürlich Lagerkapazitäten von Fernosthändlern schon in europäischen Staaten wie Polen und Rumänien aufgebaut werden, um das zu umgehen. Daher ist auch diese digitale Vernetzung über die lange Frist sehr, sehr wichtig.
0: Der österreichische Handel hat also Grund zur Freude. Die Konsumenten zahlen aber im wahrsten Sinne des Wortes immer mehr drauf, wenn sie online bestellen wollen. Was entgegnen Sie denn einem möglicherweise über die vielen Aufschläge verärgerten Konsumenten?
2: Die Konsumenten haben auch recht, dass vieles teurer geworden ist. Es ist aber der falsche Weg, diese Fernostlawine nicht zu beenden und damit ihre Jobs aufs Spiel zu setzen. Viel wichtiger wäre es, dass die Regierung Reformen umsetzt. Man könnte den Konsumenten im Onlinehandel sofort Geld sparen, indem diese total verunglückte nationale Paketsteuer, die on top kommt, nicht kommt. Wir wissen mittlerweile von der OGM-Analyse, dass durch die Lebensmittelmehrwertsteuersenkung deutlich weniger an Budget benötigt wird für die Senkung. Die Paketsteuer war eine Gegenmaßnahme, eine Gegenfinanzierungsmaßnahme. Jetzt könnte man über diese Paketsteuer dringend nachdenken, insbesondere weil wir in den EU-27 das einzige Land mit einem negativen Wirtschaftswachstum sind und das uns noch mehr hemmt und die Inflation noch einmal mehr befeuert.
0: Die Paketsteuer ist Ihnen bekanntermaßen ein Dorn im Auge. Ich wage aber zu behaupten, dass nicht wenige Konsumenten gerade wegen der extrem niedrigen Preise bisher gerne auf Plattformen wie Temu oder Shein bestellt haben, statt in österreichische Waren zu investieren. Jetzt auch abgesehen von der Paketsteuer müssen Sie dafür mehr zahlen. Wie erklären Sie denen denn, dass die höheren Paketpreise für Sie kein Nachteil sind?
2: Die Bundesregierung soll den Konsumenten erklären, warum die Paketpreise höher geworden sind, weil die nationale Paketsteuer verteuert tatsächlich die Pakete, und zwar nicht nur von den Fernosthändlern, sondern auch von heimischen Händlern. Es sind 4000 regionale kleine Händler, die über den Marktplatz Amazon verkaufen, betroffen. Es sind beschäftigungsintensive heimische Unternehmen betroffen, weil es eben eine unspezifische Regelung ist. Alles, was die EU macht, ist einfach nur eine Übergangslösung, um diese schädlichen Aspekte dieser Kleinsendungen abzufangen, bis es dann eben eine Zollfreigrenze von 150 Euro nicht mehr gibt, die total aus der Zeit gefallen ist. Und daher ist es, glaube ich, wichtiger, dass man seine Jobs erhalten kann. Der Handel stellt jeden fünften Arbeitsplatz im Land. Das wird oft von der Politik nicht so gesehen. Und genau diese Arbeitsplätze sollten wir sichern, gerade jetzt, wo wir wieder vor steigenden Energiepreisen und einer höheren Inflation stehen.
0: Ich bin selber kein großer Fan von Online-Käufen, habe aber die Erfahrung gemacht, dass bestimmte Produkte mittlerweile kaum noch im Geschäft erhältlich sind. Oft verweisen die Großhändler selbst sogar auf ihre eigenen Online-Plattformen. Ist es, wenn ich ohnehin nicht einfach ins Geschäft gehen kann, um das Produkt meiner Wahl einfach mitzunehmen, nicht verständlich, wenn die Leute auch auf Online-Plattformen ausweichen und die Ware dann möglicherweise auch aus dem Ausland kommt?
2: Selbstverständlich. Mittlerweile ist ja die gelebte Realität eine andere, wie sie immer politisch inszeniert wird. Die Menschen haben das Smartphone, das ist der Wettbewerber des Handels. Und man hat natürlich als Handel die Hausübungen gemacht. Als stationärer Händler ist man auch online präsent, auffindbar, weil eben von der Bedarfsweckung bis zum Kauf bis zu 3 Monate, je nach Produkt vergehen. Das ist die Zeit, wo wir auch online die Menschen gewinnen wollen, dass sie dann den tatsächlichen Kaufabschluss im Geschäft tätigen, wenn man sicher gehen möchte, dass kein Fake-Produkt ist, wenn man sicher gehen möchte, dass man von einem Menschen am Schluss beraten wird und nicht nur von der KI. Und genau das bietet der heimische Handel. Und er war immer der krisenstärkste Arbeitgeber, egal ob wir durch eine Pandemie mit Schließungen oder Inflationskrise gegangen sind, obwohl er wirtschaftsweit die geringsten Margen hat und auf der politischen Ebene sehr gerne als Stiefkind dargestellt wird. Da braucht es eine Narrativänderung auf der politischen Ebene, und die Konsumenten sind mündig genug, um das zu verstehen.
0: Die Pakete kommen dann also unter Umständen online aus Österreich und nicht mehr aus Asien. Gegen die Paketflut wird das zwar nicht helfen, aber sie reisen dann vielleicht zumindest nicht ganz so weit. Rainer Will war das vom Handelsverband. Vielen Dank.
2: Vielen Dank, das wäre eine schöne Entwicklung. Alles Gute.
0: Wir bleiben noch bei der Wirtschaft. Immer mehr Menschen in Österreich schlittern in die Privatpleite. Das geht aus einer Hochrechnung des Kreditschutzverbandes von 1870 hervor. Fast 7400 Privatkonkurse waren es heuer bereits. Das sind um fast 11% mehr als noch im Vorjahr. Bei den Firmenpleiten ist die Entwicklung im Vergleich zum Vorjahr quasi unverändert. Aber bei fast jeder zweiten wird wegen fehlenden Geldes gar nicht erst ein Insolvenzverfahren eröffnet. Die Gläubiger schauen oft durch die Finger. Julian Kern berichtet.
3: Rund 19 Betriebe sind zwischen Jänner und September in Österreich pro Tag in die Insolvenz geschlittert. Laut den Kreditschützern entsprechen die Hochrechnungen der ersten 3 Quartale in etwa dem hohen Vorjahresniveau. Einen Anstieg gibt es aber bei jenen Firmenpleiten, bei denen aufgrund fehlender Mittel gar kein Insolvenzverfahren mehr eröffnet werden kann. Karl-Heinz Götze, Leiter der Abteilung Insolvenz beim KSV 1870.
4: Der Hauptgrund ist unter anderem, dass die Firmen zu spät anmelden. Das heißt, da ist dann nicht mehr mal 4.000 Euro da, um die Mindestkosten zu decken.
3: Auch weil in den Geschäftsführungen oft versucht wird, zu retten, was nicht mehr zu retten ist.
4: Die Geschäftsführer oder Eigentümer versuchen alles Mögliche, hier doch noch den Umschwung zu schaffen und vielleicht die Insolvenz zu verhindern. Das ist sehr oft, was wir sehen. Und sie hoffen dann hier, dass noch irgendwelche Umsätze generiert werden können.
3: Wird ein Verfahren gar nicht mehr eröffnet, gehen Gläubiger in der Regel komplett leer aus. Besorgniserregend erscheint auf den ersten Blick auch der Anstieg von rund 10% bei Privatkonkursen. Götze dazu.
4: Das ist hauptsächlich darauf zurückzuführen, dass Mitte des Jahres eine Gesetzesänderung gegeben hat. Die Entschuldungsdauer wurde wieder von 3 auf 5 Jahre verlängert.
3: Das heißt, all jene, die ohnehin geplant haben, ihren Privatkonkurs anzumelden, haben das noch vor Inkrafttreten der neuen Regelung gemacht, um sich innerhalb von 3 und nicht 5 Jahren zu entschulden. Ein nach wie vor heikles Thema ist die Finanzierung des Insolvenzentgeltfonds, also jener Topf, der für die Ansprüche der Arbeitnehmenden einspringt, wenn ein Unternehmen in die Pleite schlittert. Gespeist wird dieser durch Beiträge der Arbeitgeber, und weil diese in der Vergangenheit mehrfach abgesenkt wurden, droht dem Fonds ab dem kommenden Jahr das Geld auszugehen. Götze erneuert diesbezüglich seine Forderung.
4: Man soll sich genau anschauen, welche Mittel sind notwendig und wofür sollen sie eingesetzt werden. Im internationalen Vergleich sehen wir, dass hier Österreich relativ großzügig ist. Vielleicht kann man hier Einsparungspotenziale nutzen.
3: Vereinfacht gesagt, bestehende Leistungen, wie zum Beispiel das Auszahlen von Überstunden, zu kürzen. Worauf sich die Koalition hier verständigen wird, ist allerdings nach wie vor offen.
0: Jetzt zur Wissenschaft und zunächst zu einer guten Nachricht. Das riesige Ozonloch über der Antarktis wird seit Jahren tendenziell kleiner. Das bestätigt ganz aktuell auch die Weltwetterorganisation. Damit regeneriert sich die wichtige UV-Schutzschicht der Erdatmosphäre langsam wieder. Warum die Freude bei Forschern dennoch nur gebremst ist, weiß Ruth Hutsteiner.
5: Die Ozonschicht erholt sich, sehr langsam, aber doch. Damit regeneriert sich auch der erdeigene UV-Schutz. Immer öfter reicht das Ozonloch über der Antarktis Werte wie Anfang der 1990er Jahre. Auch die Ozonmesswerte des vergangenen Jahres bestätigen diesen Trend nun. Es ist das Ergebnis erfolgreicher internationaler Zusammenarbeit Ende der 1980er Jahre. 1987 beschließen Staaten, die ozonschädlichen FCKW-Gase aus Kühlschränken und Spraydosen zu entfernen. Eine Maßnahme, die Wirkung zeigt, erklärt der Ozon- und UV-Strahlenforscher Alois Schmalwieser von der Veterinärmedizinischen Uni Wien.
6: Im Prinzip sieht man schon, dass diese Gase zurückgehen und dementsprechend stabilisiert sich jetzt mittlerweile das Ozonloch auf einem sehr niedrigen Niveau, aber es scheint stabil zu sein.
5: In 40 bis 50 Jahren könnte sich die Ozonschicht vielleicht sogar ganz erholen. Dennoch hält sich die Begeisterung bei Schmalwieser in Grenzen.
6: Das ist kein Grund zur Euphorie momentan.
5: Denn der erdeigene UV-Schutzschirm wächst zwar wieder, in Regionen wie Europa wird die UV-Strahlung seit einigen Jahren aber trotzdem mehr statt weniger. Seit 2013 nahm die UV-Strahlung in Österreich um rund 10% zu, wie Alois Schmalwieser erst kürzlich in einer Studie zeigt. Der Grund? Es gibt immer weniger Wolken am Himmel und damit mehr Sonnenstunden. Wesentlich angetrieben wird diese Entwicklung hin zu einem wolkenloseren Himmel von der Klimaerwärmung, so der Atmosphärenphysiker.
6: Der Rückgang der Bewölkung ist auf die Erderwärmung über Europa zurückzuführen, weil sich Europa deutlich schneller erwärmt als andere Regionen auf der Welt. Warme Luft kann mehr Feuchtigkeit aufnehmen. Das heißt, es kommt erst viel später zur Wolkenbildung als noch vor 10, 15 Jahren.
5: Vor allem im Oktober nehmen die Sonnenstunden im Vergleich zu Frühjahr zu. In Wien wie auch in Dornbirn ist die Bewölkung zudem im Mai und Juni deutlich zurückgegangen und damit die krebserregende Sonnenstrahlung mehr geworden.
6: Im Prinzip als Daumenregel kann man sagen, 10% mehr UV bedeutet 20% mehr Hautkrebsrate.
5: In spätestens 30 Jahren ist laut Schmalwieser daher in Österreich mit einem Anstieg von weißem Hautkrebs um 20% zu rechnen.
6: Weil Hautkrebs hat eine gewisse Latenzzeit, bis dass er sich bemerkbar macht und dementsprechend wird es dann dauern, bis dass wir es sehen.
5: Daher werde es noch wichtiger, sich vor der Sonne zu schützen, vor allem wenn man um die Mittagszeit im Freien ist, dann wenn die Sonnenstrahlung ihren Höhepunkt erreicht.
0: Den Kopf sozusagen in den Wolken hat das Metropolitan Museum in New York. Eine aktuelle Ausstellung vereint zahlreiche Künstler, die schon vor der Zeit der bewegten Bilder versucht haben, diese schwer fassbaren Gebilde festzuhalten. Chasing Clouds heißt dementsprechend die ungewöhnliche Schau. Aus New York berichtet Max Böhnel.
7: Zu sehen sind Ölskizzen, Gemälde und Zeichnungen aus der europäischen und amerikanischen Kunst sowie Fotografien aus der Sammlung des Museums vom frühen 19. bis zum frühen 20. Jahrhundert, unter anderem von John Constable, Eugène Delacroix, John Singer Sargent und Alfred Stieglitz. Wolken sind ständig in Bewegung. Sie entstehen, verändern ihre Form und lösen sich auf. Wie haben Künstler damals versucht, genau diese flüchtigen Momente festzuhalten? Die Kunsthistorikerin Emily Shepard beschreibt ihre ersten Versuche so.
8: Für die Künstler des 19. Jahrhunderts waren Wolken zunächst vor allem eine Herausforderung. Die Landschaft sollte nicht mehr nur im Atelier entstehen. Beim Malen unter freiem Himmel ging es darum, die Natur unmittelbar zu beobachten. Der englische Landschaftsmaler John Constable nannte seine Beschäftigung mit Wolkenformationen deshalb Skying. Constable studierte den Himmel ausgiebig und fertigte unzählige Skizzen an. Dabei ging es ihm nicht nur um naturgetreue Darstellung, sondern auch um Lichteinfall und Stimmungen, um einer Landschaft einen emotionalen Charakter zu geben.
7: Parallel dazu entdeckte auch die Wissenschaft die Wolken, erläutert Emily Shepard. Forscher begannen, die Formationen der Wolken zu klassifizieren und ihre Entstehung und Bedeutung für das Wetter zu untersuchen. Künstler und Meteorologen blickten auf dasselbe Naturphänomen, wenn auch mit unterschiedlichen Absichten.
9: Albeit with different intentions.
7: Dann kam die Fotografie. 1839 gilt als ihr Geburtsjahr.

0: leere weiße Fläche. Deshalb mussten die Fotografen improvisieren. Manche malten Wolken nachträglich in ihre Bilder, andere kombinierten verschiedene Negative, um einen Himmel mit atmosphärischen Wolken entstehen zu lassen. Technische Fortschritte in Chemie und Optik um die Jahrhundertwende machten realistischere Wolkendarstellungen in der Fotografie möglich. Die Ausstellung endet mit Arbeiten von Alfred Stieglitz, der in den 1920er Jahren immer wieder den Himmel über dem Bundesstaat New York fotografierte und seine Aufnahmen Equivalence nannte. Bei Stieglitz wurde die präzise Darstellung von Wolken, wie sie seine Vorgänger angestrebt hatten, wieder zur Poesie. Seine Wolkenbilder drücken Gefühle und innere Zustände aus. Fotografie als etwas höchst Subjektives.
1: Die aktuellen Meldungen hat jetzt Lorenz Wildner für uns.
2: Vielen Dank. EU-Kommissionspräsidentin von der Leyen hat heute in Straßburg ihre Rede zur Lage der Europäischen Union gehalten. Von der Leyen bringt dabei eine assoziierte EU-Mitgliedschaft Kanadas ins Spiel. Sie wolle mit Kanadas Premier Carney darauf hinarbeiten, Kanada zum ersten assoziierten Mitglied der EU zu machen. Von der Leyen betont auch, dass Europa an seinen Klimazielen festhalten werde und kündigte dafür einen Hitzewellenplan an. Weitere große Themen in der Rede waren etwa der Druck auf Russland und eine Nachschärfung der EU-Asyl- und Migrationsregeln. Der Stromkrisenmechanismus und der Industriestrom waren heute Thema im Ministerrat. So soll die Strompreisbremse dauerhaft gesetzlich verankert werden, allerdings nur im Krisenfall. Die Regierungsparteien ÖVP, SPÖ und NEOS wollen damit einen Preisschock wie 2022 verhindern. Konkret soll der Strompreis bei 10 Cent netto pro Kilowattstunde eingefroren werden, wenn er über 16,5 Cent steigt. Das Geld dazu soll von den Energiekonzernen kommen, durch eine Abschöpfung ihrer Übergewinne. Zudem werden in der Industrie die Subventionen von 60 auf mehr als 500 Unternehmen ausgeweitet. Bei einem russischen Drohnenangriff auf einen Linienbus in der ostukrainischen Region Dnipropetrovsk sind 5 Menschen getötet worden. 7 weitere wurden zudem verletzt, wie örtliche Behörden mitgeteilt haben. Auch die ukrainische Hauptstadt Kiew meldet erneut russische Angriffe. Bei einem Einsturz in einer Goldmine in einer abgelegenen Region im Sudan sind mindestens 67 Menschen ums Leben gekommen. Das Unglück ereignete sich in der Provinz West-Kotporan. Viele Menschen werden weiterhin in der Mine vermisst. Die Such- und Rettungsmaßnahmen dauern an. Und die bereits vom Aussterben bedrohten Sumatra-Elefanten sind Umweltschützern zufolge aufgrund der schweren Waldbrände in Indonesien noch stärker gefährdet. Zwischen Juni und September wurden demnach mehr als 4.500 Brandherde in 21 Lebensräumen der seltenen Elefantenunterart gezählt. Mehr als 560.000 Hektar Wald seien in diesem Zeitraum niedergebrannt. Nach Angaben der Umweltorganisation WWF gibt es weltweit nur noch 2.400 bis 2.800 Sumatra-Elefanten.
1: Vielen Dank. Last but not least, jetzt der Blick aufs Wetter. Jörg Stieber, da ist es heute noch einmal sonnig und ausgesprochen warm. Lange hält das Spätsommerwetter aber nicht mehr an.
3: Genau. Im Osten und Süden bleibt es zwar noch bis zum Abend überwiegend sonnig und sehr warm. Im Westen trifft aber im Laufe des Nachmittags eine Kaltfront ein. Schon davor ziehen jetzt in Vorarlberg und im Außerfern dichtere Wolken und erste Regenschauer und Gewitter durch. Sie werden in den nächsten Stunden langsam mehr und breiten sich bis zum Sonnenuntergang auf Nordtirol, den Norden Salzburgs und Oberösterreich aus. Die Temperaturen erreichen heute noch einmal 20 bis 29 Grad. Bis morgen früh zieht die Front dann mit Regenschauern und einzelnen Gewittern über ganz Österreich. An der Alpen-Nordseite kann es dabei gebietsweise auch kräftig regnen.
1: Und klingen die Schauer dann morgen wieder ab oder bleibt es eher nass und kühl?
3: Das ist von Region zu Region unterschiedlich. Kühler als heute wird es aber überall sein. Die höchsten Temperaturen liegen nur noch zwischen 14 und 22 Grad, entsprechend damit aber genau der Jahreszeit. Anfangs ist es morgen fast durchwegs noch dicht bewölkt und vielerorts regnet es zeitweise. An der Alpen-Nordseite hört der Regen am Vormittag aber bald auf und zeitweise kommt hier dann die Sonne hervor. Ein bisschen länger dauert es im Großraum Wien und im Nordburgenland. Und in Osttirol, in Kärnten, im Süden Salzburgs, in der Steiermark und im Südburgenland dürfte es bis zum Abend trüb bleiben. Stellenweise kann es hier auch am Nachmittag noch etwas regnen. Der Freitag bringt dann besonders hier im Bergland noch Regenschauer. Am Wochenende wird es aber zeitweise sonnig und wieder wärmer.
1: Vielen Dank im Namen des gesamten Teams. Thomas Langpaul Regie und Martin Pruh Technik verabschiedet sich Barbara Schieder. Weiter geht's jetzt mit Punkt 1 und dem Thema 35 Jahre Ötzi.
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0: Yeah, it has developed because those days we were only few. But now, any corner you pass, you see people doing weaving there.
1: Ja, es hat sich entwickelt. Früher waren wir nur wenige, aber heute sieht man an jeder Ecke Leute, die weben. Es ist überall.
0: And it's all over.
2: But who benefits? China benefits majority.
3: Alter Fugu aus neuem Garn. Ghanas Webtradition und Textilproduktion am Scheideweg. Von Joshua Mingus.
2: Our president did a very good thing by wearing our indigenous African clothing. That's the Fugu Wori.
4: Unser Präsident hat etwas sehr Gutes gemacht. Er hat unsere indigene Kleidung, einen gewebten Fugu, in Sambia getragen. Die Leute haben sich zuerst lächerlich gemacht und dachten, es sei eine Bluse. Aber wir konnten diese Aufmerksamkeit nutzen, um den Menschen zu zeigen, dass das die Kleidung unserer Vorfahren ist.
2: But we were able to capitalize on that to let people know that this is our indigenous cultural clothing.
5: Der 29-jährige Mulumba Songsore steht in seinem Büro. Auf dem Schreibtisch hinter ihm türmen sich Berge von Dokumenten und Ordnern. Er hat gleich einen Termin mit einer Gruppe von Dorfvorstehern.
2: So we had a lot of people even wanting it because they saw the beauty in it.
4: Danach wollten viele Menschen auch in Sambia Fugu kaufen, weil sie die Schönheit darin gesehen haben.
2: So that has led sincerely to one of the biggest boom in more and more people wanting to purchase our local clothing.
5: Gerade in einer Zeit, in der sich viele westliche Länder, darunter auch Österreich, um neue, intensivere Partnerschaften mit afrikanischen Staaten bemühen, wird die Positionierung gegenüber der indigenen Kultur und Lebensweise in Afrika heiß diskutiert. Anders als der ghanesische Präsident John Dramani Mahama trug der Präsident von Sambia einen westlichen Anzug.
6: Everything also about the struggles my ancestors went through is expressing a lot about my histories and my culture. I am wearing myself, my traditions, my identity. That's what I'm doing.
5: Im Campus der Universität Wien, am Institut für Afrikanistik, arbeitet der Linguist Adams Bodomo. Sein Forschungsfeld ist, wie indigenes Wissen aus seinem Herkunftsland Ghana genutzt werden kann, um aktuellen Herausforderungen wie dem Klimawandel oder Arbeitslosigkeit und Landflucht zu begegnen. Zum Interview trägt er Fugu. Es ist das traditionelle Gewand seiner Region und seiner Vorfahren. Nicht einfach nur ein Kleidungsstück, erklärt er.
6: What do I mean by that? That would already lead us straight away to the history of Fugu.
7: Das führt uns direkt zur Geschichte des Fugu, der traditionellen Kleidung der Menschen aus Nordghana und tatsächlich aus weiten Teilen Westafrikas, vor allem aus dem Savannengürtel und dem Sahelgürtel Westafrikas.
5: Adams Bodomo wurde im Nordwesten Ghanas geboren, in einem kleinen Ort namens Jirapa. Die nahegelegene Regionalhauptstadt Wa sowie die umliegenden Dörfer und Gemeinschaften gehören in Ghana zu den wichtigsten Produktionszentren für Weberzeugnisse aller Art. Am Straßenrand sieht man neben Essensständen, Schulen und Wohnhäusern zahlreiche Weberinnen und Weber, die ihre Fäden meterweit vor sich und ihren Webstühlen gespannt haben. Die meisten von ihnen produzieren Fugu.
6: First of all, is that as a war? That is what warriors went into the bushes with. And as you can see, it's meant to cover a lot. You can see these designs.
5: Der Fugu war ursprünglich eine Kriegsbekleidung, erklärt Adams Bodomo. Kämpfer und später auch Jäger sind damit in den Busch, in die Wälder und ins Gestrüpp gegangen und haben dort entweder Feinden oder Wildtieren aufgelauert.
6: These designs are actually just an artistic representation of the pockets that were used to put the bullets inside. So people wore these, put their bullets inside and had their arrow or their gun and put the bullets in. They remove the bullet from here, put the gun and shoot.
5: Bodomo zeigt auf sein bunt gestreiftes Oberteil. Gelb, grün, gelb, schwarz, rot, blau, schwarz, hellblau, schwarz und dann wieder gelb. Über das farbenfrohe Muster sind auf Brusthöhe weiße, augenförmige Schlitze in den Stoff genäht. Sie sollen an die Taschen erinnern, in denen Kämpfer und Jäger früher ihre Patronen aufbewahrt haben.
6: And then it became a symbol of heroism, of power.
7: Aber dann, später, wurde es zu einem Symbol für Tapferkeit und Macht. Lokale Könige und Königsfamilien haben begonnen, es zu tragen. So hat es sich verbreitet.
6: And so this is how it spread.
5: Die ersten Fugu gehen auf das 13. Jahrhundert zurück. Im ghanesischen und afrikanischen Widerstands- und Befreiungskampf ist der Fugu zu einem Symbol der Stärke und Unabhängigkeit geworden. Lokale Könige und später Politiker haben begonnen, Fugu zu tragen. So auch der erste ghanesische Präsident, Kwame Nkrumah, als er im Jahr 1957 gemeinsam mit 5 weiteren Gründungsfiguren des unabhängigen Ghana auf die Bühne trat und das Ende der britischen Kolonialherrschaft verkündete. Allesamt trugen sie Fugu.
8: Ghana, your beloved country is free forever. From now on, there is a new African in the world. That new African is ready to fight his own battle and show that after all, the black man is capable of managing his own affairs.
5: Die Bedeutung des Fugu als Symbol für kulturelle Identität, Souveränität und Freiheit ist in Ghana kaum zu überschätzen.
2: But who benefits? China benefits majority. Why? Because 100%.
4: Aber wer profitiert davon? Vor allem China. 100% der Garne für unsere Webstoffe werden aus China importiert. Wenn die Beliebtheit unserer Stoffe steigt, müssen wir mehr Garne aus China einkaufen. Und wer profitiert am Ende? China.
2: From China. And China what? Benefits.
5: Mulumba Sangsora arbeitet für das Center for National Culture. Das Ziel der Einrichtung ist die Bewahrung und Förderung der ghanesischen Kultur. Im weniger dicht besiedelten Norden von Ghana gehört zur Kulturförderung auch die Agrikultur. Der Anbau von Baumwolle und die Weiterverarbeitung zu handgesponnenen Fäden und Webstoffen war über Generationen hinweg ein zentraler Bestandteil der Landarbeit und Kulturproduktion. Doch das hat sich geändert.
4: Wir haben all diese wichtigen Fabriken geschlossen, mit denen wir unsere Webstoffe früher lokal produziert haben. Jetzt sind wir von China abhängig, weil wir von dort Fäden importieren. Aber wir nutzen unsere Plattformen, um der Regierung zu sagen, ihr solltet in 100% Made in Ghana investieren, anstatt euch auf China zu verlassen.
5: China hat einen erheblichen Anteil am Rückgang der ghanesischen Textilindustrie. Infrastrukturinvestitionen werden gegen niedrige Zölle getauscht. Was solche Deals für die heimische Industrie bedeuten können, sieht man in Ghana eindrucksvoll. Zwischen 1977 und 2017, also in 40 Jahren, ist die Anzahl der Beschäftigten im Textilsektor um etwa 90% zurückgegangen. Im ghanesischen Webereigeschäft lässt sich unterdessen trotz oder gerade auch wegen solcher Globalisierungseffekte ein regelrechter Boom erkennen. Neben der wiedererstarkten Beliebtheit in der Bevölkerung machen industriell gefertigte Fäden die Arbeit der Weber und Weberinnen leichter. Traditionellen, mit der Hand gesponnenen Garn verwendet heute niemand mehr. Naja, fast niemand. Karimo Mahama ist Weber. Er sitzt in seiner Wohnung, die gleichzeitig Werkstatt ist. Eine grell-weiß leuchtende Glühbirne erlaubt einen guten Blick auf 2 schlicht gehaltene Fugu hinter ihm. Einer rot-weiß gestreift, der andere schwarz-weiß. Karimo Mahama kramt ein drittes, ganz besonderes Stück aus seiner Lade.
9: This one is a pure Ole cotton. Ole cotton. The man pay a corhe at the wild mehin. Our kahe. And kahen and lehaga da boya.
10: Das ist reine Tradition. Das ist reine Baumwolle. Alles stammt von meinem Nachbarn in Daboya. Meine Schwester spinnt den Faden mit der Hand. Dann wird er mit der Indigo-Pflanze gefärbt. Wir nennen das Daboya-Färbung. Und so sieht der fertige Fugu dann aus.
5: Karimo Mahama zeigt einen Fugu in hell, sattem Weiß-Blau. Er ist nach der alten Methode hergestellt worden. Das bedeutet, dass ausschließlich regionale Produktionsmaterialien und Techniken verwendet wurden.
10: Ich würde sagen, es liegt an unserem System, weil die Leute keinen Stress wollen. Die Leute wollen nicht mehr mit der Hand spinnen, weil es zu viel Zeit in Anspruch nimmt. Beim Weben ist der einfachste Weg, moderne Fäden zu nehmen. Wenn man heute auf den Markt geht, gibt es dort viele Fäden zur Auswahl, die man einfach kaufen, mitnehmen und noch am selben Tag mit dem Weben fertig werden kann. Die Leute bevorzugen das moderne System, weil es am einfachsten ist. Gleichzeitig schätzen die Käufer die traditionelle Methode, auch wenn sie einen höheren Preis hat.
5: Karimos Schwester, Mariam Kasim, ist weit über 80 Jahre alt. Um ausreichend Garn für einen einzigen Fugu zu spinnen, braucht sie bis zu 2 Wochen. Die Alternative sind die Fertigfäden aus China. Auch wenn diese Methode deutlich kostengünstiger und zeiteffizienter ist, hat sie ihren Preis, meint auch Adams Bodomo, Afrikanist an der Universität Wien.
6: You know, it's not that I don't like change, but I'm very worried about this kind of change.
7: Ich bin nicht gegen Veränderung, aber diese Art bereitet mir große Sorgen. Mein eigenes Dorf hatte Baumwollfarmen, auch meine Familie hat sie angebaut. Aber jetzt, wenn man fertige Garne aus Ländern wie China importiert, das schafft eine Reihe von Problemen. Man nimmt den Bauern aus den Dörfern ihre Lebensgrundlage. Und dann bringt man stattdessen diese industriell gefertigten Fäden, um damit zu weben. Ich meine, es ist immer noch ein Fugu, aber aus fremden Materialien. Und das macht mir Sorgen.
6: I mean, it's still a fugu, but it has foreign origins. And I'm worried about that.
5: Die Weberei bringt neue Beschäftigungsmöglichkeiten in die Upper West Region in Ghana. Statt wie früher Wälder zu roden und Holzkohle herzustellen, hat die Weberei zahlreichen Menschen nachhaltigere Einkünfte ermöglicht. Aber es können nicht alle Weber und Weberinnen sein. Wenn Baumwollfarmer ihre Ernte nicht mehr verkaufen können, sind sie oft gezwungen, in den Städten nach neuen Möglichkeiten zu suchen. Für Adams Bodomo hat es sich ausgezahlt. Er hat in Dänemark studiert, heute ist er Professor in Österreich. Er ist weich gelandet. Aber so geht es wenigen.
6: Some lucky ones find good paying jobs.
7: Einige Glückliche finden gut bezahlte Jobs und kehren dann in ihre Dörfer zurück, um sie zu entwickeln. Aber die große Mehrheit gerät in Schwierigkeiten. Viele kommen mit Problemen zurück. Teenager, Schwangerschaften, Drogen. Es entsteht viel Dysfunktionalität, wenn junge Menschen aus den Dörfern in die urbanen Zentren ziehen.
6: When young people move from the rural areas to the urban centers.
11: I mean, I think we've lost a lot already. We've lost a lot because of the nation building. When you build that nation.
12: Ich glaube, wir haben in diesem Prozess der Nationenbildung bereits sehr viel verloren. Wenn man Ghana als Staat strukturiert, verlieren die traditionellen Könige, die vorher für ihre Gemeinschaft gesorgt haben, einen Teil ihres Einflusses. Für den ländlichen Raum geht ein Stück Selbstbestimmung verloren. Zusätzlich bringt die christliche Religion eine weitere Dimension mit sich. Indigene Kulturen werden als Heidentum oder Ähnliches abgestempelt. Die Menschen wenden sich davon ab, ihre traditionellen Kulturgüter herzustellen, weil irgendein Pastor sagt, das ist Paganismus oder du glaubst an Animismus oder sonst irgendwas. Es ist ein ständiger Kampf.
11: Some pastor somewhere will say, ah, this is paganism or you're worshiping and you know all kinds of forms. So there's a struggle.
5: Karimo Mahama und seine Schwester Mariam Kasim betreiben traditionelle Kulturpraktiken wie das Handspinnen und Färben mit Naturfarben. Um diese zu schützen, hat die ghanesische Kunstschaffende Odile Tewi das Nubuke Center for Textiles and Clay gegründet.
11: It's about creating an avenue for continued development of a creative, which is the role that Nubuke is playing, because
12: ich denke, es geht darum, einen Raum für die kontinuierliche Entwicklung von Künstlern und Handwerkerinnen zu schaffen. Und genau diese Rolle übernimmt Nubuke. Man muss Kreativen die Möglichkeit geben, zu üben und Neues zu schaffen. In einem Umfeld, in dem es nicht vorwiegend um den kommerziellen Aspekt ihrer Arbeit geht. Sie brauchen einen Freiraum, der es ihnen ermöglicht, ihre Arbeit weiterzuentwickeln und zu stärken.
11: Which allows them to strengthen the work that they're doing.
13: Chemiefarben verändern die Palette der verwendeten Töne und verändern damit eigentlich eine Erzählung der Region.
5: Seit den frühen Tagen des Zentrums ist auch Barbara Putz-Plecko an der Arbeit mit den Weberinnen beteiligt. Sie ist ehemalige Leiterin der Abteilung Textil an der Universität für angewandte Kunst in Wien. 2015 kam sie zum ersten Mal nach Ghana und lernte Odile Tewi kennen.
13: Früher wurde von Hand gesponnen, wurde von Hand gewebt. Es wurde Geschichte quasi kodiert in abstrakten Mustern. Und diese Übersetzungsprozesse, diese Kodierungsprozesse, die gehen verloren.
5: Handspinnen ist eine der Praktiken, die unter den Webern und Weberinnen mit gemischten Gefühlen betrachtet wird. Macht es Sinn, sich für den Erhalt der Kultur bei jedem neuen Fugu 2 Wochen mit der Handspindel hinzusetzen?
0: If you say I should paint prints out those who do this hand spinning, I cannot.
12: Wenn Sie mich fragen, wer heute noch mit der Hand spinnt, das kann ich Ihnen nicht beantworten. Ich weiß es nicht. Aber was importierte Garne betrifft, die gibt es. Man fährt nach Accra, kauft sie dort und genau dieses Material verwenden wir dann für unsere Weberei.
0: You go to Accra, you buy your dress and that is what we use to do our weaving here.
5: Talata Tutiga ist knapp 50 Jahre alt. Sie kommt gerade von ihrer Arbeit im Gefängnis. Dort bringt sie jungen Straffälligen das Weben bei. Den Häftlingen soll nach ihrer Freilassung eine neue Perspektive in der Gesellschaft gegeben werden.
0: What we are using currently is more quality than.
12: Was wir heute verwenden, hat höhere Qualität als der handgesponnene Garn von früher. Es gibt einen großen Unterschied.
0: Much quality or difference between.
5: Talata Tutiga arbeitet lieber mit importierten Garnen. Die sind in ihrer Stärke standardisiert und verbleichen nicht so schnell. Heißt das, es wäre in Ordnung, wenn das Handspinnen ganz verschwindet?
0: No, I cannot say it's okay. Because you know, culture is culture.
12: Nein, ich kann nicht sagen, dass das in Ordnung ist. Kultur bleibt Kultur, egal was passiert. Wir sollten unsere Kultur bewahren. Mehr Menschen sollten sich dem Handspinnen widmen, damit dieses Wissen auch für die Zukunft erhalten bleibt.
0: To learn how to use our hands to spin for future reference.
5: Ob das Handspinnen weiter praktiziert wird oder nicht, entscheiden letztlich die Spinnerinnen und Weberinnen selbst, meint auch Barbara Putzblecko.
13: Es geht nicht darum, dass die Weberinnen jetzt ihre Produktion grundsätzlich verändern. Es geht darum, dass sie die Palette erweitern.
5: Die Universität für angewandte Kunst arbeitet seit vielen Jahren mit diversen Kulturinstitutionen und Kunstuniversitäten in Ghana. Das Afrika-Uninet ist eine eigens dafür entwickelte Plattform. Dort können österreichische und afrikanische Unis und Professorinnen neue Projekte entwickeln und Förderungen einreichen.
13: Wenn jetzt die Weberinnen leichtere Stoffe produzieren können, weil sie verstehen, wie diese leichtere textile Qualität erzeugt werden kann, dass sie mit mehr Webschäften arbeiten können und komplexere Musterungen jetzt Ton in Ton erzeugen können, ist die Vorstellung von uns, dass sie sich besser anpassen können und auch einen neuen Markt für sich eröffnen.
5: Eines der Arbeitsziele der Partnerschaft ist eine höhere Standardisierung der Fadenstärke und Webbreite. Außerdem wurde ein neuer Webstuhl mit zusätzlichen Pedalen entwickelt, mit dem auch komplexere Muster gewebt werden können.
9: So this loom allows you to also have a bigger inches of fabric.
14: Mit diesem Webstuhl können breitere Stoffbahnen produziert werden, bis zu 40 oder 35 Zoll oder sogar mehr. Viele handelsübliche Webstühle haben nur 2 Pedale, aber dieser hier hat 8.
5: Philipp Sonti ist Büroleiter im Nubuke Center for Textiles and Clay. Mit dem Moped fährt man ca. 20 Minuten vom Zentrum von Wa, bis man das weiße, alleinstehende Gebäude inmitten von Feldern und freilaufenden Ziegen erreicht. Von der Decke des loftartigen Hauptraumes hängen mehrere Stoffe mit modernen Mustern, schräg verlaufend, experimentell. Sie sind ganz anders, als man sie in den Geschäften am Straßenrand sieht. Große Türen öffnen den Blick in den weitläufigen Garten. In einem überdachten Gehweg, der ums Haus herum führt, wehen orange bedruckte Fahnen im Wind.
9: Wale, the Wala symbols. The Wala symbols that we have here.
5: Wali ist die Lokalsprache, die in Nordwestghana gesprochen wird. Nach ihr sind die Symbole, auf die Philipp Sonti zeigt, benannt.
9: This is Kanyirichebe, lack of patience. This is a symbol of lack of patience. You know, all the way to this easy to notice. Yele Baba Sogla.
5: Philipp Sonti beschreibt einige der Symbole vor ihm.
15: And this symbol is yelferhe man wemen ke nimbiri you. Experience is the best teacher.
5: Erfahrung ist der beste Lehrer.
15: This is the symbol of experience is the best teacher. So whoever that is wearing this, if you have a fabrics and this kind of a symbol is there, it is a symbol of war and it's telling you that experience is the best teacher.
5: Menschen wählen Symbole für ihre Kleidung, um sich selbst und andere an die Bedeutung dieser Werte zu erinnern.
15: This is my symbol. Nimbere maturity.
14: Das ist mein Symbol, Reife. Wenn du dieses Symbol trägst, heißt das, dass du erwachsen bist und Verantwortung für dich und deine Taten übernehmen kannst. Wenn ich das Symbol auf meinem Gewand habe, erinnert es mich auch daran, nach diesem Grundsatz zu handeln. Darauf bin ich immer bedacht, damit ich diesem Anspruch an mich selbst gerecht werde.
5: Die Wechselwirkungen zwischen der Modernisierung der Webproduktion und ihrer Bedeutung für die lokale Kultur sind komplex. Um sie zu verstehen, muss man die Sprache und die Symbole kennen. Die Frage, wohin sich der Nordwesten Ghanas und seine Weberinnen entwickeln sollten, ist für den Linguisten Adams Bodomo ohne seine Forschungsdisziplin nicht zu beantworten.
6: Das ist der Punkt! You've just answered my question. I'm saying that there's no
7: es gibt kein Thema auf der Welt, das man ohne Linguistik richtig verstehen kann. Jedes Thema bringt eine Kommunikationssituation mit sich, einen Diskurs. Es gibt kein Thema ohne Diskurs und dieser Diskurs ist Linguistik.
6: There's no subject without discourse. And that discourse is linguistics.
5: Die Webprodukte, die von den Webern und Weberinnen der Nubuke Foundation erzeugt werden, verkaufen sich gut. Kunden schätzen ihre Qualität und traditionelle Herstellungsweise. Von Beginn an wurde dieses Vorhaben vom Center for National Culture unterstützt.
15: And look, they are moving beyond the clothing. It's not just the woolly fabric that is a byproduct of
4: Sie gehen über die Kleidung hinaus. Es geht nicht nur um den Webstoff, der für traditionelle Outfits verwendet wird. Sie erfinden die Stoffe neu. Und genau das sollten wir uns anschauen.
5: Es gibt zahlreiche Initiativen, die die ghanesischen Webstoffe weiterentwickeln und in der ganzen Welt bekannter machen wollen. Aristide Lua ist der Name eines ghanesischen Designers, der moderne Kleidung aus traditionell gefertigten Webstoffen herstellt und damit große Erfolge feiert. Auf zahlreichen Laufstegen und roten Teppichen war seine Mode bereits zu sehen. Ein möglicher Weg in die Zukunft für die ghanesische Webtradition.
15: We should be looking at the many value chains of possibilities in terms of what arts, craft and what clothing that can be made.
4: Wir sollten die vielen Wertschöpfungsketten betrachten, in der Kunst, im Handwerk und in der Kleidung, die über das Traditionelle hinausgehen. Dadurch schützen wir unsere indigene Kultur und entwickeln sie zugleich weiter.
15: And that will what make opportunities more wide and empower more people. Thank you.
5: Die Regierung verfolgt unterdessen eine andere Strategie, um den Fugu und seine Fabrikantinnen zu fördern.
6: But the current government now came and instituted what is called Fugu Wednesday.
7: Die aktuelle Regierung hat den sogenannten Fugu-Mittwoch gestartet. Jeden Mittwoch sollen die Leute Fugu tragen. Aber ich persönlich schreibe mir das nicht in den Kalender. Ich ignoriere das Ganze und trage meinen Fugu einfach, wann immer ich Lust dazu habe.
6: Fugu Wednesday in my diary, taking it every day. I just ignore it and wear my thing anytime I want.
3: Alter Fugu aus neuem Garn.
16: I asked my team to post on various platforms that we associated with that President of Zambia will be ordering more of that stuff for himself.
3: Ghanas Webtradition und Textilproduktion am Scheideweg von Joshua Mingas. Die Interviews wurden im Rahmen einer vom Außenministerium organisierten Pressereise anlässlich der Eröffnung des Kulturforums Accra im Februar 2026 geführt. Gesprochen haben Ursula Scheidle, Felix Schneider-Sturm, Michael Köppel, Peter Waldenberger, Roman Eichinger und der Autor. Redaktion Armin Stadler.

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Am 15. September 1977 kam Chimamanda Ngozi Adichie in Enugu, Nigeria, zur Welt. Schon im Alter von 6 Jahren begann sie, ihre eigenen Geschichten zu schreiben. Heutzutage gilt sie als eine der einflussreichsten afrikanischen Autorinnen der Welt. Ihre Werke behandeln vor allem Themen wie Feminismus, Postkolonialismus und Intersektionalität. Zu ihrem Erfolg zählen zahlreiche Auszeichnungen, sowie beispielsweise der Women's Prize for Fiction, welchen sie im Jahr 2007 für ihren Roman Half of a Yellow Sun bekam. Die nigerianische Autorin ist sehr politisch engagiert und wird in den westlichen Medien oftmals eher zu politischen Themen befragt als zu ihrer Literatur. Sie ist Expertin für Feminismus und nigerianische Politik. Sie kämpft gegen Rassismus und versucht, ihre Botschaften in der Welt zu verteilen. Werdegang. Adichie wuchs im Südosten Nigerias auf. Ihre Eltern waren beide Akademiker und sie hat 5 Geschwister. Sie konnte schon im Alter von 4 Jahren lesen und mit 6 fing sie an, ihre eigenen Geschichten zu schreiben. Zu Beginn waren ihre Charaktere in ihren Geschichten alle weiß und blauäugig, weil sie es nur so kannte aus ihren westlichen Kinderbüchern. Erst später, als sie afrikanische Autoren wie Chinua Achebe entdeckte, begann sie, über ihr eigenes Leben und ihre Umgebung zu schreiben. Als Adichie die Schule abgeschlossen hat, fängt sie an, Medizin zu studieren, nach dem Wunsch ihrer Eltern. Aber schließlich bricht sie das Studium ab und zieht mit 19 Jahren in die USA und beginnt dort ein Studium der Kommunikations- und Politikwissenschaften. Sie schließt dieses Studium mit Summa Cum Laude ab. Danach beginnt sie ihr Masterstudium in Creative Writing und bekommt ein Stipendium an der Princeton-Universität. Im Jahr 2008 beginnt sie einen weiteren Master in Afrikanistik an der Yale-Universität. Während ihrer Studienzeit lebt sie teils in Nigeria und teils in den USA. Sie heiratet und ihr Mann lebt ebenfalls in den USA, genauer gesagt in Maryland, wo er als Arzt arbeitet. So kommt es, dass ihre Familie auf beiden Kontinenten ein Zuhause hat. Adichie verbringt ihre Zeit damit zu schreiben und Creative Writing in Nigeria zu unterrichten. Sie gründet eine Non-Profit-Organisation namens Farafina Trust, welche sich mit der Förderung von Lesen und Schreiben in Nigeria auseinandersetzt. Das Ziel ist es, junge Nigerianerinnen durch die Auseinandersetzung mit Kunst und Literatur für die gesellschaftliche Entwicklung in Nigeria zu sensibilisieren. Wir hören jetzt einen Song von einer von Adichies Lieblingskünstlerinnen aus Nigeria. Das ist Ekwe von Onyeka Onwenu.

Im Jahr 2003 veröffentlichte Adichie ihren ersten Roman unter dem Titel Purple Hibiscus. In dem Buch folgen wir der 15-jährigen Kambili, während sie erwachsen wird und die Hürden ihres Zuhauses zu überkommen versucht. Sie kommt aus einer wohlhabenden Familie, aber ihr fanatisch-religiöser Vater macht ihr das Leben schwer. Purple Hibiscus war ein sehr erfolgreiches Debüt für Adichie und gewann den Commonwealth Writers Prize im Jahr 2005 in der Kategorie Bestes erstes Buch. Die Geschichte spielt in der Stadt Enugu, welche im Süden Nigerias liegt und auch die Stadt ist, in der die Autorin selbst geboren ist. Die Protagonistin ist die 15-jährige Kambili, die in einer streng katholisch-christlichen Familie aufwächst. Sie hat einen Bruder namens Jaja. Schon zu Beginn der Geschichte lernt man Kambilis gewalttätigen Vater Eugene kennen, von dem besonders der strenge Glaube ausgeht. In der genannten Anfangsszene verliert Eugene seine Kontrolle und wirft sein Gebetsbuch nach Jaja. Meiner Meinung nach dient diese Szene gut dazu, den Ton für die bevorstehende Geschichte anzugeben. Kambilis Tante Ifeoma spielt auch eine wichtige Rolle in dem Roman, weil sie am Ende die Retterin der Protagonistin ist. Religion spielt eine bedeutende Rolle in dem Roman. Adichie beschreibt ihre eigene Familie als mittelmäßige Katholiken. Sie kannte es aus ihrem Umfeld nur so, weil jeder religiös war. Man ging einfach in die Kirche. Es war eine Selbstverständlichkeit in ihrer Kindheit. Wenn sie jetzt zurück nach Nigeria reist, ist sie anfangs immer wieder überrascht, wie normal es dort ist, Leute zu fragen, ob sie in der Kirche waren. Das Kirchengehen ist dort eine Grunderwartung. Ihre Familie ging immer sonntags in die Kirche, aber Adichie wollte schon als Kind immer mehr darüber wissen. Am liebsten wollte sie mit dem Priester nach der Messe sprechen und ihn fragen, warum er bestimmte Dinge gesagt hat. In einem Interview mit Image erzählt sie von einer Messe, auf der sie vor ein paar Jahren in Nigeria war, als ein Priester sehr misogyne Aussagen machte und sie danach eine Diskussion mit ihm führte. Sie berichtet, dass Priester in Nigeria viel Macht haben, sie es aber nicht auf sich sitzen lassen möchte, wenn etwas Abwertendes über Frauen während der Messe geäußert wird. Der ganze Vorfall wurde zu einem größeren Thema. Und Adichie schrieb sogar einen Artikel für eine lokale Zeitung, in dem sie unter anderem darauf aufmerksam macht, dass es nicht in Ordnung ist, wenn Männer, wie der besagte Priester, entscheiden, was Frauen tragen dürfen und was nicht. Leider bekam sie kaum positiven Zuspruch und die Mehrheit der Leserinnen stand auf der Seite des Priesters. In Gegensprüchen wurde ihr gesagt, sie habe, nur weil sie Autorin ist, nicht das Recht dazu, etwas gegen einen Priester zu sagen. Deshalb hat Adichie selbst eine komplizierte Beziehung zu der Kirche und zu der Religion. Da Religion eine große Rolle in dem Roman Purple Hibiscus spielt, sagt Adichie im Interview mit Image, dass sie niemals wollte, dass das Buch als antikatholisch interpretiert wird. Da Religion eine große Rolle im Roman Purple Hibiscus spielt, sagt Adichie im Interview mit Image, dass sie niemals wollte, dass das Buch als antikatholisch interpretiert wird. Der extrem religiöse Vater Eugene sollte nicht als Monster rüberkommen. Natürlich ist er nicht ein Charakter, den man als Leserin mag, und Adichie mag ihn auch nicht. Aber sie ist davon überzeugt, dass Eugene auf komplizierte Art und Weise um unsere Sympathie bittet. Er ist ein Charakter, der andere, so wie seine Kinder und Frau, leiden ließ und aber gleichzeitig auch selbst litt. Das Interessante an ihm, sagt Adichie, ist, dass er denkt, er macht das Richtige und tut seinen Mitmenschen mit seinem gewalttätigen Verhalten einen Gefallen. Er denkt, nur so können sie gute Katholiken sein. Außerdem sagt sie, man soll die Alternativen zu Eugene nicht übersehen, wie beispielsweise Auntie Ifeoma, Eugenes Schwester, die ebenfalls religiös ist, aber eine gesündere Beziehung zur Religion hat als Eugene. Die Autorin sagt, dass Ifeomas Charakter sie
Die Autorin sagt, dass sie Ifeomas Charakter am meisten bewundert hat, als sie das Buch schrieb. Adichie glaubt fest an einen Mittelweg in der Religion und an die Möglichkeit einer Koexistenz. Aber sie ist misstrauisch gegenüber beiden Extremen, was den Glauben angeht. Der Charakter Eugene basiert auf Geschichten aus dem Ibo-Land, die Adichie von ihrem Vater gehört hat, über andere Eltern, die teilweise Gewalt an ihren Kindern ausüben, wenn diese die Messe und die Religion nicht ernst nehmen. Das nächste Musikstück ist ein weiterer Song von Onyeka Onwenu mit dem Titel Iyogogo.

Ihren zweiten Roman Half of a Yellow Sun veröffentlichte Adichie im Jahr 2006. Die Autorin verbrachte 4 Jahre damit, dieses Buch zu schreiben und zu recherchieren. Das Hauptthema des Romans ist nämlich der Biafra-Krieg. Adichie brachte in dem Buch die Erfahrungen ihrer eigenen Eltern während des Krieges ein. Half of a Yellow Sun folgt 4 Charakteren aus der mittleren Klassenstufe, während sie ihren Alltag trotz des Krieges, in Anführungszeichen normal, weiterleben und wie sich dieser Krieg auf ihre Leben auswirkt. Auf lebhafte Art und Weise zeigt das Buch die Brutalität des Krieges auf, bei dem um die 1 Million Menschen ums Leben kamen. Der Roman wurde ein internationaler Bestseller und bekam den Orange Broadband Preis für Fiction im Jahr 2007. In der ersten Hälfte lernen die Leserinnen die 5 Hauptcharaktere kennen, und zwar Ugwu, Odenigbo, Olenna, Kainene und Richard. Die zweite Hälfte dreht sich dann vorrangig um den Biafra-Krieg. Die Geschichte spielt in den 1960ern in Nigeria. Und der Buchtitel ist eine Referenz zu der Biafra-Flagge, auf der eine halbe gelbe Sonne abgebildet ist. Adichie erzählt in einem Interview, dass dieses Buch einen starken persönlichen Bezug enthält, weil sie selbst während diesem Krieg geboren wurde, weil ihre Großväter während des Krieges starben und weil ihre Eltern den Krieg überlebten. Ihr Großvater väterlicherseits war in einem Flüchtlingscamp, weil er während dem Krieg seine Heimat verlassen musste. Während Adichie das Buch schrieb, musste sie oft an ihren Opa denken. Sie fragte sich, wie es ihm dabei ging, was er durchmachte und was seine Gedanken waren. Auch wenn sie an ihre Eltern denkt, die zu der Zeit des Krieges junge Erwachsene waren, bricht ihr Herz. Sie sagt, ihnen wurde so viel Hoffnung genommen durch den Krieg. Ich wuchs im Schatten von Biafra auf, erzählte Adichie im Interview. Sie verwendet eigene Geschichten von ihrer Familie und Verwandten in diesem Buch, welche als Grundbaustein des Buches gelten. Der erste Entwurf des Buches war sehr politiklastig und so entschied sie sich, das Ganze nochmal umzuschreiben und sich mehr auf die Charaktere zu fokussieren. Sie wusste, dass sie damit mehr Leserinnen erreichen kann. Sie ist außerdem davon überzeugt, dass eine Autorin oder ein Autor nicht über etwas schreiben kann, was sie oder ihn nicht kümmert. Als nächstes hören wir Try and Love von Ofeji. Neben ihrem Erfolgsroman Half of a Yellow Sun hat Adichie unter anderem auch durch einen TED-Talk auf YouTube sehr viele Menschen erreicht. Ihre Rede »The Danger of a Single Story« wurde über 15 Millionen Mal geklickt. In diesem TED-Talk spricht Adichie darüber, was es für die Welt bedeutet, wenn wir nur eine einzige Geschichte über Menschen, Länder oder auch historische Ereignisse kennen. Sie erzählt ein Beispiel aus ihrer Kindheit von Fide, einem Houseboy, der im Haus ihrer Familie gearbeitet hat. Ihre Mutter erzählte Adichie, dass Fide aus einer sehr armen Familie kommt. Eines Tages geht Adichie zu Fides Haus und lernt seine Eltern kennen. Dabei erfährt sie, wie handwerklich talentiert Fides Mutter ist. Sie ist überrascht, weil sie das nicht erwartet hätte. In ihrem Kopf war Fides Familie einfach nur arm und sie realisierte nicht, dass da noch mehr sein könnte. Adichie schämte sich dafür, dass ihr limitiertes Bild über Fides Familie schon eine Erwartungshaltung in ihr kreierte. Adichie erklärt uns in ihrem Talk, dass die Gefahr einer einzigen Geschichte in allen Bereichen herrscht. Jeder und jeder einzelne von uns hat wahrscheinlich schon einmal so etwas Ähnliches erlebt wie Adichie mit Fide. Die Nigerianerin selbst wurde auf eine einzige Geschichte reduziert, gleich zu Beginn ihrer Studienzeit in den USA. Sie lebte auf dem Universitätscampus und hatte eine amerikanische Mitbewohnerin, die Adichie direkt am Anfang erklären wollte, wie ein Herd funktioniert, weil sie davon ausging, dass Adichie das ja nicht wissen kann, weil sie aus Afrika kommt. Diese Mitbewohnerin zählt als Beispiel für viele Menschen aus der westlichen Welt, die ganz Afrika als das Gleiche ansieht, und zwar als armes Land. Der gesamte Kontinent voller Vielfalt an Kultur mit 54 Ländern wird auf ein Land reduziert und alle Afrikanerinnen sind gleich. Adichie betont in ihrer Rede mehrmals, dass sich das ändern muss.
Wir müssen aufhören, eine einzige Geschichte über Orte zu verbreiten. Sie schließt mit folgenden Worten ihre Rede ab. When we reject the single story, when we realize that there is never a single story about any place, we regain a kind of paradise.

0: 2013 brachte Adichie ihren dritten Roman Americana auf den Markt. Durch dieses Buch erlangte sie globalen Erfolg. Kritiker meinen, dass Adichie es geschafft hat, die Annahme von afrikanischen Romanen in Europa und den Vereinigten Staaten durch Americana zu verändern. In Americana folgen wir zwei Hauptcharakteren, und zwar dem Pärchen Ifemelu und Obinze. Die beiden wuchsen zusammen in Nigeria auf und entscheiden sich beide dazu, auszuwandern. Ifemelu emigriert in die USA, während ihr Freund Obinze nach Großbritannien zieht. Dort erleben die beiden komplett unterschiedliche Realitäten zu dem, was sie aus ihrer Heimat Nigeria gewohnt waren. Zum ersten Mal müssen die beiden sich damit auseinandersetzen, was es bedeutet, schwarz zu sein. Zum ersten Mal werden Ifemelu und Obinze darauf hingewiesen, dass sie anders sind. Sie fangen an, ihre Identität zu hinterfragen. Die beiden erfahren zum ersten Mal Rassismus, etwas, das ihnen davor fremd war, weil es für sie in Nigeria kein Thema war. Der Roman beschäftigt sich vorrangig mit Themen wie Identität, Rassismus und dem Verlangen und der Sehnsucht nach Zuhause. 2025 sagte Ainehi Edoro, die Gründerin von Brittle Paper, einem Blog über afrikanische Literatur. Vor Adichie litt afrikanische Fiktion oft unter einem ethnografischen Gewicht, genauer gesagt der Last, Afrika den westlichen Zuschauerinnen zu erklären. Aber Adichie hat dabei geholfen, diese Erwartungen zu shiften, sodass die nächste Generation nicht mehr ihre Geschichten klein machen oder begründen müssen.
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0: Als nächstes folgt das Musikstück Orere El Jibo von den Lijadu Sisters.

Das Buch We Should All Be Feminists wurde 2014 veröffentlicht und entstand aus Adichies eigenem TED-Talk aus dem Jahr 2012. In ihrer Rede definiert sie den Begriff Feminist als eine Person, die an soziale, politische und ökonomische Gerechtigkeit der Geschlechter glaubt. Danach wird das Ganze etwas persönlicher. Adichie scheut sich nicht davor, ihre eigenen Erfahrungen mit Diskriminierung und Othering aus ihrer Kindheit zu erzählen. Sie findet es wichtig, diese Geschichten mit den Zuschauerinnen zu teilen, denn sie glaubt stark daran, dadurch eine Veränderung der Situation ins Rollen zu bringen. So erzählt sie zum Beispiel von einem ihrer Kindheitsfreunde, der sie einmal eine Feministin nannte. Dabei war sein Ton aber sehr abwertend und sie wusste sofort, dass er das nicht als Kompliment meinte. Im Laufe ihres Lebens wurde Adichie oft von Freunden oder sogar Fremden gewarnt, davor sich als Feministin auszugeben. Sie hinterfragte das Ganze und es führte sie dazu, sich genauer mit diesem Thema zu beschäftigen und eine Veränderung zu bewirken. Weg von der negativ behafteten Meinung über Feministinnen als wütende, verbitterte Frauen oder sogar Männerhasser. Um die Welt zu retten, müssen wir zuerst Frauen retten. Das ist die besondere und wichtige Idee, die Adichie in ihrem Buch aufbringt. In Afrika und auf der ganzen Welt werden ungerechte Erwartungen auf Frauen projiziert und sie werden schnell verurteilt, wenn sie etwas falsch machen. Deshalb ist es umso wichtiger, Frauen zu retten und zu emanzipieren, sagt Adichie. Obwohl es mehr Frauen auf der Welt gibt, haben Männer meistens die Macht. In Nigeria werden Frauen oft nur als Verlängerung ihres Mannes angesehen und nicht als eigene Person, erzählt die Autorin. Etwas, das noch auf der alten Denkweise der physikalischen Überlegenheit der Männer gegenüber der Frauen beruht. Sie betont, wie wichtig es ist, damit aufzuhören, junge Mädchen sex-

rassistisch zu behandeln und mehr Wert auf die feministische Erziehung von jungen Buben zu legen. Ebenfalls betont sie die Wichtigkeit der Entmannung. Ihr Ziel mit dieser Rede war es, die stereotypischen Normen des Feminismus herauszufordern. Ein paar nennenswerte Werke von Adichie sind zum Beispiel Dear Ishiaveli or A Feminist Manifesto in 15 Suggestions, welche 2017 veröffentlicht wurde und als Ratgeber strukturiert ist darüber, wie man seine Töchter zu starken und unabhängigen Feministinnen erziehen kann. Das Buch Notes on Grief kam 2021 nach dem Tod von Adichies Vater auf den Markt. In diesem Buch trauert sie und feiert sein Leben. Das ist African Woman von Onyeka Onwenu.

Ich habe mich immer danach gesehnt, von einem anderen Menschen erkannt zu werden. Wirklich erkannt. So beginnt Adichies aktueller Roman Dream Count, der 2025 erschien und sich zum ersten Mal in ihrer literarischen Laufbahn auf vier Frauen fokussiert, welche auch sehr unterschiedlich zueinander sind. Die Protagonistin ist Chia Maka, kurz Chia, eine Reiseschriftstellerin, die in den USA lebt und sich nach romantischer Liebe sehnt. Hier fällt es schwer, nicht die Ähnlichkeit zu der Autorin selbst zu erspähen, vor allem aufgrund ihres Namens und ihres Berufs. Ein weiterer Charakter ist Sikora, eine gute Freundin von Chia, die als erfolgreiche Anwältin in Washington arbeitet und ebenfalls auf der Suche nach der Ehe ist. Omelogor ist Chias Cousine, die in Lagos lebt und sehr fokussiert auf ihren Beruf als Finanzexpertin ist, sodass sie manch andere wichtige Dinge aus den Augen verliert. Die letzte der vier Frauen ist Kadiatu, oder kurz Kadi, Chias Haushälterin, die aus Guinea kommt und bereits viele tragische Schicksalsschläge durchmachen musste. Der Roman beschäftigt sich mit ähnlichen Themen wie die meisten Werke von Adichie, und zwar Identität, Liebe, Sexismus und natürlich Feminismus. Woher wissen wir, ob uns jemand wirklich kennt? Diese Frage wird in einer Online-Bewertung als zentrale Frage des Buches interpretiert. Darauf wurde bereits in dem ersten Satz des Romans angespielt und es repräsentiert die Sehnsucht, die alle vier Frauen verspüren. Der Titel ist eine Anspielung zu dem umgangssprachlichen Wort Body Count und soll sich auf die Traumzählung von vergangenen Liebschaften beziehen. Die vier Frauen lernen im Laufe ihrer Geschichte, dass ihre Identitäten als afrikanische Frauen in der westlichen Welt anders wahrgenommen werden. Adichie schafft es wieder mal, eine Geschichte in Leichtigkeit zu verweben, ohne dabei die schweren Themen wie Fehlgeburten, Abtreibungen, häusliche Gewalt und Genitalverstümmelung zu verharmlosen. Adichie selbst sagt, dieses Buch ist ihr erwachsenstes Buch und es fühlt sich am meisten nach ihr selbst an. Sie will, dass dieses Werk etwas bedeutet für die Leserinnen und dass sie sich in ihren vier Frauen wiedererkennen. Als nächstes hören Sie One Nation von Onyeka Onwenu.

Adichie lebt mit ihrer Familie teils in Nigeria und teils in den USA. 2016 brachte sie ihre Tochter zur Welt und 2024 bekam sie durch eine Leihmutter Zwillingssöhne, von denen einer Anfang 2026 auf tragische Art und Weise nach einer Infektion in einer Privatklinik in Lagos starb. Adichie klagte daraufhin die Klinik an, auf Vernachlässigung der richtigen medizinischen Behandlung ihres Sohnes. In ihrem aktuellsten Projekt arbeitete sie an einem Kinderbuch unter dem Titel Chino's Treasure Hunt, welches im Juni 2026 veröffentlicht wurde und in dem es sich vor allem um Themen wie Liebe und familiäre Verbindung dreht. Alles in allem hat Chimamanda Ngozi Adichie es geschafft, die literarische, aber auch politische Landschaft der Welt immens mit ihren Werken zu bereichern, indem sie wichtige Themen verarbeitet, die Aufmerksamkeit verdienen. Damit hat sie weltweit unzählige Menschen erreicht und berührt. Und ihr Vermächtnis wird auf die Ewigkeit anhalten.

0: Hallo an alle Zuhörer, Zuhörerinnen da draußen. Wir haben heute eine ganz besondere Collab zwischen Radio Afrika International
1: und Fresh Raps Radio.
0: Und zwar haben die Tesi und ich, Joshua, die besondere Freude, einen Gast gemeinsam zu interviewen. Und zwar ist das die Mireille von Black Voices. Hallo Mireille.
2: Hi, ich bin Mireille von Black Voices und ich freue mich, heute hier sein zu dürfen.
0: Magst du gleich mal für alle ZuhörerInnen da draußen, die Black Voices vielleicht noch nicht kennen, kurz zusammenfassen, was war der Anlass dafür, dass ihr euch gegründet habt und wofür steht ihr?
2: Black Voices ist ein Anti-Rassismus-Volksbegehren oder aus einem Volksbegehren entstanden 2020 im Zuge der österreichischen Black Lives Matter-Bewegung. Und unser Ziel war es, einen nationalen Aktionsplan gegen Rassismus voranzutreiben, der dann auch als erstes Antirassismus-Volksbegehren tatsächlich dann auch knapp 100.000 Unterschriften bekommen hat. Für die 100.000 hat es dann leider nicht gereicht und deswegen fokussieren wir uns gerade eben auf andere aktivistische Arbeiten. Genau.
1: Ich würde nur noch mal dich persönlich fragen. Das ist eine große Bewegung. Es gab natürlich sehr viele Gründe, warum du dich Teil dieser Bewegung fühlen könntest. Aber was hat dich dazu gebracht? Was war der Punkt, wo du sagtest, hey, ich möchte Teil davon sein?
2: Ich war vor allem wahnsinnig wütend, dass die Erfahrungen schwarzer Menschen oder von Menschen mit Migrationshintergrund immer als Einzelfälle deklariert werden, obwohl es eigentlich ein strukturelles Problem ist. Und es hat auch eine Zeit lang gebraucht, bis ich mich getraut habe tatsächlich, mich dann auch zu engagieren, weil es eben so ein aufgeladenes Thema ist und man sich dann eben auch sehr vulnerabel macht in dieser Situation. Aber ja, ich wollte einfach Leuten eine Stimme geben und mich daran beteiligen, dass es nicht nur für mich, sondern eben für viele andere, die dieselben Alltags- oder dieselben rassistischen Alltagssituationen teilen, ein bisschen besser wird. Ja.
0: Und ihr habt jetzt auch gerade eine Black Lives Matter Aktionswoche hinter euch. Was sind für dich so die Erfahrungen, die du mitnimmst aus dieser Woche, oder was sind auch so Learnings, die du gefunden hast für die Arbeit von Black Voices?
2: Was auf jeden Fall wahnsinnig gut funktioniert hat, ist, dass Leute interessiert waren tatsächlich. Also auch nach all den Jahren merkt man, dass Black Lives Matter noch immer noch relevant ist. Es waren zwar so knapp 260 Personen, aber wir hatten wahnsinnig viel Energie an diesem Tag. Es gab online auch sehr viel Engagement, also es wurde überall rumgeteilt. Wir hatten über 1000 Likes auf unsere Beiträge, also die Stimmung war auf jeden Fall da und es war auch schön zu sehen, dass wir tatsächlich was bewegen können. Nach all den Jahren fühlt man sich teilweise machtlos oder ausgelaugt, man hat keine Energie mehr, was einfach so ein anstrengendes Thema ist, und es war einfach gut, da diesen Schwung nochmal mitnehmen zu können, um zu zeigen, hey, wir sind nach all den Jahren immer noch hier, wir sind immer noch laut und wir lassen uns auf jeden Fall nicht klein machen.
1: Die Woche ist ja dann in einem Protestmarsch selbst geendet. Du warst da auch groß dabei, hast selbst mitgeredet, mitgeschrien. Erzähl mal, was war die Stimmung, was war das Takeaway?
2: Mein Takeaway war auf jeden Fall, dass es sehr aufregend war. Und dass ich mir wünsche, dass es in Zukunft noch mehr solcher Aktionen gibt, weil die braucht es mittlerweile auch einfach mal wieder, weil wir gerade einen sehr starken Rechtsdruck haben. Und es würde mich nicht nur freuen, sondern ich finde es absolut notwendig, dass wir nicht nur darüber reden oder diskutieren, sondern auch actually danach auch Taten folgen, sowohl von politischer Seite als auch Bildungsinitiativen oder ja, andere Vereine, die sich nochmal mehr engagieren und sich solidarisch mit uns oder eben anderen schwarzen Vereinen zeigen. Ja.
0: Und was für Bildungsinitiativen hast du, die da in den Kopf kommen? Also glaubst du, ist die Arbeit in den Schulen wichtig? Ist es eher vielleicht eine vermehrte Sensibilisierung auch im politischen, öffentlichen Diskurs? Wo siehst du da so die größten Baustellen, Dringlichkeiten?
2: Sowohl als auch, also sowohl in Schulen ist es wahnsinnig wichtig, einfach von klein auf mitzubekommen, hey, wir sind unterschiedlich und das ist okay. Weil antirassistischer Aktivismus fängt ja auch in kleinen Schritten an. Das heißt, man lacht nicht über Witze, die rassistisch sind, man weist andere darauf hin, man reflektiert seine eigenen Handlungen und sein Gegenüber. Und da ist es für mich einfach wichtig, dass es nicht nur in den Schulen stattfindet, sondern eben auch politisch, kritischer gegenüber manchen Medien zu sein, wie Dinge dargestellt werden, wie vor allem migrantische Menschen oft auch instrumentalisiert werden, da einfach hinzusehen, zuzuhören, Betroffenen zuzuhören, ja, und nicht immer alle Taten irgendwie zu relativieren. Genau, das ist, glaube ich, das Wichtigste, sich solidarisch zu zeigen, zuzuhören, aktiv werden und sich selbst zu hinterfragen. Ja,
0: ja, danke, dass du auch Beispiele genannt hast direkt, was man auch als Mensch machen kann, wenn man das beobachtet bei sich im Umfeld. Vielleicht auch immer wieder wichtig zu sagen, dass wenn rassistische Witze gemacht werden, auch wenn sie dann nicht ernst gemeint sind oder was auch immer, dass man was dazu sagt und das nicht einfach unkommentiert lässt oder stillschweigt. Ich würde auch gerne noch in diesen Rechtsruck hineingehen, von dem du gerade gesprochen hast oder den du so ein bisschen eingeführt hast als Thema. Was denkst du, ist die Gefahr, wenn rassistischer Sprachgebrauch in Österreich bis zu einem gewissen Grad normalisiert wird und durch Parteien salonfähiger gemacht wird? Also welche Rolle siehst du hier auch durch die FPÖ gespielt?
2: Ich finde es vor allem deswegen besonders gefährlich, weil Sprache auch Realität formt. Und in Anbetracht dessen finde ich es auch problematisch, wenn so oft etwas relativiert wird. Weil dadurch, dass es so oft relativiert ist, verschiebt sich für mich auch irgendwie ein bisschen die Grenze von, was ist jetzt noch akzeptabel und was nicht. Und wenn zum Beispiel jeden Tag irgendwas Inakzeptables kommt, dann ist es einfach nur wieder just another thing and just another thing. Und man denkt nicht mehr aktiv darüber nach, hey, diese Aussage oder diese Tat ist eigentlich wirklich problematisch, sondern es verschwindet dann irgendwie so in den Hinterkopf, nicht mehr wirklich aktiv ins Gedächtnis von den Leuten, dass eben auch in Bezug auf die FPÖ manche Sachen einfach wirklich menschenfeindlich sind, wirklich sehr rassistisch sind. Und da sollten wir einfach alle noch mal ein bisschen wacher sein. Und da sind wir wieder bei dem Punkt von Dinge kritisch zu hinterfragen und nicht einfach alles hinzunehmen, wie es gesagt wird. Vor allem, wenn es dann darum geht, einfach nur populistische Stimmungsmache zu betreiben. Ja.
1: Ich finde nur, Wir reden von Maßnahmen, die gesetzt werden müssen im Alltag. Sehr viele Menschen erleben mittlerweile doch Alltagsrassismus. Und meine Frage, glaubst du, dass die Zivilcourage durch diese salonfähige Sprache jetzt wirklich ins Wanken gekommen ist? Oder ist es doch jetzt gerade dieser Punkt, wo es mehr aufkommt? Durch diese Bewegung, mit den Protesten, durch die Gegenfront?
2: Ich denke, bei betroffenen Personen schläft sie definitiv nicht ein, weil diese es ja tagtäglich erleben müssen, leider. Ich denke, es schläft vor allem bei nicht betroffenen Personen ein, also bei der weißen Mehrheitsgesellschaft, dass die sich weniger solidarisch zeigen in den Öffis oder bei der Arbeit oder im Wohnungsraum, also bei der Wohnungssuche speziell. Aber ich finde nicht, dass wir jetzt sagen können, dass es keine Zivilcourage mehr gibt. Die gibt es definitiv. Man hat es auch zum Beispiel im Fall mit Sarah gesehen, als sie die Kürzungen oder vor dem Ausstanden, wie viele sich da wirklich eingesetzt haben und dafür gekämpft haben und laut gewesen sind, damit Sarah weiterhin bestehen bleiben kann. Und es sind leider nur immer wieder Momente und es wäre schön, wenn es nicht immer nur ein Moment wäre, sondern wir das einfach langfristig irgendwie weitertragen könnten, damit wir auch ja am Ende wirklich auch Früchte davon tragen können. Ja.
0: Ich bin neugierig geworden auf die Instrumentalisierung von Migration in unserer Gesellschaft und da finde ich auch eben so diese Überschneidung zwischen Rassismus und Klassismus spannend. Auf der einen Seite wissen wir, Menschen, die von Rassismus betroffen sind in unserer Gesellschaft, sind auch oftmals von Klassismus betroffen, weil schwarze Personen in Europa, in den USA,
3: ja, man liebe
0: allein
3: Damen
0: dort
3: Herren,
0: schon innerhalb der Gesellschaft
3: Zeit nehmen
0: im Durchschnitt weniger verdienen
3: ganz
0: und ihre Familien sind.
3: Jetzt
0: und natürlich sehen wir auch global diese Ungleichheit.
3: Black
0: people are more poor on average because of racism meets classism and they get along really well. But also Menschen, die in Österreich von Klassismus betroffen sind und weiß sind,
3: Story
0: auch nochmal besonders vulnerabel dafür.
1: Für die Rhetorik, weil es ist leichter, eine Personengruppe, die schon vulnerabel ist, als sagen wir mal so, einen Bock herzunehmen.
4: Hier sind die Märchen aus Afrika, meine Liebe. Daumen gehören, nehmen wir Macht Zeit.
1: Oder eine,
4: holen Sie Kinder,
1: eine Regierung,
4: damit Sie alle
1: mithören, eventuell die Möglichkeit Kinder gibt, dieses Sprungbrett
4: also,
1: der marginalisierten Gruppen zu nutzen.

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1: Eine Bescherung beim König, dem Löwen. Aus dem Buch Meine afrikanischen Lieblingsmärchen von Nelson Mandela.

0: König Löwe gab ein großes Fest. Und jedes Tier musste hingehen. Denn eine Einladung vom König durfte niemand ausschlagen. Nur die Antilopenweibchen erhoben Protest.
1: Oh nein, sagte Frau Kudu. Löwe wartet nur darauf, sich an den Angehörigen unserer Familie gütlich zu tun. Woher sollen wir wissen, dass er uns nicht auffrisst, wenn wir zu seinem Fest gehen? Ja, ja, ja,
0: stimmte eine ganze Gruppe von Antilopenweibchen zu. Dann gehe ich eben allein, sagte Herr Kudu. Wenn ich nicht gehe, könnte es Ärger geben.
2: Ja, gehen wir,
0: sagten die anderen Antilopenmännchen. Die Antilopenweibchen schnaubten zornig und bewegten keinen einzigen Huf. Nur eine alte Ziege konnte einer Einladung, bei der es etwas zu fressen gab, nicht widerstehen, selbst auf die Gefahr hin, dass sie selbst am Ende von den anderen gefressen würde. Und so trafen die Tiere eins nach dem anderen bei Hofe ein. Leopard und Kaninchen, Zebra und Maulwurf, Elefant und Schlange und Iltis. Und auch der Pavian war zu neugierig, um wegzubleiben. Und der Esel war zu dumm. Auch Pfeifhase und Hippopotamus und die Spitzkopfeidechse waren da, ebenso wie die Hyäne und der Schakal. Oh ja, ja, es war das beste Fest aller Zeiten.
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0: Zuerst wurde ein wenig getanzt, wobei der Pavian die Führung übernahm. Dann wurde ein wenig gesungen und der Schakal war besonders gut bei Stimme. Danach aßen sie Honig und tranken Milch, sogar Löwe und Leopard und Luchs und auch die Hyäne aßen mit den anderen, als hätten sie nie Blut gekostet. Denn der Löwe hatte befunden, dass man bei einem gemeinsamen Fest wohl kaum die Familienangehörigen der Gäste auftischen könnte.
1: Hört her, meine Tiere, sagte der Löwe, als er den Honigtopf sauber geschleckt hatte, denn ein König isst immer als Erster und als Letzter und dazwischen auch noch eine ganze Menge und die anderen müssen einfach nehmen, was sie kriegen. Hört, meine Tiere, sagte er also noch einmal, ich möchte jedem von euch etwas schenken, damit ihr seht, was für ein guter König ich bin.
0: Danke, danke, danke, schrien die Tiere und rangelten um den besten Platz, denn jedes hatte Angst, das andere könnte das beste Geschenk bekommen, ehe es selbst an der Reihe wäre. Langsam, langsam, brüllte der Löwe. Wer sich vordrängelt, kriegt gar nichts und die Raffgierigen kommen als Letzte dran. Damit kehrte etwas Ruhe ein. Wer von euch Hörner haben will, sagte Löwe, stelle sich auf eine Seite. Hörner? Kudu schaute seine Freunde fragend an. Meint ihr nicht, Hörner würden uns gut zu Gesicht stehen? Ja, ja, ja, schrien die Antilopen und stellten sich auf eine Seite. Hier, sagte Löwe und sie legten sich die Hörner an. Aber die Antilopenweibchen, die weggeblieben sind, bekommen nichts. Der Elefant sah die Antilopen einherstolzieren und schob sich mit der ganzen Wucht seiner Masse an König Löwe heran. Ich will auch Hörner, sagte er und packte sich mit dem Maul ein hübsches weißes Paar. Du Gierschlund, knurrte Löwe, weil du so gierig warst, werden dir die Hörner im Maul stecken bleiben und du wirst sie nie oben auf dem Kopf tragen können, wie die Antilopen. Ach du meine Güte, keuchte Elefant. Jetzt ist meine Nase viel zu kurz. Ich kriege keine Luft. Nun, sagte der Löwe und zog den Elefanten an der Nase, bis sie fast am Boden schlagte. Ist das besser? Danke, brummelte Elefant und schlurfte mit seinen Hornzähnen und seiner Baumelnase davon. Aber schon gab es einen anderen Wirbel bei der Hörnergruppe. Diesmal war es ein Rhinoceros, das herumschnüffelte. Also gut, sagte der Löwe. Da du überall deine Nase reinstecken willst, sollen dir die Hörner auf der Nase kleben. Oh nein, nicht mit mir, sagte Rhinoceros und ging sofort auf seinen König los und versuchte, ihn auf seine Nashörner zu nehmen. Aber der Löwe versetzte ihm einen solchen Schlag, dass die Spitze eines seiner Hörner abbrach und ihm die Augen fast zuschwollen. Und so kommt es, dass das Rhinoceros bis heute so schlecht sieht und ein ungleiches Paar Hörner hat.

Der Löwe ging zur nächsten Gruppe. »Hier gibt's schöne Ohren«, sagte er. »Tiere sind aber genau wie Kinder. Sie haben keine Ohren für das, was man ihnen sagt und wollen auch keine.« Schon hielt der Löwe zwei lange Ohrenpaare in den Tatzen. Die wollte er nicht einfach wieder weglegen, denn schließlich war er der König. »Oh, nehmt die hier«, sagte er und legte sie den ersten beiden Tieren an, die ihm in die Quere kamen. Das waren Esel und Kaninchen. Denen blieb gar nichts anderes übrig, als sich zu bedanken. »Und jetzt die, die schöne Kleider haben wollen«, rief König Löwe. Da war die Aufregung groß. Der Löwe musste einen klaren Kopf behalten, denn die Tiere waren ganz versessen darauf, ein wenig anzugeben. Jedes wollte besser aussehen als sein Nachbar. Der Leopard bekam einen getüpfelten Anzug, das Zebra eine gestreifte Jacke. Bei Pferd und Kuh war die Sache gar nicht so einfach. »Wir arbeiten auf dem Hof«, sagte Pferd. »Und wir müssen uns jeden Tag adrett anziehen«, sagte Kuh. »Ein Kostüm allein reicht nicht aus«, sagte wiederum das Pferd. »Wir wollen doch nicht, dass der Bauer uns Tiere auslacht«, sagte die Kuh. »Schon gut«, »schon gut«, sagte der Löwe, denn er mochte den stolzen Gang des Pferdes. Und die Kuh wiederum hatte eine Stimme, die war so sanft, dass sie sogar das Herz eines Königs erweichte. »Kommt her«, das Pferd war zuerst dran. Oh, hübsch ist gar kein Ausdruck. Pferd bekam mehrere Anzüge, die waren grau getüpfelt und kastanienbraun, dunkelbraun und schneeweiß und einer sogar schwarz wie die finstere Nacht. »Vielen Dank«, sagte Pferd und trabte davon. Nach einer Weile hatte er das ständige An- und Auskleiden satt und teilte die Garderobe unter seinen Kindern auf. Und so kommt es, dass bis heute jedes Pferd nur einen Anzug hat, aber jedes Pferd anders aussieht. Die Kuh bekam ein buntes Kleid, eine rote Jacke und einen schwarzen Sonntagsanzug. Aber später machte sie es wie das Pferd und schenkte die Sachen ihren Kindern. Während König Löwe gerade noch mit der Kuh beschäftigt war, kreischte eine Stimme aus der Menge. »Hey, und ich? Verschenk nicht die schönsten Sachen alle an Pferd und Kuh!« Das war die Giraffe. »Wie unverschämt«, rief Löwe aus. »Wie kannst du es wagen, deinen König anzuschreien? Zur Strafe wirst du nie wieder sprechen.« Und so kam es, dass die Giraffe ihre Stimme verlor. Um den Tieren zu zeigen, dass er sich nicht drängen ließ, schlenderte der König in aller Ruhe noch einmal zu dem Haufen mit Hörnern und suchte ein Paar für die Kuh aus, das zu jedem ihrer Kostüme passte. »Vielen Dank«, sagte die Kuh und trottete mit ihren Geschenken von dannen. Die Giraffe schaute nun so unglücklich drein, dass sogar der Löwe Mitleid mit ihr bekam, obwohl sie ja kein einziges Wort sagen konnte. »Hier habe ich ein ganz besonderes Kostüm für dich«, sagte der König, »und dazu ein passendes Paar Hörner.« Die Giraffe zog ihr Kleid an und setzte die Hörner auf und war gleich viel hübscher anzusehen. Der Löwe musterte sie eingehend von oben bis unten.
Und außerdem schenk ich dir einen langen Hals, damit du deine Feinde schon von Weitem sehen kannst, sagte er. Und dazu noch lange Beine, damit du schnell weglaufen kannst. Da war die Giraffe hoch erfreut und trabte zufrieden davon.

Gerade als Löwe sich wieder umdrehen wollte, bewegte sich etwas zwischen seinen Tatzen. Hey! Brüllte er und sprang in die Luft, und ehe der Missetäter sich aus dem Staub machen konnte, hatte Löwe ihn unter seinen Pranken zerquetscht. Es war die Spitzkopfeidechse, die mit schwarz und blau geschlagenem Kopf zwischen den Tatzen des Löwen hervorkroch. Da bist du selber schuld, sagte der König. Jetzt wirst du wohl für immer einen blauen Kopf haben.

Allmählich wurde Löwe ungeduldig, denn die Sonne stand schon tief und der Magen fing ihm an zu knurren. Milch und Honig sind wirklich nicht das Fressen, das dem König der Tiere zusteht. Jetzt mussten also die übrigen Tiere nehmen, was sie kriegen konnten. Der Pavian bekam einen Schwanz, der wie eine Sichel aussah. Pfeifhase und Maulwurf erhielten einen langen, dünnen, den sie aber nicht wollten, weshalb sie ihn insgeheim vergruben. Da hatten sie nun gar nichts. Der Ziegenbock bekam einen Bart und ehe die Ziege sich's versah, hatte sie auch einen. Die Tiere glucksten und kicherten untereinander, aber der König drängte zur Eile. Der Nächste, rief er. Hippopotamus bekam 4 riesige Zähne verpasst und die Schlange erhielt aus Versehen Löwes Kalebasse mit Kräutermedizin, die er einem Jäger gestohlen hatte. Die Schlange würgte das Gebräu auf einen Zug hinunter. Es begann zu gären und Schlange wollte es wieder ausspeien. Es verwandelte sich in Gift und sie wollte einfach nur zubeißen. Hackt ihr die Beine ab! Schrie König Löwe, aber das nutzte nichts. Die Schlange war bereits so wahnsinnig, dass sie einfach auf dem Bauch davon glitt und noch heute beißt sie alles, was sie sieht. Und ihr Gift ist gefährlicher denn je. Der Iltis wiederum bekam Frau Löwes kleinen Dufttopf in die Pfoten und kippte den ganzen Inhalt über sich aus. Ach, war das ein Gestank! Die Tiere hielten sich die Nase zu und packten rasch ein, was immer sie konnten. Hörner, Hufe und Wedelschwänze. Und dann rannten sie Hals über Kopf davon. Und was ist mit uns? Winselten die Hyäne und der Schakal, die noch immer nichts hatten, weil sie bis jetzt zu wählerisch waren. Der Löwe, den das alles sehr angestrengt hatte, schaute in die Runde, aber es war nur noch ein Wimmern und ein Lachen übrig. Nehmt, was ihr wollt, sagte er, und seht zu, dass ihr weiterkommt. Die beiden mussten also nehmen, was noch da war. Und so kommt es, dass die Hyäne noch heute das lauteste Lachen unter allen Tieren hat. Und dass es kein Tier gibt, das den Schakal in Wimmern übertreffen würde.

Als die alte Schildkröte schließlich zu der Stelle kam, wo der Löwe die Geschenke überreicht hatte, war von den Tieren und von all den Geschenken weit und breit nichts mehr zu sehen. So kommt es, dass sie noch heute in dem Hornpanzer herumtrudelt, den das Krokodil für sie gemacht hat. Und der Frosch lebt ganz nackt im Wasser. Beim langen Warten war ihm so heiß geworden, dass er ein schnelles Bad genommen hatte. Aber irgendjemand hatte ihm seine Kleider gestohlen. Und jetzt ist er zu schüchtern, um sich vor den anderen Tieren zu zeigen. Wenn er sich ein wenig sonnt und hört, wie sich etwas bewegt, hüpft er sofort ins Wasser. Aber nachts, wenn es dunkel ist, kommen er und seine Brüder

Wow, jammert einer. Kleider, Kleider, jammern die anderen.

Sie hörten eine Bescherung beim König, dem Löwen. Aus dem Buch Meine afrikanischen Lieblingsmärchen von Nelson Mandela.

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1: Das ist Katrin Pfeiffer und sie gibt uns zum Verständnis ihres Stücks den folgenden Titel mit auf den vergnüglichen Weg. Blue Bisou im Bayou. Kennen Sie sich aus? Ich auch nicht. Ist aber auch völlig egal. Viel Vergnügen.

Musikalisch könnte das eben ein Hinweis auf Bayou gewesen sein. Das klingt mit viel Fantasie ein bisschen nach dem sumpfigen, bluesigen Mississippi-Delta. Blue Bisou im Bayou, so der Titel. Also das blaue Juwel im sumpfigen Flussarm oder so ähnlich. Und für sumpfigen Flussarm gibt es besonders in Louisiana den Begriff Bayou. Kennt man aus vielen amerikanischen Songs, das Wort Bayou. Herzlich willkommen zu den Spielräumen. Im Mittelpunkt steht heute die deutsche Akkordeonistin Katrin Pfeiffer und ihr neues Studioalbum, das sage und schreibe neunte in ihrer langen Karriere. Dass sie ein Faible für witzige, geistreiche, sprachspielerische Titel hegt, das wird auch hier gleich deutlich. Auch in dieser Eröffnungsnummer eben Blue Bisou im Bayou, mit deren Titel es sich vielleicht ähnlich verhält wie mit Christian Morgensterns ästhetischem Wiesel, das auf einem Kiesel sitzt inmitten Bachgeriesel. Wer das Gedicht kennt, weiß auch weshalb. Das raffinierte Tier tut's um des Reimes willen. Katrin Pfeiffers neues Soloalbum, das letzten Freitag veröffentlicht wurde, trägt den Titel Upside Down. Dass es ihr um Perspektivwechsel geht und der Ernst der Lage auch nicht ausgeblendet wird, das merken wir schon daran, wie nachdenklich das Titelstück anhebt. Upside Down.

Upside Down, die Titelnummer des eben erschienenen neuen Albums, Soloalbums von Katrin Pfeiffer. Bevor wir uns weiter in ihre Musik vertiefen, möchte ich aus traurigem aktuellem Anlass kurz innehalten und an den österreichischen Gitarristen, Komponisten und Gründer des damals überaus erfolgreichen Popduos Paper Moon, an Christoph Straub erinnern, der am 9. September, wenige Tage nach seinem 57. Geburtstag, verstorben ist. Das erste Paper Moon Album 1993 haben sie natürlich nach ihrem allergrößten Hit benannt, Tell Me a Poem. Das erreichte Doppelplatin, wurde also über 100.000 Mal verkauft. Und daraus hören wir jetzt ein Chanson nach einem Gedicht, oder es ist eine Art Chanson nach einem Gedicht von Charles Baudelaire aus seinen Blumen des Bösen. Chant d'automne, also Herbstgesang.

kurze Frist, heißt es hier bei Baudelaire in dieser letzten Strophe. Das Grab harrt schon, es ist gierig. Ach, lasst mich die Stirn auf eure Knie gebettet, während ich dem weißen, heißen Sommer nachtrauere, den Strahl des Spätsommers genießen, den gelben, sanften. Das war das Duo Papermoon. Edina Thalhammer und Songwriter Christoph Straub, übrigens der Vater der Sängerin Zoe, der vor einer Woche ganz unerwartet mit 57 Jahren verstorben ist. Nächsten Montag wird Rainer Elstner Christoph Straub seine Spielräume widmen. Jetzt zurück zur deutschen Akkordeonistin Katrin Pfeiffer, die in so vielen Stilen und musikalischen Kulturen zu Hause ist und als verbindendes Element den Rhythmus sieht, der ganz besonders wichtig ist. Jetzt hören wir sie mit ihrer Band und einem optimistischen Abschiedslied zum Beginn eines jeden Tages. Bye, bye, Pillow.

Bye Bye Pillow. Katrin Pfeiffer und ihre Band vor 15 Jahren war das. Letzten Freitag ist Katrin Pfeiffers 9. Soloalbum Upside Down erschienen. Einmal mehr frönt sie wieder ihre Lust an verspielten Titeln und Wortspielereien. Eine Nummer heißt da zum Beispiel Toleranzig. Und eine andere Spring den Ursprung. Oder eine dritte Hula Loop. Und da gäbe es noch viele Beispiele. Aber sie beendet das Album mit dem melancholischen On the Road-Stück Drive Through. Und ihren Assoziationen sind jetzt keine Grenzen gesetzt.

0: Drive-Thru von und mit Katrin Pfeiffer, die ihr erstes Album vor fast 35 Jahren veröffentlicht hat, oft beim Wiener Internationalen Akkordeonfestival aufgetreten ist, wo mich ihr Spiel, ihre Präsenz, ihre Musik und ihre Klarheit oft beeindruckt haben. Vielleicht ist sie Deutschlands berühmteste Akkordeonistin. Das waren jedenfalls Spielräume zu ihrer neuesten CD Upside Down. Ich verabschiede mich, Miriam Jesser. Adieu.
1: Auf Wiederhören bei den Spielräumen und bis morgen. Heute ist Mittwoch, der 16. September. Zum Schulbeginn werfen wir jetzt einen Blick in die heimischen Klassenzimmer. Bis zur 8. Schulstufe sind Smartphones in Österreichs Schulen nicht erlaubt. Einer Initiative aus verschiedenen Schulleiterinnen und der Autorin Andrea Buhl-Eigner reicht das nicht. Sie fordern, die Schulen sollen bis zur Matura handyfrei sein.
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3: In Österreich haben wir dieses Jahr viel über Verbote für Kinder und Jugendliche diskutiert. Aber machen Verbote tatsächlich Sinn? Nein, glaubt Andrea Buhl-Eigner. Sie ist Autorin des Buches Handyfreie Schule. Viel hilfreicher ist es, von Freiheit statt von Verbot zu sprechen. Handyfrei ist auch die Schule von Sabine Puchinger. Sie ist Direktorin im Gymnasium Bruck an der Leiter und Hainburg.
4: Ich habe damals in der Zentralgarderobe habe ich mich hingestellt und auch kontrolliert, wo sie ihre Handys haben. Und ich habe etliche gefunden, in der Hosentasche irgendwie gesehen, wie wenn dort ein Handy drinnen wäre. Dann haben sie es lächelnd herausgezogen und es war der Taschenrechner. Und dann habe ich gefragt, wieso macht ihr das? Und dann hatte ich unterschiedliche Antworten. Die einen, weil sie uns tatsächlich ein bisschen auf Schaufel nehmen wollten. Die anderen aber haben gesagt, weil ich da was brauche. Ich muss in der Hosentasche was spüren, weil das war immer das Handy und das darf ich da jetzt nicht mehr haben.
3: Sabine Puchinger hat an dem Konzept für handyfreie Schulen mitgearbeitet. Die Nachfrage ist groß, erzählt sie. Das Konzept ist Teil des Buches.
5: Wir wollen in den Schulen einen Raum zurückbekommen, in dem ungestörtes Lernen wieder möglich ist und soziale Interaktion auch wieder passieren kann. Momentan haben wir das nicht in allen Schulen. Momentan wird das sehr stark gestört durch die private Smartphone-Nutzung und das möchten wir wieder ändern.
3: Andrea Buhl-Eigner ist Smartphone-Coach und hat mit ihrem Buch Handyfreie Schule einen Leitfaden geschaffen, der Schulen helfen soll, den Alltag ohne Smartphone zu gestalten. Dass Schülerinnen und Schüler davon nicht begeistert sind, ist erwartbar. Aber auch so manche Eltern sind gegen eine Schule ohne Handy.
5: Bei den Eltern ist es die Erreichbarkeit und die Notfälle. Das schwebt so über den Gesprächen. Was, wenn was passiert? Was ist, wenn ein Notfall ist? Ich muss mein Kind erreichen können. Das ist so eine Sorge, die man auflösen muss. Und bei den Jugendlichen und Kindern ist es ganz stark die FOMO. Wenn man sich einmal eine starke Gerätenutzung angewöhnt hat und auch gewöhnt ist, dass rundherum Geräte genutzt werden, dann hat man Angst, etwas zu verpassen. Aber diese Sorge löst sich meistens ganz schnell, wenn die Kinder merken, alle haben es nicht. Dann muss ich es auch nicht haben.
3: Aber macht es Sinn, das Smartphone nicht in der Schule zu nutzen? Wo sollen Jugendliche den richtigen Umgang mit der Online-Welt denn lernen, wenn nicht hier?
5: Aus der Zusammenarbeit mit Lehrenden weiß ich, dass das Handy das schlechteste Gerät ist für Arbeit und Recherche im Unterricht. Es gibt da sehr viel bessere Einsatzmöglichkeiten, zum Beispiel indem man mehrere Schülerinnen und Schüler einen Laptop gemeinsam nutzen lässt. Dann ist die Rechercheaufgabe möglich, aber es findet mehr soziale Interaktion, mehr gemeinsames Denken, mehr gemeinsame Problemlösung statt. Und das ist das, was wir uns genau ansehen müssen. Die private Smartphone-Nutzung soll raus aus den Schulen und gleichzeitig möchten wir unter ganz kontrollierten, regulierten Bedingungen möglichst gute Medienkompetenz aufbauen.
3: Hemmer Polettner leitet das Gymnasium Klosterneuburg und

0: dort abläuft.
1: Wir haben diskutiert darüber, wie alt bist du, bist du Oberstufe, Unterstufe, in welchem Raum darfst du es verwenden, lauter Extras, das hat sich in den Jahren immer mehr und mehr aufgeweicht. Und ich glaube, damit kämpfen auch viele Schulen, alle wollen es irgendwie regeln. Und ein absolut wichtiger Teil unserer Handyregelung ist, dass es vom Betreten des Schulhauses an in den Pausen auch gilt, weil da interagiert man oder nicht. Und das ist uns auch so wichtig, dass die Schule als der Raum gesehen wird, in dem noch so viel möglich ist.
0: Eines ist Buhleigner und ihren Mitstreiterinnen klar. Sie betreiben Symptombehandlung. Die Ursache des Problems, die süchtig machenden Apps auf den Smartphones, müssen auf höherer Ebene reguliert werden. Sie fordern an dieser Stelle Unterstützung vom Gesetzgeber der EU und
2: vielleicht auch zu schauen, dass nicht jeder Prozess mit einem Vergleich endet, sondern die Sachen auch mal auszujudizieren. Da gab es in den USA ein paar interessante Beispiele. Der letzte Prozess ist wieder durch eine hohe Zahlung zu Ende gegangen, ohne dass wir tatsächlich ein Urteil hatten. Das wäre mal interessant, das auszufechten.
0: Bis dahin bleibt es wie so oft bei der vielgepriesenen Eigenverantwortung.
3: Das war ein Beitrag aus unserer Digital-Leben-Redaktion. Und so geht der Mittwochnachmittag in Ö1 zu Ende. Am Mikrofon war Gabriel Schett. Hier folgt jetzt gleich das Ö1-Journal und daran anschließend in einem Journal-Panorama-Klartext hören Sie eine Diskussionsrunde zu politischen Themen, die diesen Herbst bestimmen. Um Wehrdienstreform, Klimaschutzgesetz und Kopftuchverbot wird es unter anderem gehen.
4: Abendjournal. Mit Christine Tönicke-Frenkenberger im Studio. Guten Abend. Der belgische Opernmanager Peter de Caluwe wird neuer Intendant der Salzburger Festspiele. Die Präsidentin der Europäischen Kommission Ursula von der Leyen will Kanada als assoziiertes EU-Mitglied und ein Social-Media-Verbot für Kinder unter 13. Die Regierung bringt einen Strompreisdeckel auf den Weg. Die Polizei in Niederösterreich hat am Nachmittag einen Mann erschossen. Er hatte seine Partnerin mit einem Messer attackiert. Und die Staatsanwaltschaft Wien hat Anklage gegen den Kabarettisten Günther Pahl alias Gunkel erhoben, wegen des Verdachts auf sexuellen Missbrauch Unmündiger. Das Wetter bringt am Abend und in der Nacht von Westen her teils kräftige Regenschauer und Gewitter. Bei den Salzburger Festspielen wird nichts aus der geplanten Doppelspitze in der Frage der Hinterhäuser-Nachfolge. Die Intendanz übernimmt kommendes Jahr Peter de Caluwe, früherer Intendant der Oper La Monnaie in Brüssel. Eine neue Wendung, nachdem die Verhandlungen über eine andere Führung offenbar gescheitert waren. Das Kuratorium bestätigt den Belgier als neuen Intendanten, ebenso wie die Verlängerung Christina Hammers als Festspielpräsidentin. Constanze Kreuzberger berichtet.
5: Peter de Caluwe hat Literatur- und Theaterwissenschaft in Gent, Brüssel und Antwerpen studiert. Ab 1989 war er an der Niederländischen Oper in Amsterdam tätig, bevor er 2005 Intendant der belgischen Oper La Monnaie wurde. Der 63-Jährige hat das renommierte Brüsseler Opernhaus fast 20 Jahre lang geleitet und gilt als Experte für moderne Regiekonzepte. Er hat sich nicht zum ersten Mal für die Intendanz der Salzburger Festspiele beworben. De Caluwe ist bereits 2013 als Favorit für die Festspielintendanz gehandelt worden, er ist damals aber Markus Hinterhäuser unterlegen. Heute ist Peter de Caluwe Vorstandsmitglied mehrerer Einrichtungen für Kultur und Management und spricht Deutsch. Nun wird er also Intendant der Salzburger Festspiele, nachdem das Kuratorium die geplante Doppelspitze mit Operndirektorin Sophie de Lint und Regisseur Barry Kosky verworfen hatte. Ebenfalls bestätigt wurde übrigens die Vertragsverlängerung von Festspielpräsidentin Christina Hammer.
4: Und die neue Intendanz übernimmt im Jahr 2027. Noch einmal Kultur, der Aufschrei war wohl letztlich zu laut. Der quer durch die Parteien und in der Kulturszene höchst umstrittene Wiener Kultureuro kommt nicht. Er hätte vorgesehen, sämtliche Kulturtickets in Wien um 12,5% zu verteuern. Am Nachmittag kam die Absage durch Wiens Bürgermeister Ludwig. Für die Absicherung der Wiener Kulturszene gäbe es mehrere Vorschläge, berichtet Thomas Metelko.
6: Der Kultureuro sei eine von mehreren Ideen gewesen, um den Kulturbetrieb in Wien langfristig abzusichern, sagt Bürgermeister Michael Ludwig in seinem Statement auf Facebook.
7: Nach Abwägung aller Argumente habe ich entschieden, der Kultureuro kommt nicht.
6: Das Besondere an Wien sei, dass Kultur für alle Menschen verfügbar bleibe, unabhängig von deren finanziellen Möglichkeiten. Daher sei klar, man werde gemeinsam neue

0: Wege gehen müssen, um die Kulturlandschaft abzusichern, so Ludwig. Kulturstadträtin Veronika Kaup-Hasler von der SPÖ brachte einen Kultureuro im Vorjahr ins Spiel. Die Kultur sollte so vom Tourismusboom profitieren. Zuletzt war von einer Erhöhung der Ticketpreise um 12,5% die Rede.
1: Stark im Steigen begriffen sind die Energiepreise, nicht zuletzt wegen geopolitischer Unsicherheiten. Zu beobachten an der Zapfsäule beim Tanken. Und auch im anstehenden Winter dürften die Kosten für Heizen und Strom steigen. Die Regierung bringt einen Strompreisdeckel auf den Weg. Die Spritpreisbremse belässt sie auf niedriger Flamme. Niklas Lercher.
2: Die Strompreisbremse ist zurück. Die Regierung hat sich auf einen sogenannten Krisenmechanismus für Haushalte und Unternehmen geeinigt. Der greift bei einem Strompreis von 16,5 Cent pro Kilowattstunde und wenn gleichzeitig die Großhandelspreise aus dem Ruder laufen. Das Geld dafür soll von den Energiekonzernen selbst kommen, durch eine Abschöpfung ihrer Übergewinne. SPÖ-Staatssekretärin Michaela Schmidt sagt:
3: Damit sorgen wir dafür, dass die Österreicherinnen und Österreicher endlich stärker von unserer heimischen, günstigen Energieversorgung profitieren. Also Heimatstrom statt Preisexplosion.
2: Zusätzlich will die Dreierkoalition auch der besonders energieintensiven Industrie unter die Arme greifen, mit einem günstigeren Industriestrompreis, der für die Hälfte des Jahresverbrauchs bei bis zu 5 Cent pro Kilowattstunde gedeckelt wird. Davon profitieren rund 500 Unternehmen, betont Kanzler Christian Stocker von der ÖVP.
4: Wir wissen, dass Energie ein Standortfaktor ist, wir wissen, dass Energie ein Inflationsfaktor ist und in der energieintensiven Industrie hängen 600.000 Arbeitsplätze.
5: 250 Millionen Euro jährlich stehen von 27 bis 2029 für Industriestrompreis und Standortabsicherung zur Verfügung.
2: Ergänzt NEOS-Staatssekretär Sepp Schellhorn. Aktuell steigen wieder die Preise an der Zapfsäule. Hier bleibt vorerst aber alles, wie es ist, bei der abgespeckten Form der Spritpreisbremse.
1: Der Untersuchungsausschuss zum Fall Christian Pilnacek ist aus der Sommerpause zurück. Ex-Justizministerin Alma Sadic von den Grünen hat dabei heute geschildert, welche Sicht sie auf die Geschehnisse rund um den Tod des ehemaligen Justizsektionschefs hat. Unter ihr war Pilnacek weitgehend Kompetenzen entzogen worden. Später wurde er suspendiert. Den U-Ausschuss beobachtet Viktoria Waldhäusl.
6: Beim Pilnacek-U-Ausschuss soll geklärt werden, ob die Ermittlungen zum Tod von Christian Pilnacek politisch beeinflusst wurden. Ein Nachweis dafür ist bisher aber ausgeblieben. Und auch die ehemalige Justizministerin Alma Sadic von den Grünen sagt heute, sie habe keine konkreten Wahrnehmungen dazu gehabt. Für sie seien die Ermittlungen wörtlich unspektakulär gewesen und wie üblich abgelaufen. Aber auch die Zeit vor Pilnaceks Tod wurde thematisiert. Laut Sadic habe etwa Sebastian Kurz als Bundeskanzler und ÖVP-Chef gewollt, dass Pilnacek Sektionschef im Justizministerium bleibt. Seit dem Nachmittag wird außerdem ein Vertreter der Wirtschafts- und Korruptionsstaatsanwaltschaft befragt. Einmal mehr geht es da um den Umgang mit Pilnaceks Datenträgern wie Handy oder Smartwatch, bisher allerdings ohne essentielle neue Erkenntnisse.
1: Nächstes Thema: die Corona-Hilfen und die Rückzahlung derselbigen. Ausgezahlt hat die Corona-Finanzierungsagentur COFAG 16 Milliarden Euro. Das Finanzministerium hat sie überprüft und festgestellt, rund 159 Millionen Euro haben die Unternehmen zu Unrecht bezogen. Unklar ist, wie viel davon zurückbezahlt werden wird, berichtet Julian Kern.
7: Steuerberater und Rechtsanwälte haben dieser Tage alle Hände voll zu tun, denn das Finanzministerium hat per mehreren tausend Unternehmensprüfungen rund 160 Millionen Euro an zu Unrecht ausbezahlten Corona-Hilfen ermittelt. Inklusive Zinsen und weiteren Maßnahmen fordert das Finanzministerium mittlerweile 245 Millionen Euro. Wie viel davon wirklich eingetrieben werden kann, ist aber unklar.
8: Es kann ja sein, dass einzelne Unternehmen gar nicht mehr im Bestand sind. Dann wird es schwierig, aber wir schauen natürlich alles, was zurückkommen kann. Das werden wir zurückfordern,
7: sagt Finanzminister Markus Materbauer von der SPÖ. Rückenwind erhält sein Ministerium durch ein Urteil des Obersten Gerichtshofs. Demnach haben einzelne Förderkriterien EU-Recht widersprochen. Rechtsanwalt Harald Straberger, der ein Unternehmen vertreten hat, befürchtet, dass nun zahlreiche Insolvenzen folgen könnten.
9: Jahre nachdem das Geld ausgegeben wurde, besteht hier schon ein erhebliches Risiko, dass dieses Geld einfach nicht mehr vorhanden ist und damit entsprechende Insolvenzrisiko besteht. Ja.
7: Materbauer sieht das anders.
8: Also ich habe keine Hinweise in diese Richtung. Und wenn es Überförderungen gegeben hat, die nicht den Richtlinien und Gesetzen entsprochen haben, dann bleibt mir als Minister gar nichts anderes übrig, als das zurückzufordern.
7: Möglich ist außerdem, dass noch weitere Forderungen an Unternehmen dazukommen. Knapp 5.400 Prüffälle sind noch nicht abgeschlossen.
1: Große Aufregung, aber nichts dahinter, das beklagt die SPÖ heute. Österreichische Boulevardzeitungen haben seit gestern über eine Krisensitzung der Sozialdemokraten geschrieben, bei der Parteichef und Vizekanzler Andreas Babler angeblich zurücktreten werde. Passiert ist das nicht. Die SPÖ kritisiert heute die Berichterstattung. Viktoria Waldecker berichtet.
10: Krisensitzung sei es keine gewesen. Bei dem Treffen mit Parteichef und Vizekanzler Andreas Babler seien die inhaltlichen Schwerpunkte für den Herbst vereinbart worden, sagen die Regierungsmitglieder danach. Dass das Treffen von Boulevardmedien so aufgebauscht wurde, kritisiert SPÖ-Geschäftsführer Klaus Seltenheim.
11: Wieder einmal wurde geschrieben, große Krisensitzung, Termin, alles Ablöse, alles neu. Es ist nie passiert, es war nie was dahinter, wir arbeiten in der Regierung weiter.
10: Vizekanzler und Parteichef Andreas Babler hat sich zu den Gerüchten heute nicht geäußert. Als sein möglicher Nachfolger wird immer wieder Finanzminister Markus Marterbauer genannt. Er stellt nach der Sitzung klar.
12: Hat jemals irgendwer diese Idee geäußert? Ich sicher nicht. Wir haben einen Parteivorsitzenden im Potenzial.
10: Allerdings, die Umfragen für die SPÖ sind düster. Das müsse man aber parteiintern besprechen, meint Frauenministerin Eva-Maria Holzleitner.
13: Deswegen werde ich da an dieser Stelle natürlich nichts dazu beitragen, dass die Umfragen weiter nach unten rasseln, weil die sind natürlich schon vielfach darin begründet, dass es die SPÖ eben nicht geschafft hat, mit einer Stimme zu sprechen.
10: Auch Justizministerin Anna Sporrer meint zu der Vorsitzdebatte in der SPÖ nur kurz:
14: Angekündigte Revolutionen finden meistens nicht statt.
10: Die SPÖ werde sich im Herbst weiter darauf konzentrieren, das Leben in Österreich besser zu machen, heißt es aus der Partei. Und mit Blick auf die schlechten Umfragewerte, abgerechnet werde erst am Schluss.
1: Die Präsidentin der Europäischen Kommission Ursula von der Leyen hat im EU-Parlament heute ihre jährliche Rede zur Lage der Union gehalten. Sie will Kanada als assoziiertes EU-Mitglied und ein EU-weites Social-Media-Verbot für Kinder unter 13 Jahren. Der Ukraine sichert die Kommissionspräsidentin weitreichende Unterstützung im Abwehrkampf gegen Russland zu. Aus Straßburg, Tim Kupal.
15: Die EU-Kommissionspräsidentin am politischen Steuerrad. Mehr als 20 Projekte stellt Ursula von der Leyen vor, vom Klimaschutz bis zur künstlichen Intelligenz. Details zur Umsetzung bleibt sie in den meisten Fällen schuldig. Andreas Schieder, SPÖ-EU-Abgeordneter.
16: Bei diesen Reden ist immer die Sache, die Reden sind gut. Wir müssen nur auch an die Umsetzung kommen und das ist das, was mir vor allem das Wichtige ist.
15: Und die grüne EU-Abgeordnete Lena Schilling.
17: Ursula von der Leyen sagt zwar, wir sollen an Klimazielen festhalten. Gleichzeitig gibt es aber keine Maßnahme, mit der wir die Klimaziele erreichen können. Ganz im Gegenteil, die Maßnahmen, die wir schon beschlossen haben, werden aufgemacht, eine nach der anderen.
15: Viel Applaus gibt es für das geplante EU-weite Social Media Verbot für unter 13-Jährige.
18: No social media under the age of 13.
15: Ab 15 soll es dann einen eingeschränkten Zugang mit Minikonten geben. Details will die EU-Kommission morgen präsentieren. Ebenfalls morgen soll mehr über die von Ursula von der Leyen vorgeschlagene assoziierte EU-Mitgliedschaft für Kanada bekannt werden.
18: The first associate member of the European Union.
15: Kanadas Regierungschef Mark Carney, heute als Gast bei der Rede anwesend, wird morgen selbst in Straßburg sprechen. NEOS EU-Abgeordneter Helmut Brandstätter.
19: Ich schätze diesen Mark Carney, den Premierminister von Kanada, so sehr, weil er hat gesagt, die Welt ist in Unordnung und es wird eine neue Ordnung aus Europa heraus gebaut werden.
15: Die EU kann von Rohstoffreserven Kanadas profitieren. Kanada braucht im Handelskrieg mit den USA dringend Zugang zu neuen Märkten. Kritisch sieht der freiheitliche EU-Abgeordnete Harald Wilimski die Ankündigung der Kommissionspräsidentin.
20: Europa hat das Problem, dass die Menschen ihr Auskommen nicht mehr finden, die Benzinpreise explodieren, die Preise in den Supermärkten in den Restaurants. Die Arbeitsplätze gehen verloren. Ich erwarte mir bei aller Wertschätzung vom kanadischen Regierungschef jetzt nichts, was diese europäische Politik anbelangt. Er ist hier, es ist schön, er ist nett, aber es wird unser Problem nicht lösen.
15: Vereinzelt Lob, aber vor allem viel Kritik nach der Rede zur Lage der Europäischen Union.
1: Das EU-Parlament hat heute eine Zollreform verabschiedet. Ab 1. November fällt für Paketimporte aus Drittstaaten in die EU eine zusätzliche Bearbeitungsgebühr an. Seit Juli gilt bereits ein Pauschalzoll von 3 Euro für Sendungen bis 150 Euro Warenwert. Paula Schönberger und Paul Siehorsch informieren.
0: Vergangenes Jahr sind fast 6 Milliarden Billigprodukte aus Drittstaaten in die EU geschickt worden. Seit Juli gilt daher ein genereller Zoll für Pakete mit geringem Warenwert aus EU-Drittstaaten. Das habe im August dazu geführt, dass die Zahl der Pakete aus Asien in Österreich um 30% zurückgegangen sei, sagt Rainer Will vom Handelsverband heute im Ö1 Mittagsjournal.
21: Und da ist es ein guter Tag für die Konsumentinnen und Konsumenten, weil sie damit regionale Arbeitsplätze absichern, auch die eigenen, und diese Mülllawine quer über den Planeten ein Stück weit eingedämmt wird.
0: Ab November verschärft die EU-Kommission ihren Kurs noch weiter. Online-Händler wie Shein, Temu, AliExpress oder auch Amazon müssen künftig eine Bearbeitungsgebühr bezahlen, wenn sie ein Paket aus einem Drittstaat in die EU verschicken. In der Praxis wird jedoch befürchtet, dass die Gebühr direkt an die Kundinnen und Kunden weitergegeben wird. Will sagt dazu:
21: Das ist aber der falsche Weg, diese Fernostlawine nicht zu beenden, und man könnte den Konsumenten im Onlinehandel sofort Geld sparen, indem diese total verunglückte nationale Paketsteuer, die on top kommt, nicht kommt.
0: Denn zusätzlich zu den EU-Abgaben fällt ab Oktober eine Österreich-Abgabe für Pakete von großen Versandhändlern und Online-Marktplätzen wie Amazon und Temu an.
1: Weiter in den Nahen Osten, in Gaza, werden nach dem Einsturz eines Wohnhauses mindestens 100 Menschen unter den Trümmern vermutet. Helfer suchen nach Überlebenden. Mindestens 16 Menschen sind tot, darunter mehrere Kinder. Weil in Gaza sichere Unterkünfte fehlen, suchen viele Schutz in Gebäuden, die durch israelische Luftangriffe beschädigt sind. Sarah Emler berichtet.
22: Mit den bloßen Händen versuchen die Menschen, sich durch die Trümmer des Wohnhauses zu graben, in der Hoffnung, Überlebende zu finden. UN-Organisationen und ein ägyptischer Hilfsdienst unterstützen die Bergungsarbeiten. Doch neben zwei Baggern fehlt es an größeren Bergungsgeräten. Sie konnte kein Zelt finden, erzählt Sherif Samura, der seine Schwester bei dem Einsturz verloren hat. Das baufällige Gebäude war der letzte Ort, an den sie sich noch wenden konnte. Für eine der wenigen sicheren Unterkünfte, die es in Gaza noch gibt, fehlten ihr die finanziellen Mittel. Nach Angaben des Zivilschutzes könnten sich solche Gebäudeeinstürze wiederholen. Denn Zehntausende Palästinenser leben in Gebäuden, die durch israelische Luftanschläge beschädigt wurden. Und an sicheren Unterkünften fehlt es.
1: Verurteilt wegen Mord und Folter, der frühere Präsident des Kosovo, Hashim Thaçi, ist wegen Kriegsverbrechen vor dem Kosovo-Sondergericht in Den Haag zu 25 Jahren Gefängnis verurteilt worden. Die Vorwürfe gegen ihn gehen auf die Zeit des Unabhängigkeitskampfes der Kosovaren gegen Serbien Ende der 90er Jahre zurück. Thaçi war damals oberster Kommandant der UÇK, der kosovarischen Befreiungsarmee. Seine Anhänger machten vor dem Gericht in Den Haag ihrem Ärger nach dem Urteil Luft, und Proteste gab es auch in Pristina. Hartmut Fiedler berichtet.
23: Tausende Albaner versammeln sich am Vormittag in der kosovarischen Hauptstadt Pristina und können live mitverfolgen, als Hashim Thaçi und drei weitere ehemalige UÇK-Führer wegen Kriegsverbrechen schuldig gesprochen werden. Die Pfiffe wollen nicht enden. Die Angeklagten sind im Kosovo Helden, Anführer des Kampfes gegen die serbischen Unterdrücker und die Unabhängigkeit des Landes. Die NATO war dabei, sagt ein Mann. Wenn wir Kriminelle sind, sind sie es auch. Wir haben gemeinsam gekämpft. Hashim Thaçi war nach dem Krieg Ministerpräsident und Präsident des unabhängigen Kosovo. 2020 trat er zurück und stellte sich den Vorwürfen, die ihm Mord, Verschleppung und Folter an Serben, Roma und oppositionellen Albanern zur Last legten. Er selbst hat sie immer bestritten. Gegen das jetzige Urteil des Tribunals kann er berufen.
1: Und wir kommen zurück nach Österreich. Nach einer Messerattacke auf seine Partnerin ist ein Mann am Nachmittag in Bad Vöslau im Bezirk Baden von der Polizei erschossen worden. Mehrere Anrufer hatten in der Wohnhausanlage im Zentrum von Bad Vöslau Hilfeschreie gehört und die Einsatzkräfte verständigt. Doris Henninger und Thomas Puchinger berichten.
24: Es ist 13.15 Uhr, als die Polizei alarmiert wird. In einer Wohnung soll ein Mann mehrmals auf die Frau eingestochen haben, sagt Polizeisprecher Johann Baumschlager.
25: Aus diesem Grunde sind auch unsere Streifen zugefahren. Und letztendlich sind sie dann in diese Wohnung hinein, haben dort eine Frau vorgefunden, die schwer verletzt war, mit Messerstichen verletzt worden ist. Und letztendlich bei dieser Amtshandlung kam es dann zu einem Waffengebrauch der Polizei, wobei der Beschuldigte hier getötet worden ist.
24: Bei dem Mann soll es sich Berichten zufolge um einen 39-Jährigen handeln. Die Frau soll 27 Jahre alt sein. Die Polizei selbst macht zum Alter und zur Nationalität der beiden vorerst keine Angaben. Das Messer wurde sichergestellt, zudem wurden bereits Spuren gesichert. Die Ermittlungen, auch zum Schusswaffengebrauch, laufen.
1: Die Staatsanwaltschaft Wien hat Anklage gegen den Kabarettisten Günter Pahl, besser bekannt als Gunkel, erhoben, wegen des Verdachts auf sexuellen Missbrauch Unmündiger. Angeklagt sind auch zwei Frauen aus seinem privaten Umfeld, die ihn erpresst haben sollen. Die Rede ist von 190.000 Euro Schweigegeld. Verena Brucher mit den Einzelheiten.
2: Vor rund zwei Jahren soll Günter Pahl alias Gunkel die damals dreijährige Tochter seiner Ex-Partnerin missbraucht haben. Laut Anklage mit einem Kuss auf die nackten Genitalien. Ein einmaliger Vorfall, sagt Pahls Anwalt. In Folge soll der Kabarettist von der Kindesmutter und der Großmutter des Kindes erpresst worden sein. Gedroht worden ist mit der Veröffentlichung von Fotos, die Pahl bei der Tat zeigen sollen. Pahls Anwalt Florian Höllwart.
3: Es steht der Verdacht der schweren Erpressung im Raum. Von meiner Mandanten wurde mittlerweile ein hoher sechsstelliger Betrag über mehrere Jahre gefordert und auch bezahlt. Und der Druck wurde immer höher und das war dann letztendlich auch die Veranlassung für die Selbstanzeige.
2: Von Anfang 2025 bis Anfang Juni 2026 soll der Kabarettist zu Zahlungen von insgesamt 189.000 Euro gebracht worden sein. Bei der letzten Geldübergabe von rund 30.000 Euro soll bereits die Polizei dabei gewesen sein und die Frauen festgenommen haben. Auf einem alten Computer Pahls hat die Polizei zudem rund 960 Bilder und 19 Videos mit Kindesmissbrauchsdarstellungen sichergestellt. Er ist auf freiem Fuß. Ihm drohen im Fall eines Schuldspruchs bis zu 5 Jahre Haft. Den Frauen wird schwere Erpressung vorgeworfen. Ihnen drohen bis zu 10 Jahre Haft. Seit dem Frühsommer sitzen sie wegen Flucht- und Verdunklungsgefahr in Untersuchungshaft. Ein Prozesstermin steht noch nicht fest. Die Premiere von Günter Pahls aktuellem Programm ist gestern abgesagt worden, aus gesundheitlichen Gründen, wie es heißt.
1: Gleich 18.20 Uhr von den steigenden Spritpreisen war in dieser Sendung schon die Rede. In Deutschland ist Treibstoff noch teurer als in Österreich. Dort kostet der Liter Diesel derzeit durchschnittlich 2,40 Euro. Super liegt knapp darunter. Hat der deutsche Kanzler Friedrich Merz Preiseingriffe lange Zeit abgelehnt, schwenkt er nun um. Berichtet aus Berlin Maria Knips-Witting.
4: Der Frust ist groß an Deutschlands Zapfsäulen. Die hohen Preise machen vielen zu schaffen.
5: Ich bin die ganze Zeit mit Auto angewiesen. Und das, wenn man im Monat rechnet, von dem Gehalt bleibt ja fast nichts übrig.
6: Ich finde, das ist eigentlich eine absolute Frechheit.
4: Ein wichtiger Grund sind hohe Steuern und Abgaben, die eigentlich als Klimaschutzmaßnahmen gedacht sind. Der Druck auf die Bundesregierung ist in den letzten Tagen gestiegen. Jetzt verspricht Kanzler Friedrich Merz Maßnahmen.
9: Für viele Menschen, die täglich das Auto brauchen, ist eine Belastungsgrenze erreicht. Und ich bin der Meinung, dass wir handeln müssen.
4: Konkret wird Merz dabei aber nicht, denn innerhalb der Regierung gibt es unterschiedliche Meinungen, welche Maßnahmen richtig sind. Ein Tankrabatt ist im Frühsommer nicht verlängert worden, weil er teuer und zu wenig treffsicher war.
1: Deutschlands Kanzler Merz und seine CDU stehen vor den Wahlen in Mecklenburg-Vorpommern gehörig unter Druck. In Frankreich ergeht es Präsident Macron ähnlich. 7 Monate vor der Präsidentenwahl mehren sich die Proteste gegen die hohen Treibstoffpreise. So haben Fischer aus Marseille gestern und heute große Treibstoffdepots blockiert. An Tankstellen gibt es Vandalenakte, berichtet aus Frankreich Ernst Kernmeier.
26: Sie kommen in den frühen Morgenstunden und blockieren die Zufahrten zu Treibstofflagern am Mittelmeer. Gestern nahe Marseille, heute weiter westlich bei Montpellier. Eine Gruppe von rund 50 Fischern, die den Benzinmultis die Schuld an den hohen Spritpreisen geben. Für sie sei es unmöglich, noch rentabel zu arbeiten, sagt einer der Anführer. Gestern und heute hat die Polizei die Blockaden nach mehreren Stunden beendet. Frankreich zählt beim Spritpreisniveau derzeit zu den Spitzenreitern in Europa. Die Protestbereitschaft steigt. Vor der Präsidentschaftswahl im Frühjahr wird die Wiederbelebung der Gelbwestenbewegung heraufbeschworen, die vor 8 Jahren das Land teilweise lahmgelegt hat.
1: Und weiter geht es jetzt im Nachrichtenstudio bei Lorenz Wildner.
27: Der Belgier Peter de Caluwe wird ab Herbst 2027 neuer Intendant der Salzburger Festspiele. Das hat das Kuratorium heute bekannt gegeben. Die Besetzung des Postens war notwendig geworden, nachdem der Vertrag von Langzeitintendant Markus Hinterhäuser nach Unstimmigkeiten Ende März aufgelöst worden war. De Caluwe ist derzeit Generaldirektor der Brüsseler Oper. Bei einem Gebäudeeinsturz in der Stadt Gaza sind in der Nacht mindestens 20 Menschen ums Leben gekommen. Laut dem von der Hamas kontrollierten Zivilschutz sind noch rund 100 Menschen unter den Trümmern verschüttet. Die Rettungsarbeiten gestalten sich jedoch als schwierig, da es an schwerem Gerät mangle. Beim Absturz eines Kleinflugzeugs in den Schweizer Alpen sind 3 Menschen ums Leben gekommen. Das einmotorige Leichtflugzeug vom Typ Cirrus RR22 sei aus zunächst unbekannten Gründen gestern Nachmittag bei Leukerbad gegen einen Berg geprallt und abgestürzt, wie die Polizei heute mitteilte. Die Identifizierung der Opfer läuft noch. Belarus hat heute 25 Gefangene freigelassen, unter ihnen Menschenrechtler, Journalisten und Anwälte. Im Gegenzug haben die USA ihre Sanktionen gegen Belarus gelockert. Die USA gehen davon aus, dass in etwa einem Monat hunderte weitere Personen freigelassen werden. Der Vorarlberger Verpackungshersteller Alpla hat 2 neue Werke in der Türkei eröffnet. In die beiden Produktionsstätten in Izmir und Adana wurden insgesamt 30 Millionen Euro investiert. Sie sollen Lieferwege verkürzen und zusätzliche Kapazitäten in der Türkei schaffen, teilt das Unternehmen mit Hauptsitz in Hart mit. Ein kleines Dorf in England will offenbar nicht mehr britisch sein. Ein Großteil der rund 350 Einwohnerinnen und Einwohner von Piddington protestiert gegen die Unterbringung von Asylsuchenden. Unterstützt werden sie dabei von der rechtsextremen Partei Restore Britain. Zuvor hatte die Regierung Pläne veröffentlicht, das nahegelegene ehemalige Militärgelände Bicester für 10 Jahre in eine Asylunterkunft umzuwandeln.
1: Dankeschön und das Wetter, Thomas Wosterl, es breitet sich Regen aus.
7: In den nächsten Stunden wird der Regen in Vorarlberg, Nordtirol, Salzburg und Oberösterreich immer häufiger. Auch heftige Gewitter können dabei sein mit stürmischen Windböen. In der Nacht breiten sich Regen, Gewitter und starker Wind auch auf den Osten und den Süden Österreichs aus. Morgen am Donnerstag regnet es im Süden noch häufig. Im Großteil von Österreich wird der Regen aber am Vormittag seltener und zum Nachmittag hin können die Wolken zeitweise die Sonne durchlassen. Die höchsten Temperaturen morgen nur noch 14 bis 22 Grad.
1: Es wird kühler und mit diesen Aussichten verabschiedet sich Ihr Team des Abendjournals. Astrid Planck begleitet Sie weiter.
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10: Guten Abend. Der Sommer ist vorbei, Schulbeginn war schon in ganz Österreich und im Parlament geht die normale Arbeit auch wieder los. Am Montag gab es eine Sondersitzung zum Klimathema und heute wurde der Pilnacek-U-Ausschuss fortgesetzt. Deshalb heute hier auch bei uns eine Klartextdiskussion zur innenpolitischen Ausgangslage mit Annette Gantner, Journalistin bei den Oberösterreichischen Nachrichten. Guten Abend.
11: Guten Abend.
10: Mit Georg Renner, freier Journalist und Podcaster. Guten Abend.
12: Guten Abend.
10: Und Thomas Hofer, Politikanalyst. Guten Abend.
13: Schönen guten Abend.
10: Bleiben wir gleich im Parlament, wo wir dieses Gespräch auch aufzeichnen. Heute ist eben der Pilnacek-U-Ausschuss wieder aufgenommen worden. Welche Relevanz messen Sie diesem Ausschuss denn zu? Der zieht sich jetzt schon ungefähr ein Jahr hin und ich weiß nicht, ob jeder noch parat hat, worum es dabei eigentlich geht und welche Relevanz das hat.
12: Ich glaube, man sollte den öffentlichen Effekt dieses Untersuchungsausschusses nicht überbewerten. Es ist eine interessante, spannende Causa, wie Christian Pilnacek zu Tode gekommen ist. Aber die Smoking Gun, dass sich das irgendwie anders zugetragen hätte, als die offizielle Version das bisher festgestellt hat, nämlich dass es ein bedauernswerter Suizid war nach einer Alkoholfahrt, die hat sich nicht ergeben. Und ich glaube, daraus ergibt sich auch, dass das politisch sehr, sehr wenig Gewicht haben dürfte. Ja, es sind einige Schlampereien innerhalb der polizeilichen Ermittlungen zutage getreten, aber ich glaube, die große politische Causa wird daraus jetzt nicht mehr.
10: Stimmen Sie dazu?
13: Ich sehe es ähnlich wie der Kollege Renner, mit einem Zusatz vielleicht, dass es natürlich aus Sicht der FPÖ, die das inszeniert hat und initiiert hat, natürlich so ist, dass das schon in die Erzählung passt, wonach sozusagen das System korrupt sei, verkommen sei, alle unter einer Decke stecken etc. Und das ist vielleicht auch so zu sehen, dass es eine Art Ouvertüre ist dann für den nächsten U-Ausschuss, für die nächsten Volksbegehren, die da daherkommen. Also das ist schon eine sehr stringente Linie, wo man dann jeweils in den eigenen Kanälen natürlich die jeweiligen Zielgruppen, und das sind breite im Fall der FPÖ, schon bespielen kann.
10: Der nächste U-Ausschuss, der kommen soll zum Thema Corona-Aufarbeitung, Frau Gantner?
11: Ja, ich bezweifle, dass die mediale Öffentlichkeit das große Interesse hat, diese ganze Corona-Zeit wieder aufzuarbeiten. Es ist ja doch jetzt schon vorbei. ich höre von Abgeordneten, dass sie alles tun, nicht in diesen Ausschuss gehen zu müssen als Mitglieder. Aber die FPÖ, wie du sagst, wie der Herr Hofer sagt, es wird sicher Thema sein, dass das in den sozialen Kanälen wird das auf und ab gespielt. Das ist für die FPÖ ein ganz zentrales Wahlkampfthema auch gewesen. Damit hat sie neue Wählerschichten angesprochen und binden können. Und von dem her ist es der Parteilogik heraus sinnvoll, diesen Ausschuss jetzt doch durchzuführen.
10: Da haben Sie jetzt schon ein bisschen was vorweggenommen in Richtung FPÖ. Wir reden dann etwas später ohnehin drüber. Aber momentan möchte ich noch auf einen anderen Punkt kommen. Es liegen ja andere Themen auf dem Tisch. Stichwort Wehrdienstreform, die uns jetzt schon monatelang verfolgt oder begleitet. Aber es gibt noch immer keinen Entwurf, den dann die Oppositionsparteien auch prüfen und übernehmen könnten, weil es braucht ja zumindest eine der beiden Oppositionsparteien auch für eine Zweidrittelmehrheit. Wie schätzen Sie das ein? Bringt die Regierung das jetzt auf den Boden?
11: Es zeichnet sich ja ab, dass das unmöglich ist mit 1.1.2027, dass da irgendetwas in Kraft tritt. Jetzt wird eh schon der Juli irgendwie als Termin genannt. Ich finde es ja sehr fahrlässig, weil das sind junge Menschen, junge Männer, die darauf warten, was nächstes Jahr eigentlich ist. Müssen sie so lange zum Wehrdienst, kriegen sie dann dieses Gehalt, wie es mit Zivildienst. Es zeichnet sich ab, dass es wirklich schwierig wird, hier eine Oppositionspartei zu gewinnen. Herbert Kickl will ja ohnehin nicht, dass die Regierung irgendeinen Erfolg hat. Und die Grünen sagen, wir wollen, dass der Zivildienst nicht schlechter behandelt wird. Das lehnt wieder die Regierung ab. Also ich weiß noch nicht, wie die Regierung mit diesem Projekt umgehen wird, wie sie da herauskommen wird, wie sie da wirklich jetzt schnell zu einer Lösung kommen wird, weil sie ja nicht einmal selbst jetzt diesen Entwurf schon fertig gemacht hat.
13: Ich glaube, man kann es auch noch einmal in einem größeren Zusammenhang sehen. Ich bin ganz bei der Frau Kollegin, dass das natürlich eine Endlosgeschichte ist, wo es auch durchaus blamabel war vom Kanzler abwärts, wie das abgehandelt wurde, Stichwort, man macht eine Volksbefragung dazu etc. Und das hat dann alles nicht stattgefunden. Und es ist tatsächlich auch so, dass man sich intern, obwohl man diesen Minimalstkompromiss präsentiert hat, noch immer nicht einig ist. Da gibt es noch immer einige Gruppen in den jeweiligen Koalitionsparteien, die Dinge da anders sehen. Aber das, was die Botschaft generell an die Bevölkerung ist, ist, dass man ganz entgegen dem vergangene Woche ausgegebenen Motto, von wegen, das wird jetzt der Herbst der Ergebnisse, schon wieder nicht liefert, zumindest gefühlt. Ich sage jetzt nicht, dass bei der Regierung nie was gegangen ist, aber es versteht stärkt sich und es verfestigt sich der Eindruck, dass es da einfach Konfliktthemen zuhauf gibt und dass man eben gemeinsam kaum was auf den Weg bringt. Selbst bei einem solchen Thema, wo man eigentlich meinen möchte, dass das angesichts der sicherheitspolitischen Lage in Europa und darüber hinaus eigentlich eine Selbstverständlichkeit sein sollte, dass man sich da im Interesse Österreichs und im Interesse aller schon relativ rasch einigen müsste.
10: Den Herbst der Ergebnisse hat eben der Bundeskanzler ausgerufen im ersten Ministerrat nach dem Sommer. Ich sage jetzt nur ein paar Stichworte, bevor Herr Renner auch noch was zur Wehrdienstreform sagen darf. Die Sozialhilfe soll reformiert werden, ist jetzt mal ein Entwurf da, aber auch noch weit, glaube ich, von einer Einigung entfernt. Das Projekt Bundesstaatsanwaltschaft ist quasi zurück an den Staat genommen worden von der Justizministerin. Das Kopftuchverbot für unter 14-jährige Mädchen ist jetzt in Kraft, aber wir wissen, es wird zum VfGH gehen, Ausgang offen. Ja, also so wie Sie es jetzt gesagt haben, vieles wird nicht auf den Boden gebracht.
12: Ja, ich möchte das nur noch einmal unterstreichen, wie die Regierung hier ihre eigene Linie völlig konterkariert. Wir haben jetzt vor etwa 4 Wochen mittlerweile die Einigung gehabt auf das Dürrehilfepaket im Abtausch gegen das Klimagesetz. Kann man sagen, okay, Kuhhandel, aber immerhin hat man sich darauf geeinigt. Und das Klimagesetz, das ist ein Gesetz, das eigentlich seit 5 Jahren in der Vorbereitung liegt. Eigentlich müssten im jetzigen Umweltministerium, Landwirtschaftsministerium, alle Formulierungen, die da in Verhandlung waren, jemals längst in Schubladen liegen. 4 Wochen ist es her, dass diese Einigung groß verkündet wurde und nichts davon ist noch am Boden. Letzte Woche im Ministerrat war mal eine vage Ankündigung, ja, der Landwirtschaftsminister wird das demnächst in Begutachtung schicken. Stand jetzt ist noch nichts in Begutachtung. Die letzten Begutachtungsentwürfe sind von vor dem Sommer. Das ist eine wirklich blamable politische Arbeit.
13: Ich bringe noch ein Beispiel, das genau in diese Kategorie passt, die leidige Diskussion um die Gesundheitsreform. Auch da die Kluft zwischen Ankündigung und das, was bisher geleistet wurde. Angekündigt war eine Finanzierung aus einer Hand, die eine kleine Weltsensation gewesen wäre, zumindest in Österreich. Da hat man dann am 30. Juni ein Papier vorgelegt, wo man in Wahrheit zu großen Teilen den Status quo zementiert hat, wer wofür zuständig ist. Die nächste Arbeitssitzung nach diesem 30. Juni war vor rund 2 Wochen. Nur, dass wir einen Eindruck davon bekommen, wie viel Sand im Getriebe da eigentlich ist. Und da gibt es einfach sehr viele Anspruchsgruppen in eh allen beteiligten Parteien, vor allem in den beiden noch größeren, die da jeweils auf ihre Bereiche schauen, die sie nicht antasten wollen, seien es jetzt die Länder, seien es natürlich auch die Sozialversicherungsträger, wo man merkt einfach, wie schwach dann tatsächlich auch die jeweilige Führungsmannschaft in den Parteien ist und wie wenig durchsetzungskräftig.
11: Ja, man hat ja auch das Gefühl, es ist wieder ein bisschen so eine Rückkehr wie in so Zeiten von Schwarz-Rot, von diesen Koalitionen, die es schon gegeben hat. Es sind schon wieder diese Unsitten, dass man einander blockiert, dass man kaum macht der eine den Vorschlag, sicher dagegen ist. Zukunftsdepot war so ein Beispiel, das war in der Regierung paktiert. Der Bundeskanzler sagt es im ORF-Sommergespräch, die NEOS hätten es ja auch gerne selbst präsentiert. Umgehend sagt der Finanzminister, nein, so können wir das nicht machen. Man will nicht unbedingt die beste Lösung, sondern man will sie irgendwie selbst profilieren und gönnt eigentlich niemandem den richtigen Erfolg. Und das hat es eben bei Schwarz-Rot auch schon gegeben, oder Rot-Schwarz war es ja damals noch. Und das taucht jetzt wieder zunehmend auf. Und je schwächer dann die Parteien werden, desto mehr nehmen auch wieder die Machtkämpfe zu. Nehmen wir das Klimagesetz, wo in der ÖVP ja eigentlich die Streitpunkte waren, wo der Bauernbund und der Wirtschaftsbund sich nicht einmal gefunden haben. Also so wird Politik machen ja zunehmend schwieriger.
13: Man darf von der Grundaufstellung nicht übersehen, dass ein dritter Koalitionspartner nicht heißt, dass man 50% mehr Abstimmungsbedarf hat, sondern das ist tatsächlich ein exponentielles Wachstum. Das heißt, ich würde jetzt niemandem Faulheit vorwerfen, aber es ist einfach nahezu unmöglich, so scheint es jedenfalls, bei wesentlichen Themen da wirklich einen Konsens und sei es nur einer innerparteilich. Denn das, was jetzt gerade angesprochen wurde, trifft ja auch zu beim Thema Sozialhilfe. Das sind die ÖVP-geführten und auch das FPÖ-geführte Land, die Steiermark in dem Fall natürlich dagegen. Da will man keine Erhöhung in Richtung, schon gar nicht Wien, aber auch nicht auf einen gemeinsamen Satz. Das heißt, da kommt natürlich auch etwas daher, wo man sieht, dass die Regierungskoordinatorinnen und Koordinatoren einfach mehr Passagier sind als diejenigen, die eigentlich am Steuer sitzen, weil dann auch noch klarerweise 2027 die einzelnen Landtagswahlen beginnen und die Nervosität um ein Unendliches nach oben gehen wird, vor allem in jenen Parteien, die Landeshauptleute zu verlieren haben. Und dass das möglich ist, das haben wir in der Steiermark gesehen.
10: Bleiben wir noch beim Klima. Sie haben es ja angesprochen, dieses Klimagesetz, das jetzt angekündigt, aber noch nicht da ist. Eine Klimaexpertin hat es zuletzt dekorative Prosa genannt. Und die Grünen sind strikt dagegen oder finden es eben bei weitem nicht ausreichend. Und damit kommen wir zu der Sondersitzung, die jetzt am Montag stattgefunden hat im Nationalrat, eben zum Thema Hitzesommer, was lernen wir daraus und was macht die Politik, um das künftig irgendwie besser hinzukriegen? Da gab es eben eine Nationalratssondersitzung, die war durchaus lebhaft. Auffällig war, fand ich, dass sich zwar Grüne und die Regierungsparteien zum Beispiel nicht einig sind über dieses Klimaschutzgesetz, dass aber alle gemeinsam gegen die FPÖ aufgetreten sind in diesem Punkt. Ich möchte kurz was einspielen. Das sind kurze Redeausschnitte der FPÖ-Abgeordneten Susanne Fürst und ihres Parteikollegen Christian Hafenecker.
14: Trotz im Namen vom Klima eingehobenen Steuern wird es weiter den Klimawandel geben und trotz Zerstörung unserer Wirtschaft und zunehmend unleistbarer Energie. Ja, trotz all dem wird das Klima weiter unbeirrt seine Zyklen nachgehen, geradeaus oder im Slalom, wie es ihm passt. Der Benziner und der Diesel, den ich fahren werde bis an mein Lebensende, das ist für Sie eine dreckige CO2-Schleuder. Das ist aber Freiheit für die Bürger, aber damit können Sie halt nicht viel anfangen.
15: Niemand leugnet das Klima, genauso wenig wie irgendjemand von uns Corona geleugnet hat. Was wir aber hierher innen diskutieren, das sind diese angeblichen Maßnahmen, die Sie dem Ganzen entgegensetzen wollen. Und das ist der Punkt, wie zum Beispiel auch der Umstand, dass Sie schon wieder weiter dabei sind, Panik zu machen. Wir haben die Corona-Toten gehabt. Also jeder, der in der Corona-Zeit gestorben ist, war ein Corona-Toter. Und jetzt haben wir die Hitzetoten, die nach genau dem gleichen Maßstab gezählt werden, meine sehr geehrten Damen und Herren. Und da stellt sich schon die Frage, warum Sie diese Panikmache ständig hier betreiben.
10: Die FPÖ bleibt also hörbar bei ihrer Linie. Den Klimawandel gibt es nicht. Oder wenn doch, dann hat er nichts mit uns Menschen zu tun und schon gar nicht mit uns in Österreich. Das hat ihm alle anderen Parteien auf die Palme gebracht. Hören wir uns noch einmal etwas an. Hintereinander die Grüne Leonore Gewessler, den SPÖ-Abgeordneten Antonio Della Rossa, ÖVP-Klubobmann Ernst Gödel und den NEOS-Abgeordneten Michael Bernhard. Sie haben sich da alle auf Herbert Kickl eingeschossen.
0: Wenn wir mit Ihnen über die menschengemachte Klimakrise sprechen wollen, dann fangen Sie an von der Entstehungsgeschichte der Erde und von den Dinosauriern. Wissen Sie, was mir an dem Zugang so grantig macht? Ist die Verachtung gegenüber den Menschen, die da aus Ihren Worten trifft.
16: Ich verstehe es nicht, warum Sie es leugnen. Ich verstehe es einfach nicht. Es kann nur drei Gründe geben. Erstens, Sie wissen es besser, leugnen es aber, weil es nicht in Ihr politisches Geschäftsmodell passt. Zweitens, Sie stellen Interessen von Erdöl- und Erdgaslobbyisten und Ihren Gazprom-Freunden vielleicht über die Interessen der Menschen in Österreich. Oder drittens, Sie haben es tatsächlich nicht verstanden und gehen deshalb allen möglichen Verschwörungstheorien auf den Leim.
17: Klimawandel als Gotteslästerung zu bezeichnen, wie Sie es getan haben, Herr Klubobmann-Kickl, bei dem Sommergespräch, das ist schon eine ganz eigene Welt, in der Sie leben. Das kann, glaube ich, jemand nur einfallen, der den Sommer über hauptsächlich in einer sehr kühlen Luft am Berg verbracht hat und den Realitätsbezug zu den Menschen irgendwie verloren hat.
18: Herr Kickl, es mag sein, dass in der Klima- und Energiepolitik das Erwähnen von Dinosauriern eine Antwort für Sie ist. Für die Menschen in unserem Land, für die Betriebe reicht das nicht.
10: In dem Punkt waren also alle gegen Blau oder gegen Herbert Kickl unterwegs, mit vielen Anspielungen auf sein Sommergespräch im ORF, wo er eben die Erdgeschichte in Kurzfassung abgehandelt hat. Ist das eine Show der anderen Parteien, vor allem von den Regierungsparteien, oder ist das ernst gemeint, in zweit, dass die alle so sehr von der FPÖ?
12: Es ist natürlich von der FPÖ taktisch sehr, sehr geschickt, sich da als wieder mal alle sind gegen uns zu inszenieren und wir sind die Einzigen, die da auf eurer Seite sind. Aber rein pragmatisch, das Ganze ist natürlich eine riesige politische Show, rein pragmatisch ist es ganz klar, es gibt eine überwiegende Evidenz, dass unsere Verbrennung von diversen fossilen Brennstoffen ursächlich mit der Klimaveränderung zusammenhängt. Und einerseits müssen wir uns auf die Folgen dieser Veränderung einstellen, indem wir uns weitgehend anpassen, und andererseits haben wir uns gegenüber unseren anderen EU-Mitgliedstaaten und als EU gegenüber der UN verpflichtet, bestimmte Reduktionen beim Ausstoß von CO2 und anderen Treibhausgasen zusammenzubringen. Und natürlich, in einer Zeit, in der die Menschen von ganz vielen Krisen, von Migrationskrise, Finanzkrise, Rezession, weltpolitische Verwerfungen eh schon genervt sind und irgendwie mitgenommen sind und am liebsten sich ins kleine Hobbitheim zurückziehen würden. Man möchte nicht gern hören, die Gasheizung wird auch noch raus müssen oder die Ölheizung und der Verbrenner, den du dein Leben lang gefahren hast, das wird auch irgendwann nicht mehr gehen. Die Kunst der Politik ist es oder sollte es jetzt sein, zu sagen, okay, wir setzen uns einen bestimmten Zeitrahmen, in dem das alles zu schaffen ist, und schaffen das, weil man die Leute vielleicht nicht zwingen will, entweder über Förderungen oder gemeinsam mit der Wirtschaft, die ja auch klare Pläne gerne hat und haben möchte, in einem pragmatischen Rahmen, bis wann wir welche Ziele erreicht haben wollen.
13: Das, was die FPÖ macht, und das war ein sehr eingängiges Beispiel, das Sie gebracht haben mit dem Zuspieler, ist genau das, was ich vorher angesprochen habe. Nämlich die Hauptbotschaft ist, wir für die Freiheit gegen alle anderen, die für die Unterdrückung sind. Das war bei Corona so, mit der sogenannten Zwangsimpfung. Das ist bei der Migration so, mit dem sogenannten Bevölkerungsaustausch und dem viel besprochenen Begriff der Remigration. Das ist auch hier so, beim sogenannten von der FPÖ, nämlich Klimakommunismus, wo man sagt, so, jetzt müsst ihr euer Auto abgeben, jetzt müsst ihr sozusagen auf teure E-Autos und sonst was umsteigen, wenn überhaupt. Und das ist sozusagen die Welt, die die FPÖ wirklich gut aufgespannt hat, jetzt rein handwerklich gesprochen. Und in dieser Welt ist es natürlich logisch, dass man auch dieses Argument aufgreift und sagt, naja, was können wir eigentlich in Österreich machen? Ja, wir haben 0,% an den Emissionen weltweit. Es ist eigentlich vollkommen egal, was hier in Österreich passiert. Und das ist das, was der Herr Renner angesprochen hat, glaube ich, wesentlich, nämlich, dass von der Erzählung her und von der allgemeinen politischen Situation über Österreich hinausgehend eines unter Druck geraten ist, nämlich die Identität der Menschen. Und da rede ich nicht nur von der Migration, sondern auch von der ökonomischen Identität. In ökonomischen Druckzeiten gerät die unter Druck. Und das ist das, was die FPÖ versucht anzusprechen mit ihrer Botschaft, gehen wir zurück zu der besseren Welt, die es irgendwann mal gegeben hat, schauen wir, dass alles so wird wie früher und dann ist wieder alles gut. Dass das so nicht funktionieren wird, ist zwar klar, aber die anderen, die Regierung ganz konkret, hat einfach keinerlei Gegenerzählung. Und wenn ich die nicht habe, dann brauche ich mich nicht wundern, wenn es einfach so ist, dass die FPÖ da stetig in den Umfragen auch steigt.
10: Fügen wir schnell die aktuellen Zahlen ein. Eben, es gibt wieder eine neue Umfrage von vor ein paar Tagen. Demnach liegt die FPÖ in der Wählerpräferenz aktuell angeblich bei 38%, ÖVP und SPÖ bei 21 bzw. 15. Frau Gantner.
11: nochmal zu dieser Erlösererzählung, ich darf, wenn der Kickl kommt, dann ist wieder alles so wie früher und ich kann mit meinem Verbrennermotor fahren und durch die Welt fliegen und meinen Swimmingpool auffüllen, ohne dass ich mich schlecht fühlen muss. Die FPÖ hat es trotzdem geschafft, einerseits den Klimawandel ja irgendwie zu leugnen, aber jetzt, wie die Bauern diese Probleme gehabt haben und die Dürre die Bauern stark betroffen hat und jetzt 1 Milliarde Euro Schaden gehabt haben, haben sie sofort wieder sich umgedreht und gesagt, naja, die Regierung muss helfen, der Staat muss helfen, wir können unsere Bauern nicht allein lassen. Sie schaffen es selbst bei diesen Themen, dass sie dann doch wieder neue Zielgruppen versuchen anzusprechen. Und das finde ich bei der FPÖ immer wieder faszinierend, wie schnell sie die drehen. Einerseits leugnen sie alles und andererseits, wenn es dann Schäden gibt, sagen sie immer, der Staat wird das irgendwie richten.
10: Gut, die neue Linie ist jetzt, wir leugnen nicht den Klimawandel, wir leugnen nur das, was irgendwas mit uns als Menschheit zu tun hat. Nee. Mit dem CO2-Ausstoß. Mm-mm. Jetzt geht im angeblich in manchen Parteien die Panik schon um, weil nächstes Jahr ja wieder Wahlen bevorstehen in Oberösterreich und in Tirol. Und die Umfragedaten sind eben so, wie sie sind. Das sind zwei ÖVP-Länder und in beiden hat man große Angst vor den Zugewinnen der FPÖ.
11: Oberösterreich gibt es jetzt schon wieder Umfragen. Wir veröffentlichen demnächst neue. Es ist einfach ein massiver Vorsprung sichtbar von der FPÖ, offenbar in den Rohdaten. Es wird schwierig, das einzuholen für die ÖVP. Ich weiß auch nicht, wie das gelingen soll. Jetzt im Moment ist ein bisschen dieses Vorgehen, man schimpft auf den Bund. Subkutan laufen Überlegungen, ob man nicht im Bund einen Wechsel machen soll, einen personellen, um vielleicht einen positiveren Bundestrend zu erzeugen. Weil nur mit der Landespolitik allein wird es nicht gelingen, dass ich etwas verändere. Auch wenn der Thomas Stelzer sehr populärer Landeshauptmann ist. Also in diesem Thema sind jetzt eigentlich alle Landeshauptleute, egal ob rot oder schwarz, gefangen, dass da die FPÖ ohne großes Zutun aus den Bundesländern heraus eigentlich wächst und stetig nach oben geht, ohne dass wirklich die großen Termine vom Manfred Heimbuchner besucht werden, ohne dass er große Vorgaben irgendwie für die Politik macht und trotzdem schießt in den Umfragen nach oben. Und das schafft jetzt ziemlich einen Druck auch auf den Bund in nächster Zeit.
10: Was würde es für die ÖVP bedeuten, wenn sie tatsächlich Oberösterreich verliert?
13: Sie kann sich schlicht und ergreifend nicht leisten. Das ist ein ganz zentrales Bundesland. Und es ist ja nicht nur unter Anführungszeichen Oberösterreich und Tirol, sondern gleich um die Ecke biegen dann zu Beginn 2028 mit wenigen Monaten Abstand Niederösterreich, das Kernland schlechthin der ÖVP, dann Kärnten, dann Salzburg. Also da gibt es wahnsinnig viel, was am Spiel steht. Aber es ist diesmal schon um einiges zugespitzt. Denn das hatten wir noch selten, dass sich wirklich eine Partei, konkret die FPÖ, angeschickt hat, da ein Bundesland nach dem nächsten quasi einzuheimsen und abzuholen. Und insofern herrscht da bis zu einem gewissen Grad Panik. Das kann man nicht anders nennen. Und das wird sich, das zeigen jetzt schon die Reaktionen, wenn wir daran denken, wie die Gerüchte sofort in der SPÖ, das waren ja nicht die Medien ursächlich, sofort ins Kraut geschossen sind. Jetzt gibt es die Regierungsumbildung oder den Rücktritt von Vizekanzler Babler. Bei der ÖVP ist es nicht viel anders. Kommt Kurz zurück, übernimmt wer anderer, Hartmannsdorfer, sonst wer. Ich glaube schon, dass dieser Druck, je näher 2027 kommt und überhaupt, wenn es dann da ist, dass sich das irgendwie beruhigt, das wäre ein kleines Wunder oder ein großes eigentlich, dass sich da 2027 sich das auf die eine oder andere Art spätestens entladen wird. Entweder in einer parallelen, möglicherweise sogar Regierungsumbildung. Also da merkt man einfach, wie ungesteuert und wie hilflos eigentlich die jeweiligen Parteizentralen unterwegs sind. Und bei beiden ehemaligen Großparteien, SPÖ wie ÖVP, gibt es eines nicht mehr, was sie lange hatten, nämlich ein Zentrum, also eine Machtbasis, wo das entschieden wurde. Man merkt bei beiden Parteien, dass das vollkommen ungesteuert dahin wabert quasi diese Diskussion. Aber irgendwann einmal wird sie sich entladen. Wir sehen jetzt schon die Vorboten in die Richtung.
10: Aber würde denn der Austausch von Personen an der Spitze etwas ändern?
13: Allein sicher nicht.
12: Genau das wollte ich gerade sagen. Was mir an diesem Ganzen fehlt, ja, der Druck steigt in den Parteien. Das ist merkbar in jedem Gespräch, das man mit Vertreterinnen und Vertretern von diesen Parteien führt. Aber es fehlt halt auch irgendwie der Plan B, die Alternative, was man macht. Weil was will man machen? Einen fliegenden Wechsel und Herbert Kickl jetzt mitten in der Legislaturperiode zum Kanzler machen, gerade nachdem man die ganzen Sparpläne beschlossen hat? Herbert Kickls große Positionen und Pläne werden sich gegenüber den Verhandlungen, die ja erst etwas mehr als ein Jahr her sind, den Regierungsverhandlungen zwischen ÖVP und FPÖ, nicht radikal geändert haben.
13: Und er würde es auch nie machen.
12: Es ist ja momentan sehr unangenehm zu reagieren. Oder will man in eine Neuwahl gehen bei den Umfragewerten im Bund, das schaue ich mir an, wo man dann definitiv auf der Oppositionsbank landet, beziehungsweise aus der Regierung sicher draußen ist.
10: Wobei, da gibt es auch die Ansicht, man tauscht lieber noch früher jemand aus oder lässt die Koalition lieber noch früher platzen, weil dann stürzt man nicht ganz so tief ab wie vielleicht ein halbes Jahr später.
13: Ist das sehr, sehr defätistischer Ansatz, aber ja, die Diskussion gibt's. Weil tatsächlich, wie Sie sagen, gibt's das Gerücht, dass man sagt, naja, wenn dann der einst Kurz kommt, und davon gehen viele aus, dass er möglicherweise mit einer eigenen Liste antreten könnte, nur herzugehen und zu sagen, na, verlieren wir lieber jetzt die, wie viel auch immer, 5, 6, 7 Prozentpunkte und sind dann halt Junior Partner des Herrn Kickl, oder können wir vielleicht in 3 Jahren davon ausgehen, dass wir nur noch einmal so viel verlieren oder gar mehr. Das ist halt eine unglaublich defensive Situation und das ist insgesamt bezeichnend für die österreichische politische Landschaft, für alle Parteien, dass man wie in einem kleinen Universum, ja, die jeweiligen Parteien alle um die blaue Sonne kreisen und es dreht sich immer alles um die FPÖ, um eine größere Nähe, wenn man Positionen übernimmt oder eine größere Ferne von der FPÖ. Aber dass man sich selber überlegt, was man will und wohin man ziehen will, auch gemeinsam als Regierung, so wie vorher gemeint, mit keiner vorhandenen gemeinsamen Erzählung. Das überlegt sich keiner. Das wäre aber vielleicht auch ein Ansatz, um einmal rauszukommen aus quasi dieser Sackgasse, wo gefühlt immer alles zugunsten der Freiheitlichen läuft.
11: Die großen Parteien sind mittlerweile ja zersplittert in Einzelteile. Es gibt ja nicht mehr diese Machtzentren, diese Allianzen, wo man sagt, jetzt kommen alle SPÖ-Landeschefs zusammen und treffen eine Entscheidung. Die kommen nicht einmal noch zusammen, weil sie es überhaupt nicht mehr untereinander verstehen. Das ist ja schon ein Trauerspiel in Wirklichkeit, was da in der SPÖ läuft. Und auch in der ÖVP, wo man früher immer gesagt hat, ja, Niederösterreich, Oberösterreich, Steiermark, die drei Großen, die bestimmen, das ist ja auch längst vorbei in Wirklichkeit. In Österreich funktioniert mittlerweile nicht einmal nur die Sozialpartnerschaft seit dem Wechsel an der Spitze der Wirtschaftskammer. Und Herbert Kickl schafft es, durch das das halt sehr erfolgreich ist jetzt in den Umfragen, seine Partei hinter sich zu sammeln und dadurch halt Macht auszustrahlen, obwohl er es ja gar nicht hat.
10: Und die heutige kurze Aufregung um die SPÖ, um diese eben angebliche Geheimsitzung und so, das war ein Sturm im Wasserglas?
11: Also, es gibt viele, die im Hintergrund sich Gedanken machen, wie können wir es ändern. Dann gibt es wieder Einzelspieler, die vielleicht ein paar Menschen hinter sich wissen in der Partei, wie ein Christian Kern oder ein Zeiler, den kaum noch jemand kennt oft in der Partei. Aber die Überlegung natürlich, in einem Babler wegzunehmen, also als Vizekanzler abzusetzen, das könnte die Partei schon gemeinsam machen. Dafür braucht man nicht irgendwie ein aufwendiges Statut, das kann man in die Sitzungen leichter durchsetzen. Und dann hätte man vielleicht jemand anderen, der die Stimme nach außen ist. Und das ist ja auch ein Kritikpunkt, dass Andreas Babler die Leute nicht gern zuhören, dass er Themen nicht richtig bringt. Und von dem her war das jetzt kein Sturm im Wasserglas. Es gibt Überlegungen, aber auch in der SPÖ gibt es nicht diese leichte Lösung. Wer ist der, der nachfolgt? Wer will das überhaupt übernehmen? Wie macht man das alles? Und ja, als Parteichef kann man sowieso schwer aushebeln, weil einfach dieses Mitgliederstatut mit einer Mitgliederbefragung, die dann nötig wäre, ist absolut schwierig gestaltet, dass wir jetzt einen Parteichef absetzen der SPÖ.
10: Dann habe ich schon die letzte Frage an Sie. Wo könnte denn die Regierung jetzt einen Ausweg finden oder doch positiv punkten? Was müsste sie tun, vielleicht heuer im Herbst noch, damit sie wieder in ein besseres Fahrwasser kommt?
13: Ich will jetzt auch nicht defätistisch klingen. In dieser Konstellation, unter diesen Vorzeichen, kann ich mir schwer den einen Knopf vorstellen, wo man draufdrückt und sagt, das ist alles gut. Ich glaube, das Problem hat begonnen bei Regierungsbildung, dass man gesagt hat, die einzige Erzählung, die man hat, ist, dass man nicht Herbert Kickl ist. Man hat dem nicht diese gemeinsame Erzählung, so schwer das auch gewesen wäre. Das ist keine einfache Geschichte. Es ist ja nicht auf Österreich beschränkt, dass Regierungen in den Seilen hängen. Aber wenn man diese gemeinsame Erzählung, wenn man sich nicht auf 5, 6, 7 konkrete Punkte einigt und sagt,
10: ich glaube, es gibt ja ein Regierungsprogramm.
13: Ja, aber Frau Blank, ganz ehrlich, Frau Blank, schauen wir es uns an. Das war damals, so anachronistisch das klingen mag, in der Eile ja, zusammengestoppelt, sage ich mal. Ich weiß schon, nach einer sehr langen Verhandlungszeit, aber zuerst ist einmal die Dreierkonstellation gescheitert. Dann haben Blau und Schwarz oder Türkis verhandelt, ist auch gescheitert. Und dann war der Druck der Öffentlichkeit da und dann hat man halt das, was man irgendwie hatte, zusammengewürfelt. Aber eine gemeinsame Geschichte, eine gemeinsame Basis, die für 5 Jahre reicht, ist das beileibe nicht. Und was eben komplett fehlt, ist das, dass man sagt, okay, wir verlangen jetzt der Bevölkerung einiges ab. Dazu sollten wir aber auch vorangehen. Und das Zweite, was fehlt, ist eine klare, ich sage das böse Wort in der österreichischen Innenpolitik, Vision, wie dieses Land in 15 Jahren dastehen soll. Ich glaube, die Leute verstehen, wenn man sagt, okay, jetzt braucht es einmal eine Zeit der Budgetsanierung, da wird es jetzt einmal härter, aber in 10 Jahren stehen wir dort. Und das kommuniziert keiner. Es hat keiner das Gefühl in der Bevölkerung oder kaum jemand, dass da jemand in der Regierung am Steuer säße.
10: Herr Renner?
12: Ich würde mich dem weitgehend anschließen. Ich meine, was ich von der Regierung erwarten würde, wäre jetzt die nächsten Monate einfach handwerklich solide Arbeit, wo nicht die Justizministerin sagt, nachdem ihr Entwurf der Bundesstaatsanwaltschaft in der Begutachtung verschmissen wird, dass sie sich nicht hinstellt und sagt, ah, ich wollte das eigentlich eh nie, das war alles nur von der ÖVP. Das ist einfach handwerklich schlechte Arbeit, wenn ich mal gegenseitig ausrichte. Gibt es von der anderen Seite genauso, wenn der ehemalige Clubobmann der ÖVP der SPÖ ausrichtet, was er von ihrem Sozialhilfevorschlag alles nicht hält. Also solide Arbeit. Ich meine, natürlich, ja, die Pflanzen der Regierung, die Bäume werden nicht in den Himmel wachsen. Das sieht man auch im internationalen Umfeld. Es ist eine herausfordernde Situation, diese Republik zu sanieren. Das darf aber keine Ausrede sein, diese Arbeit gar nicht erst anzufangen.
11: Ja, man braucht schon diese Erzählung der Zukunft, wir sind jetzt alle konfrontiert mit dieser KI. Wer stellt sie hin und hält eine maßgebliche Rede, was das für uns bedeuten wird, für die Arbeit im Land, für die Menschen im Land, was wird sich alles verändern? Wir haben einfach nicht mehr diese Visionäre in der Politik im Moment. Und die Arbeit, dieses Kleinteilige, was jetzt passiert, da fehlt auch die Erzählung, was schaffen wir da gemeinsam, was machen wir gemeinsam. Es bräuchte im Hintergrund ein bisschen so diese Techniker der Macht, diese Kommunikationsmenschen auch, die Themen aufbereiten. Und da fehlen vielleicht auch die Charaktere in der Politik, die das können.
10: Jetzt muss ich doch eine letzte Frage noch nachschieben, aber Herrn Hofer, Sie haben kurz die NEOS erwähnt, dass die das Regieren natürlich noch komplizierter machen als dritte kleine Partei. Aber wie stehen die insgesamt da und sind die Grünen die Profiteure der Situation oder auch nicht?
13: Ja, aber die Grünen sind natürlich auch die Profiteure der Situation in der SPÖ, nicht? Das war auch bis zu einem gewissen Grad so zu erwarten. Die Grünen haben ja auch in Regierungszeit gelitten und die SPÖ hat relativ davon profitiert. Natürlich ist es für die NEOS auch eine ganz, ganz schwierige Situation. Also ich erwarte dann kommendes Jahr, abhängig natürlich davon, ob man es in Landtag geschafft oder nicht, derzeit schaut das schwierig aus, schon auch eine Diskussion, ob nicht die NEOS zur Bewahrung ihrer DNA irgendwann einmal vielleicht auch diese Regierung verlassen sollten. Das ist jetzt noch nicht da in der Öffentlichkeit. Das ist eher etwas, was noch in den Hinterzimmern diskutiert wird. Aber natürlich besteht auch hier die Gefahr, weil eben der Schaden an der Reform-DNA der NEOS schon da ist, dass sich das zuspitzt. Vor allem dann eben, wenn man Wahlerfolge, die man auch braucht, wie ein bisschen Brot, da geht es den NEOS nicht anders wie anderen Parteien, sollte man die eben nicht einfahren.
10: Dann sage ich danke an Thomas Hofer, an Annette Gantner und an Georg Renner. Dankeschön. Morgen hören Sie im Journal Panorama anlässlich des Internationalen Tages der Demokratie. Der war nämlich gestern. Wie sehr ist diese Demokratie unter Druck? Und für heute sagt Astrid Blank, danke im Namen ihrer Gäste und der Technik. Auf Wiederhören.
3: 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Guten Abend. Österreich hat ambitionierte Klima- und Energieziele und die muss es auch erreichen, um die sogenannte Erneuerbaren-Richtlinie der EU national umzusetzen. Dazu wurde im Juni vom Nationalrat das Erneuerbaren-Ausbaubeschleunigungsgesetz beschlossen. Dass auch die christlichen Kirchen in Österreich zunehmend auf erneuerbare Energien und Nachhaltigkeit setzen, zeigt etwa das Beispiel der evangelisch-lutherischen Kirche. Maria Harmer.
19: Die Energiegewinnung müsse nachhaltig umgebaut werden, um negative Auswirkungen auf das Klima zu reduzieren und um das System klimafit zu machen, sagt Dietmar Kanatschnik. Der Beauftragte für Klimavorsorge und nachhaltige Entwicklung der Evangelischen Kirche AB in Österreich hält fest.
20: Als evangelische Kirche haben wir im Sinne unseres Klimaschutzkonzepts bereits zur Gänze auf Ökostrom umgestellt und sind auch an vielen erneuerbaren Energiegemeinschaften beteiligt.
19: So zum Beispiel am größten Balkonkraftwerk Österreichs, Das sind derzeit insgesamt 112 kleine Solaranlagen, sagt Kanatschnik. Er kritisiert die Streichung der Förderung dieser kleinen PV-Anlagen ab 2027 und fordert den Ausbau der Windenergie, insbesondere in den westlichen Bundesländern. Neben der Produktion sei die Speicherung ein wesentlicher Bereich.
20: Da geht es vor allem um Sonnenstrom. Es geht darum, dass Sonnenstrom nicht nur produziert wird, sondern möglichst zeitlich gleich verteilt wird. Wir begrüßen die Förderung der Speicherinfrastruktur und werden auch im Rahmen der Evangelischen Kirche im nächsten Jahr eine Aktion zur Anschaffung von Speichern durchführen.
19: Neben zahlreichen weiteren Maßnahmen forciert die Evangelische Kirche in Österreich auch den Umstieg auf LED-Lampen sowie auf Elektroautos als Dienstfahrzeuge. Ziel ist, bis 2035 die Klimaneutralität zu erreichen, bekräftigt der Beauftragte für Klimavorsorge und nachhaltige Entwicklung der Evangelischen Kirche ABI in Österreich.
3: Berichtet Maria Harmer. Die katholische Bischofskonferenz der USA hat derzeit 268 aktive Mitglieder. Nur zwei sind Afroamerikaner. Einer von ihnen ist Robert Paul Boxey. Er wurde erst kürzlich zum Weihbischof von Washington ernannt. In einem Interview mit dem Catholic News Service hat er über seine Erfahrungen mit Rassismus in seiner Kirche gesprochen. Martin Groß berichtet.
2: Robert Paul Boxey hat die Harvard Law School absolviert und zunächst als Anwalt in Washington gearbeitet, bevor er Theologie studierte und Priester wurde. Seit Juli ist der 46-Jährige nun das jüngste Mitglied und der zweite Schwarze im Kreis der aktiven Bischöfe der drittgrößten katholischen Bischofskonferenz der Welt.
5: Warum gibt es so wenige? Die kurze Antwort ist Rassismus.
2: Es sei kein Zufall, dass etwa fast ausschließlich weiße Heilige in den Kirchen gezeigt würden und dass lange Zeit schwarze Männer in den Priesterseminaren vieler US-amerikanischer Diözesen gar nicht zugelassen worden seien. Und Boxey erzählt davon, dass in seinem Priesterseminar ein Mitstudent eine Südstaatenflagge der Konföderierten hängen hatte, in den USA heute ein Symbol für Sklaverei, Rassismus und weiße Vorherrschaft. Nach seiner Ernennung gab es Stimmen, die meinten, er sei nur wegen seiner Hautfarbe Bischof geworden.
6: Some people may

0: dass der Papst erkannt hat, dass die Stimme der schwarzen katholischen Community mit am Tisch sitzen muss. Und wie könnte man dieser Stimme besser Gehör verschaffen als durch einen schwarzen katholischen Bischof?
1: Nach Angaben des Pew Research Center identifizieren sich rund 5% der US-Katholiken als Schwarze. Das sind rund 3 Millionen Menschen.
2: Berichtet Martin Groß. Und nach einer rund einjährigen Generalsanierung hat heute am späten Nachmittag der offizielle Festakt zur Wiedereröffnung des Wiener Stadttempels stattgefunden, der größten Synagoge Österreichs in der Wiener Seitenstettengasse. Einen ausführlichen Bericht dazu können Sie unter anderem morgen hier in Religion aktuell hören. Und das war davon die heutige Ausgabe mit Andreas Mittendorfer.
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0: Ja, also so könnte man schreiben. Was brauchen wir für ein Hörspiel?
1: Ein Hörspiel ist eine aufgenommene Geschichte mit Geräuschen.
2: Zum Beispiel Schreie, Schritte, Tür zuknallen.
0: Und Musik. Dann Mikrofone, Aufnahmegeräte, ein Schnittprogramm. Was noch? Ach ja.
1: Wir sind die Modellschule Graz, so sind die nächsten Tage bei Radio Helsinki.
0: Die Schülerinnen und Schüler, die mit all ihrer Fantasie und Spontanität diese Hörspiele produzieren. Eine Making-of-Gruppe hat auch nachgefragt, wie das war, Hörspiele zu machen. Aber hört selbst in der nächsten halben Stunde.
3: Ladies and Gentlemen, welcome. Here we go.
4: Guten Tag, mein Name ist Boris Gasselbauer. Wir sind von der 3. Klasse Modellschule. Wir haben in 4 Gruppen Hörspiele gemacht und die werden Sie gleich zu hören bekommen.
5: Ein Mord im Freibad. Eine Geschichte von der Modellschule Graz. Gelesen von Hemma, Marie, Vita, Emilia und Helena. Die pralle Sonne scheint auf Lilis Rücken, während sie mit ihrer besten Freundin im Freibad im Gras sitzt.
6: Schon wieder Donnerstag. Der Schwimmkurs meiner kleinen Schwester ist im vollen Gange. Überall kleine, nervige Kinder und ihr lautes Gekreische. Gott sei Dank bin ich nicht alleine. Meine beste Freundin sitzt neben mir und wir quatschen über unser Hauptthema. Jungs.
7: Wie findest du eigentlich Jonas?
6: Den findest du süß?
7: Ja, nicht so süß wie Lukas.
6: Hast du gerade Lukas gesagt?
7: Nein.
6: Also wenn du auf meinen Freund stehen hättest, dann gäbe es Krach.
5: Langsam steht Lilly auf, packt die Sachen von ihrer kleinen Schwester ein und sagt zu Miriam.
6: Ich gehe mich schon mal umziehen und nehme meine kleine Schwester mit. Kannst du mir dann die restlichen Sachen mitnehmen?
7: Klar.
5: Dann zieht Lilly ihre kleine Schwester aus dem Wasser, gibt ihrem Freund schnell einen Kuss und verschwindet in der Umkleidekabine.
7: Endlich. Perfekter Zeitpunkt, um die Drogen in die Flasche zu geben. Hoffentlich macht sie irgendwas Unüberlegtes. Am besten wäre natürlich, wenn sie sich selbst umbringt. Dann gehört Lukas endlich mir ganz alleine.
5: Miriam betretet die stickige Umkleidekabine. Ihr Herz pocht vor Aufregung. Schließlich wird ihre beste Freundin wegen ihr gleich unter Drogen stehen. Kurz bleibt Miriam stehen. Dann geschieht es. Sie reicht die Sachen mit der vergifteten Flasche durch die Kabinentür und sagt,
7: hier sind deine Sachen. Ich mache mich dann mal auf den Weg nach Hause.
6: Okay, danke. Tschüss.
5: Es ist passiert. Lilly haltet die Flasche in der Hand, öffnet sie, nimmt einen Schluck. Miriam bleibt vor der Tür stehen und zweifelt an dem, was sie gerade angestellt hat. Dann läuft sie los. Nach Hause. Lilly merkt ein mulmiges Gefühl. Sie wird auf eine unbeschreibliche Art aggressiv. Sie schnappte ihre Schwester, stellte sie in den Gang von den Kabinen. Da kam Lukas. Sie wird so wütend auf ihn. Er will sie küssen, doch sie schnappt seinen Hals und fängt an, ihn zu erwürgen. Er schnappt nach Luft, doch es ist zu spät. Er fällt zu Boden und sein Herz hört auf zu schlagen.
6: Was habe ich gerade getan? Ich muss schnell weg von hier. Komm, Hanna.
8: Hallo, hier spricht Mrs. Jones aus der Polizeizentrale.
9: Hallo, hier spricht Hildegard Schmidt. Ich bin gerade dabei, die Kabine im Freibad zu putzen und ich bin ganz aufgeschmissen.
8: Warum? Was ist denn passiert?
9: Hier liegt eine Leiche am Boden. Sie sieht so aus, als wäre sie erwürgt worden.
8: Kennen Sie die Person, die erwürgt worden ist?
9: Ja, das ist der Bademeister, mein Kollege. Er ist nur als Ersatz hier gewesen.
8: Okay, wir kommen sofort und schauen uns das an.
5: Mrs. Jones ist im Freibad angekommen. Sie trifft die Putzfrau, die ganz aufgeregt beim Eingang wartet.
10: Gut, dass Sie so schnell kommen konnten.
8: Okay, bitte zeigen Sie mir mal die Umkleidekabine.
9: Hier liegt der Lukas. Er war doch so ein netter Junge. Wer hat ihm das nur angetan?
8: Haben Sie ihn heute mit anderen Personen gesehen?
9: Ja, heute war seine Freundin Lilly da. Sie ist jeden Donnerstag mit ihrer kleinen Schwester da, weil sie hat Schwimmkurs. Manchmal ist auch ihre beste Freundin mit dabei.
8: Vielen Dank, Sie haben mir echt weitergeholfen. Ich werde gleich zu denen nach Hause fahren und sie ausfragen, ob sie was wissen.
11: Hallo, wer sind Sie?
8: Hallo, ich bin Mrs. Jones von der Polizeizentrale. Ich muss deine Schwester und dich etwas fragen. Darf ich reinkommen?
11: Ich darf keine fremden Leute ins Haus lassen.
8: Wo ist deine Schwester?
11: Die ist nicht da.
8: Und deine Eltern?
11: Die sind auf Geschäftsreise.
8: Ich will euch wirklich nichts tun. Ich will nur helfen. Ich muss euch nur etwas fragen.
11: Nur wenn sie meiner Schwester nichts tun.
8: Ich versprech's. Also du bist ganz allein? Und was sind das dann für Geräusche?
11: Das... Ich weiß nicht, was sie meinen.
8: Da ist irgendjemand eingesperrt.
11: Was? Nein!
8: Lass mich mal durch.
7: Sie macht die Tür auf. Dort findet sie die völlig verängstigte Lilly.
8: Was machen Sie denn da? Wer hat Sie gefesselt? Ach so, Sie können ja nicht reden.
7: Sie entfernt das Tuch, was in ihrem Mund steckt. Lilly spuckt zuerst. Dann gibt sie komische Laute von sich. Sie verdreht die Augen und schreit herum. Mrs. Jones dreht sich zu Hannah um. Hannah rinnen die Tränen über die Wangen.
8: Und du bist ja ganz sicher, dass du mir nichts sagen willst?
11: Nein.
8: Ich werde nichts mit deiner Schwester machen. Ich muss nur wissen, was hier los ist.
11: Na gut, nur wenn sie es wirklich versprechen.
8: Ich verspreche es.
11: Ich war gerade dabei, meine Schuhe zu binden. Da hörte ich plötzlich einen Schrei. Ich renne zur Tür. Was passierte da nur? Bei offener Tür stehen geblieben und sah etwas ganz Schreckliches. Etwas, was mir noch nie passiert ist. Ich sah meine Schwester, die ihren Freund Lukas erwürgte. Ich sah sein Gesicht. Es wurde immer blasser. Ich wollte fragen, was sie da macht. Doch es war schon zu spät. Er lag dort am Boden. Ich hatte zum ersten Mal in meinem Leben Angst vor meiner Schwester. Sie war auch so komisch, als sie aus der Kabine rausging. Merkte ich schon, dass etwas nicht stimmt. Ich glaube, sie war high.
8: Nimmt sie öfters Drogen?
11: Nein, sie trank vorher so ein komisches weißes Wasser. Das war in unserem Sack drinnen, den uns Miriam brachte.
8: Okay, jetzt ist mir alles klar.
11: Aber bitte nehmen Sie mir meine Schwester nicht weg. Sie ist alles, was ich habe.
7: Mrs. Jones sagte nichts mehr und ging wieder zu Lilly.
11: Lukas ist tot.
12: Was? Nicht Lilly?
11: Was? Hast du Lilly gesagt?
12: Nein.
8: Sie sind nun auch verhaftet, weil Sie Lilly Drogen in ihr Wasser gegeben haben.
12: Nein, das war ich nicht. Lassen Sie mich sofort wieder los.
11: Es tut mir so leid, Hannah. Ich kann nichts dafür. Nein, Lilly, warum tust du mir so etwas an?
7: Ich sehe, wie meine Schwester ins Auto geschubst wird. Die Autotür zugeknallt wird, der Fahrer die Motor anmacht und wegfährt. Nach ein paar Sekunden realisierte ich, dass meine Schwester nun im Gefängnis ist. Vor einer Sekunde auf die anderen stiegen mir Tränen in die Augen. Ich wusste doch nicht, dass sie mir weggenommen wird.

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3: Seite 365 im Buch. Irgendein Freiwilliger, der die letzte Stunde wiederholen möchte. Niemand.
4: Peter hob zaghaft seine Hand. Ein unangenehmes Gefühl beschlich ihn.
3: Ein Freiwilliger. Peter, komm bitte her. Bei Fuß.
4: Das hämische Grinsen des Lehrers verriet Peter, dass er ganz genau wusste, warum er seine Hand gehoben hatte. Langsam machte Peter Ansätze, sich zu erheben. Als er endlich aufstand, um seine ersten unsicheren Schritte auf die Tafel zuzumachen, fühlte es sich so an, als wären alle Augen auf ihn gerichtet. Was auch so war.
3: Peter, schreib mir doch bitte die ersten 30 Nachkommastellen von Pi auf die Tafel.
2: Haben wir das überhaupt gelernt?
4: Langsam griff er nach einer Kreide. Seine Hände zitterten, als er wahllos Zahlen auf die Tafel kritzelte. Peter legte sie ab und ein wenig Kreidestaub bröselte auf den Boden. Gebannt starrte er in das ernste Gesicht seines Lehrers. Er notierte sich etwas auf seinem Block.
5: Sicher Minus, das hat er nicht geschafft.
3: Okay, danke Peter, setz dich.
4: Peter setzte sich wieder auf seinen Platz zurück. Zwei Reihen hinter ihm begannen seine Schulkollegen sofort zu tuscheln.
2: Ich hab geschlafen, was ist los?
3: Peter hat verkackt.
6: Ist ganz toll und mutig zur Tafel gegangen und hat die ganzen...
7: Ja, wir wissen, dass du in ihn verliebt bist. Musst du nicht weiter.
6: Nein, überhaupt
3: nein,
6: nicht.
3: Gar nicht. Und wieso hast du dann bitte 3 Bilder mit deinem Zimmer hängen?
6: Die hat mir meine Oma geschenkt.
7: Deine Oma.
3: Deine Oma genau. Schenkt dir Bilder von deinen Klassenkameraden zum Geburtstag.
6: Genau, ja.
3: Okay.
7: Egal.
3: Gib mir bitte das Buch, ich muss nachschauen, ob es richtig ist.
7: Es ist ganz sicher falsch. Wie soll das richtig sein? Das haben wir nie gelernt.
6: Aber er ist so hochbegabt, er ist so schlau und...
7: Ja, Peter und schlau.
6: Stimmt ganz... Ja, er ist voll schlau.
4: Wir wissen alle, dass er dumm ist.
8: Wunder, es ist vollkommen falsch.
6: Ich meine,
8: nicht mal das Komma ist richtig gesetzt.
6: Ja, pff, das steht wahrscheinlich im Buch falsch.
7: Genau, im Mathebuch.
4: Genau. Also, ich habe alles ganz genau von hinten gesehen. Du hast geschlafen.
6: Sorry?
4: Du hast in der Nase gebohrt.
6: Hä, stimmt überhaupt nicht.
4: Und du bist hässlich.
7: Du meinst...
3: Viel hässlicher als ich.
6: Oh, die sind beide
3: dumm.
6: Bist du da? Das ist
7: Gott.
4: Also, lies doch einfach ein.
3: Oh, Alter.
6: Voll hässlich. Leute, ihr habt beide den IQ von einer Klobürste.
3: Okay, jetzt gibt's Krieg. Geh weg. Krieg. Nein.
6: Leute, seid leise. Ich will schlafen, okay?

0: Es ist Spätsommer, der 30. Januar 1999 und die rotbraunen Blätter fallen bereits auf die frisch aufblühenden Gänseblümchen. Meine drei Freunde und ich bereiten uns auf einen der schlimmsten Tage unseres Lebens vor, die letzte Mathe-Schularbeit.
1: Was ist das denn für eine bescheuerte Übung? Mann, ich verstehe Mathe einfach nicht.
2: Mathe? Ich habe für Englisch gelernt.
3: Leute, ihr seid echt doof. Mathe ist total einfach.
1: Ach ja, was ist denn 1 plus 1?
3: 3.
0: Hey Leute, hier in der Zeitung steht, dass ein Psychopath im Wald neben unserer Schule herumläuft.
1: Psychopath? Was? Ich kriege die Krise. Das kann doch nicht sein.
0: Hast du etwa Angst?
1: Ich hab Angst. Ein Psychopath, der ist doch nur so eine kleine Fliege. Die mache ich doch locker fertig.
0: Wenn wir ihn schnappen würden, könnten wir die Helden der Schule sein. Ich könnte Klassensprecher werden. Vielleicht sogar Schulsprecher.
2: Wohl eher Putzfrau.
3: Aber ernsthaft, Leute. Ein Versuch wäre es doch wert, ihn zu schnappen. Ich meine, ich könnte mir wahrscheinlich sogar die neuen Schuhe kaufen.
1: Simon, du bist echt bescheuert.
0: Um 9 Uhr abends.
3: Julia, kommst du nicht mit?
2: Nee, ich geh jetzt noch heftig auf die Toilette.
0: Na dann los. Gerade eben sind wir im Wald angekommen. Der Wind heult durch die hohen Tannenwipfel und es ist so kalt, dass uns der Frost für mich durch Mark und Bein geht.
3: Jungs, mittlerweile ist mir das nicht ganz geheuer. Was ist, wenn der Typ ganz in der Nähe ist und uns alle umbringen will?
1: Voll easy. Ich hau dem einfach eine rein. Dann ist es sowieso gleich K.O.
4: Ah, was war das? Wir werden alle sterben! Ah, Hilfe!
0: So viel dazu.
3: Okay, jetzt habe ich echt Angst. Wir sollten umkehren. Das ist gefährlich.
0: Nein, wir müssen diesen Typen finden. Sonst lacht Julia uns aus und wir niemals Helden sein.
1: Genau. Außerdem habt ihr mich. Und ich habe keine Angst.
0: Kommt, Leute, wir müssen weiter. Obwohl ich befürchte, dass dies der schlimmste Fehler unseres Lebens sein könnte, stellt euch meine Neugier noch tiefer in den Wald hinein.
3: Oh Gott, wir werden alle sterben. Habt ihr das gehört? Oh nein, da war es schon wieder.
1: Simon?
3: Ja?
1: Hör auf, dich an mir festzuklammern. Lass meinen Arm los.
3: Entschuldigung, aber ich habe echt Angst.
0: Hey, ihr zwei, es ist jetzt keine Zeit zu streiten.
2: Es raschelt und du knackst und ein starker Wind heult.
0: Okay, das war bestimmt nur ein Reh oder so.
3: Hey, bleibt stehen.
2: Alle bleiben stehen, aber man hört trotzdem noch Schritte.
1: Ich bringe euch um. Ich bringe euch um. Oh mein Gott, das ist der. Ich kann ihn sehen. Genau vor uns.
3: Was jetzt?
0: Er hat uns gesehen. Er kommt, Leute.
1: Ich bringe euch um. Ich bringe euch um. Ich bringe euch um.
2: Oh mein Gott. Mist, Alter. Was ist das denn? Als ob, Mann. Diese dumme Wurzel. Was ist das für ein Wald?
0: Julia? Ernsthaft?
3: Das ist echt nicht lustig.
2: Doch, das war krass gut. Aber diese dumme Wurzel. Naja, egal. Wo ist Marco?
0: Liegt am Boden. Der ist in Unmacht gefallen.
1: Was? Wo? Wie? Nein, nein. Ich bin hier.
2: Na, was sagst du? Das war doch echt nice, was?
1: Ja, echt. Obwohl ich gar keine Angst hatte. Komm, schlag ein.
3: Nie wieder. Ihr seid alle so bescheuert und dumm. Das ist echt nicht lustig. Ich meine...
0: Sei still.
3: Nein, Luis. Das ist ernst und ich...
0: Nein, seid alle still. Hört ihr das nicht?
5: Ich bring euch um. Ich bring euch um mit meinem süßen Babymesser. Damit bring ich euch um. Wir bringen euch um.
2: Dann wird's wohl doch eher Leiche statt Putzfrau, Luis.

0: Es war 8 Uhr in der Früh und der Neue betrat gerade die Klasse. Hallo, du musst der Neue sein. Komm mal an die Tafel und stell dich vor. Bist zwar schon ein bisschen zu spät, aber es passt schon.
1: Hallo, ich heiße Abul Fasel.
2: Ey, Peter, wer ist da?
3: Boah, keine Ahnung, der sieht auf jeden Fall nicht gut aus.
2: Er sieht eigenartig aus.
3: Hoffentlich sitzt er nicht neben uns.
0: Abul Fasel, wie wär's, wenn du dich neben Peter und Franz sitzt?
1: Mhm, ja.
3: Nein, das ist gerade nicht passiert.
2: Man kann Bock auf ihn.
0: So, wir machen jetzt eine Gruppenarbeit. Am besten, wir machen Dreiergruppen. Franz, Peter und Abul Fasel, ihr seid in einer Gruppe.
2: Ja, Abul Fasel.
1: Ja.
2: Wer bist du?
1: Ja.
3: Woher kommst du?
1: Was?
2: Verstehst du uns?
1: Okay.
3: Ignorieren wir ihn einfach, versteht eh nichts.
0: Peter und Franz hatten eine Idee, denn Peter hatte in einer Woche Geburtstag und sie wollten ihn dann noch weiter mobben.
2: Ey, Peter, hast du am Wochenende Geburtstag?
3: Ja, da feiere ich ja meinen Geburtstag.
2: Ah, okay, cool. Weil dann können wir den Abo-Fassel einladen und ihn weiter mobben.
3: Ja, stimmt. Ist eine gute Idee.
0: Es war eine Woche später und alle trafen sich nach der Schule, um gemeinsam mit dem Bus zu Peters Haus zu fahren.
3: Was sollen wir jetzt machen?
2: Vielleicht die Geschenke öffnen.
3: Ja, okay.
2: Vielleicht nehmen auf, was Geschenk zuerst.
0: Abul Fasel ging zu dem Tisch und legte sein Päckchen auf den Tisch.
2: Ich weiß, gell? Was ist da drin?
3: Sind das wir?
2: Herr Peter, zeig's.
3: Hast du das gemacht? Hast du uns gezeichnet?
2: Alter, wer mich gezeichnet hat, oh mein Gott. Bin ich hübsch in diesem Bild.
3: Franz, ich muss mit dir was besprechen.
2: Ja, okay.
3: Ja, also wegen Abul Fasel.
2: Ja.
3: Er ist ja nicht schlimm oder sowas, also.
2: Ja, ich hatte auch das Gefühl, aber du hast ihn nicht gemocht.
3: Ja, ich hatte halt Angst, dass du dann was gegen mich hast, weil ich ihn mag.
2: Ja, vielleicht. Lass uns mit ihm befreundet sein und wir helfen ihm in der Schule.
3: Ja, das können wir machen.
0: 2 Monate später, sie wurden gute Freunde und verbrachten noch viel Zeit miteinander.
2: Ey, Jungs, lass uns Mackie gehen. Auf meinen Nacken.
3: Ja, lass machen. Auf deinen Nacken.
1: Jungs, ihr wisst, ich esse nur Döner. Wenn ihr Döner essen geht, komme ich mit.
2: Okay, wir gehen doch Döner.
3: Ja, gehen wir Döner.
1: Ja, okay, auf deinen Nacken, gell?
2: Ja, auf meinen Nacken.
1: Ja, okay, passt.
2: Immer. Ja, aber Fassi, wieso bist du nach Österreich gekommen?
3: Vielleicht ist es privat.
1: Na, ist schon gut, ich kann euch erzählen. Was wollt ihr wissen?
2: Wieso du nach Österreich gekommen bist?
1: Also, meine Familie kommt aus Afghanistan, meine Eltern. Und ich bin in Iran geboren und aufgewachsen und wir waren dort halt illegal und ich konnte nichts machen. Ich konnte nicht Schule gehen.
3: Wie bist du überhaupt so hergekommen oder war es nicht richtig anstrengend?
1: Ja, schon. Also ich bin ungefähr durch 7 Länder geflüchtet oder einfach gefahren.
2: Wie war das? Magst du mir mehr erzählen?
1: Ja, okay. Also ich habe von Iran begonnen. Dann bin ich nach Türkei gegangen. Wir sind zu Fuß gegangen. Und wir waren 18 Stunden unterwegs und mussten manchmal Pause machen, schlafen, was essen, was trinken. Ja, und dann bin ich von Türkei mit einem Boot gefahren nach Griechenland. Das Boot war ungefähr 9 Meter groß oder 7 Meter und wir waren ungefähr 49, 48 Leute drinnen.
2: Puh.
3: Beim ersten Mal oder hast du mehrmals gebraucht?
1: Na, ich habe insgesamt 4 Mal gebraucht.
3: Und warum? Woran liegt das? Oder?
1: Also beim ersten Mal sind wir gefahren und wir waren halt echt viele Leute mehr. Wir waren ungefähr 49 Leute drinnen. Und es war halt, Boot war halt sehr schwer und ist einfach unter Wasser gegangen. Und beim zweiten Mal war es so, wir sind einfach gefahren. Also nach ersten Versuch haben wir 2 Stunden Pause gemacht. Wir haben unser Boot halt genommen in dem Wald wieder und dann haben wir nach 2 Stunden wieder versucht und da hat das Boot halt ein Loch bekommen und ja, wir haben wieder versucht und wieder unter Wasser gegangen.
3: Hast du Leute im Boot gekannt?
1: Ja, einen. Einer war mein Freund, also ich habe ihn in Türkei kennengelernt und ja, der war auch ziemlich alt wie ich.
3: Wie lange hast du gebraucht oder wie lange hat die Reise gebraucht?
1: Also nach dem Versuch haben wir so ausgemacht, wir haben gesagt, dass wir halt nicht mehr versuchen, weil Also wir haben so gedacht, dass halt, wie soll ich erklären, also wir hatten so ausgemacht mit der Schlepper, dass wir ungefähr nicht als 35 Leute in einem Boot sind, aber halt dort 47 Leute waren und das ist ziemlich viel. Und dann wollten wir nicht wieder versuchen, weil wir wussten, dass es halt gefährlich ist. Dann haben wir Pause gemacht mit meinem Freund und dann ist jemand zu uns gekommen, ein anderer Schlepper, ein Fremder. Und dann hat mit uns gesprochen, hat gesagt, ja, wie seid ihr, wie alt seid ihr? Ja, und dann hat er gesagt, dass wir mit ihm fahren können. Er hat gesagt, ihr seid jünger und bei uns, ihr könnt mit mir fahren, weil wir sind insgesamt 35 Leute und mit ihr werden 37. Und dann bin ich mit meinem Freund in dem Boot eingestiegen und dann sind wir halt gefahren. Und wir waren ungefähr in der Mitte, dann ist unser Boot einmal unter Wasser gegangen und wieder hochgekommen. Ich weiß nicht, was passiert ist, und dann ist mein Freund halt im Wasser, er ist im Wasser gefallen und konnten, und ja, wir sind weitergefahren. Ich habe versucht, dass die aufhalten, aber sie haben halt nicht gewartet. Ziemlich komplizierte Geschichte.
2: Puh, wie heftig. Ja, Jungs, ich habe mein Geld nicht mit.
1: Was?
3: Was?
2: Ich habe mein Geld nicht mit.
3: Der Langsamste muss bezahlen.
1: Ja, ich bin sowieso schnell. Tschüss.
0: Und so verließen die drei den Dönerladen.
3: Waren immer beste Freunde.
4: Das waren die vier Hörspiele der Schülerinnen und Schüler der Modellschule Graz. Eine Making-of-Gruppe hat sich dann noch umgehört, wie das so war. Hörspiele gestalten.
5: Also hier ist wieder die Making-of-Gruppe und wir sind jetzt am letzten Tag bei Radio Helsinki und wir werden jetzt die Gruppen befragen, was sie jetzt die letzten paar Stunden machen. Und da kommen auch schon die Ersten und wie heißt ihr?
6: Malz.
5: Okay, dann hätte ich mal die erste Frage. Also was habt ihr jetzt vor, in den letzten paar Stunden zu machen?
7: Nehmen wir nochmal auf, alles mit Geräuschen und so.
5: Was heißt und so?
6: Also jetzt gerade gehen wir in ein Studio Schritte aufnehmen und jetzt nehmen wir nochmal die ganze Geschichte auf nachher und nehmen mal die Geräusche mit rein. Das heißt, wir haben Papier und Stifte und nehmen die Geräusche, während wir sprechen, auf.
5: Und wisst ihr schon genau, wie genau ihr das macht? Also nehmt ihr auch Geräusche auf oder macht ihr das nur direkt gleich im Studio?
6: Wir nehmen jetzt ein Geräusch auf, das wir nicht im Studio machen können, aber den Rest machen wir, während wir sprechen.
8: Also ich bin hier jetzt im Radio Helsinki mit der Gruppe
9: Lappen.
8: Okay, und was macht sie denn jetzt noch die letzten paar Minuten, Stunden?
9: Also wir nehmen unser Hörspiel nochmal auf und...
8: Okay, und welche Geräusche zum Beispiel?
9: Also hauptsächlich Waldgeräusche, es ist aber auch gruselige Musik dabei und auch Schulgeräusche.
8: Okay, und ich habe gehört, eine Mitglied fehlt bei euch, wer denn?
9: Das ist die Rosa, die ist leider krank, aber der Matthias springt für uns ein.
8: Wer ist der Matthias?
9: Unser Lehrer.
8: Welche Art?
9: Englisch.
8: Wer übernimmt jetzt was so von den Geräuschen her?
9: Also zum Beispiel so ein Zeitungsrascheln oder so, das machen wir selber. Aber sonst machen wir es hauptsächlich mit dem Handy.
8: Okay, und findet ihr es jetzt schade, dass wir das Projekt bald aufhören werden?
10: Eigentlich fand ich das Ganze ziemlich lustig, besser als Texte schreiben und so. Denn ich finde es schade, dass wir jetzt dann aufhören mit dem Projekt.
8: Was glaubt ihr, werdet ihr am meisten hier vermissen?
9: Ich werde die Aufnehmgeräte vermissen.
10: Manche vermissen das WLAN, manche vermissen den Frank im Gratis-Café.
8: Und freut ihr euch dann, wenn es dann im Radio ausgeströmt wird?
10: Nicht wirklich, weil...
8: Wieso?
10: Diese ganze Situation sehr peinlich sein wird, nachdem das Hörspiel sehr
8: eigen ist. Alles klar, okay, ich danke euch und viel Spaß beim Rest heute, ne? Also wir sind jetzt hier wieder am Start bei Radio Helsinki, wir sind die Modellschule und ich werde jetzt die Gruppe
1: Babo-Familie
8: fragen. Also was macht ihr jetzt die letzten paar Stunden noch?
1: Also unsere Geschichte aufnehmen und dann ein bisschen bearbeiten.
8: Okay, wir haben ja letztens schon besprochen, das wird ein Hörspiel. Wisst ihr jetzt, was ein Hörspiel ist?
1: Ja, glaub schon. Also man findet eine Geschichte und nimmt auf und dann mit verschiedenen Stimmen und verschiedenen Personen und halt eine Geschichte.
8: Ja,
1: aber ohne Bilder, also.
8: Ja, könnte man so sagen. Wisst ihr schon, welche Geräusche ihr für euer Hörstück, Hörspiel verwenden wollt?
1: Ja, schon. Also, wir hatten, also, unser Thema ist halt Flüchtlinge, Ausländer oder Rassismus oder Flüchten. Und da kommen die Geräusche vom Wasser, vom Bergen oder so. Da müssen wir noch aufnehmen. Und so.
8: Ja, schön arm. Und hat euch das Radioprojekt gefallen?
1: Ja, ist sehr cool. Ja, sehr nette Leute sind da und helfen uns. Und das macht Spaß, wirklich.
8: Schön zu hören. Tim, was sagst du zum Radioprojekt?
0: Also ich finde es echt cool, eine coole Idee, weil hier ist es echt cool. Und ich finde, wir haben es auch schon weit geschafft. Und ich glaube, es wird echt cool, also wenn alles fertig ist.
8: Ja, wollen wir hoffen. Samuel?
3: Ja, ich finde es auch sehr cool. Ist sehr lustig.
8: Igor?
2: Ja, ich find's cool.
8: Danke für das sinnvolle Gespräch. Wir sehen uns dann später irgendwann. Tschüss.
5: Also, Georg, was würdest du vermissen, wenn wir dann weg sind?
8: Ich würde vermissen, dass wir dann im Studio sitzen, reden.
5: Okay, danke schön. Tschüss.
4: Das waren die Hörspiele der 3. Klasse der Modellschule Graz. An 3 Tagen haben die Schülerinnen und Schüler frei an ihren Hörspielen gebastelt, Geschichten erfunden, Geräusche erzeugt, sich Rollen ausgedacht und mit ihren Stimmen gespielt. Den Jingle gebastelt hat Leo, gesprochen von Georg. Die Gruppe Malz mit der unmöglichen Matheaufgabe, Mathilda, Lorenz, Sea, Leo, Lilia und Anna. Die Lappen begegneten einem Psychopathen im Wald. Maxi, Kater, Jan, Rosa mit ihrem Englischlehrer Matthias. Die Hottentotten wurden Augenzeugen eines Mordes aus Eifersucht. Helena im

Amira und Livia. Und Christine Steindl, die Lehrerin der dritten Klasse. Sie hatte die Idee zu diesem Hörspiel-Workshop. Euch allen sei gedankt fürs Engagement, den Zuhörerinnen und Zuhörern für ihre Aufmerksamkeit. Vom Mikrofon verabschiedet sich Walter Moser.

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0: Dimensionen.
1: Yeah, it has developed because those days we were only few. But now, any corner you pass, you see people doing weaving there.
2: Ja, es hat sich entwickelt. Früher waren wir nur wenige, aber heute sieht man an jeder Ecke Leute, die weben. Es ist überall.
1: And it's all over.
3: But who benefits? China benefits majority.
4: Alter Fugu aus neuem Garn. Ghanas Webtradition und Textilproduktion am Scheideweg. Von Joshua Mingers.
3: Our president did a very good thing by wearing our indigenous African clothing. That's the Fugu Wori.
5: Unser Präsident hat etwas sehr Gutes gemacht. Er hat unsere indigene Kleidung, einen gewebten Fugu, in Sambia getragen. Die Leute haben sich zuerst lächerlich gemacht und dachten, es sei eine Bluse. Aber wir konnten diese Aufmerksamkeit nutzen, um den Menschen zu zeigen, dass das die Kleidung unserer Vorfahren ist.
3: But we were able to capitalize on that to let people know that this is our indigenous cultural clothing.
6: Der 29-jährige Mulumba Songsore steht in seinem Büro. Auf dem Schreibtisch hinter ihm türmen sich Berge von Dokumenten und Ordnern. Er hat gleich einen Termin mit einer Gruppe von Dorfvorstehern.
3: So we had a lot of people even wanting it because they saw the beauty in it.
5: Danach wollten viele Menschen auch in Sambia Fugu kaufen, weil sie die Schönheit darin gesehen haben.
3: So that has led sincerely to one of the biggest boom in more and more people wanting to purchase our local clothing.
6: Gerade in einer Zeit, in der sich viele westliche Länder, darunter auch Österreich, um neue, intensivere Partnerschaften mit afrikanischen Staaten bemühen, wird die Positionierung gegenüber der indigenen Kultur und Lebensweise in Afrika heiß diskutiert. Anders als der ghanesische Präsident John Dramani Mahama trug der Präsident von Sambia einen westlichen Anzug.
7: Everything, also about the struggles my ancestors went through, is expressing a lot about my histories and my culture. I am wearing myself, my traditions, my identity. That's what I'm doing.
6: Im Campus der Universität Wien, am Institut für Afrikanistik, arbeitet der Linguist Adam Spodomo. Sein Forschungsfeld ist, wie indigenes Wissen aus seinem Herkunftsland Ghana genutzt werden kann, um aktuellen Herausforderungen wie dem Klimawandel oder Arbeitslosigkeit und Landflucht zu begegnen. Zum Interview trägt er Fugu. Es ist das traditionelle Gewand seiner Region und seiner Vorfahren. Nicht einfach nur ein Kleidungsstück, erklärt er.
7: What do I mean by that? That would already lead us straight away to the history of Fugu.
8: Das führt uns direkt zur Geschichte des Fugu, der traditionellen Kleidung der Menschen aus Nordghana und tatsächlich aus weiten Teilen Westafrikas, vor allem aus dem Savannengürtel und dem Sahelgürtel Westafrikas.
6: Adam Spodomo wurde im Nordwesten Ghanas geboren, in einem kleinen Ort namens Jirapa. Die nahegelegene Regionalhauptstadt Wa sowie die umliegenden Dörfer und Gemeinschaften gehören in Ghana zu den wichtigsten Produktionszentren für Weberzeugnisse aller Art. Am Straßenrand sieht man neben Essensständen, Schulen und Wohnhäusern zahlreiche Weberinnen und Weber, die ihre Fäden meterweit vor sich und ihren Webstühlen gespannt haben. Die meisten von ihnen produzieren Fugu.
7: First of all, we started as a war. That is what warriors went into the bushes with. And as you can see, it's meant to cover a lot. You can see these designs.
6: Der Fugu war ursprünglich eine Kriegsbekleidung, erklärt Adam Spodomo. Kämpfer und später auch Jäger sind damit in den Busch, in die Wälder und ins Gestrüpp gegangen und haben dort entweder Feinden oder Wildtieren aufgelauert.
7: These designs are actually just an artistic representation of the pockets that were used to put the bullets inside. So people wore these, put their bullets inside and had their arrow or their gun and put the bullets in. They remove the bullet from here, put the gun and shoot.
6: Bodomo zeigt auf sein bunt gestreiftes Oberteil. Gelb, grün, gelb, schwarz, rot, blau, schwarz, hellblau, schwarz und dann wieder gelb. Über das farbenfrohe Muster sind auf Brusthöhe weiße, augenförmige Schlitze in den Stoff genäht. Sie sollen an die Taschen erinnern, in denen Kämpfer und Jäger früher ihre Patronen aufbewahrt haben.
7: And then it became a symbol of heroism, of power.
8: Aber dann, später, wurde es zu einem Symbol für Tapferkeit und Macht. Lokale Könige und Königsfamilien haben begonnen, es zu tragen. So hat es sich verbreitet.
7: And so, this is how it spread.
6: Die ersten Fugu gehen auf das 13. Jahrhundert zurück. Im ghanesischen und afrikanischen Widerstands- und Befreiungskampf ist der Fugu zu einem Symbol der Stärke und Unabhängigkeit geworden. Lokale Könige und später Politiker haben begonnen, Fugu zu tragen. So auch der erste ghanesische Präsident, Kwame Nkrumah, als er im Jahr 1957 gemeinsam mit 5 weiteren Gründungsfiguren des unabhängigen Ghana auf die Bühne trat und das Ende der britischen Kolonialherrschaft verkündete. Allesamt trugen sie Fugu.
0: Ghana, your beloved country, is free forever. From now on, there is a new African in the world. That new African is ready to fight his own battle and show that after all, the black man is capable of managing his own affairs.
6: Die Bedeutung des Fugu als Symbol für kulturelle Identität, Souveränität und Freiheit ist in Ghana kaum zu überschätzen.
3: But who benefits? China benefits majority. Why? Because 100%.
5: Aber wer profitiert davon? Vor allem China. 100% der Garne für unsere Webstoffe werden aus China importiert. Wenn die Beliebtheit unserer Stoffe steigt, müssen wir mehr Garne aus China einkaufen. Und wer profitiert am Ende? China.
3: From China. And China what? Benefits.
6: Mulumba Songsora arbeitet für das Center for National Culture. Das Ziel der Einrichtung ist die Bewahrung und Förderung der ghanesischen Kultur. Im weniger dicht besiedelten Norden von Ghana gehört zur Kulturförderung auch die Agrikultur. Der Anbau von Baumwolle und die Weiterverarbeitung zu handgesponnenen Fäden und Webstoffen war über Generationen hinweg ein zentraler Bestandteil der Landarbeit und Kulturproduktion. Doch das hat sich geändert.
5: Wir haben all diese wichtigen Fabriken geschlossen, mit denen wir unsere Webstoffe früher lokal produziert haben. Jetzt sind wir von China abhängig, weil wir von dort Fäden importieren. Aber wir nutzen unsere Plattformen, um der Regierung zu sagen, ihr solltet in 100% Made in Ghana investieren, anstatt euch auf China zu verlassen.
6: China hat einen erheblichen Anteil am Rückgang der ghanesischen Textilindustrie. Infrastrukturinvestitionen werden gegen niedrige Zölle getauscht. Was solche Deals für die heimische Industrie bedeuten können, sieht man in Ghana eindrucksvoll. Zwischen 1977 und 2017, also in 40 Jahren, ist die Anzahl der Beschäftigten im Textilsektor um etwa 90% zurückgegangen. Im ghanesischen Webereigeschäft lässt sich unterdessen trotz oder gerade auch wegen solcher Globalisierungseffekte ein regelrechter Boom erkennen. Neben der wiedererstarkten Beliebtheit in der Bevölkerung machen industriell gefertigte Fäden die Arbeit der Weber und Weberinnen leichter. Traditionellen, mit der Hand gesponnenen Garn verwendet heute niemand mehr. Naja, fast niemand. Karimo Mahama ist Weber. Er sitzt in seiner Wohnung, die gleichzeitig Werkstatt ist. Eine grellweiß leuchtende Glühbirne erlaubt einen guten Blick auf 2 schlicht gehaltene Fugu hinter ihm. Einer rot-weiß gestreift, der andere schwarz-weiß. Karimo Mahama kramt ein drittes, ganz besonderes Stück aus seiner Lade.
9: This one is a pure Ole cotton. Ole cotton. The man kaya kurhe at the wall in me hine. Awa kahe. En kahe ne lehaga da boya.
10: Das ist reine Tradition. Das ist reine Baumwolle. Alles stammt von meinem Nachbarn in Daboya. Meine Schwester spinnt den Faden mit der Hand. Dann wird er mit der Indigo-Pflanze gefärbt. Wir nennen das Daboya-Färbung. Und so sieht der fertige Fugu dann aus.
6: Karimo Mahama zeigt einen Fugu in hell, sattem Weiß-Blau. Er ist nach der alten Methode hergestellt worden. Das bedeutet, dass ausschließlich regionale Produktionsmaterialien und Techniken verwendet wurden.
9: Oh,
10: Ich würde sagen, es liegt an unserem System, weil die Leute keinen Stress wollen. Die Leute wollen nicht mehr mit der Hand spinnen, weil es zu viel Zeit in Anspruch nimmt. Beim Weben ist der einfachste Weg, moderne Fäden zu nehmen. Wenn man heute auf den Markt geht, gibt es dort viele Fäden zur Auswahl, die man einfach kaufen, mitnehmen und noch am selben Tag mit dem Weben fertig werden kann. Die Leute bevorzugen das moderne System, weil es am einfachsten ist. Gleichzeitig schätzen die Käufer die traditionelle Methode, auch wenn sie einen höheren Preis hat.
6: Karimos Schwester, Mariam Kasim, ist weit über 80 Jahre alt. Um ausreichend Garn für einen einzigen Fugu zu spinnen, braucht sie bis zu 2 Wochen. Die Alternative sind die Fertigfäden aus China. Auch wenn diese Methode deutlich kostengünstiger und zeiteffizienter ist, hat sie ihren Preis, meint auch Adams Bodomo, Afrikanist an der Universität Wien.
7: You know, it's not that I don't like change, but I'm very worried about this kind of change.
8: Ich bin nicht gegen Veränderung, aber diese Art bereitet mir große Sorgen. Mein eigenes Dorf hatte Baumwollfarmen, auch meine Familie hat sie angebaut. Aber jetzt, wenn man fertige Garne aus Ländern wie China importiert, das schafft eine Reihe von Problemen. Man nimmt den Bauern aus den Dörfern ihre Lebensgrundlage. Und dann bringt man stattdessen diese industriell gefertigten Fäden, um damit zu weben. Ich meine, es ist immer noch ein Fugu, aber aus fremden Materialien. Und das macht mir Sorgen.
7: It's still a Fugu, but it has foreign origins. And I'm worried about that.
6: Die Weberei bringt neue Beschäftigungsmöglichkeiten in die Upper West Region in Ghana. Statt wie früher Wälder zu roden und Holzkohle herzustellen, hat die Weberei zahlreichen Menschen nachhaltigere Einkünfte ermöglicht. Aber es können nicht alle Weber und Weberinnen sein. Wenn Baumwollfarmer ihre Ernte nicht mehr verkaufen können, sind sie oft gezwungen, in den Städten nach neuen Möglichkeiten zu suchen. Für Adams Bodomo hat es sich ausgezahlt. Er hat in Dänemark studiert, heute ist er Professor in Österreich. Er ist weich gelandet. Aber so ergeht es wenigen.
7: Some lucky ones find good paying jobs.
8: Einige Glückliche finden gut bezahlte Jobs und kehren dann in ihre Dörfer zurück, um sie zu entwickeln. Aber die große Mehrheit gerät in Schwierigkeiten. Viele kommen mit Problemen zurück. Teenager, Schwangerschaften, Drogen. Es entsteht viel Dysfunktionalität, wenn junge Menschen aus den Dörfern in die urbanen Zentren ziehen.
7: When young people move from the rural areas to the urban centers.
11: I mean, I think we've lost a lot already. We've lost a lot because of the nation building. When you build that nation.
12: Ich glaube, wir haben in diesem Prozess der Nationenbildung bereits sehr viel verloren. Wenn man Ghana als Staat strukturiert, verlieren die traditionellen Könige, die vorher für ihre Gemeinschaft gesorgt haben, einen Teil ihres Einflusses. Für den ländlichen Raum geht ein Stück Selbstbestimmung verloren. Zusätzlich bringt die christliche Religion eine weitere Dimension mit sich. Indigene Kulturen werden als Heidentum oder Ähnliches abgestempelt. Die Menschen wenden sich davon ab, ihre traditionellen Kulturgüter herzustellen, weil irgendein Pastor sagt, das ist Paganismus oder du glaubst an Animismus oder sonst irgendwas. Es ist ein ständiger Kampf.
11: Some pastor somewhere will say, ah, this is paganism or you're worshiping and you know, all kinds of forms. So there's a struggle.
6: Karimo Mahama und seine Schwester Mariam Kasim betreiben traditionelle Kulturpraktiken wie das Handspinnen und Färben mit Naturfarben. Um diese zu schützen, hat die ghanesische Kunstschaffende Odile Tewi das Nubuke Center for Textiles and Clay gegründet.
11: It's about creating an avenue for continued development of a creative, which is the role that Nubuke is playing, because
12: ich denke, es geht darum, einen Raum für die kontinuierliche Entwicklung von Künstlern und Handwerkerinnen zu schaffen. Und genau diese Rolle übernimmt Nubuke. Man muss Kreativen die Möglichkeit geben, zu üben und Neues zu schaffen. In einem Umfeld, in dem es nicht vorwiegend um den kommerziellen Aspekt ihrer Arbeit geht. Sie brauchen einen Freiraum, der es ihnen ermöglicht, ihre Arbeit weiterzuentwickeln und zu stärken.
11: Sie müssen auch durch diesen Raum gehen, which allows them to strengthen the work that they're doing.
13: Chemiefarben verändern die Palette der verwendeten Töne und verändern damit eigentlich eine Erzählung der Region.
6: Seit den frühen Tagen des Zentrums ist auch Barbara Putz-Plecko an der Arbeit mit den Weberinnen beteiligt. Sie ist ehemalige Leiterin der Abteilung Textil an der Universität für angewandte Kunst in Wien. 2015 kam sie zum ersten Mal nach Ghana und lernte Odile Tewi kennen.
13: Früher wurde von Hand gesponnen, wurde von Hand gewebt. Es wurde Geschichte quasi kodiert in abstrakten Mustern. Und diese Übersetzungsprozesse, diese Kodierungsprozesse, die gehen verloren.
6: Handspinnen ist eine der Praktiken, die unter den Webern und Weberinnen mit gemischten Gefühlen betrachtet wird. Macht es Sinn, sich für den Erhalt der Kultur bei jedem neuen Fugu 2 Wochen mit der Handspindel hinzusetzen?
1: If you say I should pinpoint out those who do this hand spinning, I cannot.
12: Wenn Sie mich fragen, wer heute noch mit der Hand spinnt, das kann ich Ihnen nicht beantworten. Ich weiß es nicht. Aber was importierte Garne betrifft, die gibt es. Man fährt nach Accra, kauft sie dort und genau dieses Material verwenden wir dann für unsere Weberei.
1: You go to Accra, you buy your dress and that is what we use to do our weaving here.
6: Talata Tutiga ist knapp 50 Jahre alt. Sie kommt gerade von ihrer Arbeit im Gefängnis. Dort bringt sie jungen Straffälligen das Weben bei. Den Häftlingen soll nach ihrer Freilassung eine neue Perspektive in der Gesellschaft gegeben werden.
1: What we are using currently is more quality than.
12: Was wir heute verwenden, hat höhere Qualität als der handgesponnene Garn von früher. Es gibt einen großen Unterschied.
1: Much, much quality or difference between.
6: Talata Tutiga arbeitet lieber mit importierten Garnen. Die sind in ihrer Stärke standardisiert und verbleichen nicht so schnell. Heißt das, es wäre in Ordnung, wenn das Handspinnen ganz verschwindet?
1: No, I cannot say it's okay. Because you know, culture is culture.
12: Nein, ich kann nicht sagen, dass das in Ordnung ist. Kultur bleibt Kultur, egal was passiert. Wir sollten unsere Kultur bewahren. Mehr Menschen sollten sich dem Handspinnen widmen, damit dieses Wissen auch für die Zukunft erhalten bleibt.
1: To learn how to use our hands to spin for future reference.
6: Ob das Handspinnen weiter praktiziert wird oder nicht, entscheiden letztlich die Spinnerinnen und Weberinnen selbst, meint auch Barbara Putz-Plecko.
13: Es geht nicht darum, dass die Weberinnen jetzt ihre Produktion grundsätzlich verändern. Es geht darum, dass sie die Palette erweitern.
6: Die Universität für angewandte Kunst arbeitet seit vielen Jahren mit diversen Kulturinstitutionen und Kunstuniversitäten in Ghana. Das Afrika-Uninet ist eine eigens dafür entwickelte Plattform. Dort können österreichische und afrikanische Unis und Professorinnen neue Projekte entwickeln und Förderungen einreichen.
13: Wenn jetzt die Weberinnen leichtere Stoffe produzieren können, weil sie verstehen, wie diese leichtere textile Qualität erzeugt werden kann, dass sie mit mehr Webschäften arbeiten können und komplexere Musterungen jetzt Ton in Ton erzeugen können, ist die Vorstellung von uns, dass sie sich besser anpassen können und auch einen neuen Markt für sich eröffnen.
6: Eines der Arbeitsziele der Partnerschaft ist eine höhere Standardisierung der Fadenstärke und Webbreite. Außerdem wurde ein neuer Webstuhl mit zusätzlichen Pedalen entwickelt, mit dem auch komplexere Muster gewebt werden können.
14: So this loom allows you to also have a bigger inches of fabric.
15: Mit diesem Webstuhl können breitere Stoffbahnen produziert werden, bis zu 40 oder 35 Zoll oder sogar mehr. Viele handelsübliche Webstühle haben nur 2 Pedale, aber dieser hier hat 8.
6: Philipp Sonti ist Büroleiter im Nubuke Center for Textiles and Clay. Mit dem Moped fährt man ca. 20 Minuten vom Zentrum von Wa, bis man das weiße, alleinstehende Gebäude inmitten von Feldern und freilaufenden Ziegen erreicht. Von der Decke des loftartigen Hauptraumes hängen mehrere Stoffe mit modernen Mustern, schräg verlaufend, experimentell. Sie sind ganz anders, als man sie in den Geschäften am Straßenrand sieht. Große Türen öffnen den Blick in den weitläufigen Garten. In einem überdachten Gehweg, der ums Haus herum führt, wehen orange bedruckte Fahnen im Wind.
14: Wale, the Wala symbols that we have here.
6: Wali ist die Lokalsprache, die in Nordwestghana gesprochen wird. Nach ihr sind die Symbole, auf die Philipp Sonti zeigt, benannt.
16: This is Kanyirichebe, lack of patience. This is a symbol of lack of patience. You know, all the way to this easy to notice. Yele Baba Sogla.
6: Philipp Sonti beschreibt einige der Symbole vor ihm.
16: And this symbol is Yelferhe, Yelferhe Mam. Experience is the best teacher.
6: Erfahrung ist der beste Lehrer.
16: This is the symbol of experience is the best teacher. So whoever that is wearing this, if you have a fabric and this kind of symbol is there, it is a symbol of wa and it's telling you that experience is the best teacher.
6: Menschen wählen Symbole für ihre Kleidung, um sich selbst und andere an die Bedeutung dieser Werte zu erinnern.
16: This is my symbol. Nimbere maturity.
15: Das ist mein Symbol, Reife. Wenn du dieses Symbol trägst, heißt das, dass du erwachsen bist und Verantwortung für dich und deine Taten übernehmen kannst. Wenn ich das Symbol auf meinem Gewand habe, erinnert es mich auch daran, nach diesem Grundsatz zu handeln. Darauf bin ich immer bedacht, damit ich diesem Anspruch an mich selbst gerecht werde.
6: Die Wechselwirkungen zwischen der Modernisierung der Webproduktion und ihrer Bedeutung für die lokale Kultur sind komplex. Um sie zu verstehen, muss man die Sprache und die Symbole kennen. Die Frage, wohin sich der Nordwesten Ghanas und seine Weberinnen entwickeln sollten, ist für den Linguisten Adams Bodomo ohne seine Forschungsdisziplin nicht zu beantworten.
7: Das ist der Punkt! You've just answered my question. I'm saying that there's no.
8: Es gibt kein Thema auf der Welt, das man ohne Linguistik richtig verstehen kann. Jedes Thema bringt eine Kommunikationssituation mit sich, einen Diskurs. Es gibt kein Thema ohne Diskurs und dieser Diskurs ist Linguistik.
7: There's no subject without discourse. And that discourse is linguistics.
6: Die Webprodukte, die von den Webern und Weberinnen der Nubuke Foundation erzeugt werden, verkaufen sich gut. Kunden schätzen ihre Qualität und traditionelle Herstellungsweise. Von Beginn an wurde dieses Vorhaben vom Center for National Culture unterstützt.
16: And look, they are moving beyond the clothing. It's not just the woolly fabric that is a byproduct of.
5: Sie gehen über die Kleidung hinaus. Es geht nicht nur um den Webstoff, der für traditionelle Outfits verwendet wird. Sie erfinden die Stoffe neu. Und genau das sollten wir uns anschauen.
16: Design as a result of innovation from what? The fabric. And that is what we should be looking at.
6: Es gibt zahlreiche Initiativen, die die ghanesischen Webstoffe weiterentwickeln und in der ganzen Welt bekannter machen wollen. Aristide Lua ist der Name eines ghanesischen Designers, der moderne Kleidung aus traditionell gefertigten Webstoffen herstellt und damit große Erfolge feiert. Auf zahlreichen Laufstegen und roten Teppichen war seine Mode bereits zu sehen. Ein möglicher Weg in die Zukunft für die ghanesische Webtradition.
16: We should be looking at the many value chains of possibilities in terms of what arts, craft and what clothing that can be made.
5: Wir sollten die vielen Wertschöpfungsketten betrachten, in der Kunst, im Handwerk und in der Kleidung, die über das Traditionelle hinausgehen. Dadurch schützen wir unsere indigene Kultur und entwickeln sie zugleich weiter.
16: And that will what make opportunities more wide and empower more people. Thank you.
6: Die Regierung verfolgt unterdessen eine andere Strategie, um den Fugu und seine Fabrikantinnen zu fördern.
7: But the current government now came and instituted what is called Fugu Wednesday.
8: Die aktuelle Regierung hat den sogenannten Fugu-Mittwoch gestartet. Jeden Mittwoch sollen die Leute Fugu tragen. Aber ich persönlich schreibe mir das nicht in den Kalender. Ich ignoriere das Ganze und trage meinen Fugu einfach, wann immer ich Lust dazu habe.
7: Fugu Wednesday in my diary, taking it every day. I just ignore it and wear my thing anytime I want.
4: Alter Fugu aus neuem Garn.
17: I asked my team to post on various platforms that were associated with that. President of Zambia will be ordering more of that stuff for himself.
4: Ghanas Webtradition und Textilproduktion am Scheideweg. Von Joshua Mingers. Die Interviews wurden im Rahmen einer vom Außenministerium organisierten Pressereise anlässlich der Eröffnung des Kulturforums Accra im Februar 2026 geführt. Gesprochen haben Ursula Scheidle, Felix Schneider-Sturm, Michael Köppel, Peter Waldenberger, Roman Eichinger und der Autor. Redaktion Armin Stadler.

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1: Er stammt aus einer berühmten Gastronomiefamilie. Er hat mit 19 Jahren zum ersten Mal illegale Drogen konsumiert. Er ist heute seit einem halben Jahr clean und spricht in einem Podcast offen über seine Sucht. Und heute ist er mein Gast bei Hinter den Schlagzeilen. Der Mittwochnachmittag. Herzlich willkommen bei Hinter den Schlagzeilen. Schön, dass Sie heute wieder mit dabei sind und die nächste halbe Stunde gemeinsam mit uns verbringen. Ja, sie hat lange Zeit als die Droge der Schönen und Reichen gegolten. Doch mittlerweile ist Kokain, muss man sagen, leider in der Mitte der Gesellschaft angekommen. In Österreich ist der Konsum stark angestiegen, in Wien sogar um bis zu 60%. Wie schnell man von diesem weißen Pulver abhängig werden kann und wie sehr sich das eigene Leben danach ändert, das bespreche ich mit einem jungen Mann, der das am eigenen Leib erfahren hat. Er ist aus Salzburg zu uns gekommen. Max Obauer, einen schönen Nachmittag, schön, dass du da bist. Hallo.
2: Hallo, freut mich.
1: Sehr gerne. Kokainkonsum in Österreich.

0: häufig verbreitet. Deswegen ist es jetzt nicht wirklich überraschend gekommen für mich.
1: Du sprichst ja ganz offen über deine Sucht, über den Weg aus der Sucht und du hast dich quasi geoutet als kokainsüchtig im Internet, auf Social Media mit einem Video und da schauen wir vielleicht kurz gemeinsam hinein.
2: Mhm. Guten Morgen, ich bin der Max, bin aus Salzburg und bin süchtig. Ich habe zwei Entzüge, Keulenentzüge hinter mir von Kokain und wollte jetzt eigentlich nur kurz teilen, dass ich finde, die Sonntage haben immer so ganz was Spezielles für mich, vor allem in der Früh, weil es halt immer so gewohnt war oder dass ich durchkonsumiert habe oder von Mittwoch weg konsumiert habe oder die ganze Woche. Und dann am Sonntag geht es immer besonders depressiv oder und traurig war. Und deswegen wollte ich nochmal alle mitteilen, wenn es dir gerade so geht, sei nicht zu hart mit dir selbst und es ist nie zu spät aufzuhören. Happy Sunday!
1: Ja, offene Worte. Ich bin süchtig. Wie schwer war es, diesen Satz öffentlich auszusprechen?
0: Brutal schwierig. Brutal schwierig. Und ich habe das eigentlich auch erst nach meinem Klinikaufenthalt, wie ich zurückgekommen bin von Zürich, habe ich an so einem Online-AA-Treffen teilgenommen. Und die haben das immer am Anfang gesagt. Die haben immer gesagt, hallo, ich bin der und der und bin süchtig.
1: AA ist was?
0: Anonyme Alkoholiker. Okay. Mhm. Da haben wir aber Drogenabhängige mitmachen können. Mhm. Und mich hat das jeden Tag aufs Neue irgendwie so getriggert, weil man gedacht hat, ich will das jetzt sagen, ich will mich nicht selbst als Süchtiger quasi betiteln. Und dann irgendwann habe ich halt einfach damit angefangen, weil man gedacht habe, naja, aber es ist halt irgendwie, es ist so, wie es ist. Ich muss es akzeptieren und ich muss es auch facen und nicht davon weglaufen.
1: Wie war das Gefühl, wie du es dann zum ersten Mal ausgesprochen hast?
0: Wüt. Wüt, weil da natürlich viel durch den Kopf geht und weil man sich denkt, wow, jetzt ist das wirklich das, was du bist. Also du bist nicht deine Sucht, aber es ist halt ein Teil von dir.
1: Mhm. Alkohol, Zigaretten, das sind so sozial akzeptierte, auch legale Drogen in Österreich. Jetzt ist der Kokainkonsum offenbar massiv gestiegen in Österreich. Hast du das Gefühl, dass die Hemmschwelle immer weiter sinkt, dazu zu greifen?
0: Glaube ich schon. Glaube ich schon. Das ist einfach, ich glaube, dass ein großer Punkt da ist, dass es wie cool ist oder wie eine Dazugehörigkeit ist, dass es zu einer Routine schon fast wird, dass man trinkt gemeinsam oder dass man ausgeht oder dass man sich trifft und gemeinsam konsumiert. Und deswegen diese Hemmschwelle halt enorm sinkt, weil es ja quasi nichts Schlimmes mehr ist. Es ist jetzt nicht, man probiert es dann ja ein bisschen zu rechtfertigen und zu sagen, ja okay, aber weiß nicht, ich bin zum Glück kein Heroinabhängiger.
1: Also es geht immer noch schlimmer sozusagen.
0: Ja, genau. Ja.
1: Hast du eine Erklärung für dich, warum gerade jetzt offenbar so viele Menschen zu Kokain greifen?
0: Na, das weiß ich überhaupt nicht. Weil man würde sich ja denken, die Menschen haben eigentlich weniger Geld zur Verfügung. Also wo kommt das Geld her für den Kokainkonsum? Weil der ist ja extrem teuer. Aber vielleicht auch, weil es immer heißt, dass es die Leistungsfähigkeit steigert. Was jetzt beim einen, ja, bei mir hat es jetzt nie zutroffen. Aber ich konnte mir vorstellen, dass das vielleicht was mit dem zum tun hat, aber ansonsten keine Ahnung.
1: Du hast ja mit 12, 13 zum ersten Mal Alkohol probiert, wie wahrscheinlich viele Jugendlichen in Österreich. Und mit 19 bist du zum ersten Mal in Kontakt gekommen mit illegalen Drogen. Nimm uns mal mit zurück in die Zeit, wie war das damals?
0: Mit 19? Mhm. Ja, ich war ja prinzipiell in der Schule immer eher sehr anti-Drogen und habe das immer sehr asozial gefunden. Und dann von einem Tag auf den anderen ist irgendwie dazu gekommen, dass ich mal geraucht habe, also Gras. Und das hat mir nachher schon sehr gefallen und dann habe ich eigentlich sehr viel Gras konsumiert. Und dann war das wie so ein Herantasten, so ein Abarbeiten von verschiedenen Drogen, um herauszufinden, wie reagiert mein Körper drauf, was macht es mit mir.
1: Würdest du sagen, du hast irgendwas kompensiert vielleicht damit, was in deinem Leben gefehlt hat? Oder was war der Beweggrund oder was nur die Neugierde?
0: Ich glaube, zu dem Zeitpunkt habe ich mir gedacht, es ist eine Neugierde, es ist einfach ein Austesten. Im Nachhinein bin ich mir, oder weiß ich auch von meinen

0: Psychiater, dass es einfach wie ein Handlanger ist von einer Depression und man einfach damit probiert, Emotionen oder Gefühle zu unterdrücken und zu umgehen.
1: Mhm. Wann bist du dann das erste Mal wirklich mit Kokain in Berührung gekommen? Wo und wann war das?
0: Ich kann mich an den Zeitpunkt ehrlich gesagt nicht erinnern. Mhm. Aber ich glaube, es war irgendwann mit 19 oder 20. Mhm.
1: Und weißt du noch die Situation? Also wird einem das angeboten in der Disco oder ein Freund, der sagt, hey, probieren wir das mal. Wie war das bei dir?
0: Ja, ich kann mich wirklich nicht dran erinnern.
1: Okay.
0: Also ich kann mich ans erste Mal wirklich nicht erinnern. Ich glaube, es war irgendwo bei einer Party. Mhm. Ich habe das ja immer ein bisschen ausgestreut, ist mir vorgekommen. Zu mir sind immer die Menschen gekommen und haben mich gefragt, ob ich was brauche.
1: Okay. Und wie ist es dann zur Sucht geworden? Das ist ja immer ein schleichender Prozess, sowas. Wie hast du das jetzt im Nachhinein, du wirst das ja in der Therapie auch aufarbeiten, beobachtet bei dir selber, wie ist diese Sucht, diese Kokainsucht bei dir entstanden?
0: Dieses extremst Gefährliche an so einer Sucht oder an so einer Kokainsucht ist auch, dass man es einfach selbst nicht merkt. Mhm. Es ist wie, man entwickelt, es wird immer mehr, es steigert sich. Man fängt an bei einer Party, nachher ist halt bei mir zum Wochenendkonsum im späteren Sinne übergeschwappt und dann denkt man sich immer, okay, ja, aber ich konsumiere ja nicht allein. Mhm. Dann ist ja keine Abhängigkeit und dann habe ich irgendwann angefangen zum alleine konsumieren und dann merkt man schon, ah, okay, da könnte was nicht passen, aber ich habe mir halt immer gedacht, dass ich es unter Kontrolle habe.
1: Mhm. Ist auch so, dass man dann immer mehr braucht? Also ist das quasi dann...
0: Ja, schon.
1: Ja? Ja. Wie war das zu deinen Spitzenzeiten?
0: Zu meinen Spitzenzeiten habe ich so ein Gramm braucht am Tag, was wahrscheinlich, ja...
1: Kann man jetzt wenig darunter vorstellen, was, wie viel ist das?
0: Ein Hunderter. Okay. 100 Euro.
1: Mhm. Am Tag?
0: Ja. Mhm. Das ist ein Sackerl, ja... kann man jetzt schwer vergleichen mit irgendwas.
1: Und du hast uns im Vorgespräch erzählt, du hast in Clubs auch miterlebt, wie Menschen infolge des Konsums gestorben sind. Auch.
0: Ja.
1: Wie nimmt man solche Situationen wahr, wenn man selber süchtig ist?
0: Das war extremst arg. Also es war wirklich, ich habe es fast nicht glauben können, ich habe extreme Angst davor gehabt, weil es war doch wie... ein Spiegel nochmal, okay, schau mal, das kann mit dir passieren, weil wer weiß, wohin das weitergeht, wenn du jetzt eben schon das Koks so brauchst. Und dann war aber für mich immer wieder das Schockierende, dass es so ein offener Konsum ist, gerade in einer Stadt. Also in Zürich war das zumindest sehr offen und in England auch.
1: Dort hast du gelebt und studiert, ne?
0: Ja, genau. Mhm. Und das ist so erschreckend, wenn du die Leute offen auf der Straße siehst, wie sie konsumieren oder sie spritzen.
1: Mhm. Aber ist dann in so einer Situation, ist einem dann klar, das könnte mit mir auch passieren?
0: Ja.
1: Oder grenzt man sich da komplett ab und sagt, so arg ist ja bei mir gar nicht?
0: Nein, also bei mir war es so, dass ich mir gedacht habe, das könnte mit mir auch passieren.
1: Und was hat das gemacht mit dir?
0: Angst ausgelöst. Mhm. Angst. Mhm. Ich bin dann einfach weniger in Clubs gegangen wieder. Und habe mich halt noch mehr zurückgezogen. Aber Isolation ist ja oft auch so ein, ja, wie ein Futter für Sucht, weil dann bist du nur noch mit dir allein, du bist mit deinen Ängsten und mit deinen Gefühlen und Emotionen allein und probierst das halt zu unterdrücken oder damit klarzukommen auf der eigene Art und Weise.
1: Mhm. Der Fall Christopher Seiler hat ja für viele Schlagzeilen gesorgt in den letzten Wochen, wo es ja auch um Kokain gegangen ist. Er selber soll konsumiert haben, dann einem Opfer das um den Mund geschmiert haben. Das heißt ja immer, Kokain verändert auch die Persönlichkeit, verändert das Verhalten von Menschen. Wie hast du das bei dir selber beobachtet?
0: Mich hat es noch ängstlicher gemacht. Also üblicherweise kennt man ja Kokain oder ist es ja eigentlich bekannt dafür, dass man sehr stark und sehr, ja... sehr offen wird. Aber bei mir war das, es hat mich eher beruhigt und es hat mich so steif gemacht. Also ich habe mich nachher fast nicht mehr bewegen können. Also ich habe immer gedacht, dass mich alle anschauen, dass mir alle was Schlechtes wollen. so ein bisschen paranoid.
1: Also ein bisschen Verfolgungswahn.
0: Ja, voll. Okay. Dann am Schluss ganz, ganz arg. Mhm.
1: Oft einhergeht ja mit so einer Kokainsucht auch ein gestörtes Essverhalten. Wie hat sich das bei dir geäußert?
0: Ja, ich habe immer Probleme gehabt mit meinem Körper. Mhm. Und bei mir war das dann irgendwie so noch, eben das gut geredet, weil man dachte, okay, jetzt ist das nur so ein Pro von
1: dass dieser Droge. Dass man abnimmt auch noch quasi, oder
0: genau,
1: was?
0: Genau, dass man halt wenig isst an oder gar nicht isst. Also zwei Fliegen mit einer Klatsche. Mhm. Und das ist, ja, schwierig. Weil dann bist du halt tagelang wach, isst nichts, bist unterwegs.
1: Also extremer Raubbau am Körper in Wahrheit, ne?
0: Voll.
1: Du hast das Geld schon angesprochen, ein Hunderter am Tag. Ich meine, das ist wahnsinnig viel, viel Geld. Wie ist sich das finanziell ausgegangen?
0: Gar nicht.
1: Als junger Mensch?
0: Ich habe es mir eigentlich überhaupt nicht leisten können. Mhm. Und habe halt immer Kreditkarten ausgemaxt. Und das dann zum Leid meiner Mutter. Mhm. Aber meine Mutter hat sich halt immer gedacht, weil ich halt auch nicht daheim war, dass ich halt einfach komplett delusional bin und halt für einkaufen gehe oder halt das fürs Leben brauche. Ich habe mich ja immer rechtfertigen können für alles. Also ich habe, gerade als Suchtmensch lernt man es ja so sehr schnell, wie man Menschen manipulieren kann und wie man sich, wie man Ausreden findet. Und das habe ich extrem gut machen können und auch gut gewusst, wo ich da drucken muss, damit mir die Mama halt nicht blockt. Aber wie sie nachher mitgekriegt hat, eben, dass es wegen Drogen war oder ich das kommuniziert gehabt habe und kurz vor diesem Supercrash war, war es für sie extremst schwierig, weil sie gewusst hat, dass ich an so einem Punkt bin, wo die Droge alles ist für mich und sie mich quasi nur noch mit den finanziellen Mitteln in der Hand hat, weil sie mich nachher ein bisschen... Dann möchte ich mich zumindest, wenn mal das Geld nicht mehr da ist. Oder sie hat sich gedacht, was tut er, wenn ich mir jetzt die Kreditkarten sperre, wird er sich die Drogen irgendwie anders beschaffen. Angst, sie hat extreme Angst gehabt. Mhm. Um mich und um die Familie, weil ich einfach nicht unter Kontrolle war. Sie hat ja, einfach nicht gewusst, was da.
1: Du hast gerade jetzt lange nicht gemerkt und dein Umfeld hat es ja auch lange nicht gemerkt. Mhm. Du hast ja schon berichtet, du hast in der Schweiz und in London gelebt, gearbeitet, hast quasi viel studiert, gelernt, Prüfungen gemacht, parallel dazu diese Sucht. Wie sind sich diese zwei Leben nebeneinander ausgegangen?
0: Ja, ich war schon, also ich war immer funktionierender Süchtiger. Ich habe das irgendwie gut pendeln können. Ich habe das gut, ja, ich habe gut meine Rollen verteilen können und gewusst, wann ich wann es geht und wann nicht.
1: Irgendwann hast du dir dann quasi ein Herz gefasst, Mut gefasst und deinem Bruder dich anvertraut. Wie war dieser Schritt für dich?
0: Ja, der Schritt war ein Hilfeschrei, weil ich gewusst habe, ich kann selber nicht mehr, ich habe selber nicht mehr unter Kontrolle. Und ich habe gewusst, dass mein Bruder...
1: Ja. Sehen dich da jetzt mit deinen Brüdern?
0: Der, also das links ist mein Bruder und rechts ist sein Partner.
1: Okay.
0: Ich habe gewusst, dass ich mir ihm anvertrauen kann und er mich eben nicht judged, sondern mich unterstützt. Und er war, ja, für ihn war es halt der absolute Wahnsinn, weil er sich nicht gedacht hat, dass es so, also dass ich an dem Punkt bin.
1: Wie hat er reagiert drauf, wie du dich ihm anvertraut hast?
0: Der Berti ist eine Person, die was... Das ist so ein typischer so ein Macher. Mhm. Und der hat halt, ich bin sein kleiner Liebling und der hat dann die Hände in die Füße genommen. Die Füße in die Hände genommen. Und hat dann probiert, wir haben dann Kliniken gesucht, gemeinsam mit seinem Partner in der Schweiz, in Österreich. Mhm. Wir haben probiert, Hilfe zu bekommen, aber da sind wir sehr oft vertröstet worden.
1: Du hast dann, habe ich gelesen, zwei kalte Entzüge gemacht, was man eigentlich gar nicht machen sollte, also komplett von jetzt auf gleich verzichtet. Gefährliches Unterfangen, muss man sagen. Wie hast du das erlebt, diese Zeit?
0: Naja, ich habe mir gedacht, erstens habe ich mich überhaupt nicht auskennt, was gerade passiert, also was mit meinem Körper passiert, und ich habe es nicht wahrhaben wollen, dass die Droge so eine Kontrolle hat über mein Leben, und mir war es auch nicht bewusst, was für körperliche und psychische Auswirkungen das hat auf mich, und habe mir dann gedacht, das schaffe ich selber. und habe dann das gemacht und habe quasi die Droge ein bisschen mit Sport oder mit Rennen und Fitness ersetzt. Und das ist dann eigentlich gut gegangen für ein paar Wochen. Und umso länger ich von diesem, oder umso mehr weiter in diesem Entzug drinnen war, umso schlimmer ist es halt einfach alles geworden, weil halt dann alles einmal hochkommt. Mhm.
1: Gegipfelt ist das Ganze ja dann in einem Selbstmordversuch. Du bist dann in die Psychiatrie gekommen. Wie war diese Zeit für dich damals dort?
0: Ja, ich habe extremst viel Angst gehabt, weil gerade Psychiatrie, eine geschlossene Psychiatrie, hat man von Filmen und von Erzählungen oder von früher einfach ganz anders im Kopf und man denkt sich, jetzt wird man niedergeschnallt und niedergespritzt und man wird nie wieder rauskommen. Und dann zu dem Zeitpunkt hat man natürlich auch gedacht, dass eh alle gegen mich sind und deswegen einfach viel Angst. Mhm. Es war wie in einem Film. Mhm.
1: Für alle betroffenen Menschen, denen es ähnlich geht, in Situationen, wie denen du warst, haben wir die Hilfsangebote laufend eingeblendet. Kommen wir jetzt quasi zu dem Lichtblick. Du hast es dann geschafft, daraus aus dieser Sucht. Du hast jetzt feste Routinen, die Ernährung im Griff und du hast dir auch einen Hund angeschafft, hast du uns erzählt. Wie sehr hilft der dir beim Leben als ehemals Süchtiger oder als Cleaner, Max?
0: Der Hansi hilft mir extrem, weil er mir Halt gibt. Mhm. Erstens habe ich mit dem Hansi gelernt, einmal auf den anderen Rücksicht zu nehmen und nicht nur auf mich selbst und dieses egoistische Denken ein bisschen abzuwenden. Er braucht die Aufmerksamkeit und er spürt auch, wenn es mir schlecht geht und ist einfach da. Und ich merke, dass ich, wenn ich nicht bei mir habe, dass mir einfach was fehlt. Mhm. Also, und er hilft mir bei Routinen.
1: Zum Beispiel?
0: Aus dem Bett zu kommen, rauszugehen, wenn es regnet, rauszugehen, mich mit einem auseinanderzusetzen und nicht in mein Loch zu versinken.
1: Schön.
0: So Gedankenbrüche. Mhm.
1: Bevor du uns erzählst, wie du anderen Menschen Mut machen möchtest, die in ähnlichen Situationen waren wie du oder sind wie du, wollen wir jetzt auf deinen Werdegang ein bisschen schauen. Und das beginnen wir immer mit einem privaten Foto, das uns unsere Gäste mitbringen. Du hast uns das hier mitgebracht. Du bist hineingeboren in eine sehr bekannte Salzburger Gastronomiefamilie, Obauer. Wie war denn deine Kindheit, würdest du sagen?
0: Ich habe eine sehr schöne Kindheit gehabt, mit sehr viel. Wir waren sehr viel unterwegs, wir haben sehr viel gemacht, gemeinsam als Familie, gemeinsam auch mit, also da waren nur zwei andere Familien immer dabei. Das hat sich schon immer sehr ausgerichtet darauf, dass wir beschäftigt sind und viel in der Natur sind. Mhm. Meine Mutter hat mit mir auch zum Arbeiten aufgehört und war dann eigentlich immer da für mich und hat immer mir den Rücken freigehalten.
1: Und man sieht es auch am Foto, du wirkst sehr, sehr fröhlich, warst nach außen hin ein sehr fröhliches Kind. Innerlich hast du uns erzählt, hast du viel Traurigkeit gespürt, schon früh als Kind. Hast du eine Erklärung für dich gefunden, wo die hergekommen ist?
0: Noch nicht so wirklich. Mhm. Das ist auch in der Therapie ein bisschen schwieriger herauszufinden, aber es ist, kann auch mit einer Depression zusammenhängen von damals schon oder einfach mit einem Unwohlfühlen, mit einem Wissen, dass man irgendwie was in sich hat, was anders ist. Mhm.
1: Würdest du sagen, du warst als Kind schon depressiv, so mit 10, 12, 13?
0: An das könnte ich mich nicht erinnern. Ich kann es mir leider erst so wirklich ab 14, 15 erinnern. Mhm.
1: Aber wie schwierig war das sozusagen, dieses Happy Face, dieses glückliche Gesicht aufzusetzen, wenn man sich innerlich offensichtlich so unwohl fühlt. Wie hast du das gemacht damals?
0: Wahnsinnig anstrengend. Mhm. Ich habe das auch bis heute noch, dass wenn ich zum Beispiel irgendwie zu treffen muss oder viel andere Leute treffe an einem Tag, dass dann noch wirklich wie wenn es mir einen Stecker ziehen hat. Und das habe ich halt einfach gelernt. Wahrscheinlich hat das schon irgendwie was mit Gastronomie und Hotellerie zum tun, weil man halt immer quasi fröhlich sein muss, wenn Gäste da sind, weil da hat auch keiner Bock drauf, dass man jetzt einen Feind hat. Und dann war das halt immer schon so, ja, das habe ich irgendwie so mir angeeignet. Hat mir sehr viel geholfen und
1: Wie war es eigentlich für dich, in so eine prominente Salzburger Familie hineingeboren zu werden? Ich meine, man kennt die Obauers über die Grenzen von Werfen hinaus, wo das berühmte Lokal ist. Ist das Vorteil oder hat das auch einen gewissen Druck auf dich ausgeübt, dass du sagst, da muss man funktionieren, wenn man zu so einem Clan dazugehört?
0: Natürlich muss man funktionieren auch. Das ist, glaube ich, ein Teil von jedem Familienbild. Und ich würde sagen, es kommt mit viel Vorteilen genauso wie Nachteilen. Nachteile, was bei mir einfach gehabt hat, waren hauptsächlich in der Schulzeit mit den Lehrern und mit Personen, die was dann auf das losgehen und du halt das als Kind einfach nicht selbst.
1: Inwiefern losgehen?
0: Bloßstellen immer vor der Klasse oder einfach immer auf diese Familie, auf den familiären Background sich zu stützen. Und quasi du gar keine wirkliche Zeit hast oder keinen Raum hast für deine eigene Entwicklung von deiner Person, weil du immer nur in Verbindung gebracht wirst mit dem.
1: Aber was musstest du dir da anhören? So Dinge wie, weiß ich nicht, glaubst du, bist was Besseres oder warum ist da gegangen?
0: Naja, einfach so immer wieder vor den Klassen, ja, der Obauer kriegt eh nur Scheiß zum Fressen daheim oder so banale Dinge, was einfach einem Kind sehr viel Angst machen.
1: War das ein Druck, würdest du sagen, den du dir selber gemacht hast oder ist der auch von der Familie gekommen?
0: Von der Familie ist natürlich schon ein Druck gekommen, weil immer, das war halt zu der Zeit vielleicht auch noch ein bisschen anders, aber natürlich schaut man auch, wie oder probiert ein Familienbild aufrechtzuerhalten, was ich ja sehr gut nachvollziehen kann. Und ich war halt dann irgendwie ein Kind oder habe mich so entwickelt, dass ich einfach immer mein Goschen aufgemacht habe und nicht mehr leise sein habe können. Und das ist nachher natürlich, glaube ich, da schon ein bisschen gegen die Vorstellungen gegangen. Aber ich muss sagen, mittlerweile ist es eigentlich sehr schön, weil sie es akzeptiert haben und sie jetzt nicht und total hinter mir stehen.
1: War eigentlich die Tatsache, dass du schwul bist, irgendwann mal ein Problem am Land, in Werfen sozusagen, als Jugendlicher so aufzuwachsen in einer so berühmten Familie?
0: Ja, also es ist halt viel drüber gesprochen worden und es ist halt dann viel Mobbing passiert und eh davor auch schon. Und ja, das Schwulsein am Land ist halt einfach kein Spaß, würde ich jetzt mal sagen. Aber irgendwann habe ich dann angefangen, einfach nicht mehr hinzuhören und diese Sachen zu ignorieren. Das ist vielleicht auch eine dieser Rollen vom Happy Face und von meiner wirklichen Persönlichkeit und dann nur die was halt alles, ist mir eh egal.
1: Lieber Max, du wirst heute noch unseren Hinter den Schlagzeilen Fragebogen beantworten. Bin ich schon sehr gespannt darauf. Davor kommen wir zu deinem aktuellen Leben. Vielleicht die wichtigste Frage, die man dir stellen kann. Wie geht's dir heute?
0: Mir geht's gut. Ich habe immer wieder schwierige Phasen, was mich daran erinnert, dass ich einfach weitermachen muss, so wie ich es bis jetzt gemacht habe. Aber ich bin auf einem sehr, sehr guten Weg, würde ich sagen.
1: Du teilst deine Erfahrungen ja auf Social Media, auch in einem Podcast. Was möchtest du denn, was die Hörerinnen und Hörer mitnehmen von deiner Geschichte?
0: Finger weg von Drogen.
1: Das ist das ganz Wichtige. Aber was wäre das sozusagen ein Anliegen?
0: Für mich in schwierigen Situationen nicht den Kopf in den Sand zu stecken und weiterzumachen, nicht aufzugeben, sich selbst gut zuzureden und weg von der Isolation und wieder unter Menschen und mit Familienmitgliedern und Angehörigen offen über Probleme sprechen.
1: Und sich jemandem anvertrauen auch
0: und
1: wahrscheinlich.
0: Sich jemandem anvertrauen, ja.
1: Siehst du das als Möglichkeit eigentlich, das Vollzeit auch einmal zu machen? Diese Social-Media-Geschichte, die wird ja immer erfolgreicher. Ihr habt immer mehr Hörer, immer mehr Zugriffe. Ist das was, wo du dir vorstellen könntest, damit auch nochmal dein Geld zu verdienen?
0: Puh, das ist so schwer zum Sorgen, ja. Also wenn es sich so ergibt oder wenn es passt, ja. Im Vordergrund steht für mich auf jeden Fall jetzt nicht das Geld, sondern dass ich nur einer Person damit helfen kann oder Angehörigen helfen kann, dass sie nicht diesen selben Scheiß durchmachen müssen, was ich mitgemacht habe. oder ihnen zumindest diesen Weg ein bisschen zu erleichtern. Mhm. Aber das Geld ist ehrlich gesagt für mich nebensächlich.
1: Ist nebensächlich. Du bist ja nicht eingestiegen in den Betrieb deiner Eltern. Du hast es deinem Bruder überlassen. War da nie sozusagen der Gedanke da, du möchtest dieses Erbe mal antreten, dieses gastronomische?
0: Nein. Das ist nichts für mich.
1: Warum?
0: Sollte es mein Bruder jemals machen, dann würde ich ihn unterstützen dabei.
1: Naja.
0: Aber in der Konstellation auf gar keinen Fall.
1: Warum nicht?
0: Weil ich das einfach nicht mehr bin.
1: Mhm.
0: Weil ich das einfach next generation, ja. Aber jetzt nicht so, wie es jetzt gerade ist.
1: Also du hilfst auch nie aus einmal oder so, wenn Not am Mann ist, dass man dich anruft und sagt, du Max, uns ist wieder ausgefallen.
0: Nein.
1: Aber die Beziehung zu deinem Bruder, über den haben wir ja schon gesprochen, ja. Die war ja immer schon eine besondere,
0: voll,
1: oder?
0: Ja.
1: Wie hat sich die noch einmal gefestigt jetzt nach dieser Geschichte, nachdem du dich ihm anvertraut hast?
0: Ja, also der Berti war ja nachher wirklich, der ist sofort hat er seine Sachen gepackt, wie ich ins Krankenhaus eingeliefert worden bin und ist in derselben Nacht noch mit meiner Tante in Zürich gestanden. Und war dann 6 Wochen an meiner Seite und hat mir jeden Tag mit seinem Partner in die Klinik gekommen, mehrmals, hat mir immer frisches Essen gemacht und war immer da für mich, auch wenn ich richtig, richtig scheiße war zu ihm.
1: Schön.
0: Und sowas vergisst man natürlich nicht.
1: So einen Bruder kann man sich nur wünschen.
0: Ja.
1: Was würdest du denn jemandem raten, der uns jetzt vielleicht zuschaut, der genau an dem Punkt steht, wo er mit sich ringt, ob er sich jemandem anvertrauen kann oder will? Was würdest du dem oder derjenigen sagen?
0: Es ist ein wahnsinnig schwieriger Schritt. Es braucht viel Vertrauen und sehr viel Stärke, dass man sowas wem anvertraut. Aber im Nachhinein wird man auf jeden Fall froh drüber sein.
1: Mhm.
0: Und Hilfe annehmen ist sau, sau schwer. Aber allein da rauszukommen, ist noch viel schwerer.
1: Mhm. Vielleicht, um noch einmal die Klammer zu kriegen zu unserer Schlagzeile, dass der Drogen- bzw. der Kokainkonsum so stark gestiegen ist in Österreich. Kommt man in Österreich, würdest du sagen, zu leicht an Kokain?
0: Ich glaube, auf der ganzen Welt.
1: Mhm.
0: Die Drogen gehen herum. Egal wo, egal in welchem Dorf, egal in welcher Gesellschaftsschicht.
1: Mhm. Gibt es irgendeine Forderung an die Politik, wo du sagst, das müsste passieren, damit Schicksale wie deins nicht mehr so leicht passieren?
0: Forderung an die Politik, mir kommt vor, die sind jetzt schon überfordert, aber ich würde sagen, mehr Hilfsangebote, mehr. Das Schwierigste ist ja tatsächlich in so einer Situation, dass man Hilfe bekommt, weil die Therapieplätze zum Beispiel alle belegt sind, weil man nicht in der Klinik reinkommt. Das höre ich immer wieder, das habe ich selber auch gehabt. Und deswegen wäre es schön, wenn man da einen Platz oder eine Bühne baut für Betroffene und für Angehörige.
1: Schönes Schlusswort für unser Interview. Max Obau, vielen Dank für den Besuch heute bei uns.
0: Danke dir.
1: Bist du bereit für unseren kurzen Fragebogen?
0: Ja.
1: Diese Schlagzeile würde ich gerne über mich lesen.
0: Dass ich mindestens einer Person geholfen habe mit meinem Content.
1: Das ist schön. Ich bin mir ziemlich sicher, dass du das schon getan hast. Was macht mir Hoffnung?
0: Meine Familie.
1: Und jetzt haben wir es kurz vor 17 Uhr. Das mache ich normalerweise um kurz vor 17 Uhr.
0: Ah, jetzt bin ich in der Arbeit.
1: In der Arbeit.
0: Ja.
1: Oder mit dem Hund spazieren.
0: Ja.
1: Max, vielen Dank für dieses sehr offene Gespräch. Ich glaube, du hast sehr, sehr vielen Menschen heute Mut gemacht. Danke dir vielmals.
0: Super, danke sehr.
1: Danke Ihnen zu Hause fürs Zuschauen. Das war es auch schon mit Hinter den Schlagzeilen am Mittwoch. Morgen freue ich mich an dieser Stelle auf den Musiker Josh. Sie kennen ihn alle, seinen Ohrwurm Cordula Grün. Wie er es aus dem Burnout geschafft hat, das verrät er uns morgen bei Hinter den Schlagzeilen. 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Hier geht es jetzt weiter mit Kurznachrichten aus Ihrem Bundesland. Danach übernimmt die ZIP um 17 Uhr und ich wünsche Ihnen jetzt noch einen feinen Nachmittag. Bis morgen.

0: Anstieg jener Firmenpleiten, bei denen aufgrund fehlender Gelder gar kein Insolvenzverfahren mehr eröffnet werden kann.
1: Der Hauptgrund ist unter anderem, dass die Firmen zu spät anmelden. Das heißt, da ist dann nicht mehr mal 4.000 Euro da, um die Mindestkosten zu decken.
0: In diesen Fällen gehen Gläubiger meist komplett leer aus.
2: In Wien ist heute der jüdische Stadttempel nach einem langen Umbau neu eröffnet worden. Beim Festakt waren die Spitzen der Republik anwesend, als Zeichen der Verbundenheit mit der jüdischen Gemeinde. Bundeskanzler Christian Stocker sagte in seiner Ansprache:
3: Unsere Aufgabe ist es, dafür zu sorgen, dass Jüdinnen und Juden in Österreich sicher, sichtbar und selbstverständlich jüdisch leben können.
2: In einer Zeit, in der Antisemitismus wieder offener auftrete, sei das keine Selbstverständlichkeit, sagt Stocker. Die größte Synagoge Österreichs feiert heuer ihr 200-Jahr-Jubiläum. Die hohen Benzinpreise sorgen in Frankreich für Proteste. Fischer aus Marseille haben große Treibstoffdepots blockiert und an Tankstellen gibt es Vandalenakte. 7 Monate

0: Fischern, die den Benzinmultis die Schuld an den hohen Spritpreisen geben. Für sie sei es unmöglich, noch rentabel zu arbeiten, sagt einer der Anführer. Gestern und heute hat die Polizei die Blockaden nach mehreren Stunden beendet. Frankreich zählt beim Spritpreisniveau derzeit zu den Spitzenreitern in Europa. Die Protestbereitschaft steigt. Vor der Präsidentschaftswahl im Frühjahr wird die Wiederbelebung der Gelbwestenbewegung heraufbeschworen, die vor 8 Jahren das Land teilweise lahmgelegt hat.
1: Die italienische Regierung setzt wegen der stark gestiegenen Treibstoffpreise nächstes Jahr die Kfz-Steuer größtenteils aus, und zwar für alle Kleinwagen und Motorräder, insgesamt für 70% der in Italien zugelassenen Fahrzeuge. Die Kfz-Steuer sei eine der meist gehassten Steuern Italiens, sagt Ministerpräsidentin Giorgia Meloni. Das Ozonloch über der Antarktis ist so klein wie seit den 90er Jahren nicht mehr. Das Verbot der sogenannten FCKW-Gase, die die Ozonschicht schädigen und früher in Kühlschränken und Haarspray eingesetzt wurden, zeigt Wirkung, heißt es von der Weltwetterorganisation. Gleichzeitig nimmt aber die UV-Strahlung vor allem in Europa zu, weil es wegen der Klimaerwärmung weniger Wolken gibt. Dadurch könnten mehr Menschen an weißem Hautkrebs erkranken, befürchten Forscherinnen und Forscher. Sturm Graz ist mit einem Achtungserfolg in die Ligaphase der Europa League gestartet. Österreichs Vizemeister hat dem französischen Spitzenteam Stade Rennes ein 0:0 abgeluchst, Daniel Kulowitz.
2: Stade Rennes war zwar die bessere Mannschaft mit einem klaren Chancenplus, aber Sturm Graz hat mit Leidenschaft und der jüngsten Startelf der gesamten Europa League dagegen gehalten. Das Stadion hat die nötige Energie geliefert und so konnte man dieses beachtliche 0:0 gegen Frankreichs Top-Team holen, mit dem man nicht wirklich rechnen konnte, sagt Neokapitän Jürgen Heil.
3: Sagst du absolut richtig. Ich glaube, wir waren schon der Underdog. Wir haben schon gewusst, dass wir zu Hause schon Leistung abliefern, was die Fans anstachelt, und das ist uns gelungen und deswegen haben wir uns diesen Punkt da hart erkämpft.
2: Nächster Gegner der Grazer ist dann Mitte Oktober der englische Club Bournemouth. Zwei ÖFB-Legionäre feiern Siege in der Europa League. Kevin Danso mit Sunderland 1:0 über Alkmaar. ÖFB-Neuling Felix Bacher gewinnt mit Lyon 2:1 gegen Anderlecht. Der AC Milan hingegen legt einen Fehlstart hin, 0:2 daheim gegen Benfica Lissabon.
1: Das waren die Nachrichten und jetzt zum Wetter.
4: In den nächsten Stunden regnet es verbreitet, auch Gewitter und starke Windböen sind noch möglich. Tagsüber wird der Regen im Großteil von Österreich im Laufe des Vormittags langsam seltener und zum Nachmittag hin lockern die Wolken auf und lassen dann zeitweise schon die Sonne durch. Im Rheintal kann die Sonne heute schon am Vormittag hervorkommen. Den ganzen Tag regnerisch bleiben wird es mit großer Wahrscheinlichkeit im Süden. Die Höchsttemperaturen heute nur noch 14 bis 22 Grad, also deutlich kühler als gestern. So viel zum Wetter mit Thomas Wostal.

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3: Als ich begonnen habe, über diese neue Folge nachzudenken, war ich der völlig, wie ich heute weiß, irrigen Meinung, der Krieg in der Ukraine könnte bald ein Ende finden und in einem Waffenstillstand münden. Zumindest heuer noch. Da war wohl viel Wunsch Vater des Gedanken. Lucian Kim ist Senior Ukraine Analyst der International Crisis Group.
4: Ich war jetzt gerade wieder in Kiew, also daran glaubt auch keiner in Kiew. Das ist natürlich der Wunsch der Menschen. Also das muss man irgendwie schon klar machen, dass die Ukrainer kriegsmüde sind und wirklich sich nach einem Frieden sehnen. Aber wie das konkret mit Russland, wie ein dauerhafter Frieden aussehen sollte, ist momentan sehr schwierig. Genau, weil die Ukrainer verstehen, dass für Putin die Ukraine wirklich eine Obsession ist. Er ist jetzt über 70 Jahre alt und er denkt schon an die Geschichtsbücher. Und für ihn ist es wichtig, als Herrscher gesehen zu werden, der die Ukraine zurückerobert hat und nicht der russische Herrscher, der die Ukraine sozusagen verloren hat.
3: Wenn Lucian Kim für die Crisis Group, eine Nichtregierungsorganisation, die Analysen und Empfehlungen für die Politik bereitstellt, um Konflikte zu verhindern oder zu lösen, in der Ukraine ist, dann trifft er sich mit Vertreterinnen und Vertretern des Militärs, der Regierung, der Opposition, NGOs und Diplomatinnen und Diplomaten. Länger als der Erste Weltkrieg dauert der Krieg jetzt schon, 4 Jahre und 4 Monate, genau am 24. Juni 2026. Über US-Präsident Donald Trumps Wahlkampfversprechen, den Krieg innerhalb von 24 Stunden zu beenden, spricht eh keiner mehr. Und der war ja jetzt mit einem ganz anderen Krieg beschäftigt. Die Anläufe heuer in Abu Dhabi und in Genf im Jänner und im Februar haben keinen Durchbruch gebracht. Die Feuerpause um den 9. Mai zum Weltkriegsgedenken in Moskau war von gegenseitigen Vorwürfen überschattet, die Waffenruhe gebrochen zu haben. Soweit so normal mittlerweile, so deprimierend.

0: Ich bin Susanne Krischke, ORF-Journalistin. Ich gehöre zu jener Kriegsenkelgeneration, die mit transgenerationalen Traumata lebt, die bewusst oder unbewusst weitergegeben wurden und möglicherweise all die Familientraumata noch an ihre Kinder weitergegeben hat. Tod, Todesangst, Verlust. Sie hören den Ö1-Podcast Krieg und Frieden der ORF-Abteilung Religion und Ethik. In zwei Staffeln haben wir ethische und völkerrechtliche Fragen zum Krieg in der Ukraine gestellt. 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In dieser Folge wollen wir wissen, wie der Wiederaufbau der Ukraine nach dem Ende des Kriegs aussehen könnte, und wir suchen Antworten auf ethische Fragen. Zum Beispiel nach der Integration von Schuld, der Auseinandersetzung mit Kriegsverbrechen, auch den eigenen, und wie demokratische Prozesse zwischen Krieg und Frieden gelingen könnten.
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0: Bevor wir über die Ukraine von morgen nachdenken, müssen wir auf die Ukraine von heute schauen. Geplagt von einem Abnutzungskrieg, der eine unvorstellbare Zahl an Opfern gefordert hat, bis jetzt auf beiden Seiten. Die Positionen der Kriegsparteien weit auseinander. Die Ukraine will einen Waffenstillstand, dann Verhandlungen, kann sich ein Einfrieren der Frontlinie vorstellen. Russland will, dass die Ukraine die Gebiete im Osten aufgibt, selbst die, die es noch nicht erobert hat. Russlands Präsident Wladimir Putin will eigentlich, dass die Ukraine kapituliert, um russische Geschichte schreiben oder wieder umschreiben zu können, sagt Lucian Kim, Senior Ukraine Analyst der International Crisis Group. Und dazwischen immer wieder einmal US-Präsident Donald Trump.
2: Das ist eigentlich das Hauptproblem in diesen Verhandlungen, dass Donald Trump einfach annimmt, dass die Russen tatsächlich, oder ich denke, wir sollten da genauer sagen, Putin, dass Putin daran interessiert ist, eine friedliche Lösung zu finden. Daran zweifle ich. Ich denke, für ihn ist wirklich wichtig, die Ukraine zu dominieren als Land. Und darum geht es jetzt nicht nur um Territorium, also jetzt um noch eine Region oder noch ein paar Bezirke in der Donetsk-Region. Es geht darum, dass Moskau eine moskautreue Marionettenregierung in Kiew hat.
0: Inakzeptabel für die Ukraine. Dagegen haben die Ukrainerinnen und Ukrainer 4 Jahre lang hart gekämpft und jeden Tag ihr Leben riskiert. Wie also herauskommen aus dieser Pattstellung? Wie die unüberwindbaren Hürden überwinden? Der ukrainische Präsident Volodymyr Zelensky hat es Anfang Juni mit einem offenen Brief an Putin versucht, indem er ihm vorgeschlagen hat, sich persönlich mit ihm zu treffen und über das Ende des Kriegs zu reden. Hat ihm die erwartbare Ablehnung eingebracht. Enthält Elemente der Unhöflichkeit, hat Putin dazu gesagt, weil Zelensky geschrieben hatte, dass die Mehrheit der Russen der ukrainischen Raketen- und Drohnenangriffe, der Inflation und der Treibstoffknappheit überdrüssig sei. Zelensky, der zu Beginn des Krieges nicht, wie Putin wahrscheinlich vermutet hat, aus Kiew geflohen ist, den Putin als illegitimen Präsidenten bezeichnet, weil seine Amtszeit in Friedenszeiten 2024 geendet hätte. Anton Shekhovtsov, ukrainischer Politologe an der CEU, an der Central European University, meint, dass vor allem Druck aus der Wirtschaft Putin zum Einlenken bewegen könnte.
3: I think it's only the economic pressure, like real economic pressure.
4: Ich denke, es ist nur wirtschaftlicher Druck, echter wirtschaftlicher Druck, der das Ende dieses Krieges bewirken kann. Ich glaube, dass dieser Krieg zu einem gewissen Grad in großem Maße das Ergebnis von Putins eigener Entscheidungsfindung ist. Und ich denke, dass es ohne ihn einfacher sein wird, den Krieg zu beenden, weil er viel von seinem eigenen Vermächtnis in diesen Krieg investiert hat. Er kann ihn nicht einfach aus eigenem Antrieb beenden. Er muss gezwungen werden, ihn zu beenden. Entweder kommt das aus seinem eigenen Regime heraus oder es gibt einen großen Druck aus der Wirtschaft. Aber aus eigenem Antrieb wird er ihn nicht beenden.
0: Nehmen wir trotzdem einmal an, es ist soweit. Die Waffen schweigen, verhandelt wurde vorher oder nachher über die Bedingungen. Dann die nächste Hürde. Irgendjemand muss den Waffenstillstand überwachen. By the way, die Ukraine warnt davor, dass Russland Waffenpausen bisher immer dazu genützt hat, um Kräfte zu sammeln und wieder anzugreifen. siehe Kiew nach dem 9. Mai. Wer also kann und wird künftige Waffenstillstandsvereinbarungen zwischen Russland und der Ukraine überwachen und durchsetzen? Erika de Wet leitet das Institut für Völkerrecht und internationale Beziehungen an der Universität Graz. Sie sagt, auch wenn das Völkerrecht eine Reihe von Optionen bietet, so gibt es in diesem Fall keine guten Optionen, nur wenige schlechte.
5: Ist es mir nicht vorstellbar, dass Russland NATO-Truppen leicht akzeptieren würde. Und trotz aller politischer Rhetorik muss man auch realistisch bleiben, denn kein europäischer Staat wird seine Soldaten freiwillig in eine Lage bringen, die zu einer direkten Konfrontation mit einer Nuklearmacht führen könnte. Eine mögliche Option, es gibt keine richtig gute Option, aber eine Option wäre ein Szenario ähnlich dem auf Zypern, wo Friedenstruppen abgesichert in eine Resolution des Sicherheitsrats in einer Art Pufferzone sich befinden zwischen den Konfliktparteien. Und die besetzten Gebiete würden völkerrechtlich nicht als russisches Staatsgebiet anerkannt werden, aber das würde bedeuten, dass der Konflikt eingefroren wurde. Und die Frage des endgültigen Status bliebe späteren Verhandlungen vorbehalten. Das ist keine gute Lösung aus ukrainischer Sicht, aber eine der realistischeren.
0: Für höchst unrealistisch hält es Erika de Wet, dass der Sicherheitsrat diesen Friedenstruppen ein Gewaltmandat erteilt. Das bedeutet, dass sich die Soldatinnen und Soldaten nur selbst verteidigen dürften. Entscheidend ist für die Völkerrechtsexpertin in all den denkmöglichen Szenarien die Rolle Chinas und dessen Einflussmöglichkeiten.
5: Und Europa darf dabei nicht vergessen, dass es sich nicht leisten kann, Russland noch weiter in die Arme Chinas zu treiben. Und das ist etwas, worüber ungern offen geredet wird, aber worüber wir nachzudenken haben. Die Machtverhältnisse haben sich dramatisch verändert. Auch im Nahen Osten ist es ein anderes Thema, aber auch da haben die Amerikaner die Ordnungsmacht schon verloren. Es wird dort auch schon mit Yuan bezahlt in dieser Meeresenge von Hormuz und das wird auch in Zukunft weiter in diese Richtung gehen. Das zeigt einfach, was für einen enormen Einfluss auch China hat und es hat auch einen wirtschaftlichen Einfluss auf Russland. Aber was wir uns mal auch überlegen wollen bei allen extrem großen Schwierigkeiten, die wir mit Russland haben, es können wir uns überlauben als Europäer, dass die Russen und die Chinesen sich noch fester umarmen, als jetzt schon der Fall ist. Daran hätten wir auch nichts. Und das sind so Dinge, über die vielleicht nicht in der Öffentlichkeit laut gesprochen werden, aber die zu berücksichtigen sind und auch auf die Art des Waffenstillstandes sich auswirken werden.
0: Realistisch, pragmatisch. Das sind zwei Wörter, die Erika de Wet immer wieder verwendet, wenn sie über die Zukunft und die Sicherheit der Ukraine spricht. Aus diesem Blickwinkel geht sie auch mit dem militärischen und politischen Europa hart ins Gericht. Mit Ausnahme Polens, auch nur möglicherweise, könne in Europa kein einziges Land sein eigenes Territorium wirksam verteidigen, geschweige denn das der Ukraine, meint sie. Die USA hätten ihre Raketenabwehrsysteme im Nahen Osten aufgebraucht. Frankreich sei vor wenigen Jahren aus der Sahelzone gedrängt worden.
5: Wir sind militärisch so schwach wie noch nie und dann geben wir da Dinge von uns. Und wissen Sie, wir erwecken auch Erwartungen bei den Ukrainerinnen und Ukrainern. Das finde ich auch verantwortungslos und das ist eine schwierige Situation. Man muss Stärke zeigen, das verstehe ich. Aber das ist teilweise von einem Hybris geprägt. Von Präsidenten, die in kürzester Zeit ausscheiden werden oder keine interne Mehrheiten haben, wirtschaftlich extrem schwach dastehen und dann solche Dinge von sich geben, was ich dann auch denke, in der Wahrnehmung kommt das weder nach innen noch nach außen glaubwürdig über. Und man erweckt Erwartungen bei der Ukraine, die ich für einfach nicht realistisch halte. Und ich finde, das muss endlich mal auch offen gesagt werden.
0: Doch was bedeutet das alles? Kann dann der Krieg nur am Schlachtfeld entschieden werden?
3: That's a good question. And I don't have an answer to this question.
4: Das ist eine gute Frage und ich habe keine Antwort darauf. Ich denke, es ist eine Kombination aus verschiedenen Faktoren. Es geht nicht nur um den Kriegseinsatz, sondern auch um die Fähigkeit beider Länder, diesen Abnutzungskrieg fortzusetzen. Denn jetzt ist es ein Abnutzungskrieg. Die konventionelle Weisheit besagt, dass es um die Ressourcen geht, dass der Abnutzungskrieg wirklich von den Ressourcen abhängt, die zwei Länder haben. Ich denke nicht, dass das ganz richtig ist. Während Ressourcen sehr wichtig sind, sind auch technologische Fortschritte von enormer Bedeutung.
0: Und da hat die Ukraine große Fortschritte gemacht. Stichwort Drohnenproduktion. Abgesehen davon, dass ihre Armee als die kampferprobteste in Europa gilt.
1: Zwischen Kriegshilfe und Wiederaufbau.
0: Ohne ausländische Geldgeber könnte die Ukraine weder den Krieg noch den Wiederaufbau stemmen. Das Statista Research Department listet die Geldgeber auf. Knapp 120 Milliarden sind von den USA gekommen. Die EU als Staatenbund hat knapp 200 Milliarden bereitgestellt. Dazu kommen dann auch noch die bilateralen Hilfen einzelner Länder. Die Unterstützung umfasst drei Kategorien: militärisch, humanitär und finanziell, in Form von Krediten und Beihilfen. Doris Wiedra ist Executive Director of the Salzburg Center of European Union Studies. Eine Wiederaufbauhilfe nach dem Ende der Kämpfe wird es geben müssen, sagt sie. Der Vergleich jedoch mit dem Marshallplan, der Wiederaufbauhilfe der USA für Europa nach dem Zweiten Weltkrieg, greife da aber zu kurz.
6: Wir werden für die Ukraine wesentlich mehr Geld brauchen und deswegen ist das auch nicht mit einem Geldgeber getan, der sozusagen dann auch die Kontrolle darüber hat, sondern es wird Geldgeber auf zahlreichen Ebenen geben müssen, die oft sehr unterschiedliche Interessen wahrscheinlich auch verfolgen werden und deswegen wird es dann auch darum gehen, wie kann man dann die Verwendung von Geldern überprüfen, wie komplex wird das sein, welche Institutionen wird es dazu geben.
0: Das Ziel müsse es sein, dass die Ukraine wieder wettbewerbsfähig wird, sagt Doris Wiedra.
6: Man redet ja zurzeit bereits über annähernd 600 Milliarden Euro, die man brauchen wird, um wirklich sozusagen die völlige Wiederinstandsetzung der Ukraine managen zu können. Und das wird die EU alleine nicht stemmen können. Und ich glaube, es ist sozusagen auch wesentlich, dass die Europäische Union da internationale Partner an Bord bekommt, um einerseits auch Legitimation zu erhalten für das, was da ja durchaus auch mit europäischen Steuergeldern passiert, aber auch um starke Partner zu haben, die eben auf ganz vielen Ebenen die Ukraine darin unterstützen, wieder auch ein wettbewerbsfähiges Land zu sein.
0: Schon seit dem ersten Kriegstag wird in der Ukraine wieder aufgebaut. Die Ukrainerin Oksana Stavro ist Juristin und Publizistin. Sie lebt seit 20 Jahren in Österreich.
7: Da sind zwei Schienen. Einmal die Reparaturen, die dringend notwendig sind, um die Funktionsfähigkeit des ukrainischen Staates und das normale Überleben der ukrainischen Gesellschaft und Wirtschaft zu garantieren. Und der Wiederaufbau, der erst nach dem Kriegsende möglich und notwendig sein wird.
0: Erinnern Sie sich noch an die Bilder aus diesem bisher härtesten Kriegswinter? Von Menschen, die in Zelten in ihren Wohnungen in Großstädten wie Kiew ausgeharrt haben, ohne Strom, ohne Wasser, ohne Heizung, bei einstelligen Plusgraden in der Wohnung und minus 20 Grad draußen. Das wird wohl einer der ersten Schritte sein, wenn es keine Bomben mehr hagelt, die Energieversorgung wieder so herzustellen, dass ein normales Leben möglich ist, dann Häuser und Infrastruktur. Entminung der Gebiete wird wesentlich sein, denn kein Land ist so stark vermint wie die Ukraine.
6: Und dann geht es eben nach und nach wirklich darum, das ist ja auch ein Motto, das sich die Europäische Union gegeben hat, Build Back Better, also sozusagen den Wiederaufbau im Hinblick darauf zu starten, das Land wirklich zu modernisieren.
0: Build Back Better, das BBB-Prinzip. Nach einer Krise oder Katastrophe wird nicht nur der vorherige Zustand hergestellt, sondern ein besserer. Bei der Energieversorgung in der Ukraine würde das bedeuten, dass sie nach dem Krieg nachhaltiger und effizienter wird, resilienter, risikoärmer. Heißt also
7: dass man diesen Chance nutzt und wirklich die modernen, zukunftsträchtigen, klimaschonenden, also Green-Technologien auch angewandt werden.
1: Die Milliardenfrage. Wer bezahlt den Wiederaufbau?
0: Große und entscheidende Frage. Wer wird das alles finanzieren? Barbara Stelzel-Marx ist Historikerin und leitet das Ludwig-Boltzmann-Institut für Kriegsfolgenforschung.
8: Der Knackpunkt, glaube ich, die wahrscheinlich heikelste Frage ist, wie geht man um mit den eingefrorenen russischen Staatsvermögen? Die einen sagen, das ist etwas, was man als Form der Wiedergutmachung, der Entschädigung in diesem Aggressionskrieg heranziehen kann. Andere sagen, das ist rechtlich, völkerrechtlich nicht so ganz eindeutig. Also ich glaube, da wird es noch viele Diskussionen um diesen Punkt gehen. Aber insgesamt wird es so eine Mischung aus unterschiedlichen Töpfen sein, um diese große Summe aufbringen zu können.
0: Russisches Vermögen von rund 300 Milliarden Euro, mehr als 200 Milliarden von der russischen Zentralbank, von russischen Organisationen und Privatpersonen liegen in der EU plus Zinsen. Das Geld könnte als Reparationszahlungen oder als Garantie für Reparationszahlungen genützt werden. Oder ganz anderer Gedanke, die EU könnte es Russland anbieten. Quasi als Teil einer Verhandlungsmasse, genauso wie die Aufhebung der Sanktionen, sagt Lucian Kim von der Crisis Group, sollte sie in Verhandlungen eingebunden werden. Und das sollte sie. Geht es doch ganz wesentlich um die Sicherheit von ganz Europa.
9: Also die Sanktionen gegen Russland sind sehr hart. Also das wäre schon etwas, womit die Europäer zu einem Verhandlungstisch gehen könnten. Und natürlich wissen wir auch, dass ungefähr 300 Milliarden Euro in europäischen Banken liegt. Also das ist auch noch eine zusätzliche Motivation. Es ist nicht so, dass die Europäer keine Karten haben in der Zukunft. Ich meine, Russland ist auch daran interessiert, in der Zukunft, also nach einem Konflikt mit Europa, Handel zu führen. Und das geht nur, wenn sie irgendwie zu einer friedlichen Lösung kommen könnten.
1: Putins Plan für Europa und die Suche nach Sicherheitsgarantien.
0: Russlands Präsident Putin will sich die Zukunft der Sicherheit Europas mit den USA ausmachen. Die EU, euphemistisch gesprochen, interessiere ihn nicht, meint der ukrainische Politologe Anton Chekhovtsov von der CEU. Umso wesentlicher sind für die Ukraine Sicherheitsgarantien. Lange hat die Ukraine auf die NATO-Mitgliedschaft gepocht. Mitte Juni haben die EU-Mitgliedsverhandlungen begonnen. Für Anton Chekhovtsov gibt es vorerst einmal zwei Möglichkeiten. Erstens, die Ukraine wird Teil einer westlichen Sicherheitsallianz. Oder zweitens, die Ukraine ist so stark bewaffnet, dass Russland nicht mehr versucht, sie zu überfallen.
4: In gewisser Weise können diese beiden Perspektiven irgendwie kombiniert werden. Aber normalerweise sprechen Beobachter oder Experten von der zweiten Perspektive. Sie sprechen über ein Modell nach dem Vorbild Israels für die Ukraine. Ich glaube nicht, dass das auf lange Sicht wirklich Sicherheit für die Ukraine bietet, weil es immer noch untergraben werden kann. Und wissen Sie, Israel befindet sich in einer völlig anderen geopolitischen Situation im Vergleich zur Ukraine. Daher ist die Mitgliedschaft in einer Sicherheitsallianz die wichtigste Garantie für die Ukraine.
0: Und umgekehrt braucht auch Russland Sicherheitsgarantien.
4: Und Russland könnte Garantien erhalten, dass Europa, sagen wir, die Ukraine nicht unterstützen wird, um zu versuchen, die von Russland besetzten Gebiete in der Zukunft nach einem Friedensabkommen militärisch zurückzuerobern. Etwas wird benötigt. Ich denke, Russland wird trotzdem etwas fordern. Daher muss diese größere Diskussion stattfinden.
0: In Zeiten, in denen das Gewaltverbot der Vereinten Nationen höchstens ein Vorschlag zu sein scheint, in denen Verhandlungen durch Deals ersetzt werden und die Stärke des Rechts durch das Recht des Stärkeren ersetzt wurde, könnten auch Sicherheitsgarantien wertlos werden. Sicherheit war immer schon fragil, sagt Erika De Wet, Leiterin des Instituts für Völkerrecht an der Universität Graz, abhängig vom politischen Willen und der wirtschaftlichen und militärischen Stärke.
10: In Südostasien haben die Leute jetzt auch eine solche Angst, dass die Amerikaner sie im Stich lassen. Nachdem das auch jahrzehntelang unvorstellbar war und nachdem diese Leute sich eine solche Mühe gegeben haben, auch schlagkräftig zu werden. Das war auch während des Kalten Krieges auch nicht anders gewesen. Was für uns in Europa ein Schock ist, vor allem die jüngere Generation. Ich bin Jahrgang 67, so jung bin ich also nicht mehr. Und ich bin auch erst 1990 nach Europa gekommen. Ne? Ich bin südafrikanischer Herkunft. Aber die Europäerinnen und Europäer, die nach 1990 aufgewachsen sind, hat nur eine Welt gekannt, in der der Westen, wie gesagt, mit amerikanischer Unterstützung in allen Hinsichten dominant waren. Und einfach das alles als selbstverständlich wahrgenommen. Das ist unsere Wahrnehmung, dass das Problem ist. Das muss jeden Tag erarbeitet werden.
1: Das Geschäft mit dem Wiederaufbau. Kriegsgewinnler in den Startlöchern.
0: Viel Arbeit wartet auch auf alle Ukrainerinnen und Ukrainer, die ihr Land wieder aufbauen werden. In jedem Bereich. Sei es politisch, gesellschaftlich, juristisch, wirtschaftlich. Der Wiederaufbau wird viele private Investoren anlocken oder hat es bereits. Eine große Spielwiese für Kriegsgewinnler?
6: Also diese Gefahr besteht natürlich immer und es gibt ja schon diverse Gerüchte darüber, dass es da auch Scheinfirmen gibt, die bereits auch in besetzten Gebieten schon gebäudekomplexe Strukturen aufkaufen, weil man sich eben damit auch erhofft, dann auch davon profitieren zu können von diesem Wiederaufbau.
0: Korruption ist schließlich ein Thema in der Ukraine. Siehe der jüngste und größte Korruptionsskandal in der Geschichte – im direkten Umfeld des Präsidenten. Bestechungsgeld soll da in den Bau von Villen geflossen sein. Und wie weit ist Zelensky darin involviert? Was wusste er davon? Korruption, ein Thema also vor, im und nach dem Krieg.
6: Vor dem Krieg war ja die Entoligarchisierung in der Ukraine ein großes Thema für die Europäische Union. Also wie man sozusagen auch diese enge Verknüpfung von Finanzkraft und politischer Macht auflösen kann. Und es besteht natürlich durchaus die Gefahr, dass es so etwas nach dem Krieg wieder geben könnte. Das ist natürlich etwas, wo die Europäische Union und durchaus eben auch mit dieser Zivilgesellschaft sehr aufmerksam sein muss oder die internationale Gebergemeinschaft aufmerksam sein muss und mit der Ukraine auch ausarbeiten muss, wie kann man solche Gefährdungen der Demokratie, die sich auch über die erneute Konsolidierung von Finanzkraft in wenigen Händen durch die Effekte des Krieges oder durch die Investitionen, die nach dem Krieg getätigt werden, ergeben könnte, wie man das unter Kontrolle halten kann und aktiv dagegen vorgehen kann.
8: Hier wird es auf jeden Fall im Idealfall unabhängige Kontrollinstanzen geben müssen, möglichst transparente Verfahren, idealerweise auch eine Beteiligung von außen von internationalen Organisationen, die diesen Prozess begleiten, um die Korruption möglichst gering zu halten. Das führt dann auch dazu, dass ein Auseinanderklaffen der Gesellschaft in einige sehr, sehr Reiche, die vielleicht sich zu Kriegsgewinnlern entwickeln könnten und der Masse der Bevölkerung, dass diese Schere nicht so sehr auseinandergeht. Also das wird sicherlich eine Herausforderung für die Zukunft auch sein.
0: Sagt Barbara Stelzel-Marx vom Ludwig-Boltzmann-Institut für Kriegsfolgenforschung in Graz über mögliche Stolpersteine des Wiederaufbaus.
1: Vom Kriegsrecht zum Rechtsstaat.
0: Die Ukraine ist eine Demokratie mit staatlichen Strukturen auf allen Ebenen. Derzeit gilt Kriegsrecht. Wahlen sind ausgesetzt, so auch die Wahl eines Präsidenten. Volodymyr Selenskys Amtszeit hätte grundsätzlich 2024 geendet.
9: Aber wie ein sehr kluger ukrainischer Botschafter mir vor kurzem gesagt hat, Selenskyj ist wieder Kapitän eines Flugzeuges. Und da hat man keine große Wahl, mitten in einem Flug diesen Kapitän auszuwechseln. Die meisten Ukrainer sind momentan immer noch bereit, die Innenpolitik auf Eis zu legen. Aber sicher, sobald es zu irgendeiner Friedenslösung kommen wird, wird das die Frage Nummer eins sein.
0: Meint Lucian Kim. Gut möglich, dass Wahlen Selenskyjs politisches Ende bedeuten.
9: Ich denke, die Zukunft von Selenskyj wird sehr davon abhängen, was für eine Friedenslösung gefunden werden wird. Ja, also zu welchen Bedingungen wird er als Verräter gesehen? Oder werden die Menschen ihm tatsächlich dankbar sein, dass dieser schreckliche Krieg endlich zu Ende ist?
6: Der politische Wiederaufbau bedeutet auch Wiederherstellung eines politischen Wettbewerbs. Und da ist natürlich die Frage, was bedeutet das für Zelensky? Zelensky hat ja durchaus auch schon während des Krieges anklingen lassen, dass er ja bereit ist, die Macht abzugeben, dass es ihm jetzt darum geht, die Ukraine in den Frieden zu führen. Und das wird er dann einlösen müssen, zumindest insofern, als er sich eben dann einer Wahl stellen muss und idealerweise einer Wahl, die auch nach fairen Bedingungen abläuft.
0: Nach dem Krieg gilt es, die Balance zu halten zwischen demokratischen Standards und der Stabilität des Landes. Aber darin sind sich alle einig, das Land braucht nach dem Ende des Kriegs dringend Wahlen, die in Zeiten des Kriegs nicht einmal Zelenskys Gegner fordern, könnten sie doch das Land spalten und Putin in die Hände spielen. Die letzten Parlamentswahlen in der Ukraine waren vor 7 Jahren.
8: Ganz wesentlich ist hier der Rechtsstaat, dass dieser Bereich gestärkt wird, dass es hier zu einer Transparenz kommt. Das ist insofern wichtig, da das ein Faktor ist, der in der Bevölkerung das Vertrauen in die Politik stärken soll und sukzessive auch an europäische Standards heranführen soll.
0: Transparenz, das gilt vor allem auch für lokale Behörden, sagt Barbara Stelzel-Marx. Und Doris Widra vom Salzburg Center of European Union Studies betont, wie verknüpft Politik, Rechtsstaat und Aufarbeitung des Krieges sein werden.
6: Manche sagen, Zelensky ist nicht dafür bekannt, dass er ein Institutionalist ist, in dem Sinne, dass er Institutionen anerkennt, dass er Institutionen eigentlich als wesentlich für die Festigung auch von politischem Erreichten sieht. Er ist ein Mann der Tat, des politischen Willens, der sehr stark über persönliche Kanäle auch arbeitet. Aber das ist natürlich etwas, wo die Europäische Union vielleicht dann auch andere Vorstellungen hat. Aber ich glaube, was ganz wesentlich ist, ist eben diese Stärkung der demokratischen Kräfte in der Ukraine voranzutreiben. Und das wird natürlich auch ein Prozess sein, der gerade auch, wenn es dann um die Aufarbeitung des Konfliktes, des Krieges auch in der Ukraine, auch der politischen Entscheidungen, die während des Krieges getroffen wurden, geht, natürlich durchaus ein Prozess ist, der sehr sensibel ist und wo man auch von außen sehr darauf achten muss.
0: Apropos Aufarbeitung des Kriegs. Die Ukrainerin Oksana Stavro hofft, dass sich die Ukraine nach dem Krieg mit sich selbst beschäftigen kann. Und sie denkt dabei auch an russische Kollaborateure.
7: Wir wissen, wie viele eingeschleuste pro-russische Politikerinnen oder Kollaborateure es innerhalb der Ukraine gab. Und wir wissen, dass die feindlichen, aber unterschwellig nicht wahrnehmbaren Aktionen die letzten Jahrzehnte seit 1991 geprägt haben, bis sie in einem offenen Krieg gegipfelt haben. Und die ukrainische politische Realität wird auf jeden Fall von der ukrainischen Gesellschaft bestimmt und geprägt.
0: Wichtig sei aber auch, dass Russland, dass die russische Gesellschaft die Entscheidungen ihrer Führung hinterfragt.
7: Natürlich muss auch dieses Konzept des sogenannten Russki Mir, russische Welt, hinterfragt werden. Das ist die Idee der Außerweltheit und der Straflosigkeit und der Erhabenheit über dem Recht, über der internationalen Ordnung, selbst über moralische oder ethische Werte. Also während wir in Europa, allgemein im Westen, über die vergangenen Kriege, vor allem über den Zweiten Weltkrieg sagen, nie wieder, ist das Motto in Russland, можем повторить, wir können es wiederholen.
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0: Der Krieg wird, jedenfalls aber sollte er ein juristisches Nachspiel haben. Wobei Nachspiel ziemlich harmlos klingt, geht es doch um Kriegsverbrechen und Verbrechen gegen die Menschlichkeit. Der Internationale Strafgerichtshof hat Verfahren eingeleitet. Gegen Wladimir Putin gibt es einen aufrechten Haftbefehl, weil er für die Deportation ukrainischer Kinder nach Russland verantwortlich sein soll. Für das Verbrechen der Aggression hat der Europarat ein Sondertribunal geplant. Erika de Wet warnt davor, sich von diesem Tribunal zu viel zu erwarten.
5: Russland ist kein Mitglied des Europarats mehr und ist an dessen Haftbefehle und Zuständigkeit überhaupt nicht gebunden. Und der Sicherheitsrat wird das alles auch nicht absägen, weil dann hätte ein solches Tribunal auch mehr Power. Das wird alles nicht passieren. Deswegen hat auch der Europarat das jetzt an sich gezogen. Im besten Fall, nach ausgesprochen kostspieliger Verfahren, die von den Mitgliedstaaten des Europarats finanziert werden müssten, könnte eventuell nach vielen Jahren Verurteilungen in Abwesenheit ausgesprochen werden, in Absentia-Verfahren. Denn dass Russland seinen Präsidenten und andere Führungskräfte an dieses Tribunal ausliefern würde, halte ich nicht für extrem realistisch. Die Welt kann einen überraschen. Und ich würde mich so freuen, wenn ich Unrecht habe, aber das sofort auch zugeben. Aber ich sehe das so nicht passieren.
0: Aber auch die gesellschaftlichen und wirtschaftlichen Konsequenzen des Kriegs werden die Ukrainerinnen und Ukrainer noch lange beschäftigen. Denn weil viele ins Ausland geflüchtet sind, werden Fachkräfte fehlen für den Wiederaufbau, wird der demografische Wandel als Problem verstärkt auf die Ukraine zukommen, sagt die Kriegsfolgenforscherin Barbara Stelzel-Marx.
8: Wer sind die Menschen, die zurückgeblieben sind? Also vor allem die Männer, die nicht ausreisen durften, da sie wehrpflichtig sind. Oder auch die alten Menschen, die nicht ausreisen, flüchten konnten aufgrund ihres Gesundheitszustandes. Das heißt, viele Junge sind jetzt nicht mehr im Land. Wenn die nicht zurückkehren, hat das eine große Folge für die demografische Zusammensetzung, für das Sozialwesen, für das Gesundheitssystem. Es geht aber auch darum, wenn die Geflüchteten zurückkehren sollten, wie finden sie zurück in dieses vom Krieg jetzt über mehrere Jahre hinweg schon zerstörte und geprägte Land? Also wie kann hier auch ein Zusammenwachsen in der Gesellschaft stattfinden? Wie geht man generell mit diesen traumatischen Kriegserfahrungen um?
0: Werden die Zurückgebliebenen den Geflohenen vorwerfen, dass sie sich vor dem Krieg gedrückt haben?
8: Ich glaube, das kann man so pauschal wahrscheinlich nicht sehen, aber generell wird es eine Herausforderung darstellen, wie geht die Gesellschaft insgesamt mit diesen dramatischen Erfahrungen um, mit den Zerstörungen. Ja, viele haben ihre Wohnungen, ihr gesamtes Hab und Gut verloren oder zurückgelassen. Wir führen jetzt zum Beispiel an der Universität Graz ein Forschungsprojekt durch, das heißt mitgenommen ukrainische Flüchtlinge im Spiegel mobiler Dinge. Da geht es darum, dass Menschen, die jetzt in Österreich leben, anhand von einem Gegenstand, den sie mitgenommen haben, wie sie nach Österreich geflohen sind, erzählen, wie war das, wie der Krieg ausgebrochen ist, wie haben sie sich auf die Reise gemacht und wie haben sie sich inzwischen auch integriert in die österreichische Gesellschaft.
0: Völkerrechtsexpertin Erika de Wet hält es für notwendig, dass sich die Ukraine nach dem Krieg auch mit den ukrainischen Kriegsverbrechen beschäftigt, ebenso wie mit dem Umgang mit den Minderheiten im Land, mit der russischen, aber auch der ungarischen.
5: Das ist unter dem sehr problematischen Regime von Herrn Orban natürlich auch ein bisschen verdrängt worden, weil man sich auf andere Dinge konzentriert haben. Aber Gespräche laufen jetzt und da scheint sich was wirklich in die richtige Richtung zu bewegen. Aber da muss noch einiges passieren. Und die haben eine russische Minderheit, mit der sie auch entsprechend der Prinzipien der Rechtsstaatlichkeit werden umgehen müssen. Das sind sehr, sehr schwierige Situationen. Bei allen Verwundungen, man verlangt diesem Land jetzt extrem viel ab. Aber wenn es einen EU-Beitritt geben sollte, und zwar eine Glaubwürdigkeit, die nicht der Zusammenhalt in der EU sehr stark unterminiert, wird es das geben müssen.
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0: Krieg ist immer eine absolute Katastrophe, betonen alle. Krieg kennt nur Verliererinnen und Verlierer. Doch das eine oder andere Positive lässt sich finden. Lucian Kim von der International Crisis Group kann sich vorstellen, dass der Krieg als Befreiungskrieg der Ukraine in die Geschichte eingehen wird.
11: Ich denke, eines Tages werden die Ukrainer auf diesen Krieg als Unabhängigkeitskrieg zurückblicken. Aber leider wissen wir noch nicht, wie er ausgehen wird.
5: Mein Vater, der Zahnarzt war, hat immer zu mir gesagt, so schlimm der Zweite Weltkrieg war, darf man nicht vergessen, dass auch die moderne Wissenschaft, die Medizin, unglaubliche Fortschritte gemacht haben. Antibiotika wurde erstmals im großen Maßstab im Zweiten Weltkrieg eingesetzt. Der Erste Weltkrieg hat der Frauenemanzipation einen enormen Schub gegeben.
8: Das, was man jetzt schon sieht, ist, dass das ukrainische Zusammengehörigkeitsgefühl, die ukrainische Identität durch die Aggression von außen gestärkt worden ist.
0: Der Krieg hat Dynamiken ausgelöst, sagt Doris Widra. Zum Beispiel, dass die Ukraine schneller den EU-Kandidatenstatus bekommen hat.
6: Und ich glaube, es hat für Europa viel geändert. Also man ist sich in Europa bewusst geworden, das hoffe ich zumindest, wie vulnerabel die europäische Sicherheit eigentlich ist, dass Demokratie und die gefestigten Institutionen, mit denen wir leben, nichts ist, das uns einfach gegeben wird, sondern zu dem man sich immer wieder bekennen muss, dass man auch immer wieder bereit sein muss zu verteidigen.
10: Wir dürfen auch nicht vergessen, dass das Konstrukt der EU unmittelbar aus den Trümmern des Zweiten Weltkriegs entstanden ist. Und bei allen Problemen ist es so eine unglaubliche Errungenschaft. Unglaubliche Errungenschaft. Auch die EMRK, man kann über einiges streiten, das gehört auch zur Demokratie, man muss über die Auslegung dieser Dinge streiten. Aber diese Errungenschaften, was es uns gebracht haben, und vielleicht bringt es uns wieder Staatspersonen hervor, dass das richtige Verständnis von politischer Verantwortung besitzen. Und Menschen, die trotz all ihrer persönlichen Schwächen, die natürlich auch alle hatten, verstanden haben, dass das Wohl des Landes über das eigene gestellt werden muss, dass man wirklich für gesellschaftlichen Zusammenhalt eintreten muss, einiges aushalten müssen, Rückgrat zeigen müssen, bereit sein müssen, eine Wahl zu verlieren, wenn es wirklich um entscheidende Dinge geht. Und das vermisse ich im heutigen Europa auf der ganzen Linie komplett und wir brauchen es dringend.
0: Noch fallen Bomben, noch wird gekämpft. Doch die Fragen für den Tag danach sind längst gestellt. Sie hörten eine Folge der Ö1-Podcast-Reihe Krieg und Frieden der ORF-Abteilung Religion und Ethik. Mein Name ist Susanne Krischke. Mitgearbeitet haben Kerstin Tretiner, Redaktion, Sascha Schenold, Technik, Ulrich Dallinger, Sounddesign. Gelesen haben Stefan Bocorni und Raphael Sass. Gesamtleitung Barbara Krenn.
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